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0: Somebody That I Used To Know, Got Ye. In der Jungen Nacht der ARD. Letzte Woche hat Tyler ihr neues Album A-Pop gedroppt mit Hits wie Chanel. Ja, und jetzt hat sie auch direkt eine komplette A-Pop World Tour angekündigt mit 3 Deutschlandkonzerten, habe ich euch gerade schon erzählt. Und zwar Düsseldorf, 24. Oktober, 25. Oktober, Offenbach und 27. Oktober, Berlin. Da fragen wir uns natürlich, wen könnte sie denn noch so mitbringen auf die Bühne als Special Act, Feature Artist, vielleicht Bestie Sarah Larsen? Claudi Franzen aus dem Jungen Nachtteam, das ist gar nicht mal so unwahrscheinlich, ne?
1: Die beiden sind gerade so unzertrennlich, eigentlich seit den Grammys, am Grammy-Wochenende noch in L.A. zusammen, Tylers Geburtstag gefeiert, danach waren sie im Studio zusammen, dann kam die gemeinsame Single She Did It Again, aber ja, Tyler hat gerade ziemlich viele fette Kollabos, also zum Beispiel auch den WM-Song Game Time mit Future.
0: Ach, den haben wir ja auch bei der Opening Ceremony, ne, in Los Angeles gehört, bei der WM, ne?
1: Ganz genau.

0: Letzte Woche war Tyler dann auch noch Überraschungsgast bei Shakiras Tour für Hips Don't Lie. Und auf ihrem neuen Album ist zum Beispiel auch ein gemeinsamer Song mit Beyoncé. Also, wenn es um Star Power geht oder um die Frage, wen könnte man denn mal für einen Gastauftritt auf der eigenen Welttournee anrufen, da fällt ihr garantiert jemand ein.
1: Ja, und ganz egal, welcher Gastauftritt, Tyler kommt in diesem Jahr auf jeden Fall mit ihrer World Tour nach Deutschland. Ende Oktober ist es dann soweit. Jetzt für euch The Bowser Magnetic.

Artemis sagt, I like the way you kiss me, ich mag, wie du es, wie du mich küsst. Und Nico Santos fragt dann direkt hinterher, warum bleibst du nicht noch länger? Naja, wer weiß, was da noch so passiert. Ne? Ist ja ein guter Gastgeber, der Nico, so wie wir hier.

0: Wir warten nicht bis zum 10. 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

0: Billie Eilish, Bad Guy. Ihr hört die junge Nacht der ARD um 2.30 Uhr. Und jetzt schauen wir auf die Straßen und Autobahnen bei uns in Deutschland. Die A45 Dortmund-Gießen zwischen Schwerte-Ergst und Hagen-Süd haben wir weiterhin Rauch wegen wir haben weiterhin extreme Sichtbeeinträchtigung wegen Rauch. So ist es richtig. Sorry. A1 Hamburg-Lübeck. Auf der Nordelbbrücke kommt es in beiden Richtungen mehrfach zu kurzfristigen Sperrungen wegen eines Schwertransportes. Die A29 Wilhelmshaven Richtung Oldenburg ist zwischen dem Kreuz Oldenburg-Nord und Oldenburg-Umstede wegen Brückenarbeiten bis 5 Uhr in der Früh noch gesperrt. Und die A40 Duisburg-Essen ist zwischen Mülheim-Winkhausen und dem Dreieck Essen-Ost in beiden Richtungen noch bis morgen früh wegen Bauarbeiten dicht. Euch allen da draußen eine gute Fahrt.
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0: Jo, moin zusammen, Nico Schmidt ist hier und vorhin hat sich der Frank bei mir reingemeldet über die 0221-567-89111. Der hat geschrieben, der hat sich bei der letzten Hitzewelle 2 Turmventilatoren für die Dachgeschosswohnung gekauft. Wir haben uns nämlich vorhin mit der Kollegin Anna aus dem jungen Nachtteam über Hitzetipps in Dachgeschosswohnungen unterhalten. Und der Frank sagt auch, der hat die einfach gegenüber aufgestellt und zack ist die Temperatur da von 36 auf 25 Grad gesunken. Na, das ist ordentlich, Frank. Das ist ein Tipp, den könnte man beherzigen. Das Problem ist nur, es müssten aktuell auch wieder Ventilatoren und Klimaanlagen zur Verfügung stehen. Die sind dann doch an einigen Ecken ordentlich ausverkauft. Haben wir gerade auch noch was zugehört. Deswegen müssen wir wohl besser lüften. Dazu erzählt uns dann die Anna gleich nochmal mehr dazu.

0: Ja, da hat sich junge Nachthörer Frank aber wirklich freuen können, als der da vor ein paar Wochen seine Klimaanlagen oder beziehungsweise Turmventilatoren sich gegönnt hat. 2 Stück hat er neu gekauft, da hat er Glück gehabt, weil, ey, also je heißer es wird, wir kennen es ja mittlerweile, desto mehr steigt die Nachfrage nach Klimaanlagen und Ventilatoren, dann sind die alle ausverkauft oder die werden einfach gottlos teuer. Deswegen, weil es ja jetzt auch wieder so warm wird, die nächsten 2 Tage, heute inklusive, checken wir einfach mal, wie wir uns vielleicht anderweitig helfen können, dass wir halt einfach klarkommen auf diese Hitzewelle, auf diese Mini-Hitzewelle. Junge Nachtreporterin Anna Braun, wir gucken jetzt mal aufs Lüften. Frühmorgens lüften, ne, wenn es etwas abgekühlt ist, ist meistens eine gute Idee, sagt man. Was kann man noch tun?
1: Vor allem in der Nacht ist es ganz wichtig, die Schränke und Schubladen aufzumachen, denn darin staut sich super viel Wärme an. Gilt übrigens auch für Teppiche. Auch die speichern nämlich die Wärme und am besten rollt ihr die jetzt schon vor der großen Hitze zusammen.
0: Na, guck an. Und nach dem Lüften dann auch noch die Rollos runter, wenn wir welche haben?
1: Ja, wobei die auch nicht ganz runter sollten, weil sich sonst die Hitze stauen kann. Also es sollten immer so ein paar Streifen Licht durchkommen. Wenn ihr kein Rollo habt, dann kann Alufolie von außen helfen. So, und Simone aus Köln macht es nochmal ganz anders.
2: Ich nehme dann immer Tücher oder irgendwas, was aber selber hell ist, damit nicht die Dunkelheit noch die Sonne anzieht, aber trotzdem, dass das Zimmer möglichst abgedunkelt ist.
1: Und das ist ziemlich smart, weil helle Stoffe Sonnenstrahlen reflektieren und damit weniger Wärme reinkommt. Aber am effektivsten ist es wirklich, den Sonnenschutz draußen anzubringen, damit die Wärme auch nicht aufs Fensterglas kommt. Und bei allen Hacks hilft wirklich, je früher, desto besser, damit es sich gar nicht erst so krass aufheizt.
0: Tja, und jetzt wissen wir auch dank dir, liebe Anna, Bescheid, was wir so machen müssen, um die nächsten Tage klarzukommen.

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1: 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Macker. Peak. Ragebait. 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

Billionaire Travis McCoy und Bruno Mars in der jungen Nacht der ARD. Und jetzt habe ich für euch Drop Dead von Olivia Rodrigo. Und ich kann euch sagen, es gibt aktuell einen, wie ich finde, Außenseiter, der führt in unserer Abfrage, wer das Jugendwort des Jahres 2026 wird. Ich sage euch aber natürlich noch nicht, wer es ist.

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1: Die Nachrichten mit Marat Hellmann. Guten Morgen. Die FIFA will einen Teil der kommerziellen Rechte an ihren Turnieren, darunter auch die WM, an private Investoren verkaufen. Funktionieren soll das über eine neue Tochterfirma namens FFE. Katrin Hondl berichtet.
2: Die FIFA solle die alleinige Kontrolle über das neue FFE-Unternehmen haben, heißt es weiter. Ziel sei es, die Finanzierung für die Fußballentwicklung auf über 10 Milliarden US-Dollar auszuweiten und, so lässt sich FIFA-Chef Infantino zitieren, das kommerzielle Potenzial und die Chancen der FIFA freizusetzen. Scharfe Kritik an den Plänen von Infantino kommt von der UEFA, dem Europäischen Fußballverband. Die Seele und die Führung des Fußballs seien keine Handelsware, erst recht nicht bei völliger Intransparenz darüber, wer finanziell davon profitiert.
1: Wegen des Rheinpegels haben die Veranstalter der Kölner Lichter umgeplant. Der niedrige Wasserstand macht dem Schiffskonvoi zu schaffen. Steffi Orbach, WDR aktuell.
3: Der Konvoi fährt am Samstag mit nur 15 statt der geplanten 26 Schiffe. Außerdem startet er nicht wie sonst im Kölner Süden in Porz, sondern im Norden in Niel. So wollen die Veranstalter besonders flache Stellen im Rhein umfahren. Vor allem große Fahrgastschiffe können wegen ihres Tiefgangs nicht mitfahren. Das Feuerwerk soll am Samstag wie geplant um 23 Uhr stattfinden.
1: Auch das ist derzeit Thema. Die SPD-Spitze hat sich dafür ausgesprochen, den Schutz queerer Menschen zu stärken und dafür das Grundgesetz zu ändern. Sie reagiert damit auf den tödlichen islamistischen Anschlag am Rande des CSD in Berlin. An der französischen Atlantikküste flammen viele Waldbrände wieder auf. Weil es sehr windig ist, hat es nach Angaben der Behörden 14 Neuausbrüche gegeben. In einer Sparkassenfiliale in Mönchengladbach haben Unbekannte fast 30 Schließfächer aufgebrochen. Sie konnten mit der Beute flüchten. Was gestohlen wurde, ist noch unklar. 68 Jahre ist es her, dass eine Flasche mit einer Botschaft im Rhein bei Oberwesel landete. Jetzt ist die Absenderin gefunden worden. Es handelt sich um eine heute 90-jährige Frau, die inzwischen in der Eifel lebt. Sie war damals Schiffsköchin und hatte ihre Botschaft auf eine Speisekarte geschrieben, mit dem Wunsch nach Brieffreunden. Vor kurzem wurde die Flaschenpost bei Bauarbeiten gefunden. Der Brief soll nun im Stadtmuseum oder am Rheinufer ausgestellt werden. Das war WDR aktuell, das Wetter in Nordrhein-Westfalen. In der Nacht liegen die Tiefstwerte zwischen 19 und 11 Grad. Am Tag viel Sonne und es wird heiß. In Warburg 33, in Solingen 34 und in Siegen 35 Grad. Es ist 3.03 Uhr.
4: Und wir schauen jetzt auf die Straßen und Autobahnen. Und das machen wir mit dem Blick direkt auf die A45. Dortmund-Gießen zwischen Schwerte-Erkste und Hagen-Süd. Weiterhin extreme Sichtbeeinträchtigung durch Rauch. Das schon die ganze Nacht über. Die A1 Hamburg-Lübeck auf der Norderelbbrücke kommt es in beiden Richtungen mehrfach zu kurzfristigen Sperrungen, weil da ein Schwertransport unterwegs ist. Die A29 Wilhelmshaven Richtung Oldenburg ist zwischen dem Kreuz Oldenburg-Nord und Oldenburg-Ohmstede wegen Brückenarbeiten noch bis 5 Uhr gesperrt. Und noch die A40 Duisburg-Essen zwischen Mülheim-Winkhausen und dem Dreieck Essen-Ost. Auch in beiden Richtungen gesperrt. Das Ganze noch bis morgen früh wegen Bauarbeiten. Euch da draußen eine gute Fahrt.
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4: Gute und sichere Fahrt, wollte ich sagen. Gleich kümmern wir uns um ein Remake, das neu auf dem Spielemarkt ist. Halo Campaign Evolved. Ich bin Nico Schmidt. Es ist 3:04. Hallo zusammen.

DJ Snake, you know you like it. Und aktuell läuft die World Pride in Amsterdam. Die geht noch bis zum 8. August und das Music Festival dazu findet jetzt an diesem Wochenende statt. Und es hat sich ein riesen Stargast gestern Abend noch selbst angekündigt. Die Queen of Pop, Madonna herself. Ja, und wenn ihr also noch spontan am Wochenende weg wollt, hier euer Grund nach Amsterdam zu reisen. Und neben Madonna sind auch noch mehr Stars da, unter anderem Purple Disco Machine, MNEK, Bibi Rexha oder auch Oliver Heldens. Oliver Heldens, der legt am Freitagabend in einem Club an der Johan Cruyff Arena auf. Das ist das Fußballstadion von Amsterdam. Tickets gibt's auch immer noch im Netz, also gönnt euch, feiert und seid laut. Und das üben wir jetzt zusammen mit Oliver Heldens und mit Lady, Hear Me Tonight. Lady.

0: Vielleicht geht's euch auch so wie Joanna Leyendecker aus dem Junge Nacht-Team und ihr kriegt bei der Mucke hier erstmal ordentlich Gänsehaut. Die Titelmelodie aus der bekannten Halo-Reihe. Der erste Teil ist mittlerweile 25 Jahre alt und war damals so, ja, kann man auch sagen, der Shooter auf der Xbox und hat das Genre auch mitgeprägt. Und ich hab's vorhin schon mal gesagt, es gibt ein Remake jetzt. Halo Campaign Evolved. Joanna, was macht dieses Remake aus?
1: Nostalgie ist hier der zweite Hauptcharakter. Es sieht aus wie das alte Halo, klar nur schöner. Es fühlt sich an wie das alte Halo und auch die Story, die bleibt unangetastet.
0: Und in der Story geht's jetzt nochmal worum genau?
1: Also Aliens haben hier die Menschheit fast vollständig ausgelöscht. Einige Überlebende haben sich dann auf so ein Raumschiff gerettet, was allerdings kurz danach durch einen Angriff auf einem fremden Planeten abstürzt. Ja, und der Mann an Bord, für den wir alle da sind, kommt dann ins Spiel.
2: Entschuldigung für das schnelle Auftauchen, Master Chief. Es ist gerade etwas hektisch.
1: Der Master Chief, ein Supersoldat, der eingefroren auf seinen Einsatz gewartet hat. Und jetzt der Letzte seiner Art.
0: Aber wie ist denn das, wenn man jetzt ein kompletter Neuling wäre, so wie ich? Kommt man dann trotzdem auf seine Kosten oder ist es wirklich ein Remake für Fans?
1: Also ich glaube, vor allem bestehende Fans werden hier sehr glücklich gemacht, auch weil es 3 ganz neue Kapitel gibt. Trotzdem bedeutet, alles bleibt gleich eben auch, dass zum Beispiel das Leveldesign teilweise vielleicht nicht wirklich mehr so modern ist und manchmal vielleicht ein bisschen eintönig. Ich glaube aber, all in all, auch neue Fans werden hier glücklich. Man bekommt hier ein Remake, das ist super, aber eben auch einen spaßigen Shooter für Neueinsteiger.
0: Halo Campaign Evolved kriegt ihr für die Xbox und den PC und zum ersten Mal seit 25 Jahren auch für die PlayStation. Was ein Ding.

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0: Sean DePaul bei uns in der Jungen Nacht. 3.31 Uhr Hamas. Das war She Doesn't Mind. Und jetzt gucken wir auf die Autobahn und Straßen bei uns in Deutschland. A45 Dortmund-Gießen zwischen Schwerte-Erkste und Hagen-Süd. Da haben wir starke Sichtbeeinträchtigung durch Rauch. Die A1 Hamburg-Lübeck auf der Norderelbbrücke kommt es in beiden Richtungen mehrfach zu kurzfristigen Sperrungen wegen eines Schwertransportes. Die A29 Wilhelmshaven Richtung Oldenburg ist zwischen dem Kreuz Oldenburg-Nord und Oldenburg-Umstede wegen Brückenarbeiten noch bis 5 Uhr dicht. Und die A40 Duisburg-Essen ist zwischen Mülheim-Winkhausen und dem Dreieck Essen-Ost in beiden Richtungen noch bis morgen früh wegen Bauarbeiten gesperrt. Euch da draußen eine gute und sichere Fahrt.
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0: Yo, hallo zusammen, Nico Schmidt ist hier. Ariana Grande zieht vor Gericht gegen Hacker. Dazu gleich mehr nach zwei Songs. Schönen Tag zusammen.

0: super busy. Am Freitag, da kommt ihr neues Album Petal, also übersetzt Blütenblatt, raus. Und nebenbei, ja, da will sie jetzt auch noch ein paar Hacker zur Strecke bringen. Die sollen nämlich in den letzten Jahren immer wieder unveröffentlichte Songs, Fotos und Videos von ihr geklaut haben. Claudi Franzen aus dem Junge Nacht-Team, um wie viel gestohlenes Material geht's denn da?
1: Allein 2023 sollen 45 Songs von Ariana Grande im Netz geleakt worden sein. Und in Los Angeles hat sie jetzt Klage eingereicht in der Hoffnung, dass ja die Polizei die findet.
0: Ja, okay, das ist eine Menge. Und die haben sich dann in ihren Computer reingehackt und oder irgendwelche Cloud-Anwendungen und dann da über Jahre hinweg Material runtergeladen. Oder wie kann ich mir das vorstellen?
1: Die haben sich sogar Zugang zu privaten Konten von zum Beispiel Produzenten und Fotografen verschafft, mit denen Ariana Grande eng zusammenarbeitet. Also die haben quasi gar nicht sie gehackt, sondern Freunde und Kollegen. Es geht laut den Magazinen The Hollywood Reporter und People um Hits wie Fantasize, That Bitch Is Mine und YT, die eben alle im Netz aufgetaucht sind und dann auch noch um Video- und Fotomaterial. Der letzte Zugriff soll allerdings auch schon 2 Jahre her sein.
0: Und warum reicht sie dann erst jetzt die Klage ein?
1: Also aufgefallen sein muss das ja schon in dem Moment, wo das Material im Netz aufgetaucht ist. Aber vermutlich war bisher einfach nicht klar, dass es sich wirklich um einen Hackerangriff handelt. Da kommt jetzt natürlich durch die Klage nochmal ordentlich Bewegung rein in die Untersuchung. Hauptsache Ari muss sich nicht selber drum kümmern, denn die ist ja gerade auf Eternal Sunshine Tour in den USA. Und ja, die Fans warten natürlich auch gerade noch, ob sie vielleicht noch die eine oder andere Deutschland-Show announced.
0: Ja, und die sind aber noch nicht geleakt. Ariana Grande hat jetzt in Los Angeles Klage eingereicht gegen unbekannte Hacker, die seit Jahren ihren Stuff klauen.

So, 3.49 Uhr haben wir. Das heißt, in 11 Minuten ist Schluss mit lustig. Warum? Ja, weil dann offiziell die Abstimmung endet. Die inoffizielle Abstimmung, die ich heute Nacht einfach hier mal ausgerufen habe bei uns. Denn hier ist quasi DJN-SDJ. Die junge Nacht sucht das Jugendwort 2026. Langscheid, ihr wisst, hat jetzt gestern die Liste veröffentlicht. Die Top 10 sind draußen. Man kann abstimmen bis August. Dann gibt es eine Top 3. Dann kann man aus den besten 3 bis Oktober dann nochmal den Gewinner bestimmen. Aber das dauert mir alles zu lange, das ist alles so weit weg. Und deswegen habe ich gesagt, komm, machen wir es doch heute einfach mal. Sehr inoffiziell, habe euch aufgerufen, 0221 567 89 111 sich reinzumelden. Das könnt ihr jetzt noch 10 Minuten machen. 6-7, Käse, also guter Käse. Digga, super, gut genug, du bist gut genug. Macher, Peak, Schere, Rage Bait, Crash Out. Das sind die Top 10, aus denen ihr voten konntet oder immer noch könnt. Und mein Favorit tatsächlich, also ich stimme nicht mit, meine Stimme geht da nicht mit rein, ist ja tatsächlich Crash Out, weil ich sehr gerne und sehr häufig in meinem Leben Crash Out gehe und schon gegangen bin. Meistens, wenn Schalke gespielt hat in den letzten Jahren und ordentlich auf den Sack gekriegt hat, ist ja auch häufiger passiert. Da konnte es mal passieren, dass ich ein bisschen lauter geworden bin. Aber nun gut, sei es drum. Also, ihr habt noch 9 Minuten Zeit abzustimmen. 0221 567 89 111. Was ist euer Jugendwort

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1: Die Nachrichten mit Marat Hellmann. Guten Morgen. Im Weißen Haus in Washington hat US-Präsident Trump nacheinander den ukrainischen Präsidenten Zelensky und Israels Regierungschef Netanyahu empfangen. Hauptthemen bei den Gesprächen waren der Ukraine- und der Iran-Krieg. Carsten Kühntopp, WDR Washington.
2: Trumps Beziehungen zu beiden Männern hat sich in den vergangenen Monaten verändert. Mit dem ukrainischen Staatschef geht der Präsident mittlerweile respektvoll um. Den Israeli hingegen nannte Trump kürzlich fucking crazy und schob hinterher, Netanyahu habe zu tun, was er ihm sage. In Sachen Iran sind die Meinungsunterschiede erheblich. Trump möchte den Krieg so schnell wie möglich beenden. Netanyahu sieht noch nicht alle Ziele erreicht. Zelensky hofft, dass sich Trump wieder mehr um Russlands Krieg gegen die Ukraine kümmert. Derzeit wünscht sich Zelensky von den USA vor allem Unterstützung bei der Flugabwehr.
1: Die FIFA plant einen Milliardendeal. Sie will einen Teil der kommerziellen Rechte an ihren Turnieren, darunter die WM, an private Investoren verkaufen. So will der Weltfußballverband mehr als 4 Milliarden Dollar einnehmen. Die Union der Europäischen Fußballverbände, UEFA, reagierte mit deutlicher Kritik. Der Fußball sei keine Handelsware. Auch das ist derzeit Thema. Polens Verfassungsgericht stellt sich gegen die Anerkennung im Ausland geschlossener gleichgeschlechtlicher Ehen. Dabei hatte der EU-Gerichtshof Polen dazu eigentlich verpflichtet. Ministerpräsident Tusk will das Urteil ignorieren. Er sieht das Gericht nicht mehr als unabhängig an. Wegen des niedrigen Rheinpegels haben die Veranstalter der Kölner Lichter am Samstag umgeplant. Der Schiffskonvoi wird deutlich kürzer. Vor allem große Fahrgastschiffe können wegen ihres Tiefgangs nicht mitfahren. Der Kabarettist Konrad Beikircher ist tot. Er starb nach WDR-Informationen im Alter von 80 Jahren. Beikircher war 40 Jahre lang eine zentrale Figur im politischen Kabarett, auch im WDR. Ex-Fußball-Nationaltorwart Manuel Neuer hört wahrscheinlich am Ende der kommenden Saison auf. Das deutete der 40-Jährige vom FC Bayern München im Trainingslager an.
3: Ich spiele nicht die Spiele, um zu sagen, das ist jetzt so mein letztes Spiel. Egal, ob ich jetzt vielleicht in dem einen oder anderen Stadion jetzt das letzte Mal gewesen bin, eventuell.
1: Neuer ist einer der erfolgreichsten Spieler der deutschen Fußballgeschichte. Der Weltmeister von 2014 gewann unter anderem auch 13 deutsche Meisterschaften, holte 7-mal den DFB-Pokal und 2-mal die Champions League. Das war WDR aktuell. Das Wetter in Nordrhein-Westfalen. In der Nacht liegen die Tiefstwerte zwischen 19 und 11 Grad. Am Tag viel Sonne und es wird heiß bis 35 Grad. Das war WDR aktuell.
4: Jetzt schauen wir auf die Straßen und Autobahn bei uns um 4.03 Uhr. 4.03 Uhr ist richtig. A45, du und Gießen zwischen Schwerte, Ärgste und Hagen Süd. Sorry, jetzt war es gerade aufgeploppt, deswegen war ich kurz raus. Zwischen Schwerte, Ärgste und Hagen Süd kommt es heute Nacht immer noch durch Rauch zu extremer Sichtbeeinträchtigung. Also da bitte vorsichtig fahren. A45, Dortmund, Gießen, Schwerte, Ärgste, Hagen Süd. Wiederhole ich gerne nochmal. Dann die A29, Wilhelmshaven. Hafen Richtung Oldenburg ist zwischen dem Kreuz Oldenburg Nord und Oldenburg Ohmstede wegen Brückenarbeiten noch bis 5 Uhr gesperrt, also eine gute Stunde. Und dann die A40 Duisburg-Essen, die ist zwischen Mülheim-Winkhausen und dem Dreieck Essen-Ost in beiden Richtungen noch bis morgen früh wegen Bauarbeiten gesperrt. Das ist soweit alles. Jetzt blinkt hier auch nichts mehr, also alles gut. Weitermachen. Dankeschön.
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4: Deutschland, stop voting now. Also, ich nehme jetzt keine Stimmen mehr entgegen. Die Auszählung beginnt. Der Taschenrechner liegt bereit. Die Entscheidung von DJN, SDJ 2026 steht an. Ich habe euch heute Nacht bereits über das Jugendwort des Jahres 2026 abstimmen lassen. Inoffiziell mehr oder weniger. Das Ganze über die 0221 567 8911. Ich hatte keine Lust mehr. Ich wollte nicht mehr bis Oktober warten. Und in gut 10 Minuten kann ich euch dann schon bereits sagen, wer euer Sieger ist. Also der inoffizielle Sieger. Ich bin Nico Schmidt und das ist Taylor Swift, The Fate of Ophelia.

0: So, es ist kurz nach vier. Wir lösen auf. Ich wollte schon heute Nacht von euch wissen, welches Wort Jugendwort 2026 werden soll. Warum auf das Voting von Langenscheid warten? Das offizielle Endergebnis kommt da ja erst im Oktober. Nee, dann lieber heute mit euch inoffiziell und vorgezogen. DJN SDJ, die junge Nacht sucht das Jugendwort 2026. Und hier sind nochmal von Tagesschau-Legende Susanne Daubner eure 10 Kandidaten, die zur Auswahl standen.
1: 6-7. Crash out. Digger. Du bist gut genug. Gute Käse. Macker. Peak. Ragebait. Schere. Super.
0: 0221 56789 111. Darüber konntet ihr bis 4 Uhr abstimmen. Und liebe Susanne, jetzt erweist uns die Ehre. Wer hat gewonnen? Was ist das Jugendwort, das inoffizielle Jugendwort 2026 der jungen Nacht der ARD?
1: Gute Käse.
0: Gute Käse, wow! Ja, das ist das Jugendwort des Jahres 2026, wenn es nach euch geht. Nachfolger von Das Crazy. Ja, herzlichen Glückwunsch an Gute Käse. Danke an alle, die heute Nacht mitgemacht haben. Es war ein absolutes Rekordergebnis. Wir hier, also hauptsächlich ich, kamen gar nicht hinterher beim Zählen. Deswegen kann es auch gut sein, dass dieses Ergebnis verfälscht ist. Aber nun ja, dann werfen wir doch einfach einen Blick auf den 10. Oktober und warten bis dahin auf das offizielle Endergebnis von Langenscheid. Damit kann man vielleicht ein bisschen mehr anfangen, als mit dem, was hier heute Nacht passiert ist. Aber schön, dass ihr dran teilgenommen habt. Glückwunsch an Gute Käse!

Weekend Blinding Lights in der jungen Nacht der ARD. Ja, ich bin immer noch nicht drüber hinweg, dass ich Somber noch nicht live sehen konnte und dass ich das auch wahrscheinlich erstmal nicht werde. Der ist meines Wissens nach das nächste Mal am 1. September in Deutschland, in München. Aber na gut, da haben wir ja gestern schon geklärt, da werde ich für euch hier die junge Nacht moderieren. Ich werde es verkraften, ich werde darüber hinwegkommen. Mit ihm zusammen, auch mit seiner aktuellen Single My Body Isn't Ready. Sorry an alle anderen Acts in der jungen Nacht, aber das ist meiner Meinung nach aktuell der beste Song, den wir haben. Peak Musik.

0: Sia und Kendrick Lamar mit The Greatest um 4.29 Uhr. Unser Blick auf die Straßen und Autobahnen. A45 Dortmund-Gießen zwischen Schwerte-Ärgste und Hagen-Süd. Weiterhin extreme Sichtbeeinträchtigung durch Rauch. Das schon die ganze Nacht über, sagt mir hier mein Verkehrsmonitor. Die A29 Wilhelmshaven Richtung Oldenburg zwischen Kreuz Oldenburg-Nord und Oldenburg-Umstede. Da haben wir eine Sperrung noch bis 5 Uhr wegen Brückenarbeiten. Müsste sich aber dann auch langsam hoffentlich für euch erledigen. Die A40 Duisburg-Essen ist zwischen Mülheim-Winkhausen und dem Dreieck Essen-Ost in beiden Richtungen allerdings noch bis morgen früh wegen Bauarbeiten gesperrt. Sonst ist aber alles frei. Ich wünsche euch eine gute und sichere Fahrt.
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0: Und ich bin Nico Schmidt. Hallo zusammen.

Olivia Rodrigo. Die war gerade super erfolgreich mit ihrem Album, oder ist es auch immer noch. Da geht es ja um die Trennung von ihrem Ex-Schauspieler Louis Partridge. Und jetzt ist sie offenbar neu verliebt, und zwar in Julian.

0: Cronenbergs. Claudi Franzen aus dem Jungen Nachtteam. Wer ist das? Hätte ich den Namen schon mal hören müssen?
1: Nee, ist so ein Finanzbro. Die sind okay. Da händchenhaltend durch die Stadt gelaufen, haben kuschelnd im Park gehangen. Ich weiß ja nicht, wie lange das schon geht, aber vielleicht hat er sie auch bei diesen ganzen krassen Business-Deals beraten.
0: Der organisiert nämlich jetzt auch hier ihr eigenes Festival, habe ich jetzt hier gelesen.
1: Genau, und dann hat sie eigene Lego-Sets, sie hat eigene Fortnite-Skins. Das läuft einfach gerade komplett bei ihr. Und jetzt eben das offizielle Outing, sag ich mal, mit ihrem neuen Typen in einem New Yorker Park, weil du gehst ja auch nicht in den Park in New York, wenn du da nicht gesehen werden willst, wäre jetzt meine Vermutung.
0: Ja,
1: yeah,
0: total, ist halt echt so. Ich habe auch das Gefühl, Parks sind so gerade das neue, der neue Beziehungs-Announcement Hotspot. Gibt ja noch ein paar andere Promi-Damen, die mit ihren Liebsten aktuell durch den Park turteln.
1: Ariana Grande, die hat das auch letzte Woche genau so gemacht. Die ist ja auch offenbar wieder mit ihrem Ex-Freund Ricky Alvarez zusammen, Tänzer von ihrer Tour, mit dem war sie vor 10 Jahren auch schon mal zusammen. Und die sind letzte Woche Arm in Arm mit Hund im New Yorker Central Park spazieren gegangen, sind da fotografiert worden und jetzt in einem aktuellen Insta-Post hat sie ihn auch auf den Fotos verlinkt. Also ich meine, da kann man doch eins und eins zusammen sehen.
0: Ja, glaube ich auch, absolut. Verliebte Stars gehen spazieren und die Welt schaut ihnen mal wieder zu.

Hügel und Solto, Jamaican, Bam, Bam in der jungen Nacht. Und zum Schluss will ich noch, dass ihr ein bisschen was zum Lachen habt. Eine Peinlichkeit aus meinem Leben. Soll euch wirklich zeigen, wie verpeilt ich bin. Habe ich mir auch extra jetzt hier für kurz vor Schluss aufgehoben. Vor der Sendung bin ich mal kurz zu den Kollegen in die Redaktion hier aus den Nachrichten rüber zum Quatschen. Das machen wir immer, um uns einmal kurz vorher ein bisschen abzudaten. Hey, was könnte heute Nacht theoretisch so weltpolitisch und sonst alles passieren? Einfach, damit wir mal so wissen, was los ist. Haben wir gemacht. Ja, und dann will ich wieder zurück ins Studio. Lauf den Flur entlang. Geht die Tür auf dem Flur nicht auf. Was ist das denn jetzt? Kann doch gar nicht sein. Will ich am Rütteln und am Ziehen. Keine Chance. Die Tür geht einfach nicht auf. Ich also wieder zurück zu den anderen. Habe ich mal den Kollegen Michael gefragt, ob der mich vielleicht reinlassen kann. Vielleicht ist die Tür auch einfach verriegelt. Wir haben immer so hier so Karten, ne, mit denen wir die Türen dann auch manchmal öffnen können. Er kommt also mit, läuft mir hinterher. Und dann, wie es immer auch ist, der Vorführeffekt. Die Tür geht auf. Ja, Digga, Nico, drücken! Tür drücken, du Opfer, nicht ziehen. Mann, also wirklich hasse ich mich manchmal selbst.

4.56 Uhr haben wir's, die junge Nacht der ARD. Habt ihr gehört, bis quasi jetzt gerade eben und jetzt endet sie. Jetzt ist auch für mich Feierabend. Ich muss euch leider enttäuschen, ich muss euch leider unten lassen. Don't Let Me Down, The Chainsmokers gibt's jetzt für euch. Mann, Story of My Life. Ich bin Nico Schmidt, bis demnächst.

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1: 5 Uhr, ich bin Jan Bungert. Los geht's mit umstrittenen Plänen vom Fußball-Weltverband FIFA. Der will einen Teil der Rechte an der WM und anderen Turnieren verkaufen. Das soll mehr als 4 Milliarden Dollar einbringen. Es gibt aber schon deutliche Kritik von der Europäischen Fußballunion UEFA. Mehr dazu von Moritz Knorr.
2: Der Weltverband überschreite damit eine Grenze, die die, Zitat, führenden Institutionen des Fußballs niemals überschreiten dürfen. Die UEFA nehme die Angelegenheit äußerst ernst. Und der Europäische Verband legte noch einmal nach, die Seele und die Führung des Fußballs sind keine Vermögenswerte, mit denen gehandelt werden darf. Keiner von uns besitzt den Fußball. Es ist nicht an der FIFA, ihn zu verkaufen.
1: Dass der Rhein gerade so wenig Wasser hat, hat jetzt Auswirkungen auf ein großes Feuerwerk-Event in Köln. Bei den Kölner Lichtern fahren weniger Schiffe, 15 statt 26. Vor allem große Fahrgastschiffe, die tief ins Wasser gehen, können dieses Jahr nicht mitfahren. Das Feuerwerk in Köln soll am Samstag aber wie geplant losgehen. In Mönchengladbach hofft die Sparkasse auf schnelle Ermittlungserfolge. Da hatten zwei Diebe vorgestern fast 30 Schließfächer geknackt während der Öffnungszeiten. Der Bankchef will jetzt rausfinden, wie das möglich war.
3: Vertrauen ist in einer solchen Situation sehr schwierig wieder aufzubringen. Und genau deswegen recherchieren wir sehr genau, was ist passiert.
1: Was genau die Täter in Gladbach geklaut haben, ist noch unklar. Betroffene Kunden wurden aber informiert. Und das noch, Ex-Fußball-Nationaltorwart Manuel Neuer macht wohl bald Schluss als Spieler. Der 40-jährige Bayern-Star hat angedeutet, noch die kommende Saison spielen zu wollen.
4: Es sieht schon stark danach aus, dass ich aufhöre.
1: Neuer ist einer der erfolgreichsten in Deutschlands Fußballgeschichte. Unter anderem wurde er 2014 Weltmeister und mehr als ein Dutzend Mal Deutscher Meister.
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1: Heute kommt die Hitze zurück nach NRW. Gibt viel Sonne bei diesen Höchstwerten. In Bad Münstereifel und Bielefeld 33 Grad, in Lippstadt und Rheine 34, in Leverkusen bis 35 Grad.
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1: Die A40 Duisburg-Essen ist zwischen Mülheim-Winkhausen und Dreieck Essen-Ost noch in beiden Richtungen gesperrt. Bis morgen früh wegen Bauarbeiten.
5: Hallo Jan, guten Morgen.
6: Guten Morgen.
5: Mein Gott, Malte, guten Morgen.
6: Ich habe richtig gute Laune, ich bin am Start.
5: Jan, du und ich sind normal, ne?
6: Absolut.
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5: Malte ist fake. Er ist eine komplette Fake-Person.
6: Du bist fake, du hast dein ganzes Gesicht vor ganz Deutschland hast du verloren.
5: Du sitzt hier auf der Couch und sagst, ich hab keinen Bock, oh, ich hab auch keine Energie und ich weiß nicht, wie ich den Tag überstehen soll.
6: Weißt
5: und jetzt
6: du,
5: sagst du, guten Morgen!
6: Weißt du, was der Unterschied ist zwischen uns? Ich bin professionell und kann das nach draußen schauspielern. Du wiederum schreist dann wieder Kollegen an! Ich bin sauer auf dich!

0: so daran denke, kann ich's eigentlich kaum erwarten.
1: Ich kann Feierabend auch nicht, auch kaum erwarten. 9 nach 5, hier ist eins live, guten Morgen. Ach, wir senden ja noch 4,5 Stunden.
2: Guten Morgen.
1: Guten Morgen.
2: Noch mehr als 4,5 Stunden.
1: Ja, Mathe war ich nicht so gut.
2: Ich bin ein paar Minuten zu spät gewesen vorhin.
1: Ja.
2: Weil ich war noch kurz tanken. Ich habe der Gerät einmal voll gemacht. Ich wollte das mal rausgeben, dass ihr mich mal beratet, weil ich feiere nicht mehr viel. Ich muss ja gucken, wo ich bleibe.
1: Du wirst ja gefahren inzwischen.
2: So, und ich bin unsicher mit den Dieselpreisen aktuell. Ich meine, es geht ja auch ständig hoch und runter.
1: Ja.
2: Ich habe vorhin getankt für 2,17. Das erschien mir nicht günstig, aber besser machen.
1: Ja.
2: Weil gestern schon da irgendwas mit 2,30. Könnt ihr mir mal sagen, wo ich im Moment einen Schnapper mache und wann ich tanken sollte?
1: Ja, meldet euch rein über die 1 Live App und Laras Vater würde das für seinen Helikopter auch sehr interessieren.

0: gut. All we got, all we haben ja die 1Live Morning Show. Da ist da schon einiges, ne?
1: Oh ja.
0: Wir haben Malte Völz.
1: Vor allem inhaltlicher Natur wird es jetzt ganz groß. Wenn ihr gerade im Auto unterwegs seid und gen Norden fahrt und seht gerade ganz viele WOMOs zum Beispiel, wo W-O-A draufsteht, bedeutet das?
0: Wacken.
1: Fängt heute an. Ja, kleiner Service meinerseits.
0: Krasse Information.
1: Dann wisst ihr Bescheid.
0: Mit dieser Information starte ich heute den Tag.
1: Absolut.
0: Vielen Dank. Vielen Dank, Malte Völz.
1: Herzlich gerne.

0: Sag, was du gerade gesagt hast, in die Regie.
1: Ich habe gesagt, kurze Vorwarnung, es könnte sein, dass es hier heute knallt, weil der Malte geht mir richtig auf den Sack.
0: Absolut. Und deswegen, ich lege jetzt Feuer.
1: Ja?
0: Wir werden Lara Heinz heute noch... Ach komm, das dauert keine 5 Minuten mehr, dann habe ich dich da, wo ich die haben will.

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1: Halb sechs, Jan Bungartz hier. Zuerst geht es darum, dass im Rhein gerade so wenig Wasser ist. Das hat jetzt Auswirkungen auf ein beliebtes Event in Köln. Beim Feuerwerk Kölner Lichter werden am Wochenende weniger Schiffe auf dem Fluss unterwegs sein. Mehr dazu von Steffi Orbach.
2: Der Konvoi fährt am Samstag mit nur 15 statt der geplanten 26 Schiffe. Außerdem startet er nicht wie sonst im Kölner Süden in Porz, sondern im Norden in Niel. So wollen die Veranstalter besonders flache Stellen im Rhein umfahren. Vor allem große Fahrgastschiffe können wegen ihres Tiefgangs nicht mitfahren. Das Feuerwerk soll am Samstag wie geplant um 23 Uhr stattfinden.
1: Der Fußball-Weltverband will mit den internationalen Turnieren nochmal mehr Geld machen. FIFA-Boss Infantino plant, einen Teil der Rechte unter anderem an der Fußball-WM zu verkaufen. Das soll mehr als 4 Milliarden Dollar einbringen. Der europäische Verband UEFA kritisiert die Pläne. Damit werde die Seele des Fußballs verkauft. Im Südwesten Frankreichs hat Wind die Waldbrände wieder angefacht. In der Region zwischen dem Atlantik und der Großstadt Bordeaux sind auch weitere Wohnhäuser zerstört worden. Sorgen macht der Feuerwehr, dass eine neue Hitzewelle startet mit bis zu 40 Grad. Das könnte ihre Arbeit zusätzlich schwerer machen. Und heute geht wieder ein weltbekanntes Heavy-Metal-Festival los, Wacken Open Air. Dabei ist fast schon Tradition, dass es entweder zu nass oder zu trocken ist. Laut 1Live-Reporter Jörn Zahlmann sieht es diesmal aber anders aus.
3: Für viele Fans dürfte das fast die angenehmste Mischung sein. Also keine Staub.

0: Ost in beiden Richtungen gesperrt wegen Bauarbeiten. Noch bis morgen früh.
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2: Oh, wir haben schon eine Nachricht bekommen. Eine einzige.
3: Oh! Oh. Da ist schon ein Hörer wach.
2: Mein Gott. Weißt du, wer es ist?
3: Nee.
2: Alois.
3: Alois, grüß dich. Servus.
2: So, aus Ibbenbüren.
3: Aus Ibbenbüren. Und immer, was schreibt er?
2: Immer tanken zwischen 11 und 12.
3: Ah, weil du vorhin gesagt hast.
2: Ich keine Ahnung, was der Dieselpreis ist, aber 2,17 erschien mir heute Nacht günstig.
3: Ist im Prinzip so, wenn der Bundeskanzler nicht weiß, was ein Pfund Butter kostet, ne?
2: Ja, und ich bin ja quasi Bundeskanzlerin von 1 Live.
3: Ist so.

0: Ja. Was denn?
1: Ja, bitte. Und los.
2: Einfach kurz erzählen.
0: Ich sitze doch schon vorm Studio. Warum ruft ihr mich überhaupt an?
2: Was?
1: Ich sehe ihn nicht.
0: Ach, ja, du hier, bist hallo.
1: Ja
0: wirklich.
1: Ja, dann ja, komm doch mal kurz rein, Mensch. Ist ja, ja schön.
2: Wir dachten, Marcel wäre auf der Autobahn noch.
1: Dann legen wir schon ja, nee, mal. Leg mal nicht auf, ne?
2: Nein, leg du ja, auf. Ja, nein, leg du auf. Leg du auf.
1: Ich habe aufgelegt.
2: Auf. Guck mal, da ist
1: nee,
2: er.
1: Nee, das ist ja schön.
2: Schön, guten Morgen.
1: Hey, komm doch rein, Marcel. Wir dachten, du bist noch irgendwo
3: extra
1: unterwegs. Ich
3: hab ins Münztelefon geworfen und sitzt schon hier.
2: Marcel, sag mal eben ganz kurz, was erwartet uns heute im Kino?
3: Spider-Man.
2: Mega geil. Danke, Marcel Emmel, später in der Show.

0: ganz kurz einmal vorweg privat.
1: Ja.
0: Kannst du Enna grüßen? Die ist jetzt wach.
1: Wen?
0: Enna.
1: Enna, ganz liebe Grüße.
0: Okay.
1: Jetzt reden wir über mein Hobby. Ich check ja mal die Flatradar-App, ne? Sektor, das kennt ihr wahrscheinlich auch. Mal kurz nach oben gucken. Ach, von wo fliegt, nach wo fliegt der? Jetzt gibt's einen neuen Weltrekord. 24 Stunden und 24 Minuten war ein Passagierflugzeug in der Luft. Testflug von Melbourne nach Toulouse war ein Airbus. Aktuell die längste kommerzielle Flugroute der Welt, von New York nach Singapur. Ab nächstem Jahr, jetzt kommt's, soll's Direktflüge von Sydney nach London geben. 24 Stunden ist man in der Luft.
0: Und was? Ich bin ja 2011, als ich noch jung war, da bin ich ja auch mal nach Sydney geflogen. Das hat 2 Tage gedauert.
1: Ja, dein Vater fliegt ja auch eine kleine Cessna.

0: Ich sag mal, jetzt ist die beste Temperatur, um laufen zu gehen. Weil es wird heute bis zu 35 Grad warm im Sektor.
1: Niemand hat Bock, laufen zu gehen, Malte. Guten Morgen, hier ist 1Live, 5 vor 6.
0: Heftig.

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1: 6 Uhr, wir sind Jan Bungert
2: und Lisa Bertram. FIFA-Boss Infantino plant einen Milliardendeal. Er will einen Teil der Rechte von Turnieren an private Investoren verkaufen. Da geht es auch um die Fußball-Weltmeisterschaft.
1: Der Grund ist Geld. Der Weltfußballverband will mit dem Verkauf mehr als 4 Milliarden Dollar einnehmen. Die FIFA sagt, das käme dem Fußball in der Welt zugute. Alle Mitgliedsverbände sollen was abbekommen.
2: Kritik kommt vom Europäischen Verband. Die UEFA findet, damit verkauft man den Fußball. Investoren könnten die WM beeinflussen wollen und Turniere würden noch mehr auf Gewinnmaximierung ausgerichtet werden, mit teuren Tickets für Fans.
1: Der Plan von FIFA-Boss Infantino ist aber noch nicht durch. Der FIFA-Rat könnte ihn stoppen und auch die US-Justiz. Ein wichtiger Demokrat will nämlich gegen Infantino ermitteln, wegen möglicher Absprachen mit Präsident Trump.
2: Dass der Rhein gerade so wenig Wasser hat, hat jetzt Auswirkungen auf ein großes Feuerwerk-Event in Köln. Bei den Kölner Lichtern fahren weniger Schiffe, 15 statt 26.
1: Vor allem große Fahrgastschiffe, die tief ins Wasser gehen, können dieses Jahr nicht mitfahren. Das Feuerwerk in Köln soll am Samstag aber wie geplant losgehen.
2: In Japan ist die Zahl der Toten nach dem Erdbeben gestiegen. Laut Regierung sind mindestens 13 Menschen gestorben. Es könnten auch noch mehr sein. In einem teilweise eingestürzten Einkaufszentrum werden noch Menschen vermutet. Das Erdbeben in Japan gestern hatte eine Stärke von 7,1.
1: Es wird wieder heiß. Heute sind in NRW bis 36 Grad angesagt. Morgen wohl sogar noch etwas mehr. So geht's euch damit.
3: Ich komme aus Marokko. Mehr die Temperatur so 35 Grad stört nicht. Aber wenn es höher geht, nee, das stört.
4: Also für mich reicht das ehrlich gesagt. Also gerade diese Temperaturen, die so über 30 Grad sind, finde ich hier in Deutschland nicht mehr angenehm.
2: Zumindest soll die ganz große Hitze dieses Mal nicht so lange dauern wie im Juni. Größer werden die Probleme aber gerade auch durch die Trockenheit. Die Waldbrandgefahr in NRW steigt.
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1: Bringt wieder viel Sonne heute und ihr habt's gehört, heiße Temperaturen in Gummersbach maximal 33 Grad, in Bad Münstereifel und Dortmund 34, in Grevenbroich und Bocholt bis 35 Grad.
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2: Die A40 Duisburg-Essen ist zwischen Mülheim-Winkhausen und Dreieck-Essen-Ost in beiden Richtungen gesperrt wegen Bauarbeiten noch bis morgen früh.
5: Bis morgen früh.
2: Bis morgen früh.
5: Guten Morgen, Bertie. Guten Morgen.
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5: Wir wollen niemanden bashen. Aber guck mal, wie der nächste Titel heißt. Und dann fragen wir uns mal kurz, wie viele Radiomoderatoren, Radiomoderatorinnen werden heute bei dem Wetter dazu Hinleitung machen.
6: Ladies and Gentlemen, das ist Alex Warren mit Feather Dream. Guten Morgen. Es ist kurz nach 6, ihr hört WDR 1

0: 6.
1: Also es ist ja so. Neben dem Fakt, dass wir Feather Dream manchmal nicht so gut aussprechen können und es
0: auch nicht so gut aussprechen wollen,
1: Fever Dream heißt, sind wir ja auch eher, wir labern viel Scheiße. Manchmal sind wir unsympathisch. Wir brauchen.
0: Hallo, wir reden ja ganz viel intellektuelles Zeug auch.
1: Mm. Wir brauchen hier eine moralische Instanz. Aber und das ist wer?
0: Unser Sektorbürgermeister Reiko.
2: Hallo Sektor. Es folgt eine Ansprache unseres Sektorbürgermeisters Reiko.
3: Was geht ab, liebes Volk? Langen, Ruhe wird hier immer mehr ein Fremdwort, sag ich dir. Mir wird von überall berichtet, dass die Menschen anscheinend eine Stöpselallergie haben. Anders kann ich mir das nicht erklären, dass ständig auf volle Pulle telefoniert wird. Egal an welchem Ort man gerade ist, kann man sich die Lebensgeschichte durch ihr Handybox anhören. Willst du mal ein paar Minuten durchatmen, schreit dich zwei Plätze weiter eine Stimme an, was XY gleich eigentlich alles noch einkaufen soll. Was ist denn mal mit Rücksicht? Bist nämlich nicht alleine auf dem Planeten. Manche Leute hatten vielleicht einen stressigen Tag, da kannst du dir auch mal zur Ruhe kommen lassen. Respektier und liebe deinen Sitznachbarn so wie dich selbst. Bei einem anderen Tag hockst du vielleicht in der Krise und willst dir dann ja auch nicht noch die Beschallung geben. In diesem Sinne, Glück auf und halt die Ohren steif, Langen.
2: Das war eine Ansprache unseres Sektorbürgermeisters Reiko. 1 live.
1: Sprich mir einmal nach.
0: Reiko.
1: Und jetzt nochmal Feverdream?
0: Feverdream.
1: Gut.

0: 17 nach 6, hier ist eins live. Der Tag ist da. Spider-Man Brand New Day startet. Und eins live, Kinomann Marcel Emmel hatte ein Doppeldate mit Tom Holland und Zendaya?
1: Das heißt, ich stehe jetzt hier mit zwei Stars im Studio. Meide Fels und halt Marcel Emmel.
0: Nein.
1: Dein was? Marcel, lass mal kurz festhalten, du hast jetzt mittlerweile schon so 200 Hollywood-Stars getroffen, ne? Das waren schon einige.
2: Ja.
1: War jemals ein verheiratetes Paar dabei?
2: Ich glaube bislang tatsächlich nicht. Also getrennt, ja, dann irgendwie zu verschiedenen Filmen, was weiß ich, so irgendwie Ryan Reynolds und Blake Lively oder Priyanka Chopra, Nick Jonas, Eva Mendes, Ryan Gosling. Wobei, Quatsch, einmal habe ich Michael Douglas gesprochen.
1: Das ist der Alte, ne?
2: Genau. Hm? Und währenddessen hat seine Frau Catherine Zeta-Jones per FaceTime angerufen.
1: Wow.
2: Und wir haben kurz zu dritt gequatscht, mitten im Disneyland in Paris. Ich schwöre, es war wirklich
0: klar,
2: so. Aber richtig, richtig zusammen war jetzt wirklich mit Tom Holland und Zendaya eine Premiere.
0: Und Tom Holland hat ja so auf deine erste Frage reagiert.
3: Wow, okay, okay.
0: Ja. Okay, was du gefragt hast und wie sweet die beiden miteinander wirklich sind, ne? Alles gleich hier in der Show.
1: Mach noch mal weiter in der Show.
0: 18 nach 6 ist es. Hier ist
1: eins. Ich muss noch den Sommer
0: live vorbereiten. Und jetzt bitte.
1: Jetzt Sommer.
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0: 6:26, hier ist ein Salz. Guten Morgen.
1: Malde.
0: Ja.
1: Wir haben es geschafft.
0: Na?
1: Es kommt eine Nachricht rein über die 1Live-App von Fernio aus Münster. Guten Morgen, ihr Lieben. Ich bin jetzt auch dabei. Ihr habt jetzt 2 Hörer.
0: Danke. Yes. Wir freuen uns sehr. Auch
1: im
0: Namen meiner Eltern.
1: Wir sind so groß.

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1: 6:30, hier sind Jan Bungert
2: und Lisa Bertram. Am Wochenende findet wieder ein beliebtes Feuerwerk-Event auf dem Rhein statt, die Kölner Lichter. Aber dieses Jahr wird es etwas anders.
1: Im Rhein ist zu wenig Wasser, deswegen können nicht alle Schiffe drauf fahren. Geplant sind jetzt 15 statt 26. Vor allem große Fahrgastschiffe können wegen ihres Tiefgangs nicht dabei sein.
2: Außerdem startet die Flotte nicht wie sonst im Kölner Süden, sondern im Norden. Damit wollen die Veranstalter besonders flache Stellen im Rhein auslassen. Das Feuerwerk soll aber Samstag um 23 Uhr wie geplant stattfinden.
1: Probleme mit Niedrigwasser könnte es in Zukunft häufiger geben. Fachleute sagen, das liegt auch an den Schiffen.
3: Man hat halt in den letzten Jahren angefangen, die Schiffe immer größer, immer breiter zu bauen. Dadurch wurden die auch schwerer und haben mehr Tiefgang. Eigentlich müsste man einen anderen Weg gehen und neue Schiffe konzipieren, die halt einen geringeren Tiefgang haben.
1: Und dann sorgt der Klimawandel für mehr Hitze und Trockenheit und weniger Wasser in den Flüssen.
2: Dann sorgen gerade Pläne vom Fußball-Weltverband für Wirbel, unter anderem für die WM. FIFA-Boss Infantino will einen Teil der Rechte an den Turnieren verkaufen.
1: Das soll mehr als 4 Milliarden Dollar einbringen. Es gibt aber schon deutliche Kritik von der Europäischen Fußballunion, unter anderem, weil unklar ist, wer wie profitiert.
2: In die USA sollen keine neuen Menschen- oder tierähnlichen Roboter aus China mehr geliefert werden. Betroffen sind laut Aufsichtsbehörde 2- und 4-beinige Roboter, wenn sie keine Erlaubnis vom Verteidigungsministerium haben.
1: Offiziell geht es darum, dass chinesische Roboter in den USA spionieren könnten. Das Importverbot hilft aber auch US-Firmen.
2: Es gibt einen neuen Rekord für den längsten Flug der Welt. Über 24 Stunden war ein Flugzeug nonstop unterwegs von Australien nach Europa.
1: Dabei hat die Besatzung 3 Kontinente, 2 Ozeane überquert und 2 Sonnenauf- und Untergänge gesehen. Ende 2027 sollen dann Direktflüge von Sydney nach London buchbar sein.
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2: Heute kommt die Hitze zurück nach NRW. Es gibt viel Sonne bei diesen Höchstwerten. In Waldbröl und Bad Salzuflen 33 Grad, in Monschau 34 und in Viersen und St. Augustin bis 35 Grad.
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1: Weiter eine Meldung, die A40 Duisburg-Essen ist zwischen Mülheim-Winkhausen und Dreieck-Essen-Ost in beiden Richtungen noch gesperrt wegen Bauarbeiten bis morgen früh.
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4: Mit Malte Völz und Lara Heinz, Malte schneidet gerade einen Apfel in unser Müsli, deswegen nutze ich alleine hier einfach die Chance.

0: weißt du.
1: Sonnencreme auftragen ist wichtig
0: manchmal
1: heute.
0: Manchmal finde ich dich ja so... Das kann ich kurz durch deine harte Schale, kann ich in deinen weichen, butterweichen Kern. Wie so ein Stück Butter, was man in die Sonne gelegt hat heute.
1: Absolut. Heute bis zu 36 Grad in Duisburg und Düsseldorf.
0: Mensch,
1: Bielefeld
0: Sommer.
1: 33 Grad.
0: Das ist ein Ding.
1: Komisch. Genießt es, aber cremt euch ein.
0: Und wünscht euch, das kann man so sagen, eure Lieblings-Sommersongs laufen hier in 1Live. Den ganzen Sommer über haben wir beschlossen. Einfach rein damit in den 1Live Messenger, in unserer App.
1: So sieht's
0: und
1: aus.
0: Und dann passiert das vielleicht so wie mit Ali aus Köln, oder?
1: Ich denke schon.
2: Hi Sektor. Also mein Lieblingslied war Unforgettable von French Montana und Swally. Das passt ziemlich gut. Es ist ein bisschen älteres Lied, so 10 Jahre ungefähr alt. Ich finde es einfach cool. Es passt ziemlich gut zu diesem Sommer.

0: live. Großer Kinoneustart, diese Woche schon mittwochs. Zum Glück haben wir die Push-Nachricht bekommen.
1: Die Spidey-Tracker-App sorgt, dass Spider-Man in unmittelbarer Nähe ist.
2: Oh ja? Spider-Man Brand New Day. Eins auf Kinomann Marcel Emmel. Hm? Mach's bitte wie Spider-Man. Komm, schieß los.
3: Puh, also ich bin mir tatsächlich nicht sicher, wann Marvel einen Film gemacht hat, der so gut ein aktuelles Lebensgefühl trifft. Das Ding ist so rund, so ausgeglichen in Tragik und Superheldenzeug. Und falls jemand Bock hat, eine Spider-Man-Goat-Debatte aufzumachen, los. Los geht's. Tom Holland ist so wahnsinnig stark. Also so ungefähr fühle ich gerade nach dem Film.
0: Alles klar. Worum geht's überhaupt? Lass mal vorne anfangen.
3: Naja, also der letzte Film hat ja dafür gesorgt, dass niemand mehr Peter Parker kennt.
4: Die ganze Welt wird gleich vergessen, dass Peter Parker Spider-Man ist.
3: Doctor Strange hat gezaubert, heißt, die große Liebe von Spider-Man, von Peter Parker, MJ, kennt ihn gar nicht mehr. Beim Buddy Ned ist er auch aus dem Gedächtnis gelöscht und ui, das ist echt Drama.
5: Manchmal muss Spider-Man den schwierigen Weg wählen, selbst wenn es Peter Parker das Herz bricht.
3: Und das ist wirklich hier im Film einfach richtig, richtig stark. Also dieser Spidey-Struggle und die Peter-Selbstfindung.
2: Und was ist mit Bösewichten verdreschen? Oder da irgendwie in Netze einspinnen oder sowas?
3: Ja, gibt es natürlich auch. Menschen spinnen Mutationen. Da herrscht jetzt aber große Spoilergefahr. Deshalb sage ich kaum was. Außer ein Hinweis mit drei Buchstaben. DNA.
6: Wenn DNA mutiert, dann wäre das enorm gefährlich.
3: Und mehr sage ich nicht.
0: Ja, brauchen wir auch nicht, weil du hast ja schon gesagt, geiler Film.
3: Ja, also für mich total, mich hat's komplett gepackt auf Story- und Emotionsebene. Spider-Man ist und bleibt für mich einfach so ein Mikrokosmos in diesem Marvel-Universum. Alle Filme stehen und funktionieren für sich allein. Der hier auch, Tom Holland und Zendaya plus diese Nebenfiguren. Es ist einfach tipptopp. Ich bin so, so glücklich mit diesem Film.
2: Du bist so verliebt, ne?
3: Ein bisschen.
2: Apropos verliebt, ich mach schon mal Bruno Mars an.
3: Ja?
2: Das ist noch eine schöne Untermalung für das, was ich euch dazu noch erzähle, weil gleich gibt's hier das große Liebesinterview von Tom Holland und Zendaya in der Show, was Marcel Emmel mit ihm geführt hat.
3: Ich war Frauke Ludowig.
0: Mega klasse, ich freue mich ganz doll.
2: Frauke Ludowig.

0: Radiomoderatoren. Wegen Undressed und es wird heiß.
1: Oh ja, bis zu 36 Grad im Sektor. Cremt euch ein.
0: Wir sammeln und alle unangenehmen Überleitungen heute.
1: Wenn ihr Sport machen wollt, dann jetzt, weil jetzt ist noch relativ frisch.
0: Lasst es. Auf

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1: 7 Uhr, Jan Bungartz hier.
2: Und Lisa Bertram. Heute und morgen wird es wieder heiß in NRW, je nach Ort bis zu 37 Grad. Manche haben Glück und müssen nicht auf der Arbeit schwitzen, so wie er in Düsseldorf.
3: Ich gehe ins Büro, das ist klimatisiert und abends eigentlich nur noch auf dem Sofa chillen.
1: Die NRW-Regierung hat aufgerufen, auf die Gesundheit zu achten, aber viele Orte sind weiter nicht klimatisiert. Wer zum Beispiel in der Pflege, in Kitas oder draußen auf der Baustelle arbeitet, dem bleiben oft nur Schatten und viel Trinken.
2: Seit der Hitzewelle Ende Juni haben die Städte in NRW ja viel über Schutzmaßnahmen diskutiert. In manchen Einrichtungen werden diesmal mobile Klimageräte aufgestellt. In Düsseldorf und Köln wird an größeren Plätzen Wassernebel versprüht.
1: Auch die Kliniken sind vorgewarnt. An den sehr heißen Tagen im Juni waren ja viele Notaufnahmen überlastet, weil so viele Menschen Kreislaufprobleme bekamen. Immerhin, so lang wie die letzte Hitzewelle, soll es diesmal nicht dauern.
2: Dann geht's darum, dass im Rhein gerade so wenig Wasser ist. Das hat Folgen für ein beliebtes Event in Köln. Beim Feuerwerk Kölner Lichter werden am Wochenende weniger Schiffe unterwegs sein, 15 statt 26.
1: Vor allem für große Passagierschiffe, die tief ins Wasser gehen, ist der niedrigere Rheinpegel ein Problem. Das Feuerwerk soll aber Samstagabend wie geplant starten.
2: Auch die Queer-Beauftragte des Bundes fordert Konsequenzen nach dem Anschlag auf den Berliner CSD. Die SPD-Politikerin hat der Rheinischen Post gesagt, dass nicht nur Großdemos geschützt werden sollten, sondern auch queere Menschen im Alltag. Sie findet auch, es sollte mehr gegen Hasskommentare auf Social Media gemacht werden.
1: Und noch Ex-Fußball-Nationaltorwart Manuel Neuer macht wohl bald als Spieler Schluss. Der 40-jährige Bayern-Star hat angedeutet, noch die kommende Saison spielen zu wollen.
4: Es sieht schon stark danach aus, dass ich aufhöre.
2: Neuer ist einer der erfolgreichsten in Deutschlands Fußballgeschichte. Unter anderem wurde er 2014 Weltmeister und mehr als ein Dutzend Mal deutscher Meister.
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1: Bringt wieder viel Sonne heute und heiße Temperaturen in Bad Berleburg. Maximal 31 Grad in Höxter und Wermelskirchen 33 in Mönchengladbach und in Büren bis 34 Grad.
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2: Geht los mit der A3 Köln Richtung Oberhausen zwischen Duisburg-Wedau und Oberhausen-Lierich. 10 Minuten mehr mitbringen, 4 Kilometer Stau. A3 Oberhausen Richtung Köln zwischen Kreuz Oberhausen-West und Kreuz Kaiserberg. 10 Minuten plus, 5 Kilometer stockend. Die A40 Duisburg-Essen ist zwischen Mülheim-Winkhausen und Dreieck-Essen-Ost in beiden Richtungen gesperrt wegen Bauarbeiten. Das geht noch bis morgen früh. Und dann noch zum Schluss die A46 Düsseldorf nach Heinsberg zwischen Grevenbruch und Kreuzholz. 10 Minuten mehr mitbringen, 2 Kilometer Stau.
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5: Das war keine kluge Idee von uns.
6: Was jetzt?
5: Dass wir Annika Wasenmüller jetzt aus dem Pop-Team jetzt schon mal mit hier reden lassen.
7: Wie bitte?
5: Ja, weil guck mal, was da steht, worüber wir gleich reden. Sie wird jetzt gleich wieder feststellen, dass wir keine Ahnung haben. Und dann sind wir komplett out.
7: Aber ich nehme euch doch mit, ist gar kein Problem.
6: Und wenn ihr wissen wollt, worüber wir reden. Ja?
5: Nein, das musst du jetzt schon sagen. Ich glaube, es gibt viele Fans.
7: Es kommt jemand ganz Besonderes in den Sektor. Das kann ich euch schon mal sagen.
6: So.
5: Leute, ich weiß noch nicht mal, ob wir Off-Campus oder Campus sagen.
7: Ja, das kläre ich gleich mit dir off-air. Okay.

0: Hier ist eins live. Wenn deswegen jetzt mal nicht ganz viele Menschen im Sektor ausrasten. Annika Wasenmüller aus dem 1Live Pop Team. Los, erzähl, was du uns gerade schon verraten hast.
1: Also, ein Off-Campus-Star, der kommt bald hier zu uns in den Sektor.
2: Kannst du auch noch mal kurz für alle, also Malte und mich, die Off-Campus nicht gesehen haben, das war diese sexy Eishockey-Serie mit ganz viel sexy, ne?
1: Ja, mit ganz viel sexy, mit ganz viel romantisch und auch mit ganz viel Dudelei.
2: Und ganz viel Erfolg.
1: Ja, und sehr, sehr viel Erfolg, ja.
2: Aha. Und wer genau von denen kommt da jetzt, wohin und warum und überhaupt sowieso?
1: Also, es geht um Antonio Cipriano.
2: Klar.
1: Der spielt in der Serie Logan. Das ist der verträumte Eishockeyspieler, der Fahrräder repariert und ein Auge auf die Hauptfigur Hannah geworfen hat, sie aber nicht bekommt. Also er gehört nicht zu diesem High-End-Paar. Er bekommt aber demnächst noch eine Staffel, das können wir schon mal sagen. Fans lieben den auf jeden Fall sehr, sehr doll. Und er wurde jetzt für die German Filmcon in Dortmund angekündigt und die findet Anfang Dezember statt.
0: Ja, dann gehen wir dahin, ist ja klar.
1: Ja, das dachte ich mir schon fast, weil das wird ja auch ganz, ganz toll, ne? Also Fans freuen sich sehr doll darüber und Antonio Cipriano ist ja auch nicht alleine, weil auch One Piece-Star Tess Skylar, also Sanji aus der Realverfilmung, der ist auch am Start. Oder vielleicht hole ich euch jetzt damit ab, der echte Freddy Krüger-Schauspieler Robert Englund.
0: Mhm. Und was genau machen die dann da in Dortmund?
1: Naja, die werden halt dafür bezahlt, da zu sitzen, Autogramme zu
0: wie
1: geben,
0: wie
1: Fotos zu machen. Ey, es ist halt eine Fanmesse. Das ist schon
2: gut.
1: Süß.
2: Okay, ihr wisst Bescheid. Im Dezember kommt ein bisschen Hollywood zu uns in den Sektor. Off-Campus da, wie heißt der?
1: Antonio Cipriano.
2: Zum Beispiel. Und Malte vielleicht auch.
0: Nein.

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4: 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Guck mal, wenn du einen Autounfall hast und du liegst im Krankenhaus, da kommt der Türke zu dir und sagt, Bruder, Gott hat auf dich aufgepasst, bete zu Gott, dann geht's dir schnell besser. 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

0: dann weiß ich es nicht. Bin ich männlich?
1: Ja.
0: Bin ich Musiker?
1: Nein.
0: Bin ich Entertainer?
1: Nein.
0: Bin ich Podcaster?
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6: 19:30, hier sind Jan Bunger
7: und Lisa Bertram. FIFA-Boss Infantino plant einen Milliardendeal. Er will einen Teil der Rechte von Turnieren an private Investoren verkaufen. Da geht es auch um die Fußball-Weltmeisterschaft.
6: Der Grund ist das Geld. Der Weltfußballverband will mit dem Verkauf mehr als 4 Milliarden Dollar einnehmen. Die FIFA sagt, das käme dem Fußball in der Welt zugute. Alle Mitgliedsverbände sollen was abbekommen.
7: Kritik kommt vom Europäischen Verband. Die UEFA findet, damit verkauft man den Fußball. Investoren könnten die WM beeinflussen wollen und Turniere würden noch mehr auf Gewinnmaximierung ausgerichtet werden, mit teuren Tickets für Fans.
6: Der Plan von FIFA-Boss Infantino ist aber noch nicht durch. Der FIFA-Rat könnte ihn stoppen und auch die US-Justiz. Ein wichtiger Demokrat will gegen Infantino ermitteln, wegen möglicher Absprachen mit Präsident Trump.
7: Dann gibt's neue Zahlen zu Frauen in den Chefetagen. Da ist ein Gleichgewicht zu Männern weiter nicht in Sicht. In den Vorständen ist der Frauenanteil sogar gesunken, von knapp 20% auf 19%.
6: In Mönchengladbach hofft die Sparkasse auf schnelle Ermittlungserfolge. Da hatten zwei Diebe vorgestern fast 30 Schließfächer geknackt während der Öffnungszeiten. Der Bankchef will jetzt rausfinden, wie das möglich war.
8: Vertrauen ist in einer solchen Situation sehr schwierig wieder aufzubringen. Und genau deswegen recherchieren wir sehr genau, was ist passiert.
7: Was genau die Täter in Mönchengladbach geklaut haben, ist noch unklar. Betroffene Kunden wurden aber schon informiert.
6: Es wird wieder heiß. Heute sind in NRW bis zu 36 Grad drin. Morgen sogar noch was mehr. So geht's euch damit.
9: Ich komme aus Marokko, mehr die Temperatur so 35 Grad stört nicht. Aber wenn es höher geht, nee, das stört.
10: Also für mich reicht das ehrlich gesagt. Also gerade diese Temperaturen, die so über 30 Grad sind, finde ich hier in Deutschland nicht mehr angenehm.
7: Zumindest soll die ganz große Hitze dieses Mal nicht so lange dauern wie im Juni. Größer werden die Probleme aber gerade auch durch die Trockenheit. Die Waldbrandgefahr in NRW steigt.
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6: Und das sind die Höchstwerte in ein paar Städten. In Detmold 33 Grad, in Schwerte und Warendorf 34, in Moers und Siegen bis 35 Grad. Dazu gibt's viel Sonne.
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7: 16 Kilometer insgesamt, geht los mit der A3 Köln Richtung Oberhausen, zwischen Duisburg-Wedau und Oberhausen-Lierich. 10 Minuten plus, 6 Kilometer stockend. A3 Oberhausen nach Köln, zwischen Kreuz Oberhausen-West und Kreuz Kaiserberg, 5 Kilometer stockend. Die A40 Duisburg-Essen ist zwischen Mülheim-Winkhausen und Dreieck-Essen-Ost in beiden Richtungen gesperrt. Da wird gebaut, das geht noch bis morgen früh. Dann

0: 20 vor 8, hier ist eins live. Du wolltest ja dein favorite Proteinessen wissen, ne?
1: Ja, ich will einfach was haben, was auch schmeckt, weil alles schmeckt scheiße, finde ich.
0: Pass auf. Cheeseburger. Ich weiß jetzt nicht, wie viele Proteine da drin sind, aber ich wollte über dieses Thema sprechen.
1: Krasser Typ, vielen Dank.
0: Probier's einfach mal.
1: Wow.
0: Es ist ja relativ bekannt, dass es eine große Fastfood-Kette auf dieser Welt gibt mit diesem gelben M.
1: So, hab ich noch nie gesehen.
0: Da wissen wir ja alle grob, was so ein Cheeseburger kostet. Ich würde sagen, irgendwas zwischen 1 und 2 Euro.
1: Ich esse da nicht, Malte, deswegen weiß ich es nicht.
0: Aber heute im Nachmittag wirst du da ja essen. So, in Antalya am Flughafen, hinter der Sicherheitsschleuse, bei diesem goldenen M, wie viel kostet da wohl der Cheeseburger?
1: Keine Ahnung, weniger? Duty free.
0: Weniger, weil die Steuern wegfallen. 10 Euro.
1: Echt?
0: 10 Euro.
1: So viel kostet ein Döner in der Schweiz.
0: Da, kriegst du den für 10 Euro dafür. Und da muss ich sagen, das ist für mich ein Grund, diesen Laden zu boykottieren.
1: Ach so, ich dachte nicht mehr nach Antalya zu fliegen oder so.
0: Da war ich noch nie. Das scheint aber sehr schön zu sein.
1: Du, wir wollten ja nochmal Urlaub planen, du und ich.
0: Jetzt muss ich leider aufhören zu reden. 7:41 ist eins live.

0: machst du jetzt hier auf großes liebes Doppelinterview? Ja, so richtig trashig und gossipig.
1: Ich glaube, wir könnten es machen, aber wir lassen es bitte.
2: Schade.
3: Gut, okay.
2: Heute startet Spider-Man Brand New Day. Mhm. Du hast, natürlich hast du, Spider-Man Tom Holland. Und natürlich hast du auch Zendaya getroffen.
1: Ja, es war wirklich krass und es war ein bisschen wie so ein Fiebertraum. Wirklich ab Sekunde 1.
4: Yeah, how are you doing?
5: Good, yeah, fantastic, how are you? Thank you. Always happy to be back in Berlin.
1: Ja, wir haben uns in Berlin getroffen. Zendaya saß da im Burberry Rock. Tom Holland in so einem Hemd, in dem ich aussehen würde wie so ein Maschinenbaustudent bei der Abschlussfeier. Er kann es allerdings tragen. Die sind wirklich einfach ein sehr, sehr gutes Paar.
2: Und nach der Begrüßung war auch noch alles, also lief so weiter gut?
1: War alles toll, war so ein bisschen Love in the Air. Als ich Zendaya zum Beispiel gefragt habe, ob sie ihre Rollen so besonders macht oder die Rollen sie. Aha. Da überlegt Zendaya erstmal, aber Tom Holland springt sofort ein mit einem Kompliment.
5: You make the role special. For sure. Thanks. 100%.
1: Oh, und dieses kleine schüchterne Thanks von Zendaya, boah, mit dem Blick love, love, love.
0: Hatten die eigentlich Ehringe an irgendwie? Hast du drauf geachtet?
1: Ich habe drauf geachtet, ich habe aber keine gesehen und diese Matching-Tattoos, die sie ja haben, die waren auch verdeckt.
2: Aber es ist schon crazy, dass die Filme sie auch zusammengebracht haben, oder?
1: Ja, ich habe ja beide tatsächlich vor 9 Jahren das erste Mal getroffen. Da noch für unterschiedliche Filme. Die beiden da auch noch nicht zusammen und wir haben jetzt einfach mal zusammen überlegt, ist diese Zeit super schnell vergangen oder fühlt es sich an wie ein anderes Leben? Unser aller Ergebnis beides.
6: Kind of both.
5: Yeah, weirdly both.
1: Tom Holland meinte aber auch, auf Fotos von damals sieht er noch aus wie ein Baby.
0: Wie alt waren die beiden da?
1: Tom müsste so 21 gewesen sein, Zendaya 19,
2: und du?
1: Ich 12. Und cool. Zendaya sitzt da jetzt einfach, guckt rüber zu Tom und sagt,
6: I'm glad it happened the way it did.
1: Sie ist halt einfach,
5: yeah, crazy.
1: Sie ist halt einfach glücklich, wie alles gekommen ist. Und um es jetzt nicht zu kitschig zu machen, aber die beiden so zu erleben, das tut halt auch einfach gut.
2: Kann ich dich noch was Privates fragen hinten raus? Mhm. Haben die dich wiedererkannt?
1: Zendaya hat zum Schluss gesagt, good to see you again, aber erst nachdem ich ihr gesagt habe, dass wir uns vor 9 Jahren gesehen haben.
2: Also Malte, du musst das überbrücken jetzt. Überbrück das.
0: Nee, das lassen wir so stehen.
2: Haben das Kameras eingefangen?
1: Das haben wir das? Kameras eingefangen und das kann man wohl auch in der 1Live-App sehen, habe ich gehört.
0: Oh, warte mal.
2: Marcel Emmel in der 1Live-App.
1: Ja.
2: Und Tom Holland und Zendaya, klar.

0: Du hast 5 Minuten, dann ist 8. Hol jetzt noch schnell einen Kaffee, damit wir nach 8 hier, wie sagt man, im High bleiben.
1: Ja.
0: Was machen wir nach 8 eigentlich?
1: Oh, so einiges.
0: Wahrscheinlich was mit Marcel Emmel nochmal, oder?
1: Es lohnt sich auf jeden Fall dran zu bleiben.
0: Es lohnt sich.
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1: 8 Uhr, hier sind Jan Bunger
2: und Lisa Bertram. Am Wochenende findet wieder ein beliebtes Feuerwerk-Event auf dem Rhein statt, die Kölner Lichter. Aber dieses Jahr wird es etwas anders.
1: Im Rhein ist zu wenig Wasser, deswegen können nicht alle Schiffe drauf fahren. Geplant sind jetzt 15 statt 26. Vor allem große Fahrgastschiffe können wegen ihres Tiefgangs nicht dabei sein.
2: Außerdem startet die Flotte nicht wie sonst im Kölner Süden, sondern im Norden. Damit wollen die Veranstalter besonders flache Stellen im Rhein auslassen. Das Feuerwerk soll aber Samstag um 23 Uhr wie geplant stattfinden.
1: Probleme mit Niedrigwasser könnte es in Zukunft häufiger geben. Fachleute sagen, das liegt auch an den Schiffen.
3: Man hat halt in den letzten Jahren angefangen, die Schiffe immer größer, immer breiter zu bauen. Dadurch wurden die auch schwerer und haben mehr Tiefgang. Eigentlich müsste man einen anderen Weg gehen und neue Schiffe konzipieren, die halt einen geringeren Tiefgang haben.
1: Und dann sorgt der Klimawandel für mehr Hitze und Trockenheit und weniger Wasser in den Flüssen.
2: Dann sorgen gerade Pläne vom Fußball-Weltverband für Wirbel, unter anderem für die WM. FIFA-Boss Infantino will einen Teil der Rechte an den Turnieren verkaufen.
1: Für den Chefredakteur vom Fußballmagazin Elf Freunde passt das ins Bild.
4: Es ist seit vielen Jahren bekannt, dass Gianni Infantino immer noch mal mehr Geld aus dem Fußball, aus dem Weltfußball rauspressen will. Er hat schon vor Jahren versucht, die Club-WM mal zu verkaufen. Jetzt ist die Weltmeisterschaft.
1: Deutliche Kritik kommt von der Europäischen Fußballunion, zum Beispiel, weil unklar ist, wer wie profitiert.
2: In die USA sollen keine neuen Menschen- oder tierähnlichen Roboter aus China mehr geliefert werden. Betroffen sind laut Aufsichtsbehörde 2- und 4-beinige Roboter, wenn sie keine Erlaubnis vom Verteidigungsministerium haben.
1: Offiziell geht es darum, dass chinesische Roboter in den USA spionieren könnten. Das Importverbot hilft aber auch US-Firmen.
2: Für eine Lifestyle-Influencerin aus Stuttgart ist es teuer geworden, dass sie Werbung nicht ausreichend gekennzeichnet hat, teilweise auch gar nicht.
1: Jetzt muss sie 36.000 Euro Strafe zahlen. Influencerin Hanadi Diab sagt, weil sie Werbehinweise zu klein und zu schlecht lesbar platziert haben soll.
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2: Das bringt wieder viel Sonne heute und heiße Temperaturen. In Nettersheim und Nümbrecht 33 Grad, in Recklinghausen und Arnsbeck 34 und in Bedburg bis 35 Grad.
1: A3 Köln Richtung Oberhausen zwischen Duisburg-Beda und Oberhausen-Lierich 5 Kilometer stockend. Die 3 Oberhausen nach Köln zwischen Kreuz Oberhausen-West und Kreuz Kaiserberg 5 Kilometer stockend. Ihr solltet in 10 Minuten durch sein. Die A40 Duisburg-Essen ist zwischen Mühlheim-Binkhausen und Dreieck-Essen-Ost in beiden Richtungen noch bis morgen früh gesperrt. Dann A52 Düsseldorf nach Essen zwischen Essen-Süd und Dreieck-Essen-Ost 2 Kilometer. Und A516 Abzweig Oberhausen zwischen Kreuz Oberhausen und Eisenheim 2 Kilometer stockend.
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6: Sehr geehrte Damen und Herren, ich begrüße Sie ganz herzlich zu dieser Morningshow-Ausgabe. Man sagt zu Deutsch auch Morgenshow-Sendung hier bei WDR 1 Live. Ich freue mich sehr, dass Sie und ihr wieder eingeschaltet habt. Lara Heinz und Malte Völz performen für
7: Komm,
6: Sie.
7: Okay, halt
6: für
7: die Backen,
6: heute.
7: Wir machen

0: Hast du heute schon was auf Insta gepostet?
1: Ich hätte was gepostet, hat Malte gesagt, nee, poste das bitte nicht.
0: Ah, ich habe was gepostet, weil da warst du nicht zu sehen. 10 nach 8, hier ist eins live. Comedian Josefa Walter postet natürlich auch gut und gerne auf Insta. Es gibt aber manche Leute, die, ja, wie sage ich das jetzt?
1: Die kommentieren dann böse Sachen oder nervige Sachen.
0: Ja, zum Beispiel.
1: Okay. Wir haben uns überlegt, nein, eigentlich hat sie sich selbst überlegt, dass sie einfach die Kommentare unter den Videos kommentiert. So kann man es zusammenfassen?
0: Kann man sagen, Gegengewicht, ne?
2: Mhm. Heike schreibt, unlustige Gen Z-Göre. Daran sind zwei Dinge sehr cute. Erstens die Tatsache, dass Heike meine bald 30-jährige Existenz unter Gen Z verbucht und ich für einen Moment bei den coolen Kids mitmachen darf. Ein bisschen wie so eine Oma, die mit einem TikTok-Tanz zu Jason Derulo viral geht und danach Kult ist. Danke dafür. Zweitens das Wort Göre. Das ist ein wirklich sehr tolles Alte-Leute-Wort, von denen ich hiermit gerne mehr in den Sprachgebrauch zurückbringen würde. Können wir nicht einfach wieder so reden? Ich fang an. Heike, du alte Gewitterziege. Bist du eine verstrahlte Pissnelke oder was? Das ist doch Oberaffen geil hier. Mach mal halblang. Geil, Alter. Warum reden wir denn nicht mehr so?
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0: Mit diesem Satz hat im letzten Film der ganze Krempel angefangen.
1: Die ganze Welt wird gleich vergessen, dass Peter Parker Spider-Man ist.
2: Hm. Ja. Einmal Hokus Pokus und der Spinnentyp ist vergessen. Heute startet Spider-Man Brand New Day in den Kinos. Eins auf Kino und Marcel Emmel. In diesem Film kennt jetzt also niemand mehr Spider-Man.
3: Es bringt ihn nur niemand mehr mit Peter Parker in Verbindung, der er ja eigentlich ist. Ne? Auch seine große liebe MJ nicht.
4: Ich bin MJ.
5: Ich bin nur ein Nachbar von gegenüber.
4: Ein freundlicher Nachbar.
3: Ja, was so Anflüge von Soap-Kitsch hat, nix da. Das hat echt Tragik und Drama.
0: Weil der Kleine so alleine ist, tut er dir leid?
3: Spar du dir mal da deinen Sarkasmus. Bitte? Tom Holland sagt ja auch selbst, es startet hier das dunkelste Kapitel des Spider-Man-Lebens.
6: I think you really meet Peter Parker at the beginning of the darkest chapter of his life.
3: Und was für ihn beruflich als Spider-Man hier noch dazukommt. Eine Art Mutation hüpft durch New York. Wo kommt die her? Was hat die vor? Und das muss Spider-Man neben seinem Struggle eben auch noch alles unter Kontrolle
2: kriegen. Warte ganz kurz. Wie groß ist die Spoiler-Gefahr eigentlich? Also wie sehr musst du gerade darauf achten, was du sagst?
3: Das ist ungefähr so eine 12 von 10. Aber nur weil ich Spider-Man so liebe, möchte ich Spoiler vermeiden. Bei Thor wäre es mir egal.
0: Hast du auch ein bisschen Liebe für diesen Film übrig?
3: Ich habe sogar sehr große Liebe dafür. Oh. Ja, ich finde, dass dieser Film einfach so eine gute Balance hat zwischen Ernst und dieser Superhelden-Action. Es ist immer wieder witzig und smart. Es hat aber auch total rührende Momente. Dann fliegt irgendwie wieder halb New York durch den Orbit. Mega Nebenfiguren. Trotz des ganzen Superhelden-Zeugs fühlt es sich irgendwie so nachvollziehbar an. Es ist nerdy, aber auch einfach so pur unterhaltsam.
2: Ja, und du bist ja auch ein bisschen verliebter in die Darsteller, ne?
3: Hä?
2: Weil du, bei welcher Minute bist du gerade in der App, Malte?
0: Erste.
2: Ihr könnt euch Marcel Emmel im Interview... Ja?
3: Mit Tom Holland und Zendaya. Das ist eigentlich
2: ja,
3: der Grund. Ne?
2: Ja, das ist der Grund. Nächstes Mal schneiden wir auch Malte noch mit rein.
0: Nee, kann kein Englisch.

0: Ich gebe es zu, ich bin die private Investorin, ich werde die WM kaufen.
1: Jetzt ist es raus. Hier ist 1 live, Lara Heinz und Malte Völz. Also wahrscheinlich morgen nur noch mit Malte Völz, weil Lara Heinz steigt jetzt ins Fußballbusiness ein.
0: Oh yes, guten Morgen.

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1: Halb neun, Jan Bungertz hier.
2: Und Lisa Bertram. Seit dem Anschlag auf den Berliner CSD diskutiert die Politik viel darüber, wie mit islamistischen Gefährdern umgegangen wird. Was weniger besprochen wurde, wie man queere Menschen in Deutschland besser schützt.
1: Die Queerbeauftragte des Bundes will nicht nur über die Sicherheit von Großdemos reden, sondern auch über den Alltag. Die SPD-Politikerin hat der Rheinischen Post gesagt, vor allem müsste mehr gegen Hass auf Social Media getan werden.
2: Und der Verband Queere Vielfalt schlägt der Politik 10 Maßnahmen vor. Zum Beispiel soll es mehr Geld geben für Projekte gegen Extremismus und für Anlaufstellen für junge queere Menschen. Hier will die Bundesfamilienministerin von der CDU eigentlich kürzen.
1: Noch eine Forderung: Der Schutz queerer Menschen sollte extra im Grundgesetz stehen. Für so eine Änderung braucht es aber eine Zweidrittelmehrheit im Bundestag. Die ist unwahrscheinlich. SPD, Grüne, Linke sind zwar dafür, die Union aber dagegen.
2: Es wird wieder heiß. Heute sind in NRW bis 36 Grad angesagt. Morgen wohl sogar noch was mehr. Und so geht's euch damit.
3: Ich komme aus Marokko. Mehr die Temperatur so 35 Grad stört nicht. Aber wenn es höher geht, nee, das stört.
4: Also für mich reicht das ehrlich gesagt. Also gerade diese Temperaturen, die so über 30 Grad sind, finde ich hier in Deutschland nicht mehr angenehm.
1: Zumindest soll die ganz große Hitze dieses Mal nicht so lange dauern wie im Juni. Größer werden die Probleme aber gerade auch durch Trockenheit. Die Waldbrandgefahr in NRW steigt.
2: Und im Südwesten Frankreichs hat Wind die Waldbrände wieder angefacht. In der Region zwischen dem Atlantik und der Großstadt Bordeaux sind auch weitere Wohnhäuser zerstört worden.
1: Sorgen macht der Feuerwehr zusätzlich, dass eine neue Hitzewelle startet, auch mit bis zu 40 Grad, könnte die Arbeit weiter erschweren.
2: Apple hat wieder eine große Marke an der Börse geknackt. Alle Aktien des Unternehmens zusammengerechnet war es vorübergehend mehr als 5 Billionen Dollar wert.
1: Das hat bisher nur ein Unternehmen geschafft, Chiphersteller Nvidia. Damit ist Apple das wertvollste Unternehmen gerade an der Börse vor Nvidia.
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2: Wie wir eben schon erzählt haben, kommt die Hitze zurück nach NRW. Es gibt viel Sonne bei diesen Höchstwerten in Rheine 34 Grad, in Xanten und Unna 35 und in Köln und Eschweiler bis 36 Grad.
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1: A3 Köln Richtung Oberhausen zwischen Kreuz Breitscheid und Kreuz Kaiserberg. 2 Kilometer nach einem Unfall. In 10 Minuten solltet ihr durch sein. Die 3 Oberhausen Richtung Köln zwischen Kreuz Oberhausen West und Kreuz Kaiserberg. 5 Kilometer stockend. A4 von Aachen nach Köln zwischen Kreuz Köln West und Köln Klettenberg. 2 Kilometer. Die A40 Duisburg-Essen ist zwischen Mülheim-Winkhausen und Dreieck-Essen Ost bis morgen noch gesperrt. Und A44 Kassel nach Dortmund zwischen Kreuz Werl und Kreuz Dortmund-Unna. 4 Kilometer stockend.
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5: Hey, guten Morgen, na?
6: Hi, guten Morgen. Was machst du denn hier, du?
5: Ich würde jetzt hier eine Runde moderieren.
6: Okay, dann mach doch mal. Wir sind alle ganz gespannt.
5: Hey,
6: und bitte.
5: Hey, guten Morgen. Schön, dass ihr eingeschaltet habt. Das hier ist 1 Live. Wir freuen uns, dass ihr zuhört. Hoffentlich startet ihr gut in diesen... Was ist das, Mittwoch?
6: Klasse. Ja, mega.
5: Jetzt spielen wir Olivia
6: Rodrigo.
5: Mein Gott,
6: ich bin so ein Fan. Mara, 1, 2, 50. Guten Morgen.

0: 9.39 ist eins live. Eis wird immer teurer, gerade wichtig bei den Temperaturen heute. Das wisst ihr ja aber. Bis zu 2 Euro so eine Kugel. Jetzt hat die Uni Innsbruck was rausbekommen. Und zwar, wenn man die Eisdiele lobt, und zwar richtig doll überschwänglich.
1: Wie?
0: Dann bekommt
1: beim
0: man
1: Verkäufer oder was?
0: Mehr Eis. Ja, genau.
1: Oder am Rezension
0: besten,
1: schreiben.
0: Meine Güte, lass mich doch mal ausreden.
1: Okay.
0: Bester Satz aus dieser Studie lautet, bei Ihnen schmeckt es mir am besten. Dann kriegt man wohl am meisten Eis, wenn man das sagt zu jemandem, der einen Eisdealer hat.
1: Dann würde ich doch sagen, gehst jetzt mal los und probierst es mal aus. Wie viele sind wir denn gerade in der Redaktion? 1, 2, 3, 4, 5, 6, 7, 8, 9, 10, 11, 12, 13. Das
0: Vergiss
1: schaffst
0: nicht,
1: du.
0: Lara, du machst ja gerade Sport und verzichtest auf Zucker, hast du ja gesagt.
1: Ich habe ja gesagt, ich gehe nicht los, sondern du.

0: Ich wollte nur verhindern, dass du in den Song reinquatscht. Der Ball wurde zurückgeworfen.
1: Wirklich?
0: Okay, das müssen wir erklären. Vielleicht später.
2: Machen wir später. Also, Popstar Sarah Larsson und diese legendäre Serie.
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2: Ja, der Wings Club. Sind ein Match. Annika Wasmüller aus meinem Pop Team. Wie eine Fee aus dem Wings Club sieht Sarah Larsson ja jetzt schon mit dem ganzen Glitzer oft aus.
4: Ja.
2: Kann man so sagen, oder?
4: Schon.
2: Den bunten Farben und allem, was dazu gehört. Aber worum geht's genau?
4: Das wissen wir noch nicht.
2: Ach so,
4: das
2: ja, super,
4: Problem.
2: Danke.
4: Nee, aber auf Social Media hat Sarah Larsson jetzt gesagt, dass alle, die mit dem Wings Club aufgewachsen sind, sich sehr freuen können.
5: If you grew up loving Wings, I'm sure you're gonna be very excited about this.
4: Ja, und sie selbst freut sich auch. Sarah Larsson ist nämlich seit Jahren ein sehr großer Wings Club Fan.
5: I love the Wings. They are cool and powerful and they go out and they like save the world from the baddies.
4: Ja, sie liebt die Wings, weil die super cool sind und weil sie die Welt vor Baddies beschützen, ist ja klar. Ja, und deswegen vermuten Fans jetzt, dass Sarah Larsson mit ihrer Ansage auf Social Media quasi verraten hat, dass sie den Soundtrack für einen neuen Wings Club Film bastelt.
0: Film?
4: Mhm, aha. Film. Ist aber noch nicht bestätigt oder so. Also die Animationsserie, die wir alle kennen, die lief ja von 2004 bis 2019. Dann gab es noch so mehrere Spin-Offs und sogar eine Live-Action-Serie mit echten Schauspielerinnen und Schauspielern. Die sind aber Stand jetzt alle abgeschlossen und weg vom Fenster. Aber angeblich plant Netflix die ganze Zeit einen neuen Animationsfilm.
2: Und für den soll Sarah Larsson jetzt den Soundtrack beisteuern?
4: Das ist zumindest die Theorie. Ist den Fans am Ende des Tages aber auch egal. Die sind allein deswegen schon aus dem Häuschen, weil Sarah Larsson halt irgendwas für den Wings Club macht.
0: Ich will auch gerne Sarah Larsson. Da musst du, du musst eigentlich nur Hallo sagen, alle lieben dich.
4: Ja.
0: Ah, warte, bei wem ist das auch so? Warum hast du eine Sonnenbrille auf? Gehörst du deinem Star-Tum jetzt?
2: Wirklich, einfach nur...

0: Ich habe sie ja schon mal getroffen. Hier war sie zum Interview bei mir.
1: Bibi Rexha?
0: Ja, war unangenehm, weil mein Englisch, naja, you know.
1: Not the yellow from the egg. Gleich yes. New Religion noch vor den Infos.
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1: 9 Uhr, Jan Bungertz hier.
2: Und Lisa Bertram. Und wir sprechen zuerst über die Waldbrände in Frankreich. Die Bilder von da sind ziemlich heftig. Kilometerweit sieht man dicke, dunkle Rauchwolken am Himmel.
1: Besonders betroffen ist weiter eine Region im Südwesten zwischen dem Atlantik und der Großstadt Bordeaux. Da hat Wind die Waldbrände wieder angefacht. In einem Wohngebiet wurden auch noch mal rund 150 Häuser zerstört.
2: Heute wird ein schwerer Tag für die Einsatzkräfte bei bis zu 42 Grad und noch mehr Wind. Und um zu verhindern, dass noch mehr Bäume brennen, werden weiter Bäume gefällt. Mit so einer Schneise durchs Wald Gebiet soll das Feuer auf dem Boden auslaufen und nicht so schnell überspringen.
1: In Frankreich sind tausende Feuerwehrleute im Einsatz. Auch Helfer aus NRW halten sich bereit. Die Bonner Feuerwehr ist dauerhaft auf Standby.
3: Wenn jetzt die Anforderung käme, dann ist 6 Stunden für so eine Einheit, die aus 60 Einsatzkräften und 30 Fahrzeugen ungefähr besteht. Das ist nahezu nichts. Wir müssen auch die Reiseroute noch planen. Da weiß jeder, was er tut.
1: Bisher wurden die Bonner nicht angefordert. Der Anruf könnte aber jederzeit kommen.
2: Auch die Queer-Beauftragte des Bundes fordert Konsequenzen nach dem Anschlag auf den Berliner CSD. Die SPD-Politikerin hat der Rheinischen Post gesagt, dass nicht nur Großdemos geschützt werden sollten, sondern auch queere Menschen im Alltag. Sie findet auch, es sollte mehr gegen Hasskommentare auf Social Media getan werden.
1: Der Fußball-Weltverband will mit den internationalen Turnieren nochmal mehr Geld machen. FIFA-Boss Infantino plant, einen Teil der Rechte unter anderem an der Fußball-WM zu verkaufen. Das soll mehr als 4 Milliarden Dollar einbringen.
2: Der Europäische Verband UEFA kritisiert die Pläne, damit werde die Seele des Fußballs verkauft.
1: Und heute geht wieder ein weltbekanntes Heavy-Metal-Festival los, Wacken Open Air. Dabei ist fast schon Tradition, dass es entweder zu nass oder zu trocken ist. Laut 1Live-Reporter Jörn Zahlmann sieht es diesmal aber anders aus.
4: Für viele Fans dürfte das fast die angenehmste Mischung sein. Also keine Staubwüste wie in sehr trockenen Jahren, aber nach jetzigem Stand eben auch keine Schlammschlacht wie 2023 oder 2025 zum Beispiel.
2: Von heute bis Samstag werden wieder 85.000 Metal-Fans in Schleswig-Holstein erwartet.
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1: Bringt viel Sonne und heiße Temperaturen in Warburg und Schleiden 33 Grad, in Coesfeld 34, in Gelsenkirchen und Hamm bis 35 Grad.
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2: Da ist es gerade recht ruhig. Die A40 Duisburg-Essen ist zwischen Mülheim-Winkhausen und Dreieck-Essen-Ost in beiden Richtungen gesperrt, weil gebaut wird, noch bis morgen früh. Dann die A42 Dortmund Richtung Kamp-Lindfort zwischen Herne-Horsthausen und Kreuz-Herne 2 Kilometer. Und die A44 Kassel Richtung Dortmund zwischen Kreuz-Werl und Kreuz-Dortmund-Unna 4 Kilometer stockend.
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5: Also jetzt wird's mir langsam warm. Und ich dachte, wir könnten vielleicht noch einen Praktikanten, Praktikantin finden, die mir ein bisschen den Schweiß putzt dann.
6: Ja, das könnte ich auch machen.
5: Oh, und los.
6: Doch nicht.

0: 9 nach 9, hier ist ein Live.
1: Die Zeit sagen, genau. Das war immer ein glücklicher Moment, ein sehr glücklicher Moment für ihn, weil unser 1Live-Kinomann Marcel Emmel hatte mal wieder Ausgang und er durfte, kein Scheiß, er durfte zusammensitzen mit Spider-Man und MJ, also mit Tom Holland und Zendaya. Weil heute startet ja neuer Spider-Man im Kino.
0: Ja, und auf die erste Frage von Marcel hat Tom Holland so reagiert.
2: Wow, okay.
0: Was zum Teufel hast du gefragt? Warst du wieder unhöflich?
3: Nein, das war ganz harmlos. Ich habe einfach die Situation umgedreht. Also was würde sich Tom Holland, der immer noch selbst großer Spider-Man-Fan ist, was würde er sich in so einem Interview als erstes fragen?
0: Oh, kreativ.
3: Ne? Super. Und diese Frage kam dabei raus.
2: I guess it would be when... Will we get Miles Morales?
3: Wann kommt Miles Morales endlich in den Spider-Man-Filmen vor? Und warum würde er das fragen? Weil er verdammt nochmal die Antwort schon weiß.
1: Aber es ist doch, war das nicht so, dass er immer schon tausend Sachen verrät, die eigentlich noch geheim bleiben sollen?
3: Korrekt.
1: Aber du hast gesagt, er soll selber sich was überlegen.
3: Absolut.
1: Du hast nicht dafür gesorgt.
3: Absolut, er reitet sich immer rein. Ja. Es hieß schon oft genug Holland in Not. Deshalb ist Zendaya auch dazwischen gegangen, als ich die Antwort dann auch wissen wollte.
4: I can't tell you.
2: I'm asking the questions, not answering them.
4: Hey.
3: So, gutes Duo und Zendaya war auch gefühlt so ein bisschen stolz, dass ihr Spoiler-Man da nichts gesagt hat.
0: Hast du eigentlich gemerkt, dass das ein verheiratetes Hollywood-Paar ist oder nicht so wirklich?
3: Also die hat da jetzt nicht wild rumgeknutscht oder so, nicht. Aber ich bilde mir ein, so in Blicken und Gesten schon. Tom Holland erzählt was über den Garten seiner Eltern, guckt dabei zu Zendaya, die den Garten ja auch kennt. Zendaya erzählt was über große Hollywood-Leute, mit denen sie gearbeitet hat.
5: Been able to work with really wonderful directors and actors.
3: Und beim Wort Schauspieler guckt sie wohin? Zu Tom natürlich. Knister, knister. Am geilsten war allerdings ein Moment, als ich so eine Frage stelle und irgendwas anfängt zu knacken. Hört mal genau hin.
6: How strange is it to revisit a character
3: knack.
6: You pretty well know?
3: Knack.
1: Klingt unangenehm.
3: Ja, das waren die Finger von Zendaya. Die hat da einfach gesessen und sich die Finger durchgeknackt. Und Tom Holland fällt das irgendwann auf, will was sagen, checkt aber, geht ja gar nicht, wir sind ja hier in einem Interview. Ich bin mir sicher, zu Hause hätte er halt einfach was gesagt. Das sind vielleicht so kleine, unwichtige Details, aber man merkt einfach, dass sie jetzt nicht nur Kollegen sind, sondern einfach ein Tipptopp 1A-Paar.
1: Haben wir das mit dem Knacken auch auf Video?
3: Das haben wir wohl auch im Video.
1: Wee.
3: Und achtet wirklich auf den Blick von Tom Holland.
1: Okay, guckt euch das an, das exklusive Video auf 1live.de von Marcel Emmel und Tom Holland und natürlich auch Zendaya.
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0: Dolly Hammerstone, To Love Somebody. Und wenn es warm wird und wir spielen To Love Somebody, da komme ich ja immer in Richtung Wallung, komme ich da mal. Nimm dich in Acht.
1: 17 nach 9 ist es hier, seins live.
0: Mein Gott, bei dir ist gar nichts los heute, ne?
1: Es ist viel zu warm, ich bin das komplette Gegenteil. Ich bin das komplette Gegenteil. Annika Wartenmüller aus dem Eislauf Pop Team ist da, guten Morgen.
2: Hallo.
1: Wir wissen jetzt nicht, worüber wir sprechen.
2: Ich möchte euch zu Coverstars machen. Das kann
1: was
2: ich euch schon mal sagen. Nee, also Cover im Sinne von Magazin-Cover.
0: Ah, wir geben Chatty ein Bild von uns und sagen, macht, dass wir schön aussehen.
2: Nee,
0: und dann
2: ihr seid auch quasi nur die, die es bringen, weil ihr würdet auf gar keinen Fall auf das Cover kommen. Man kann sich gerade bewerben, also bis zum 4. August. Und ich möchte, dass eine von euch, auf jeden Fall auch eine Bewerbung macht. Du hast nämlich Auswahl zwischen drei ganz süßen Mäusen bei dir zu Hause.
0: Was redet die Frau?
2: Also, die Vogue, eins der krassesten Magazine.
0: Ja, schon mal gehört.
2: Die machen so eine Special-Ausgabe, die Dogue, mit Hunden.
0: Ja, bei meinem Tierarzt hängen sogar so Bilder auch davon.
2: Guck mal, und du kannst dich noch bis zum 4. August bewerben.
0: Wen nehmen wir mal, der Kalle oder Trudi? Oder kann ich beide auf ein Cover?
2: Nee, ich glaube nur einer und wer ist hübscher?
0: Ja, das ist dann der Rassehund, das müssen wir sagen.
1: Mhm. Für wen
0: die Straßenmaus, die ist süß, aber das war's.
1: Für wen hast du gerade noch mal ganz, ganz viel Geld für eine OP bezahlt?
0: Ja, für den Straßenhund.
1: Für Trudi.
0: Das heißt, der Schöne muss es wieder reinholen. Da kriegen wir Geld dafür wohl.
2: Nee, aber am 18. August, wenn du Glück hast, bist du auf dem digitalen Cover der Dogue.
0: Oh mein Gott.
2: Also lohnt sich schon.
0: Was jetzt machen?
1: Du spielst jetzt den nächsten Song und bewirbst dich da. Punkt, Ende, aus.
0: Du bewirbst uns da. Du kommst da schneller wahrscheinlich.
1: Nee,
0: weil
1: mit
0: du bist
1: den Datenschutzverordnungen, das kriege ich nicht an.
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0: mir nicht so leicht mit dem Empfang im 1 Live Haus. Es ist 9:55 Uhr, ihr 1 Live. Guten Morgen. Alle reden von Hitze, Hitze, Hitze.
1: Hallo.
0: Aber wird es heute wirklich so heiß? Das frage ich unseren Außenreporter Malte Völz. Er steht vor dem 1 Live Haus. Wie ist die Lage, Malte? Wie viel schwitzt du?
1: Bisher noch gar nicht. Ich stehe im Schatten. Die Sonne ist ja noch nicht rumgekommen. Ich sag mal so, angenehme 23 Grad, leichtes, laues Lüftchen. Noch hält es sich hier verdammt gut aus, lässt es sich verdammt gut aushalten. Aber wie sich das in den nächsten Stunden entwickelt, das kann ich leider nicht sagen. Deswegen einfach weiter ins Live rein.
0: Kannst du vielleicht ungefähr 100 Meter nach links gehen jetzt?
1: Ja.
0: Da müsste jetzt was stehen. Gleich stehst du davor und könntest du da... Das ist jetzt nur noch privat zwischen uns, okay? Das ist ja... Also haben die, die ja zuhören, jetzt nichts mehr von, aber vielleicht könntest du da, du hast doch bestimmt dein Handy mit dabei, da könntest du kurz da zweimal auf rechts klicken und dann erscheint deine Karte und dann könntest du uns zwei Kaffee noch an einer Kaffeebude.
1: Soll ich ehrlich sein? Ich habe keine Karte auf meinem Handy hinterlegt, weil ich das nicht hinbekommen habe, einzurichten. Ja, naja, nur ist es raus.

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10: Um 9:30 mit Lukas Haag.
11: Und Lisa Bertram. Heute und morgen wird es wieder heiß in NRW, je nach Ort bis zu 37 Grad. Manche haben Glück und müssen nicht auf der Arbeit schwitzen, so wie er in Düsseldorf.
12: Ich gehe ins Büro, das ist klimatisiert und abends eigentlich nur noch auf dem Sofa chillen.
10: Die NRW-Regierung hat aufgerufen, auf die Gesundheit zu achten, aber viele Orte sind weiter nicht klimatisiert. Wer zum Beispiel in der Pflege, Kitas oder draußen auf der Baustelle arbeitet, dem bleiben oft nur Schatten und viel Trinken.
11: Seit der Hitzewelle Ende Juni haben die Städte in NRW viel über Schutzmaßnahmen diskutiert. In manchen Einrichtungen werden diesmal mobile Klimageräte aufgestellt. In Düsseldorf und Köln wird an größeren Plätzen Wassernebel versprüht.
10: Auch die Kliniken sind vorgewarnt. An den sehr heißen Tagen im Juni waren viele Notaufnahmen überlastet, weil so viele Menschen Kreislaufprobleme hatten. Immerhin, so lang wie die letzte Hitzewelle, soll es diesmal nicht werden.
11: Dann gucken wir auf die Waldbrände in der Nähe von Bordeaux in Frankreich. Gestern und in der Nacht sind die an einigen Orten wieder aufgeflammt. Mehr als 2700 Feuerwehrleute sind im Einsatz.
10: Auch viele Freiwillige helfen mit, so wie Maxime.
13: Es ist beeindruckend, wie viele Leute hier helfen. Sie stehen in der Schlange mit ihren Wasserbehältern fürs Löschen. Das ist etwas Positives im Negativen.
10: In den nächsten Tagen soll es auch in Frankreich sehr heiß werden. Das könnte die Löscharbeiten noch schwieriger machen.
11: Letztes Jahr haben Jugendliche in Deutschland offenbar weniger Straftaten begangen. Bei den 14- bis 18-Jährigen gab es 7,5% weniger Anzeigen als im Jahr davor. Am häufigsten waren noch Ladendiebstahl, Körperverletzung und Sachbeschädigung.
10: Und dann noch ein neuer Rekord für die schnellste Fahrt mit einem Bobbycar. Ein 34-Jähriger aus Hessen hat es auf fast 150 km/h geschafft mit einer getunten Version. Auf einem Standard-Bobbycar hat er aber auch einen Rekord geholt, 108 km/h.
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11: Heute kommt die Hitze zurück nach NRW. Es gibt viel Sonne und kaum Wolken bei diesen Werten. In Gütersloh und Solingen 34 Grad, in Dinslaken und Lünen 35 und in Aachen bis zu 37 Grad.
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10: Es geht los mit der A3 Köln Richtung Oberhausen. Zwischen Duisburg-Wedau und Oberhausen-Lierich braucht ihr gerade 10 Minuten länger. Es stockt auf 4 Kilometern. Dann haben wir die A4 Aachen Richtung Köln. Zwischen Kreuz-Köln-West und Köln-Klettenberg auch 10 Minuten plus 4 Kilometer Stau. Die A40 Duisburg-Essen ist zwischen Mülheim-Winkhausen und Dreieck-Essen-Ost in beiden Richtungen wegen Bauarbeiten noch bis morgen früh gesperrt. A44 Dortmund Richtung Kassel. Zwischen Kreuz-Wünnenberg-Haaren und Marsberg eine Viertelstunde obendrauf 4 Kilometer Stau. Und zum Schluss haben wir die A44 Kassel Richtung Dortmund. Zwischen Kreuz-Werl und Kreuz Dortmund Unna stockt's auf 4 Kilometer.
11: Hi Luki.
2: Hallo. Moin.
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14: Oh, das hat sich nicht gut angehört.
2: Naja, egal. Versendet sich, sagen wir ja so schön, ne? Wir haben uns heute auch schon öfter nicht so gut angehört.
14: Oh Gott, es tut uns leid, aber in einer halben Stunde hast du es geschafft.
2: Es ist die Hitze.
14: Ja, wirklich.
2: Guten Morgen wahrscheinlich auch.
14: Mein Gott.
2: Übermorgen auch. Lass eins mal die Fülltier, moin.

0: POV, Umzug bei dieser Hitze. Du suchst deine Helfer.
1: Hallo? 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

0: Wie war dein Abischnitt eigentlich?
1: Also, das ist eine längere Geschichte.
0: Meiner war 2,9 in Bremen, also quasi 4,0.
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3: Nee, das zuständige Ministerium hat schon gesagt, die Zeugnisse werden jetzt korrigiert. Und das könnte eben für einige eine richtig, richtig schlechte Nachricht sein, weil die Bewerbungsfristen auf bestimmte Studienplätze mit NC sind bundesweit schon am 15. Juli abgelaufen. 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

0: Sendungsende für
1: jetzt
0: uns.
1: Jetzt muss ich mich nochmal anstrengen.
0: Ich habe jemanden und bitte.
1: Bin ich ein Mann?
0: Yes.
1: Bin ich ein Sportler?
0: Yes.
1: Bin ich Franzose?
0: Nein.
1: Ah, dann bin ich nicht der Kopfstößer?
0: Zidane.
1: Kopfstoß?
0: Der jetzt neuer französischer Nationaltrainer ist? Mhm. Nein, der bist du nicht.
1: Bin ich ein Deutscher?
0: Nein.
1: Bin ich jetzt... warte kurz. Was war denn heute noch? Mit Fußball, haben wir schon gesagt.
0: Musst du konkret fragen.
1: Bin ich ein Fußballer?
0: Ja.
1: Ich weiß, der mit den Locken, der sich jetzt irgendwas hat tätowieren lassen oder
0: ja,
1: so.
0: Ja, wenn du jetzt auch sagst, wie er heißt, dann hast du das Spiel gewonnen.
1: Der mit dem Handspiel, ne?
0: Richtig.
1: Und, oh Gott.
0: Ich sag ganz kurz, der hat sich ein Tattoo machen lassen und zwar von seinem Weltmeistertrainer, Luis de la Fuente.
1: Kann mir vielleicht jemand aus der Redaktion mal aufs Ohr geben, wie der heißt?
0: Marco Correa.
1: Wie?
0: Marco Correa.
1: Ah, Marc mit Vornamen?
0: Mhm.
1: Ich kann das eher nicht rollen, wieso kannst du das?
0: Marco, ich habe viel Paella gegessen.
1: Marco Correa?
0: Genau. Der ist es. Herzlichen Glückwunsch.
1: Warte, ich hab's. Marco Correa?
0: Ja.
1: Muy bien.
0: So. Wir sind raus.
1: Ja, sind wir jetzt raus?
0: Jetzt Donja Farahani, in 1 Live. Und morgen ab 5 wieder da. Viel Spaß mit Donja und tschüss.
1: Wir haben Feierabend. Wie gut ist das denn?
0: Au revoir.
1: Raus in die Hitze.

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1: Es ist 10 Uhr, wir sind Lukas Haag
2: und Lisa Bertram. Seit dem Anschlag auf den Berliner CSD diskutiert die Politik viel darüber, wie man mit islamistischen Gefährdern umgeht. Was weniger besprochen wurde, wie man queere Menschen in Deutschland besser schützt.
1: Die Queerbeauftragte des Bundes will nicht nur über die Sicherheit von Großdemos reden, sondern auch über den Alltag. Die SPD-Politikerin hat der Rheinischen Post gesagt, vor allem müsste mehr gegen Hass auf Social Media getan werden.
2: Und der Verband Queere Vielfalt schlägt der Politik 10 Maßnahmen vor. Zum Beispiel soll es mehr Geld geben für Projekte gegen Extremismus und für Anlaufstellen für junge queere Menschen. Hier will die Bundesfamilienministerin von der CDU nämlich kürzen.
1: Noch eine Forderung: Der Schutz queerer Menschen sollte extra im Grundgesetz stehen. Für so eine Änderung braucht es aber eine Zweidrittelmehrheit im Bundestag. Die ist unwahrscheinlich. SPD, Grüne und Linke sind dafür, die Union ist dagegen.
2: In Solingen läuft gerade ein Großeinsatz der Polizei. Anwohner sagen, dass Schüsse gefallen sein sollen. Das ist aber noch nicht bestätigt. Die Polizei sagt bisher nur, dass es eine verletzte Person in Solingen gibt.
1: In Deutschland wird es in den nächsten Tagen wieder besonders heiß. Morgen werden in NRW bis zu 37 Grad erwartet.
2: Nach der letzten Hitzewelle Ende Juni haben viele Krankenhäuser und Pflegeheime mobile Klimageräte angeschafft, aber noch längst nicht alle.
1: Dann sorgen gerade Pläne vom Fußball-Weltverband für Wirbel, unter anderem für die WM. FIFA-Boss Infantino will einen Teil der Rechte an den Turnieren verkaufen.
2: Für den Chefredakteur vom Fußballmagazin 11 Freunde passt das ins Bild.
3: Es ist seit vielen Jahren bekannt, dass Gianni Infantino immer noch mal mehr Geld aus dem Fußball, aus dem Weltfußball rauspressen will. Er hat schon vor Jahren versucht, die Club-WM mal zu verkaufen. Jetzt ist die Weltmeisterschaft.
2: Deutliche Kritik kommt auch von der Europäischen Fußballunion. Zum Beispiel, weil unklar ist, wer wie profitiert.
1: Passend zur Hitze heute hat ein Freibad in Ennigerloh im Münsterland wieder auf. Das Naturbad war wochenlang dicht wegen Noroviren im Wasser.
2: Besucher litten unter Erbrechen und Durchfall. Das Becken wurde gereinigt. Weil es ein Naturbad ist, darf zum Abtöten von Keimen kein Chlor benutzt werden.
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1: Ihr habt schon gehört, das bleibt heute bei viel Sonne. Dazu wird's heiß in Remscheid und Bielefeld 34 Grad, Kleve und Bonn auf 35, Jülich auf bis 37 Grad.
2: Morgen geht's erstmal ähnlich weiter, auch mit bis zu 37 Grad. Richtung Nachmittag können dann Schauer und Gewitter aufziehen. Der Freitag wird nicht mehr ganz so heiß.
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1: Geht los mit der A3 Köln Richtung Oberhausen. Zwischen Duisburg-Wedau und Oberhausen-Lierich dauert es gerade 10 Minuten länger. Es stockt auf 6 Kilometern. Dann A4 Aachen Richtung Köln zwischen Kreuz Köln-West und Köln-Klettenberg auch 10 Minuten plus 3 Kilometer Stau. Die A40 Duisburg-Essen ist zwischen Mülheim-Winkhausen und Dreieck-Essen-Ost in beiden Richtungen bis morgen früh gesperrt. A44 Dortmund Richtung Kassel zwischen Kreuz Wünnenberg-Haaren und Marsberg eine Viertelstunde mehr mitbringen. Es stockt auf 7 Kilometern. Und zum Schluss haben wir die A57 Krefeld Richtung Köln zwischen Holzbüttgen und Neuss-Hafen 10 Minuten plus 4 Kilometer Stau.
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4: Hier ist Donja Farahani. Hi Leute, ich brauche eure Hilfe. Angenommen, eine Freundin hat gefragt, ob wir nochmal in den Urlaub zusammenfahren. Und angenommen, ich möchte nicht, weil es war schlimm. Was würdet ihr tun? Also ich liebe sie, also angenommen, ich liebe sie und ich will mit ihr für immer befreundet sein, aber nicht mit ihr alleine in den Urlaub fahren. Warum, erzähle ich euch nach zwei Songs, 10 1 live.

Urlaub mit Freunden ist eine gute Sache, brauchen wir nicht drüber reden. Aber kommt schon, habt ihr auch diese eine Freundin, diesen einen Kumpel oder ehemalige Freundin, ehemaliger Kumpel, diese eine Person, mit der in den Urlaub? Nee, bitte nicht nochmal. Also ich habe eine Freundin, mit der war ich schon öfter im Urlaub in einer Gruppe und das hat mega funktioniert. Aber alleine, nee, habe ich schon mal gemacht. Und sie wollte immer bestimmen. Es musste quasi genauso laufen, wie sie es wollte. Also sie wollte das und das essen, deswegen mussten wir in dieses Restaurant gehen, unbedingt, unbedingt. Und sie wollte das und das musste alles, wirklich alles so gemacht werden. Und sonst hatte sie richtig schlechte Laune und gar keinen Bock. Und das war super anstrengend. Also nochmal, ich bin raus. Ich weiß noch nicht, wie ich es kommuniziere, aber ich bin raus. Was war euer Urlaubsfail mit Freunden? Erzählt mir davon. Meldet euch gern über die 1Live-App oder über die 02 zu 1 5678 9 111 am

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0: 11, 25 Kilometer Stau gibt's insgesamt. Hier dauert's am längsten. A3 Köln Richtung Oberhausen zwischen Duisburg-Wedau und Oberhausen-Lierich 10 Minuten extra, 6 Kilometer Stau. A30 Rheine Richtung Bad Oeynhausen zwischen Kreuz Lotte-Osnabrück und Osnabrück-Nahne eine Viertelstunde mehr mitbringen, 7 Kilometer stockend. Die A40 Duisburg-Essen ist zwischen Mülheim-Winkhausen und Dreieck-Essen-Ost in beiden Richtungen gesperrt, weil da gebaut wird. Die Sperrung geht noch bis morgen früh. Dann haben wir die A44 Düsseldorf Richtung Mönchengladbach zwischen Düsseldorf-Messe-Arena und Kreuz-Meerbusch 10 Minuten plus. Da gibt's 2 Kilometer Stau nach einem Unfall. Und zum Schluss noch die A52 Düsseldorf nach Essen zwischen Essen-Süd und Dreieck-Essen-Ost 2 Kilometer stockend.
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2: Hello, hier ist Donja Farahani. Also in meinem Kalender ist der Köln-Termin schon fest drin. 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Oktober. 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Ich war schon beim paar Comedy-Nächten dabei. Und ich sag euch, ich hatte bis jetzt immer eine sehr gute Zeit und ich bin gespannt, wie es dieses Jahr wird. Dieses Jahr moderiert Comedian Ozan Yaran und den stelle ich euch gleich vor.

0: Stefan Jaran, der war schon mal auf der XXL-Bühne und fand's groß.
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0: Das ist eigentlich auch ein Grund, im Urlaub zu streiten, um den Typen. Das habe ich zum Glück noch nicht erlebt. Aber erzählt ihr mir, wann ist ein Urlaub mit euren Freundinnen und Freunden schon mal so richtig schief gegangen? Also so, dass ihr dachtet, ich liebe meine Freundin aber im Urlaub, da sieht man uns nie wieder zusammen. Meldet euch gerne über die 1Live-App oder über die 02 2 1 5 6 7 8 9 1 1 1. Eileen war mit einer Arbeitskollegin auf Mallorca im Urlaub. Und das hat gar nicht gepasst.
1: Ja, ich wollte so ein bisschen am Strand liegen, Sonne genießen, ja. Die eine wollte halt irgendwie die ganze Zeit weggehen, die andere nicht. Und ja, das hat halt einfach nicht gepasst. So war halt dann blöde Stimmung, sag ich mal.
0: Und diese schlechte Stimmung haben die auch gar nicht thematisiert. So gut kannten die sich auch alle nicht. Und heute kein Kontakt mehr. Was sind eure Urlaub-Fails mit Freunden? Erzählt mir davon über die 1Live-App oder über die 02 2 1 5 6 7 8 9 1 1 1. Am besten mit einer Sprachnachricht.

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1: Um 11 mit Lukas Haag
2: und Lisa Bertram. Und wir sprechen zuerst über die Waldbrände in Frankreich. Die Bilder von da sind heftig. Kilometerweit sieht man dicke, dunkle Rauchwolken am Himmel.
1: Besonders betroffen ist eine Region im Südwesten zwischen dem Atlantik und der Großstadt Bordeaux. Da hat Wind die Waldbrände wieder angefacht. In einem Wohngebiet wurden rund 150 Häuser zerstört.
2: Und heute wird ein schwerer Tag für die Einsatzkräfte bei bis zu 42 Grad und mehr Wind. Um zu verhindern, dass noch mehr Bäume brennen, werden weiter Bäume gefällt. Mit so einer Schneise durchs Waldgebiet soll das Feuer auf dem Boden auslaufen und nicht so schnell überspringen.
1: In Frankreich sind tausende Feuerwehrleute im Einsatz. Auch Helfer aus NRW halten sich bereit. Die Bonner Feuerwehr ist dauerhaft auf Standby.
3: Wenn jetzt die Anforderung käme, dann ist 6 Stunden für so eine Einheit, die aus 60 Einsatzkräften und 30 Fahrzeugen ungefähr besteht. Das ist nahezu nichts. Wir müssen auch die Reiseroute noch planen. Da weiß jeder, was er tut.
1: Bisher wurden die Bonner nicht angefordert. Der Anruf könnte aber jederzeit kommen.
2: Der Terroranschlag auf den Christopher Street Day in Berlin am Samstag beschäftigt weiter viele in der queeren Community. CSD-Mitorganisatorin Carolina hat dem RBB gesagt, wie tief der Schock sitzt.
4: Das ist so eine Urangst, die in uns geweckt wurde, in uns allen, weil der CSD für viele einfach der einzige sichere oder vermeintlich sichere Moment des Jahres ist.
1: Der Anschlag auf den CSD war heute auch Thema in Berlin. Es geht auch darum, ob Polizei und Justiz vorher Fehler gemacht haben.
2: Dann gibt's neue Zahlen zu Frauen in den Chefetagen. Da ist ein Gleichgewicht zu den Männern weiter nicht in Sicht. Laut einem Verein, der das schon länger beobachtet, ist der Frauenanteil in den Vorständen sogar gesunken. Von knapp 20% auf 19%.
1: Es gibt einen neuen Rekord für den längsten Flug der Welt. Über 24 Stunden war ein Flugzeug nonstop unterwegs von Australien nach Europa.
2: Auf dieser Ultralangstrecke hat die Besatzung 3 Kontinente, 2 Ozeane überquert und dabei 2 Sonnenauf- und Untergänge gesehen. Ab Oktober 2027 sollen Direktflüge von Sydney nach London für alle buchbar sein.
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1: Heute kommt die Hitze zurück. Es gibt viel Sonne und kaum Wolken. Dazu in Wesel und Steinfurt 34 Grad. Iserlohn kommt auf 35, Heinsberg und Troisdorf auf bis 36 Grad.
2: Morgen wird es auch sehr heiß bei bis zu 37 Grad. Am Nachmittag kann es Unwetter geben und danach wird es etwas kühler. Freitag dann noch 24 bis 30 Grad.
1: Da geht's los mit der A3 Köln Richtung Oberhausen. Zwischen Duisburg-Wedau und Oberhausen-Lierich braucht ihr gerade 10 Minuten länger. Es stockt auf 5 Kilometer. Dann die A4 Köln Richtung Aachen zwischen Dreieck-Heumer und Kreuzköln-Süd. Auch da 10 Minuten plus 6 Kilometer stockend. Die A40 Duisburg-Essen ist zwischen Mülheim-Winkhausen und Dreieck-Essen-Ost in beiden Richtungen wegen Bauarbeit bis morgen früh gesperrt. A44 Kassel Richtung Dortmund zwischen Kreuz-Werle und Kreuz-Dortmund-Unna stockt auf 6 Kilometern. Und zum Schluss haben wir die A59 Duisburg Richtung Dienstlaken zwischen Duisburg-Düstern und Kreuz-Duisburg-Nord 3 Kilometer stockt.
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5: Mit Donja Farahani. Hi Leute, wir haben da was Neues. Ein Kreativwettbewerb. Da könnt ihr Filme, Gedichte, was auch immer einreichen zum Thema Ausweg gesucht. Am Ende gibt's Ruhm und 1000 Euro, wenn ihr gewinnt. Wer mitmachen kann und womit, hört ihr nach 2 Songs hier in 1 Live.

0: Phasen. Da ist das Leben manchmal total herausfordernd. Da gibt's das Gefühl dann, man ist verzweifelt, unsicher oder irgendwas wirft einen plötzlich aus der Bahn. Solche Momente gibt es im Leben. Und die Frage ist, wie geht ihr damit um? Der Kreativwettbewerb Ausweg gesucht will das von euch wissen. Den Wettbewerb gibt's dieses Jahr zum allerersten Mal. Präsentiert von 1Live. 1Live-Reporterin Annika Wasenmüller sitzt da in der Jury. Annika, erzähl mal genau, worum geht's?
1: Also, Ausweg gesucht, das ist so ein Wettbewerb für junge Menschen, die zwischen 15 und 25 sind. Und alle, die aus dem Sektor kommen, die können da mitmachen. Entweder alleine oder auch als Gruppe. Und Auswege aus Krisen, das ist sozusagen das Kernthema dieses Jahr. Das muss jetzt nicht zwingend irgendwie eine große Lebenskrise sein, wie zum Beispiel Armut oder so, sondern es kann auch um kleine Struggles gehen, dass man sich zum Beispiel getrennt hat oder dass man Streit mit jemandem hat und einfach struggelt, so aus dem Alltag.
0: Hast du Beispiele, wie man, mit was man sich so bewerben kann?
1: Ja, es gibt zwei große Kategorien. Also du kannst dich entweder mit einem Text bewerben, zum Beispiel mit einem Gedicht oder mit einer Kurzgeschichte, oder du drehst eine Dokumentation oder einen Kurzfilm zu dem Thema. Hauptsache, man ist irgendwie kreativ und setzt sich halt mit dem Thema Auswege aus Krisen auseinander.
0: Bei so Wettbewerben gibt es ja immer eine Deadline.
1: Ist auch gar nicht mehr allzu lang hin, aber man hat trotzdem noch genug Zeit, um irgendwas zu schaffen. Einsendeschluss ist nämlich der 23. August.
0: Also das ist doch ein Monat fast.
1: Ich wollte gerade sagen, man hat noch gut Zeit. Und die ganzen Infos, also wie lang zum Beispiel die Texte sein dürfen oder auch was der Film begutachten muss, das gibt's alles auf der Webseite ausweggesucht.de oder auch auf Social Media. Und ich würde behaupten, dass sich Bewerben auch auf jeden Fall lohnt, weil Ende November gibt's erstens eine fette Preisverleihung in Köln.
0: Das ist schon mit rotem Teppich cool. Und so.
1: Ich denke,
0: so
1: schickimicki. Ja, es wird hübsch. Ui. Mit kleiner Abendgarderobe.
0: Oh.
1: Und man kann bis zu 1.000 Euro gewinnen. Und in Bremen, Hamburg und Niedersachsen, da gibt's den Wettbewerb Ausweg gesucht schon ein bisschen was länger. Und da sind die letzten Jahre wirklich richtig coole Sachen zusammengekommen.
0: Mit einer Gewinnerin aus dem letzten Jahr spreche ich auch noch hier in der Show. Aisha Utku heißt sie. In einer Stunde, sie hat ein Gedicht geschrieben, daraus wird sie zitieren und uns auch erzählen, was der Wettbewerb ihr so persönlich gebracht hat.

0: Urlaubsfails mit Freunden. Erzählt mir davon gerne mit einer Sprachnachricht über die 1Live-App oder über die 02215689111. So wie Steffi. Steffi war mit einer Kollegin auf Fuerteventura im All-Inclusive-Urlaub, obwohl sie selber lieber nur so Halbpension gemacht hätte, um dann halt irgendwie vor Ort zu gucken, was sie so essen kann und will. Ihre Freundin aber nicht. Sie hat den Tag quasi nach den Essenszeiten im Hotel ausgerichtet.
1: Und sie war die ganze Zeit immer nur drauf und dran. Können wir noch eben kurz warten, weil es gibt gleich Mittagessen und ich wäre lieber irgendwie spazieren gegangen am Strand und hätte irgendwie, keine Ahnung, unterwegs eine Bude gesucht und da irgendwas Einheimisches gesnackt oder so. Im Zweifelsfall musste man auch noch Kuchen essen und darauf warten und das war echt ein bisschen nervig.
0: Oh Gott, ich glaube, ich bin auch so ein bisschen so, weil ich denke mir da so, ja, ich habe das ja bezahlt im All-Inclusive-Hotel, dann gehe ich ja nicht jetzt irgendwo anders was essen, wisst ihr? Da gucke ich dann schon so ein bisschen aufs Geld. Aber ich verstehe, dass das bei euch nicht so gut gepasst hat. Wie ist das bei euch? Was sind eure Urlaubsfails mit Freunden? Meldet euch gerne hier rein mit einer Sprachnachricht über die 1Live-App oder über die 02215689111. Wo gibt's noch mal?

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4: Um 11:30 geht's los mit der A1 Euskirchen Richtung Köln. Zwischen Frechen und Köln-Bocklimmen braucht ihr gerade eine Viertelstunde länger. Es gibt 3 Kilometer Stau nach einem Unfall. Dann A3 Köln Richtung Oberhausen zwischen Kreuz Breitscheid und Oberhausen-Lierich auch 15 Minuten plus 6 Kilometer stockend nach einem Unfall. A4 Köln Richtung Aachen zwischen Dreikheumer und Kreuz Köln Süd stockt's auf 6 Kilometern. Die 40 Duisburg-Essen ist zwischen Mülheim-Winkhausen und Dreieck Essen-Ost in beiden Richtungen wegen Bauarbeiten bis morgen früh gesperrt. A45 Hagen Richtung Gießen zwischen Olpe und Freudenberg 10 Minuten mehr mitbringen. 2 Kilometer Stau. A57 Köln Richtung Krefeld zwischen Dormagen und Neuss-Hafen. 1/2 Stunde gerade Wartezeit. 3 Kilometer Stau nach einem Unfall. Und zum Schluss haben wir die A59 Köln Richtung Bonn zwischen Dreieckheimer und Flughafen Köln-Bonn. 10 Minuten plus 4 Kilometer Stau.
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5: Hello, hier ist Donja Farahani. Erzählt mir eure Urlaubsfails mit Freunden. Was habt ihr erlebt? Ihr wollt am Strand chillen, eure Freundin feiern und irgendwelche Typen oder so kennenlernen? Das war zum Beispiel bei Eileen so. Die fand das super nervig und hat keinen Bock mehr, mit der Person in den Urlaub zu fahren. Was habt ihr erlebt im Urlaub mit Freunden? Erzählt mir davon. Gerne mit einer Sprachnachricht über die 1Live-App oder über die 0221 5678 9111.

0: eure Urlaubsfails mit Freunden. Ich freue mich auf eure Stories. Ein Self-Reporterin Sarah Özcan, die meinte, ich habe ja auch eine Story, ich habe auch eine Story. Auch du darfst sie erzählen, hau raus.
1: Ja, also ich war mit einer Freundin im Urlaub, die kannte ich aus der Schulzeit, also wir kannten uns auch sehr lange schon. Und wir waren da noch so ein bisschen broke und so. Und das war so, eine Woche wollten wir Malaga machen. Das war damals ein günstiges Reiseziel. Wir haben uns irgendwie so was ganz Billo-mäßiges, ganz kleine Kaschemme gebucht und so. Und es hat sich dann aber so entwickelt, dass ich gemerkt habe, die traut sich gar nichts. Also eine Situation war zum Beispiel, oder immer wieder die Situation, im Restaurant hat sie sich nicht getraut zu bestellen, wegen der Sprachbarriere auch, aber auch nicht auf Englisch zu bestellen. Sie hat die Rechnung nicht bestellen wollen. Sie hat sich einfach gar nichts getraut, keine Vorschläge gemacht. Und ich war so richtig so, hä, so kenne ich sie eigentlich gar nicht.
0: Und du musstest quasi alles machen.
1: Ich musste alles machen. Also. Ich war der Motor von diesem Urlaub.
0: Ja.
1: Es hat mich so abgefuckt irgendwann. Es waren ja 7 Tage geplant. Ich glaube, nach Tag 3, ich konnte es irgendwie nicht
0: mehr. Und dann? Bist du nach Hause geflogen,
1: nee,
0: oder?
1: Nee, das nicht, aber ich hab geheult zwischendurch, weil ich dachte, ich will einfach nur noch nach Hause. Es war so
0: scheiße. Warte mal, weil das so nervig war, weil du alles entscheidest.
1: Ich musste alles entscheiden.
0: Wo ihr hingeht, was ihr
1: machen. Dann, wenn wir ins Gespräch kommen mussten mit Locals, musste ich alles übernehmen. Dann haben wir uns einmal verlaufen. Dann mussten wir eigentlich irgendwie nach dem Weg fragen. Das hat dann nicht geklappt. Dann waren wir irgendwie, irgendwann hat es mich so abgefuckt. Da saßen wir auch in einem Café. Und ich habe so gedacht, ich werde jetzt diese Rechnung nicht bestellen. Ich sitze es jetzt aus.
0: Aber die hat sich halt nicht getraut. Irgendwie tut die mir auch leid.
1: Ich weiß, aber ich konnte auch nicht mehr. Ich dachte so, Girl, du musst auch mal was machen. Ja, und dann habe ich das so lange rausgezögert. Und ich weiß gar nicht mehr, ob ich es dann am Ende dann doch gemacht habe.
2: Weil du nach Hause wolltest.
1: Ja, ich war einfach nur noch genervt. Also ich,
0: seid ihr noch befreundet?
1: Wir sind noch befreundet, aber wir haben jetzt nicht mehr so viel Kontakt, weil wir in verschiedenen Städten leben. Also das hat jetzt unserer Freundschaft nicht so mega geschadet. Und ich habe danach auch gesehen, dass sie mehrmals halt wieder auch mit anderen Freundinnen im Urlaub war. Und da hatte sie auf Insta so einen mega outgoing Eindruck gemacht. Und da dachte ich irgendwie, sehr cool, vielleicht hat die sich ja auch weiterentwickelt oder so. Und jetzt macht sie coolen Urlaub irgendwie mit Leuten.
0: Also Urlaubsfail ist einmal jemand, der gar nichts entscheidet.
1: Ja.
0: Und manchmal sind es auch die, die alles entscheiden, die einem auf den Sack gehen.
1: Das stimmt.
0: Was ist euer Urlaubsfail mit Freundinnen und Freunden? Erzählt mir davon. Meldet euch über die 1Live-App oder über die 0221-567-89111.
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0: Wie, du weißt, was zu tun ist, wenn dein Chef wieder Überstunden von dir verlangt.
1: Ich kläre das immer ganz klassisch mit einem Leberhaken, dann hat sich die Sache. 1

0: Teddy Swims habe ich für euch in 20 Sekunden. Mr. Know-It-All. Alles Wissen ist halt nicht immer gut. Bei ihm ist es ja auch eher so ein, ich weiß eh, dass das und das passiert. Und er denkt eher negativ und dann passiert das. Und das ist in der Liebe ganz schlecht. Hört ihr in 20 Sekunden hier in 1 Live.
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1: Um 12 mit Lukas Haag
2: und Julian Cooper. Wir starten nochmal mit dem CSD-Anschlag in Berlin. Die Behörden hatten den mutmaßlichen Täter auf dem Schirm als Gefährder. Das ist eine Art Polizeikategorie für Menschen, denen sie eine schwere politisch motivierte Straftat zutraut. Gerade hat NRW-Innenminister Reul gesagt, wie die Lage in Sachen Gefährder bei uns ist.
1: Aktuell haben die NRW-Behörden 165 Leute als Gefährder eingestuft im Bereich religiöser Ideologie. Knapp über 70 sind aktionsfähig, also weder in Haft noch im Ausland.
2: Reul sagt, die hat die Polizei besonders im Blick, aber nicht jeder kann rund um die Uhr überwacht werden.
3: Wir werden es niemals garantieren können, dass so ein Anschlag wieder passiert. Wir können es nicht hundertprozentig garantieren. Aber unsere Aufgabe ist es, die Wahrscheinlichkeit einer solchen Tat so gering wie möglich zu halten.
1: Reul sagt auch, es könnten immer wieder Leute durchs Raster fallen, weil sie sich heimlich radikalisieren oder besonders schnell bei Social Media.
2: In NRW prüft die Polizei jetzt alle anstehenden größeren Events nochmal.
3: Seitdem gilt noch mehr Präsenz, noch mehr Aufmerksamkeit, alle Schutzmaßnahmen überprüfen, anpassen und wenn es da sein muss, nachsteuern.
2: Auch bei den nächsten CSDs, etwa in Ahaus, Bonn und Moers, soll mehr Polizei unterwegs sein.
1: In Frankreich ist bei dem großen Waldbrand bei Bordeaux weiter keine Entwarnung in Sicht. Die Feuerwehrleute haben ab heute auch noch schwierigere Bedingungen. In der Gegend gibt es die nächste Hitzewelle mit Temperaturen von über 40 Grad.
2: Die Band BTS wird nicht an den nächsten Grammys teilnehmen. BTS will keine Musik einreichen, möglicherweise aus Protest.
1: Denn die Grammys haben eine neue Kategorie vorgestellt, Best Asian Pop Performance. Das Statement von BTS, wir hoffen, dass Musik unabhängig von Region oder Sprache geliebt werden kann.
2: Wer bei der Fluggesellschaft ITA Airways aus Italien einen Platz bucht, könnte demnächst neben einem Hund sitzen. Die Airline will Hunde bis 30 Kilo in der Kabine erlauben, ohne Transportbox.
1: Bis zu 2 Golden Retriever, Labradore oder Schäferhunde sollen pro Maschine erstmal auf ausgewählten Flügen dabei sein. Wer Angst vor Hunden oder Allergien hat, darf sich auch umsetzen.
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2: Es bleibt bei viel Sonne heute. Dazu wird's heiß. In Bad Berleburg 31 Grad, in Höxter und Wermelskirchen 33 und in Mönchengladbach und Ibbenbüren bis 34 Grad.
1: Morgen geht's dann erstmal ähnlich weiter, auch mit bis zu 37 Grad. Richtung Nachmittag kommen dann Schauer und Gewitter runter. Der Freitag wird nicht mehr ganz so heiß.
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2: Hier brauchte gerade die meiste Geduld. A1 Köln Richtung Dortmund zwischen Hagen-Nord und Schwerte 10 Minuten plus 5 Kilometer stockend. A3 Köln Richtung Oberhausen zwischen Duisburg-Wedau und Oberhausen-Lierich 10 Minuten plus 3 Kilometer. Die A40 Duisburg-Essen ist zwischen Mülheim-Winkhausen und Dreieck-Essen-Ost in beiden Richtungen wegen Bauarbeiten bis morgen früh gesperrt. Dann haben wir die A44 Dortmund Richtung Kassel zwischen Kreuz-Windenberg-Haren und Marsberg 10 Minuten plus 5 Kilometer stockend. Und A57 Köln Richtung Krefeld zwischen Dormagen und Neuishafen 20 Minuten obendrauf, 4 Kilometer Stau.
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4: Hier ist Donja Farahani. Hi, es gibt einen neuen Wettbewerb im Sektor. Ausweg gesucht. Ihr könnt, wenn ihr unter 25 seid, mitmachen und etwas einreichen. Ein Text, ein Video zum Beispiel. Und da erzählen, was euch geholfen hat, aus einer schwierigen Situation rauszukommen. Letztes Jahr hat Asja in Bremen gewonnen. Da gibt es den Wettbewerb schon länger. Mit ihr habe ich darüber gesprochen. Um welche schwierige Situation es bei ihr ging, hört ihr nach 2 Songs hier in 1 Live.

0: Tor, präsentiert von 1Live. Ausweg gesucht heißt der. Ihr könnt da drin zeigen, wie ihr mit Krisen oder schwierigen Situationen umgeht, indem ihr zum Beispiel einen Text schreibt oder einen Kurzfilm dreht. Das Ganze ist bei uns im Sektor neu. In Bremen gibt es den Wettbewerb schon länger und da hat letztes Jahr Asja Utku gewonnen. Mit ihr habe ich darüber gesprochen. Hallo Asja.
1: Hallo.
0: Glückwunsch nochmal.
1: Vielen Dank, ich freue mich sehr.
0: Bei dem Wettbewerb geht es ja darum, einen Ausweg aus einer Krise zu finden. Und du hast dich mit einem Gedicht beworben. Was war so, wenn du darüber sprechen magst, was war so bei dir diese Krise?
1: Also dieses Gedicht erzählt ja irgendwie meine eigene Lebensgeschichte. Mein Leben mit Hindernissen, mein Leben als Kind von migrantischen Menschen in Deutschland, das Aufwachsen im Block und dann das Umziehen in ein besseres Viertel und dann so im Laufe meines Lebens sich zu behaupten mit all den Vorurteilen, mit denen ich mich so konfrontiert fühle und welchen Ausweg ich da für mich selber gehe. Also es hat viel auch mit mir selber zu tun und mit meinen Gefühlen und wie ich damit umgehe. Es sind sehr persönliche Auswege, die ich gehe.
0: Magst du ein Beispiel nennen für einen Ausweg?
1: Also ein Gedicht nenne ich ja zum Beispiel ganz offen den Ausweg der Bildung und des Selbstbewusstseins und zu sich zu stehen. Das sind so Sachen, die einem selber irgendwie Stärke verleihen und wo man sich irgendwie cool mit sich selber fühlt und dadurch auch selbstbewusster durchs Leben gehen kann und andere Leute und Strukturen, in denen man sich befindet, einen nicht mehr so viel anhaben können, wenn man sich selber einfach lernt, treu zu bleiben.
0: Wow, und wie macht man das? Wie lernt man sich selbst treu zu bleiben und so selbstbewusst dann durchs Leben zu gehen?
1: Ich glaube, das ist eine sehr schwere Antwort. Ich glaube, das ist sehr individuell, womit man sich irgendwie lernt, selber zu lieben und mit sich klarzukommen. Aber ich glaube, es ist viel mehr, nicht mehr darauf zu hören, was andere über einen denken und cool mit sich selber zu sein, indem man sich mit sich selber auseinandersetzt und sagt, ich bin viel mehr als das, was aus mir gemacht wird. Ich bestimme, wer ich bin und nicht andere.
0: Eine Zeile aus dem Gedicht von Asja. Hört ihr in 9 Minuten eine Zeile, die Asja sehr viel bedeutet und mit der, glaube ich, einige von euch relaten können.

0: gibt einen neuen Kreativwettbewerb im Sektor, präsentiert von 1Live. Ausweg gesucht heißt der, können alle mitmachen unter 25. Da gibt's pro gewonnene Kategorie 1000 Euro. Asja hat letztes Jahr gewonnen mit einem Gedicht über ihre eigenen, ja, Herausforderungen im Leben als Migrantentochter und wie sie damit umgegangen ist oder umgeht. Darüber habe ich vorhin ja schon mit ihr gesprochen. Ich habe Asja gefragt, ob sie eine Zeile aus ihrem Gedicht vorlesen mag, und zwar eine, die ihr besonders viel bedeutet, und das hat sie gemacht und die hört ihr jetzt.
1: Nie ganz glücklich in all den wichtigen Orten, an denen ich mich aufhalte, denn jede Migrantentochter weiß, was sie hierher brachte, war ihres Eltern Schweiß. Dass ich diesen Ausweg nicht für mich alleine gehe, dass ich für den großen Traum einer ganzen Generation stehe.
0: Und warum hast du jetzt gerade diese Zeile ausgesucht?
1: Ich glaube, das ist so ein universelles Gefühl, was wir Migrantöchter so empfinden, dass wir diesen Ausweg, den wir in unserem Leben gehen, und diese Hindernisse, die wir überwinden in unserem Leben, nicht nur für uns selber tun, sondern auch für unsere Eltern, die uns ein besseres Leben immer ermöglichen wollten. Deswegen sind sie auch in dieses Land gekommen und haben alles dafür gegeben. Und jetzt leben wir diese Träume, die sie einst hatten und auch für uns hatten. Und das macht uns stolz, aber auch irgendwie ein bisschen traurig.
0: Hast du dieses Gedicht geschrieben vor dem Wettbewerb oder als du von dem Wettbewerb gehört hast?
1: Ich habe ähnliche Gedichte geschrieben, aber als ich von Ausweg gesucht gehört habe, habe ich aktiv über meine Auswege in meinem Leben nachgedacht. Mhm. Und dadurch ist das Gedicht voll zustande gekommen.
0: Was hat dir der Wettbewerb gebracht?
1: Es hat mir nochmal Selbstbewusstsein für mein Schreiben gegeben. Es hat mir Mut gegeben, dann, dass es so Kreativwettbewerbe überhaupt gibt, wo es total wichtig ist, wie du fühlst, und sich Leute dafür interessieren, wie du denkst, und andere Leute da sind, die ebenfalls so fühlen oder ihre Kreativität rauslassen wollen.
0: Asja Utku hat letztes Jahr den Kreativwettbewerb Ausweg gesucht gewonnen mit einem Gedicht. Wenn ihr Lust habt, auch etwas einzureichen, dann schaut gerne auf ausweggesucht.de. Asja, vielen Dank. Dankeschön.
1: Ja, vielen Dank für die Einladung. Es war ein schönes Gespräch. Danke.
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2: Um 12:30 es geht los mit der A1 Köln Richtung Dortmund zwischen Hagen-Nord und Schwerte. Braucht ihr da gerade eine halbe Stunde länger? 8 Kilometer Stau. Dann A3 Köln Richtung Oberhausen zwischen Duisburg-Wedau und Oberhausen-Lierich. 10 Minuten plus, 6 Kilometer stockend nach einem Unfall. A4 Aachen Richtung Köln zwischen Kreuzköln-West und Köln-Klettenberg. 3 Kilometer Stau. A4 Köln Richtung Aachen zwischen Dreieck-Heumer und Kreuzköln-Süd stockt's auf 3 Kilometern. Die A40 Duisburg-Essen ist zwischen Mülheim-Winkhausen und Dreieck-Essen-Ost in beiden Richtungen wegen Bauarbeiten bis morgen früh gesperrt. A43 Wuppertal Richtung Recklinghausen zwischen Bochum und Herne-Eickel dauert es gerade eine Viertelstunde länger, 5 Kilometer Stau. A44 Dortmund Richtung Kassel zwischen Kreuz-Windenberg-Haaren und Marsberg 10 Minuten mehr mitbringen, 4 Kilometer stockend. Und zum Schluss haben wir die A52 Düsseldorf Richtung Essen zwischen Essen-Süd und Dreieck-Essen-Ost dauert es auch 10 Minuten länger, es gibt 3 Kilometer Stau.
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3: Hier ist Donja Farahani. Hi, hab gleich Calvin Harris Antwort auf die Frage. Calvin, was ist eigentlich dein Sommersong 2026? Da wird er ja wohl seinen eigenen Song nehmen, oder? Satisfy von Calvin Harris habe ich für euch nach diesem Song hier.
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0: unsere 1Live-Online-Redaktion auf Insta rausgehauen. Zum Beispiel Gemüse einfrieren, eine Tomate ins Gefrierfach und wenn die dann tiefgefroren ist, mit so einer Reibe reiben über Frischkäse als kühler Snack. Kannte ich gar nicht, feiere ich, werde ich heute noch ausprobieren. Noch mehr Rezepte gegen die Hitze findet ihr bei uns auf unserem 1Live Insta-Account. Viel Spaß!
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0: Ja.
1: Wir hatten einfach Tom Holland und Zendaya im exklusiven 1Live-Interview. Die sind ab heute ja wieder zusammen in den Sektorkinos zu sehen in Spider-Man Brand New Day. Das ist einfach schon der vierte Spider-Man-Film mit den beiden. Das ist ja irgendwie unglaublich. Annika Wasenmüller aus dem 1Live-Pop-Team. Krass, wie die Zeit fliegt. Der erste Spider-Man mit den beiden, der kam, wann war das?
2: Vor 9 Jahren einfach. Heftig, oder? Also vor allem für Zendaya und Tom Holland ist das eine super krasse Zeit. Das haben die beiden uns im exklusiven 1Live-Interview auch direkt erzählt. Mittlerweile sind die beiden ja sogar verheiratet, also es ist viel passiert in der Zeit. Aber für Tom Holland fühlt es sich trotzdem so an, als hätte der gestern erst die Zusage für die Rolle als Spider-Man bekommen.
3: I can remember the day I got cast like it was yesterday.
2: Ja, er erinnert sich halt wirklich noch ganz genau an alles von damals. Der saß da so aufgeregt auf dem Bett mit dem Laptop und hat den Artikel mit den Casting-Bekanntgaben einfach durchgelesen.
3: And the further and further I read, the more and more disappointed I got, because I wasn't seeing my name.
2: Yeah. Ja, und dann erzählt er im Interview, je weiter er da gescrollt hat, desto trauriger wurde er, weil er die ganze Zeit seinen Namen nicht gefunden hat. Und während er die Geschichte erzählt hat, hatten er und Zendaya im 1Live-Interview natürlich immer wieder ganz tiefen Augenkontakt.
0: Oh, so süß.
2: Super romantisch. Und es hat sich so angefühlt, als ob die beiden halt gerade alles nochmal gemeinsam durchleben.
1: Und die Geschichte ist doch gut ausgegangen. Also es gab ein Happy End, Tom Holland wurde Spider-Man und ist Teil einer der erfolgreichsten Filmreihen aller Zeiten. Und verheiratet ist er mit Zendaya, oder?
2: Ja, voll. Also er hat Jackpot eigentlich gegriffen. Aber auch Zendaya hat im 1Live-Interview gesagt, ihre Rolle als MJ hat halt wirklich ihr Leben verändert.
4: The consequences of the previous films, you know, that actually changes like our entire life now.
2: Sie meinte, eigentlich sei sie total schüchtern und fast ängstlich gewesen, aber in den Filmen könne sie halt viel mehr ausprobieren und so Grenzen überspringen und halt immer wieder dazulernen. Und deswegen durch Spider-Man wurde sie immer, immer mutiger.
1: So ein bisschen klingt das alles so nostalgisch und Vergangenheit. Das ist jetzt aber hier nicht vorbei danach, oder?
2: Boah, Donja, ich bin ehrlich, ich spoiler jetzt mal lieber nicht, was in Spider-Man Brand New Day passiert. Eine Sache kann ich sagen, es wird sehr emotional.
1: Okay, Leute, in den Sektorkinos könnt ihr selber sehen, wie emotional und ob die Reise jetzt endet. Unser exklusives 1Live-Interview mit Tom Holland und Zendaya, dafür braucht ihr keine Kinokarte, gibt's auf 1Live.de.

0: Leute, in 1,5 Minuten habe ich für euch Another, die zwei Typen aus den Niederlanden. Falls ihr die beiden googeln wollt, Another schreibt man nicht wie das normale Another, also dieses englische Wort. Du schreibst es A-N-O-T-R, also ohne H und ohne E. Wahrscheinlich ist es einfacher, ihr gebt einfach Another Talk to You bei Google ein oder bei Spotify und dann wird euch das eher angezeigt. Hoffe ich. Teste das gleich mal. Also, Another habe ich für euch in 1,5 Minuten mit Talk to You.
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1: Um eins mit Lukas Haag
2: und Julian Cooper. Bei einer Airline in Italien dürfen ab nächster Woche größere Hunde mitfliegen, ganz normal in der Kabine. Das gilt für Hunde bis 30 Kilo, also auch Schäferhunde, Dalmatiner oder Bullterrier. Eine Transportbox brauchen die Tiere nicht. Sie dürfen neben ihren Besitzern in die Kabine.
1: Dafür brauchen die Hunde ein eigenes Ticket. Außerdem gibt es eine Transportgebühr von 95 Euro. Die Fluggesellschaft sagt, wenn Leute in der Nähe Angst vor Hunden haben oder Allergien, dürfen sie den Platz wechseln.
2: Das Hundeprojekt geht langsam los, erstmal nur auf einigen Inlandsflügen. Pro Flug dürfen 2 Hunde mit dabei sein mit Abstand. Später will ITA Airways Hunde auch auf der Langstrecke mitnehmen.
1: Bei deutschen Airlines gibt es bisher keine ähnlichen Pläne. Hier dürfen nur kleine Hunde mit in die Kabine in einer Transporttasche. Größere Hunde müssen je nach Fluggesellschaft in den Frachtraum oder dürfen gar nicht mit. Ausnahme sind Assistenzhunde, zum Beispiel für Blinde.
2: Wie ist eure Meinung dazu? Findet ihr es gut, wenn größere Hunde mit in die Flugzeugkabine dürfen? Schickt uns eine Sprachnachricht über die 1Live-App.
1: NRW-Innenminister Reul hat heute nochmal zu sogenannten Gefährdern informiert. Zu denen gehörte auch der Mann, der wohl hinter dem Anschlag auf den CSD in Berlin steckt.
2: 1Live-Reporterin Bettina Altenkamp fasst eine Haupterkenntnis zusammen.
3: 100%ige Sicherheit gibt es nicht. Gerade Einzeltäter, die, sagen wir mal, spontan eine Tat begehen, da sind die Möglichkeiten der Sicherheitsbehörden, das zu verhindern, sehr begrenzt.
2: Ein Vorschlag ist eine 24-Stunden-Überwachung mit einer Fußfessel. Laut Reul wären Angriffe wie der in Berlin trotzdem möglich.
1: Am Rhein könnte es in den nächsten Tagen den niedrigsten Wasserstand ever geben. An einer Stelle im Mittelrhein liegt der Pegelstand gerade bei 29 cm. Der bisherige Tiefststand sind 25, gemessen 2018.
2: In Köln hat das Konsequenzen. Zum Feuerwerk Kölner Lichter am Wochenende mussten einige Schiffe gesperrt werden, weil sie zu viel Tiefgang haben.
1: In NRW ist ein weiteres Gefängnis durchsucht worden, die JVA Willig 1. Es gibt den Verdacht auf Bestechung und Drogenhandel.
2: Da gibt es in NRW-Gefängnissen offenbar Probleme. 2 andere wurden aus ähnlichen Gründen durchsucht. In einer weiteren JVA sollen Häftlinge einen Aufstand geplant haben.
1: Passend zur Hitze heute hat ein Freibad in Ennigerloh im Münsterland wieder auf. Das Naturbad war wochenlang dicht wegen Noroviren im Wasser.
2: Besucher litten unter Erbrechen und Durchfall. Das Becken wurde gereinigt. Weil es ein Naturbad ist, darf zum Abtöten von Keimen kein Chlor benutzt werden.
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1: Das wird sonnig und heiß, fast ohne Wolken und mit kaum Wind in Minden und Lüdenscheid dazu 33 Grad, Castrop-Rauxel und Oberhausen 35, Pulheim auf bis 36 Grad.
2: Morgen wird's auch sehr heiß, bis 37 Grad. Am Nachmittag kann es Unwetter geben, danach wird's etwas kühler. Freitag noch 24 bis 30 Grad.
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1: Da geht's los mit der A1 Köln Richtung Dortmund. Zwischen Hagen-Nord und Schwerte braucht ihr gerade 15 Minuten länger. 7 Kilometer stockt's da, bis 15 Uhr ist eine Spur gesperrt. Dann A4 Köln Richtung Aachen zwischen Dreikolmer und Kreuzköln Süd. 10 Minuten mehr mitbringen, 6 Kilometer Stau. Die 40 Duisburg-Essen ist zwischen Mülheim-Winkhausen und Dreieck-Essen-Ost in beiden Richtungen wegen Bauarbeiten bis morgen früh gesperrt. A43 Wuppertal Richtung Recklinghausen zwischen Kreuz-Bochum und Herne-Eickel dauert es gerade eine Dreiviertelstunde länger. 5 Kilometer Stau. Und am Ende die 43 Recklinghausen Richtung Wuppertal zwischen Bochum-Witten und Sprockhövel. 45 Minuten plus 4 Kilometer Stau.
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4: Mit Donja Farahani. Hi, ich bin letztens mit Comedienne Josefa Walter im Auto von Bergheim nach Köln gefahren und wir haben so viel gelacht und so eine gute Zeit gehabt. Sie ist nicht nur auf der Bühne super lustig, auch im echten Leben einfach ein witziger, super herzlicher Mensch. Leider sind auf Insta und Co. zu viele Hater unterwegs und sie muss sich oft Zeug durchlesen. Wir geben Josefa hier in 1Live die Möglichkeit, darauf zu reagieren, nach 2 Songs.

0: Josefa Walter ist Comedienne und Content-Creatorin. Da ist es leider klar, dass sie immer wieder mal Hater-Kommentare bekommt. Wir geben ihr hier in 1 Live die Möglichkeit, auf solche Kommentare zu antworten. Und damit die Stimmung dazu passt, haben wir hier ein bisschen Klaviermusik für euch und für Josefa. Und einen Kommentar von Heike.
1: Heike schreibt, unlustige Gen Z-Göre. Daran sind zwei Dinge sehr cute. Erstens die Tatsache, dass Heike meine bald 30-jährige Existenz unter Gen Z verbucht und ich für einen Moment bei den coolen Kids mitmachen darf. Ein bisschen wie so eine Oma, die mit einem TikTok-Tanz zu Jason Derulo viral geht und danach Kult ist. Danke dafür. Zweitens das Wort Göre, das ist ein wirklich sehr tolles Alte-Leute-Wort, von denen ich hiermit gerne mehr in den Sprachgebrauch zurückbringen würde. Können wir nicht einfach wieder so reden? Ich fang an. Heike, du alte Gewitterziege. Bist du eine verstrahlte Pissnelke oder was? Das ist doch Oberaffen geil hier. Mach mal halblang. Geil, Alter. Warum reden wir denn nicht mehr so?

0: Leute, haut mal raus, eure Sommersongs. Was müssen wir unbedingt, unbedingt in unsere Sommerplaylist packen? Erzählt uns, welcher Song ist euer All-Time-Favorite-Sommersong und warum gerade der? Also woran erinnert er euch? Warum ist der für euch so wichtig im Sommer? Meldet euch gerne mit einer Sprachnachricht über die 1Live-App oder über die 0221-5678-9111. Charlotte aus Siegen, die hat das gemacht. Sie hat sich über die 1Live-App gemeldet.
1: Hi Sektor, ich bin Charlotte und gerade mein Lieblingssommerlied ist Waka Waka von Shakira. Weil das erinnert mich an Sommer und da komme ich immer so Sommerstimmung. Ich finde, das regt zum Tanzen an und das

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4: Halb zwei, es geht los mit der A1 Köln Richtung Münster zwischen Hagen-Nord und Kreuz-Dortmund. Unna braucht da gerade eine Viertelstunde länger, mehr als 10 Kilometer Stau. Dann A3 Köln Richtung Oberhausen zwischen Kreuz-Breitscheid und Oberhausen-Lierich. Eine Viertelstunde obendrauf, stockt auf 7 Kilometer nach einem Unfall. A4 Köln Richtung Aachen zwischen Dreikolmer und Kreuz-Köln-Süd. Auch da 10 Minuten mehr mitbringen, 6 Kilometer stockend. Die A40 Duisburg-Essen ist zwischen Mülheim-Winkhausen und Dreieck-Essen-Ost in beiden Richtungen wegen Bauarbeiten bis morgen früh gesperrt. A43 Wuppertal Richtung Recklinghausen zwischen Bochum-Lehr und Herne Eickel eine halbe Stunde obendrauf, 5 Kilometer Stau. A44 Kassel Richtung Dortmund zwischen Kreuz Werle und Kreuz Dortmund Unna 10 Minuten plus, stockt auf 6 Kilometern. A45 Hagen Richtung Dortmund zwischen Kreuz Hagen und Westhofener Kreuz 3 Kilometer stockend. Und zum Schluss haben wir die A52 Düsseldorf Richtung Essen zwischen Essen Süd und Dreieck Essen Ost 10 Minuten mehr mitbringen, 3 Kilometer Stau.
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1: Hier ist Donja Farahani. Hi, die FIFA will die WM an Investoren verhökern. Habt ihr vielleicht in den Infos gehört? Hä? Und die UEFA, die sagt nein. Auf gar keinen Fall, ihr seid irre. Was heißt das eigentlich, an Investoren verhökern? Wie könnte die WM dann aussehen? Und kann es wirklich sein, dass dann bei einer Weltmeisterschaft wirklich keine europäischen Länder, also auch wir, nicht dabei sind aus Protest? Nein, oder? Reden wir drüber in 6 Minuten hier in 1 Live.

0: offen. Also die WM öffnen für Investoren. Peter Schulz aus dem 1er Sportteam. Was heißt das genau?
1: Ja, die FIFA will eine Tochterfirma gründen. FIFA Forward Enterprise heißt die, die unter anderem die Vermarktung der WM übernehmen soll. Und von dieser Firma will sie dann 20% an Investoren verticken. Für geschätzt festhalten bis zu 20 Milliarden Dollar. Eine krasse Summe, soweit der Plan. Interessenten soll es auch schon geben, angeblich mit dem Rennen. Der Schwiegersohn von US-Präsident und Infantino-Kumpel Donald Trump, Jared Kushner, Hashtag, der ist Millionär und der könnte sich das auch leisten.
0: Aber kann die FIFA die Vermarktungsrechte der WM einfach so verkaufen?
1: Die FIFA meint auf jeden Fall, sie kann das. Sie muss aber erst die 211 FIFA-Mitgliedsverbände fragen, die das mehrheitlich absegnen. Und die werden gerade auch schon geködert. Der FIFA-Plan verspricht jedem Verband zusätzliche Einnahmen von 20 Millionen Euro. Für Deutschland wären das jetzt Peanuts, aber für so kleine Mitglieder wie Curaçao oder die Fidschi-Inseln sind das echt mehrere Jahresetats auf einmal. Jeder Verband hat da eine Stimme, eine Mehrheit ist da also schon drin.
0: Jetzt die UEFA, also der Europäische Fußballverband, die hat ja schon gesagt, wir sind dagegen. Was sind deren Argumente? Warum sind die dagegen?
1: Deren Chef Alexander Schäferin, der ist ohnehin Infantino-Gegner und der sagt, dass da gerade Grenzen überschritten werden. Niemand dürfe eine WM verkaufen, weil sie eben uns allen gehört. Niemand hat das Recht, das dann zu verticken. Das hat gerade eben auch nochmal DFB-Vizepräsident Hans-Joachim Watzke betont. Die Befürchtung ist, Investoren nehmen dann zu stark Einfluss auf den Fußball. Vielleicht gibt es dann eine WM alle zwei statt alle vier Jahre wegen der Gewinnmaximierung. Ne? Es gibt vielleicht noch mehr Vermarktung, noch mehr Werbepausen. Die Spielzeit vielleicht noch eine Stunde, weil es besser zu vermarkten ist. Werbung auf dem WM-Pokal. Alles ist dann denkbar.
0: Werbung auf dem WM-Pokal wäre übel.
1: Mach's mal schön Adidas-Kleber drauf. Da gibt es schon einige Horrorszenarien, die da durchgedacht werden gerade.
0: Und wie geht das jetzt weiter?
1: Ja, angeblich will sich die UEFA noch in dieser Woche zu einer Sondersitzung treffen. Da soll dann auch über einen möglichen WM-Boykott gesprochen werden. Das ist dann das äußerste Druckmittel.
0: Das würde ja heißen, eine WM auch ohne Deutschland.
1: Ja, und ohne Spanien, ohne Frankreich, ohne England, ohne Norwegen und. Die WM wäre ohne Europa sportlich total wertlos. 6 der 8 Viertelfinalisten am letzten Mal waren Europäer, 3 der 4 Halbfinalisten. Das wäre schon eine krasse Drohung.
0: Die FIFA will die WM verticken. Das wird noch hart diskutiert, bis es da ein Ergebnis gibt.

0: und am Ende bei dem Song.
1: Ach, das habe ich schon so oft gemacht. Nee.
0: Hast du aber nicht, das hat mich irritiert. Leute, Kamel und Güler sind hier im Studio, die übernehmen ab 14 Uhr. Und ich habe gehört, es ist quasi durchgesickert, dass ihr Tickets habt, die ihr raushaut.
2: Nein, ist falsch.
0: Was?
1: Ja. Erstens hauen sie hier niemanden und zweitens sind es keine Tickets.
0: Was nochmal, was?
2: Es sind Plätze auf einer Gästeliste.
0: Ja, okay, für ein Konzert?
2: Ja, du musst da keine Tickets mitnehmen. Du kannst einfach hingehen und sagen,
0: ja,
2: hi, ich heiße so und so. Ich stehe auf der Gästeliste.
0: Ja, super korrekt.
1: Was das für einen Riesenunterschied macht,
0: für
1: allein
0: was?
1: Mental.
0: Naja, könnt ihr mal antworten, für was?
1: Für etwas im Sektor von jemandem aus dem Sektor. Und jetzt wüsstest du wahrscheinlich noch gerne, welche Künstlerin es vielleicht ist, ne?
0: Aber ihr sagt es nicht.
1: Doch, gleich erst.
0: Gleich erst. Okay, ab wann genau? Man muss euch alles aus der Nase, wie so diese Nasenhaare von Ron.
2: Also bist du... Mann, jetzt habe ich vor zwei Tagen erst frisch geschnitten. Was soll das denn jetzt?
0: Muss ich euch alles aus der Nase...
2: Schneidest du auch deine Nasenhaare?
1: Ich rupf die raus tatsächlich.
2: Ja, ja, nicht.
1: Ich bin raus.
0: Habe ich schon mal in der Webcam gesehen.
1: Kriegt dann auch immer total den Niesanfall danach davon, wenn ich sowas mache.
2: Also Gästelistenplätze gleich nach zwei bei Kamel und Güler. Ich glaube, bis 15 Uhr wisst ihr dann auch Bescheid, für wen.
0: Viel Glück euch und viel Spaß mit dem beiden. Tschüss.
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1: Es ist 2 Uhr, wir sind Lukas Haack
2: und Julian Cooper. Wir sprechen jetzt über einen Rekordflug, der hat so lange gedauert, wie 10-mal nach Malle zu fliegen. Eine Maschine der Fluggesellschaft Qantas war über 24 Stunden in der Luft, bei einem Direktflug von Melbourne in Australien bis nach Toulouse in Frankreich.
1: Für die Airline war das ein Test ohne Passagiere. Sie will nächstes Jahr regelmäßig auf einer ähnlichen Strecke fliegen, von London nach Sydney. Dafür wurde jetzt ein angepasster Airbus ausprobiert, der hat einen riesigen zusätzlichen Treibstofftank.
2: Auch sonst war auf dem Flug wenig normal. Die Piloten haben in 4-Stunden-Schichten gearbeitet. Sie sind über 2 Ozeane und 3 Kontinente geflogen. Und es war der einzige Flug, bei dem sie 2 Sonnenaufgänge und 2 Sonnenuntergänge erlebt haben.
1: Das fanden weltweit Flugzeugfans spannend. Beim Tracking-Portal Flightradar24 war es einer der meistbeobachteten Flüge aller Zeiten. Mehr als 3,6 Millionen Menschen haben ihn verfolgt.
2: In Japan sind nach einem schweren Erdbeben weitere Todesopfer geborgen worden. Damit steigt die Zahl der Toten auf 18. Über 60 Menschen wurden verletzt. Die Zahlen könnten noch steigen. Es werden noch Leute vermisst.
1: Der Terroranschlag auf den Christopher Street Day in Berlin am Samstag beschäftigt weiter viele in der queeren Community. CSD-Mitorganisatorin Carolina hat dem RBB gesagt, wie tief der Schock sitzt.
3: Das ist so eine Urangst, die in uns geweckt wurde, in uns allen, weil der CSD für viele einfach der einzige sichere oder vermeintlich sichere Moment des Jahres ist.
2: Der Anschlag auf den CSD war auch Thema im Berliner Abgeordnetenhaus. Es geht auch darum, ob Polizei und Justiz vorher Fehler gemacht haben.
1: Was passiert, wenn mein Auto in der Waschstraße einen Schaden abbekommt? Dazu gab es in Rheinland-Pfalz jetzt ein Urteil.
2: Ein Porsche-Fahrer wollte 10.000 Euro, weil sein Auto aus der Schiene gesprungen und beschädigt worden war. Das Gericht lehnte ab, weil der Fahrer nicht beweisen konnte, dass die Waschstraße Schuld hatte.
1: Im Südpazifik vor Australien gab es eine Weltpremiere für Tierfilmer. Die haben nach eigenen Angaben das erste Mal die Geburt eines Buckelwals festgehalten.
2: Das Ganze ist zufällig passiert. Die Forscher haben eine Gruppe Wale mit einer Drohne gefilmt. Ein Weibchen hat sich dann abgesondert und ihr Kalb zur Welt gebracht.
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1: Da bleibt es heute bei viel Sonne und es wird heiß. Da in Halle und Menden 34 Grad. Rating und Wesseling kommen auf 36. Düren auf bis 37 Grad.
2: Morgen geht's erstmal ähnlich weiter, auch mit bis zu 37 Grad. Richtung Nachmittag können dann Schauer und Gewitter aufziehen. Der Freitag wird nicht mehr ganz so heiß.
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1: Geht los mit der A1 Köln Richtung Münster zwischen Hagen-Nord und Kreuz-Dortmund und Unna. Müsst ihr gerade 10 Minuten mehr mitbringen, es stockt auf 5 Kilometer. Dann A3 Köln Richtung Oberhausen zwischen Duisburg-Wedau und Oberhausen-Lierich 20 Minuten plus 6 Kilometer Stau nach einem Unfall. Die A40 Duisburg-Essen ist zwischen Mülheim-Winkhausen und Dreieck-Essen-Ost in beiden Richtungen wegen Bauarbeiten bis morgen früh gesperrt. Dann haben wir die 44 Kassel Richtung Dortmund zwischen Marsberg und Lichtenau, kommt gerade eine Viertelstunde obendrauf, 4 Kilometer Stau. Und zum Schluss haben wir noch die A52 Düsseldorf Richtung Essen zwischen Essen Süd und Dreieck Essen Ost, 10 Minuten plus 3 Kilometer Stau.
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4: Mit dem einen und dem anderen, die sogar richtige Nachnamen haben, Kammel und Kühle. Wir haben sogar auch Vornamen, aber das interessiert euch ja seit 10 Jahren nicht.
5: Hallo, drittletzte Sendung, Leute. Schnallt euch nochmal an, es wird schön heute.
4: Oh.
5: Und heiß.
4: Jetzt können wir zum allerletzten Mal heute klären, ob das ein Mittwoch ist oder ein Bergfest oder ob einfach die Leute, die das Berg...
5: Du bist derjenige, der was gegen Bergfest hat. Kein Mensch hat sich da so dran aufgehangen wie du.
4: Bin ich nach wie vor. Werde ich auch nicht mehr rausbekommen. Das will Mittwoch. Ja, ist ja schon wieder Bergfest, ne? Können wir langsam hier gleich morgen den Vize-Freitag starten, ne?
5: Dafür sage ich gerne Mahlzeit.
4: Ist auch okay, aber bitte klopf dabei auch auf den Tisch.

0: POV, Umzug bei dieser Hitze. Du suchst deine Helfer.
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0: Wie bitte? Du weißt doch, du sollst als Radiomoderator, musst du doch jetzt, 10 Jahre machen wir das hier und du redest immer noch rein, wenn die singen.
1: Der ist neu, ich habe den noch nie gehört. Ich wusste nicht, dass er am Ende auch noch gesungen wird.
0: Hast du doch gehört.
1: Ich frage mich die ganze Zeit, ob da was Kuloser eigentlich bedeutet.
0: Hast du gegoogelt?
1: Nee, aber
0: das ist auch ein guter Hinweis. Wenn du was nicht weißt, einfach erstmal googeln.
1: So, für euch, ich habe es nicht gegoogelt, aber merkt euch, wenn euch jemand fragt, das ist eine Versicherung. Das ist Versicherung für Fensterbruch hinten an der Heckscheibe beim Auto. Einmal Kuloser abschließen.
0: So, wir haben noch was zu erledigen, der Kamel und ich. Wir sind jetzt hier auf den letzten Metern unserer 1 Live Doppelmoderationskarriere und wir hatten mal so eine Zeit, da haben wir gesagt, ey Leute, es ist Sommer, manchmal ist wenig los, wir brauchen irgendwie so ein Fallback, falls wir mal keine Idee haben. Mhm. Und dann haben wir 3 Kollegen gebeten, einen Begriff auf einen Zettel zu schreiben, wo wir dann drüber reden müssen über diesen Begriff. Diese 3 Zettel, die es da gibt, trage ich seit Jahren in meiner Box mit rum, in der meine Kopfhörer aufbewahrt werden.
1: Es sind locker 5 oder 6 Jahre mittlerweile. Ne?
0: Alle drei, die diese Zettel geschrieben haben, die haben ihren Namen auch hinten drauf geschrieben, alle 3 arbeiten nicht mehr hier. Aber es wird, glaube ich, mal Zeit, diese Zettel zu ziehen.
1: Ja, wenn dann? Echt jetzt oder was? Kühler verlässt das Pult, das Moderationspult.
0: Hast du die Box geholt? Timo, Jens und Mayda habe ich hier.
1: Wer war denn nochmal Jens?
0: Ja, hier Jens Weber, Weber Jens.
1: Ach, der Jens.
0: Ja.
1: Ach, der ist aber wieder zurück, den könnt ihr manchmal bei Plan B hören.
0: Sollen wir Jens nehmen?
1: Lass mal Jens nehmen, ja.
0: Nehmen wir Jens, so.
1: Ach, das finde ich jetzt aber gut, dass das jetzt zum Einsatz kommt. Was hat Jens drauf geschrieben?
0: Kitzeln.
1: Wie kitzeln?
0: Kitzeln.
1: Bist du ein kitzliger Typ, Kühler?
0: Kommt drauf an, in welchen Situationen ja.
1: Es ist eher die Situation bei dir als die Stelle.
0: Ja gut, die Stelle ist auch, ich wurde als Kind sehr oft durchgekitzelt von meinem Vater
1: und
0: hab das gehasst.
1: Bei mir sind es brutal die Achseln. Die Füße machen mir nicht so viel, aber bei den Achseln, es muss nur jemand sagen, nimm mal die Arme hoch und ankündigen, dass er mich kitzelt, der muss nur in die Nähe kommen.
0: Aber in
1: und
0: die Achseln oder weiter unten, weil du kannst auch hier an den Seiten, kannst du ja auch
1: das
0: an den
1: Flanken.
0: Das
1: macht dir nichts, nee, es sind bei mir total
0: das
1: die
0: macht Achseln. Macht dir nix?
1: Ja.
2: Das probieren wir aus.
1: Ja, komm rum, warte, ich bin hier, kannst du einmal ein Mikro mitbringen? Da passiert nichts. Aber wenn du jetzt hier hoch, wenn du weiter hochwanderst, werd ich aus. Das ist ganz, ganz schlimm bei mir.
0: Ja, schön, Leute. Mal gucken, was auf den anderen 2 Zetteln steht noch. Finden wir die Tage noch raus. Jetzt erstmal The Bowser Dance Live mit Magnetic.

0: Giant Rooks in 1 Live. Wir haben das vorhin schon bei Donja erwähnt. Mhm. Wir haben da was für euch.
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5: Und genau das tun wir, indem wir euch plus einen Herzensmenschen aus eurer Umgebung auf die Gästeliste schreiben. Und es ist vielleicht nur eine Kleinigkeit, aber machen wir uns nichts vor. Mental macht das was schon mit einem. Wenn du nicht sagst, ich habe Tickets für das Konzert, wenn du sagst, ja, alles cool, können auch ein bisschen später kommen. Ich stehe auf der Liste.
0: So. Ja, und es ist, wir können das schon verraten, in einer ehemaligen Spinnerei. Also das Gelände einer ehemaligen Spinnerei. Und auf diesem Gelände gibt es auch eine Hechelei.
5: Also was für Hunde?
0: Nein, eine Hechelei. Da wurde früher der Flachs gehechelt.
5: Da wurde der Flachs gehechelt.
0: So wurde das genannt, wenn der Flachs gekämmt wurde. Frag mich nicht, habe ich auf der Seite vom Ravensberger Park gelesen. Und wer spielt im Ravensberger Park?
6: Hey lieber Sektor, hier ist Montez und wie ihr wisst, euer Sektor-Gang.

0: Tess kommt ja aus Bielefeld, also da könnt ihr durchaus davon ausgehen, dass die Stimmung im Ravensberger Park okay sein wird.
1: Ja, vielleicht sogar ein bisschen besser als okay, wenn er da am 22. August, das ist ein Samstag, Tourstopp macht. Er ist gerade unterwegs auf seiner 15 Jahre Montez-Tour und da darf natürlich seine Heimatstadt Bielefeld nicht fehlen. Und wer da auch nicht fehlen darf, seid ihr.
0: Ja, wie gesagt, Gästelistenplätze gibt es heute Nachmittag noch von uns. Wir sagen noch Bescheid. Also jetzt gerade ist nur die Vorankündigung, dass wir irgendwann Bescheid sagen, dass ihr anrufen könnt. Und wir haben ja auch gehört, dass es wohl von dem neuen kommenden Album von Montez was zu hören geben wird auf diesem Konzert, weil das Album kommt halt am Tag vorher raus.
1: So, das sind die Fakten. Wir freuen uns. Montez freut sich auch.
2: Das ist geil. Ich verschenke einfach Gästelistenplätze.

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8: Um 2:30 geht's los mit der A1 Dortmund Richtung Köln zwischen Hagen-Nord und Vollmerstein. Dauert's gerade 10 Minuten länger, es stockt auf 4 Kilometern. Dann haben wir die A3 Köln Richtung Oberhausen zwischen Kreuz Breitscheid und Oberhausen-Lierich. 15 Minuten plus 7 Kilometer stockend. Die A40 Duisburg-Essen ist zwischen Mülheim-Winkhausen und Dreieck-Essen-Ost in beide Richtungen wegen Bauarbeiten bis morgen früh gesperrt. A43 Recklinghausen Richtung Wuppertal zwischen Wittenhäfen und Sprockhövel. 10 Minuten plus 2 Kilometer Stau. A44 Kassel Richtung Dortmund zwischen Marsberg und Lichtenau. 15 Minuten obendrauf 4 Kilometer Stau. Die 44 Kassel Richtung Dortmund zwischen Kreuz Werle und Kreuz Dortmund-Unna. 10 Minuten dauert es länger, 3 Kilometer Stau. A52 Düsseldorf Richtung Essen zwischen Essen Süd und Dreieck Essen Ost haben wir auch 10 Minuten plus 3 Kilometer Stau. Und zum Schluss gibt es noch die A59 Duisburg Richtung Dienstlaken zwischen Duisburg-Düssern und Kreuz Duisburg-Nord. 10 Minuten obendrauf, 5 Kilometer Stau.
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9: Mit Kammel und Kühler. Hallo Sektor.
10: Hast du viel Fernsehen geguckt als Kind, Kammel?
9: Weißt, ich bin in einem klassischen Lehrerhaushalt groß geworden mit genau 4 Programmen. Das dürfte dir ungefähr eine Antwort geben zu meinem Fernsehkonsum.
10: Du, man kann auch mit 4 Programmen sehr viel Fernsehen gucken. Das kann ich dir sagen. Wir hatten auch nicht viel mehr.
9: Sagen wir so, bei mir war es sehr aufgeteilt. Ich habe zu Hause sehr wenig Fernsehen geguckt und wenn ich bei Kumpels übernachtet habe, dann habe ich die ganze Nacht QVC und was alles lief geguckt.
10: Weil du hast ja einen relativ kleinen Kopf. Das spricht ja dafür, dass du ein relativ kleines Gehirn hast. Ich habe hier nämlich die Überschrift gelesen, zu viel Fernsehen könnte das Gehirn schrumpfen lassen. Ich weiß aber nicht, ob es auch für Kino gilt. Müssten wir gleich mal Marcel Emmel fragen, der kommt gleich mit dem neuen Spider-Man.

0: sind ja auch wirklich fantastische Ungeziefervernichter. Hast kein Problem mit Fliegen oder so, wenn du zu Hause genug Spinnen hast.
1: Wir sind im Kino. Es ist dieser Typ, der an so Spinnenfäden durch die Gegend schwingt. Er ist wieder da, er heißt Spider-Man und der neue Film heißt Brand New Day.
0: Und wir wollen jetzt mal mit unserem Kinomann Marcel Emmel checken, wie spoilerfest der Gute eigentlich ist.
1: Fantastisch, vielen Dank dafür.
0: Ach, sag mal. Warum ist das in diesem Film überhaupt eigentlich so ein Thema alles?
2: Naja, also zum Beispiel, weil ja bis jetzt nicht genau klar war, welche Rolle zum Beispiel Sadie Sink spielt. Die Max aus Stranger Things ist bei Spidey dabei, das stand fest. Mhm. Und dann hat sie selbst nur verraten, wer sie nicht ist.
3: I am not Spider-Man. I am not Aunt May.
2: Also sie ist nicht Spider-Man und nicht Tante May, ja ach was.
1: Das ist kein Spoiler, Marcel, damit kommst du noch durch. Gut, was kriegt denn Spider-Man zu tun in diesem neuen Film?
2: Naja, in New York wird seit neuestem so vor sich hin mutiert. Es befällt Menschen und Spider-Man selbst, was natürlich alles verändert.
4: Ich verliere den Verstand. Ich habe total die Kontrolle verloren. Was auch immer es ist, ich muss es auf die Reihe kriegen.
2: Und jetzt ganz vorsichtig gesagt, wer die Trailer kennt, weiß, er hat so ein paar neue Features, der Spider-Man. Es gibt auch neue Gefahren, neue Gegner und andere Verbündete.
0: Oha, also mit viel Wohlwollen könnte man das als Spoiler bezeichnen?
2: Nein, war es nicht. Ich finde, ich balanciere immer noch virtuos auf den Spinnenfäden herum.
1: Ich habe noch was kein Geheimnis ist.
2: Ja.
1: Zendaya ist auch mit dabei.
2: Fantastisch, ja, das kann man wohl bestätigen. Ja, aber da wird es ja tatsächlich sehr tragisch. Es wurden ja alle Erinnerungen an Peter Parker und Spider-Man im letzten Film schon gelöscht. Das heißt, Peter liebt MJ, aber MJ hat keinen Plan, wer Peter ist.
4: Ihr werdet vergessen, wer ich bin.
3: Was? Was redest du da bloß?
4: Ich werde kommen und euch finden.
3: Ich liebe dich. Warte, sag es mir, wenn du mich wieder siehst.
2: Boah, so, aber nein, das ist völlig falsch. Kannst dir den Sarkasmus sonst wo hinstecken. Diese Storyline ist so stark geworden, das gibt selbst einem Superheldenfilm, finde ich, eine bemerkenswerte Tiefe und für mich auch was total Authentisches und es trifft, wie kein anderer Marvel-Film, so ein ganz realistisches Lebensgefühl. Wirklich.
1: Okay, ja, das ist jetzt aber bei Marvel-Filmen oft so, dass die jetzt nicht darauf aus sind, ein realistisches Lebensgefühl zu haben.
2: Korrekt, vielleicht ist der erste Film, ja, aber der macht am besten.
0: Okay, aber dann können wir uns die Nachfrage eigentlich was sparen. Das klingt recht positiv, dein Fazit.
2: Ja, also für mich persönlich ist das rundum so gut, so clever, so bodenständig. Und ich finde, diese Spider-Man-Filme werten einfach ja auch das gesamte Marvel-Universum auf. Egal, was in den Filmen um ihn rum passiert, der ist irgendwie so eine qualitativ betonfeste Insel. Und das gilt auch für diesen richtig, richtig guten vierten Teil mit Tom Holland.
1: Guck mal, wie sehr ihr ihn lobt, nur weil er ihn jetzt zum Interview getroffen hat.
2: Das stimmt. Und er war auch sehr nett zu mir. Und er hat auf meine erste Frage so geantwortet.
5: Wow, okay, okay.
2: Ja, aber glaubt man nicht, dass ich jetzt hier mein eigenes Interview spoilere. Das können sich alle schon selbst angucken.
0: Ja, könnt ihr tun. In der 1Live-App. Und wenn ihr dann noch nicht genug bekommen habt von Tom Holland und Spider-Man überhaupt, dann geht er ins Kino. Spider-Man Brand New Day.

0: The Weeknd in 1 Live an diesem Mittwoch.
1: Ja, es ist okay. Am Wochenende wissen wir eh, wo wir alle wieder hingehen. Ne?
0: Ja, Wochenende ist Sonntag immer. Ja.
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3: Tiger oder Kirchgänger? Welche Art verschwindet gerade eigentlich schneller? Ich fürchte sogar, es wird der Tiger sein. Und auf die Frage bin ich nur gekommen, weil heute der internationale Tag des Tigers ist. Der erinnert uns an das Thema Artenschutz. Denn von den wilden Tigern, da gibt's weltweit nur noch richtig wenige. Aber als Katholikin aus dem Münsterland, da tigere ich auch manchmal durch leere Kirchen und denke an aussterbende Arten. Früher sind Oma und Opa selbstverständlich sonntags in die Kirche gegangen. Heute ist sowas ja eine richtige Ausnahme. Auch Studien zeigen, die klassische Form von Kirche, also Gottesdienste, Kommunion und sowas, das hat für viele Leute eigentlich kaum noch eine Bedeutung. Interessant ist aber, dieselben Studien zeigen auch, dass Menschen die Kirche schon noch wichtig finden, wenn sie ganz konkret für andere da ist. Wenn sie Kranke begleitet, Arme unterstützt und Menschen zuhört, die ein offenes Ohr oder Hilfe brauchen. Und da bin ich dann bei Jesus. Denn genau das war ja auch sein Ding. Nicht möglichst viele Menschen sonntags zur Messe in die Kirche holen, sondern selbst zu den Menschen hingehen. Jesus hat Kranke besucht, Ausgegrenzte in die Mitte gestellt und Menschen spüren lassen, du bist gut genug. Und das will ich genauso schützen wie Tiger, Elefant und Co. Diese Art von Christsein, die soll nicht aussterben. Dass es göttlich gut ist, wenn Menschen konsequent füreinander da sind. Das hat den Status stark gefährdet, nämlich wirklich nicht verdient. Ela Korneck, Habigsbeck.
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0: Silicon Soul mit Ride On in 1 Live.
1: Wir haben es kurz vor. Ja, du weißt, wie das bei mir ist. Wenn da 14.55 Uhr steht, dann muss ich meine beiden Gehirnhälften erstmal wieder miteinander verbinden, damit ich nicht sage, es ist kurz vor zwei, weil es ist ja schon zwei, es ist eher kurz vor. Also, ich habe das halt erst vor kurzem gelernt auf der Mickey Maus-Uhr, wie das richtig funktioniert.
0: Ja, es ist Viertel vor 4:03.
1: Weißt du was? Einen kriegen wir noch unter von den Infos. 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

0: Infos. Um 15 Uhr mit Lukas Haack und Julian Cooper. In vielen Städten gibt's in NRW gerade krasse Bilder von Häfen, Flüssen und Seen. In Köln liegen Boote auf dem Trockenen. Zwischen Neuss und Dormagen ist ein gesunkenes Fischerboot freigelegt worden. Und bei Duisburg ist das Ufer viel breiter als sonst. Auch weil es zuletzt so wenig geregnet hat, gibt es gerade häufig Niedrigwasser.
1: Und an vielen Stellen sogar extrem. Am Rhein gibt's wohl in den nächsten Tagen so niedrige Wasserstände wie noch nie, seit das gemessen wird.
0: In Köln hat das Konsequenzen für ein Großevent morgen, für ein Großevent am Samstag. Beim Feuerwerk zu den Kölner Lichtern dann können die Schiffe nicht so fahren wie geplant.
1: Umplanen müssen auch viele Unternehmen. Über den Rhein wird eine Menge Fracht verschifft. Viele Schiffe können jetzt nicht mehr voll beladen werden, weil die sonst zu schwer sind und es dafür nicht genug Wasser gibt. Trotzdem geht das Wirtschaftsministerium davon aus, dass es keine größeren wirtschaftlichen Schäden gibt.
0: NRW-Innenminister Reul hat gerade noch mal zu sogenannten Gefährdern informiert. Zu denen gehörte auch der Mann, der wohl hinter dem Anschlag auf den CSD in Berlin steckt.
1: 1Live-Reporterin Bettina Altenkamp fasst eine Haupterkenntnis zusammen.
2: 100%ige Sicherheit gibt es nicht. Gerade Einzeltäter, die, sagen wir mal, spontan eine Tat begehen, da sind die Möglichkeiten der Sicherheitsbehörden, das zu verhindern, sehr begrenzt.
1: Ein Vorschlag ist eine 24-Stunden-Überwachung mit einer Fußfessel. Laut Reul wären Angriffe wie der in Berlin trotzdem möglich.
0: In Berlin wurde gerade offiziell die Regierung umgebildet. Bundespräsident Steinmeier hat neue Minister ernannt, so wie Kanzler Merz es sich letzte Woche überlegt hat. Es gibt zum Beispiel einen neuen Verkehrsminister, CDU-Mann Steffen Bilger.
1: Dieser Wechsel sorgt für Ärger in den eigenen Reihen der CDU. Viele sind unzufrieden, wie Merz mit dem alten Minister umgegangen ist.
0: 3 Kontinente, 2 Meere und 2 Sonnenauf- und Untergänge. Das alles haben Crewmitglieder auf nur einem einzigen Flug gesehen, von Australien nach Frankreich.
1: Die Airline Qantas testet die XXL-Langstrecke gerade. Dafür wurde der Flieger umgebaut und hat extra große Treibstofftanks bekommen.
0: In Korschenbruch am Niederrhein ist ein Zollbeamter ums Leben gekommen bei einer Kontrolle.
1: Der 27-Jährige war in einem Industriebetrieb unterwegs. Laut Polizei stürzte der Mann durch ein Dach. Warum ist unklar, die Ermittler gehen von einem Unfall aus.
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0: Das wird sonnig und heiß. Es gibt fast keine Wolken und kaum Wind. In Dorsten 34 Grad, in Soest und Herne 35 und in Frechen und Langenfeld bis 36 Grad.
1: Morgen wird es dann auch sehr heiß, bis 37 Grad. Am Nachmittag kann es Unwetter geben. Danach wird es etwas kühler. Freitag noch 24 bis 30 Grad.
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0: Hier steht ihr gerade am längsten. A3 Köln Richtung Oberhausen. Zwischen Kreuz Breitscheid und Oberhausen-Lierich eine Viertelstunde plus 7 Kilometer stockender Verkehr wegen Bauarbeiten. Die A40 Duisburg-Essen ist zwischen Mülheim-Winkhausen und Dreieck Essen-Ost in beiden Richtungen wegen Bauarbeiten bis morgen früh gesperrt. A44 Kassel Richtung Dortmund zwischen Marsberg und Lichtenau eine Viertelstunde plus 4 Kilometer Stau. Dann haben wir nochmal die 44 Kassel Richtung Dortmund. Diesmal zwischen dem Kreuz Werl und Kreuz Dortmund-Unna. Da steht hier eine Viertelstunde länger 5 Kilometer Stau wegen Bauarbeiten. Und A59 Duisburg Richtung Dienstlaken zwischen Duisburg-Düssern und Kreuz Duisburg-Nord 10 Minuten plus 5 Kilometer stockender Verkehr.
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5: Und den Herrn Heldens haben wir auch mitgebracht, der sich gedacht hat, wisst ihr was, war damals schon ein Banger im Original von Mojo. Und wenn ich einfach nur noch ein bisschen mehr Bumpspeed runterlege, und das meine ich absolut positiv in diesem Fall, dann ist es auch im Jahr 2026 ein absoluter Hit.
4: Lady!

0: am Meer.
1: Ja, aber mit anderen macht auch Spaß am Meer.
2: Vor allem so weit müsst ihr nicht mal fahren, ist ja gar nicht am Meer.
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1: Und zwar in diesem Fall bringen wir euch zu Montez. Der ist auf 15 Jahre Montez-Tour und am 22. August spielt er im Ravensberger Park in Bielefeld.
2: Es wird aus mehreren Gründen fantastisch, denn kurz vorher kommt ein neues Album von ihm raus. Er ist auf Tour, Kühler hat es gesagt, das ist eh immer geil und dann auch noch Heimspiel für Montez in Bielefeld. Also das wird eine ziemliche Abrissparty.
1: Ja, zwei Plätze auf der Gästeliste. Das heißt, ihr braucht auch kein Ticket mitzuschleppen. Ihr geht einfach zum Eingang, zum Zivil. Man sagt, Entschuldigung, ich stehe auf der Gästeliste von Montez. Müssen wir mal gucken. Ja, dann hab ich da, das ist mein Name, hier ist mein Ausweis und dann können wir da einfach reingehen. Ist manchmal echt praktisch, weil es ja, gibt ja eine extra Schlange für Karten und für Gästeliste und die für Gästeliste ist oft kürzer.
2: Und es klingt halt auch einfach geil. Da könnt ihr jetzt noch über oder fast einen Monat lang erzählen, ja, Montez, guck ich mir an, in Bielefeld. Gästeliste habe ich klar gemacht. Aber vorher, Leute, vorher wird hier noch was geleistet dafür, denn das hauen wir nicht einfach so raus, diese Gästeliste. Wir wollen, dass ihr da auch ein bisschen was für tut.
1: Ja, also ich wage zu behaupten, dass jeder, der Montez mag und zu diesem Konzert möchte, gleich die Sekunde erkennen wird aus dem Song, den wir euch rausgeschnitten haben. Also ihr müsst die Sekunde aus dem Song erkennen und sagen, welcher Song das ist. Und dann müsst ihr anrufen, wenn ihr es wisst, unter der 0800 5678 dreimal die 1.
2: Das ist der Modus. Soweit, so klar. Und dann hören wir doch mal rein, wie dieses Sekündchen aus irgendeinem Montez-Song denn klingt.
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2: Und ich in dein. Und ihr jetzt in unserem, nämlich in unserem Telefonkanal 0800 5678 111.
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0: Bam Bam bei Bammel und Kühler.
1: Wir haben heute Nachmittag schon mit unserem Kinomann über den neuen Spider-Man gesprochen, wo er meinte, ja, das ist ein richtig guter Film. Und jetzt kommt hier Annika Wasenmüller aus dem 1Live-Pop-Team rein und sagt, ja, aber gar nichts im Vergleich zu Children of Blood and Bone, Goldener Zorn. Das wird wohl der riesen neue Hype im Kino.
0: Ja, Annika, warum wird dieser Film jetzt schon so gehypt, obwohl der nicht mal draußen ist?
2: Ja, der gilt als der neue Black Panther. Also da werden ganz kleine Brötchen gebacken. Children of Blood and Bone ist so eine düstere, actionreiche Buchverfilmung von einer sehr, sehr erfolgreichen Fantasy-Reihe. Und der Cast besteht hauptsächlich aus People of Color und die Besetzung ist übelst krass.
0: Ja, dann lass mal hören, wer dabei ist.
2: Zum Beispiel Hollywood-Legenden wie Idris Elba, Cynthia Erivo oder Viola Davis.
0: Okay.
2: Aber auch Amanda Stenberg, die kennen wir zum Beispiel aus Tribute von Panem oder auch Star Wars.
0: Aha.
2: Oder Damson Idris, der hat auch schon im F1-Film mitgespielt. Und der erste Trailer mit allen, der jetzt draußen ist, der sieht sehr heftig aus.
3: Meine Tochter, du musst keine Angst haben. Orisha war ein Land, in dem Magie unser Volk durchströmte. Die, die unsere Macht fürchteten, nahmen sie uns weg.
2: Ja, das ist alles ganz episch, mysteriös und auch sehr brutal. Und der Trailer hat nach nicht mal 24 Stunden jetzt einfach schon über 13 Millionen Klicks.
1: Also, the hype is real, könnte man sagen.
2: Ja, schon. Und vor allem auch, weil der Soundtrack ganz schön knallt. Weil man kann halt nichts falsch machen, wenn man sich Beyoncé ins Boot holt.
4: Dieses Mädchen hat die Kraft, uns alle zu vernichten.
5: Big Energy.
6: Du bringst mich aus der Fassung.
2: Da hat man sie ein kleines bisschen gehört. Eine kleine Love-Story gibt's natürlich auch in dem Film.
0: Wann kommt denn dieser super gehypte Film Children of Blood and Bone endlich raus?
2: Es dauert noch ein bisschen. Wir müssen noch bis Mitte Januar warten. Aber dann wird, glaube ich, wird gezündet.
0: War schon 2027, ja?
2: Ja, ja.
1: So, dann wisst ihr ja jetzt schon, was ihr zu Weihnachten verschenken könnt. Kinotickets für einen Film, der dann im Januar läuft und laut Annika ein absoluter Oberhype wird. Children of Blood and Bone.
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6: Um 3:30 geht's los mit der A1 Köln Richtung Euskirchen. Zwischen Hürth und Kreuz Bliesheim braucht ihr gerade 10 Minuten länger. Da stockt's auf 4 Kilometern. A3 Köln Richtung Oberhausen. Zwischen Kreuz Breitscheid und Oberhausen-Lierich. Viertelstunde plus 7 Kilometer stockend wegen Bauarbeiten. A4 Köln Richtung Aachen. Zwischen Dreieck Heumar und Kreuz Köln Süd. 10 Minuten extra 5 Kilometer stockend. Die A40 Duisburg-Essen ist zwischen Mülheim-Winkhausen und Dreieck Essen-Ost in beiden Richtungen bis morgen früh gesperrt wegen Bauarbeiten. A44 Kassel nach Dortmund. Zwischen Marsberg und Lichtenau. Viertelstunde extra 4 Kilometer Stau. A44 Kassel Richtung Dortmund zwischen Kreuz Werl und Kreuz Dortmund-Unna 10 Minuten plus 3 Kilometer wegen Bauarbeiten. A57 Krefeld Richtung Nimwegen zwischen Krefeld-Gartenstadt und Kreuz Kamp-Lindfort. Eine Viertelstunde müsst ihr mehr einplanen. 7 Kilometer stockt's da. Und noch A59 Duisburg Richtung Dienstlaken zwischen Duisburg-Düssern und Duisburg-Nord. 10 Minuten plus 5 Kilometer stocken.
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8: Und jetzt ist der erste Monat fast rum, wo sich hier im Sektor in Köln einiges geändert hat. Nämlich der Dom ist nicht mehr kostenlos zu besuchen.
9: Das ist richtig, man muss jetzt 12 Euro Eintritt zahlen, um in den Kölner Dom zu gehen. Und nur reingehen, hochgehen kostet nochmal extra.
8: Und jetzt wurde erste Bilanz gezogen nach diesem ersten Monat. Und die täglich laufenden Kosten sind ungefähr zur Hälfte gedeckt von diesem Eintritt.
9: What?
8: Ja.
9: Weil jetzt weniger kommen oder warum?
8: Nee, wie meinst du? Nee.
9: Ja, sonst hat man ja völlig falsch kalkuliert. Wenn man die Kosten hat, dann sollte man die auch decken, oder?
8: Na gut, davor hast du sie überhaupt nicht gedeckt. Also die Kosten hast du ja trotzdem und jetzt kommt zumindest die Hälfte davon rein. Aber jetzt Frage an dich, Kühler. Was schätzt du denn? Wo liegen ungefähr die täglich laufenden Kosten für den Kölner Dom?
9: Jährlich 6 Millionen, würde ich jetzt mal sagen. Grob.
8: Kann ich doch wieder nicht umrechnen. Ich habe doch nach täglich gefragt.
9: Warte.
8: Sollst du nicht googeln, sollst du mir so Zahlen von Latz knallen.
9: Ich wollte jetzt 6 Millionen durch 365 teilen.
8: Na gut, die Zeit nehmen wir uns. Es ist Mittwoch mit Kamel und Kühler. Andere sagen dazu auch Bergfest mit den beiden Typen.
9: Habe ich nur 165 eingegeben.
8: Ach, sag mal.
9: Ja, sorry.
8: Nee, das macht ja nichts.
9: 16.500 Euro am Tag, grob.
8: Das stimmt schon mal so gar nicht. 44.000 Euro sind die täglichen Betriebskosten des Kölner Doms.
9: Oh Gott, eine teure Kirche.
8: Ja, na gut, Heizkosten, große Fenster, bis du die mal geputzt hast. Irgendwo sehe ich es auch ein.
9: Ganz schön dreckig, das Ding. Könnten Sie mal wieder Sandstrahlen von außen.

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1: Auch heute waren wir wieder gut zu erreichen. Also die Kollegen von der Hotline, wo ihr erstmal anrufen müsst. Und mit ein bisschen Glück kommt ihr dann zu uns ins Studio. Und mit noch mehr Glück dürft ihr dann am 22. August in Bielefeld dabei sein, wenn Montez live ein Konzert spielt für euch.
2: Und ich gucke hier gerade in meine kleine 1Live-Glaskugel und ich sehe dort, dass das Glück heute jemandem in Kreuztal zulächelt. Und dieser jemand müsste Nadine heißen.
1: Nadine, das ist der Moment, wo... Achso, jetzt weiß ich nicht, ob ich wieder dumm bin. Nadine?
3: Ja, Nadine.
1: Ja, ich glaube, ich war dumm. Ja, hallo Nadine, ich habe den falschen Knopf gedrückt.
3: Okay.
2: Hallo? Ja. Hi. So, wir machen das auch heute zum ersten Mal, Nadine. Alles gut.
3: Oh.
2: Von wo rufst du denn gerade an? Wir haben schon gesagt, aus Kreuztal, aber was macht man um 15.40 Uhr an einem Mittwoch in Kreuztal?
3: Genau, ja, ich habe gerade Feierabend gemacht und der liebe Kollege hat gesagt, ich muss mal noch ein paar Minuten im Büro bleiben. Vielleicht kriege ich einen Rückruf und tatsächlich, ich wurde nochmal angerufen.
1: Moment mal, was hat, also 15.40 Uhr Feierabend, wann fängst du an morgens?
3: Je nachdem, hab Gleitzeit.
1: Ach so, ja, praktisch, schön.
3: Ja, ja.
1: Und was machst du dann da so tagsüber?
3: Ich bin im Büro, ich bin im Jugendamt.
1: Ah, okay.
3: Wichtig.
2: Ach, guck mal hier. Das heißt, alle jugendlichen Kreuztaler müssen sich jetzt richtig gut mit dir stellen, damit sie ihr Plus Eins, damit sie dein Plus Eins werden bei Montez dann.
1: Wow.
3: Ah, nicht ganz.
1: Wieso, wer soll denn mitkommen?
3: Also, ich würde gerne eine Freundin mitnehmen.
1: Mhm.
3: Die wollte schon mal sehr, sehr gerne zu einem Montez-Konzert, aber war allerdings schwanger und konnte da nicht hin.
1: Mhm.
3: Und jetzt wäre es ja die Chance, sie dann mitzunehmen.
2: Warst du denn schon mal auf einem Montez-Konzert?
3: Ich war tatsächlich schon mal in der Langzeit-Arena und das war total toll. Das war mit das allerschönste Konzert überhaupt. Ein tolles Bühnenbild, tolle Tänzer. Ja, Montez auch mitten in der Menge zum Teil gewesen. Das war einfach wirklich ein Traum.
1: Na gut, Ravensberger Park, 22. August. Die Aufgabe fand ich war relativ einfach. Wie schwer fandst du es?
3: Super easy.
1: Na gut.
3: Sofort.
1: Hier ist die Sekunde.
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1: Welches Lied ist es?
3: Jeden Tag mehr.
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2: Nadine?
3: Ja?
2: Ich glaube, du musst deiner Freundin sagen, dass sie für den 22. August einen Babysitter organisieren muss, weil...
3: Ja!
2: Ich könnte mir vorstellen, ihr geht zusammen zu Montez.
3: Ja, super, cool, danke.
1: Ich rufe beim Jugendamt an und sage dann, da ist doch gerade keiner zu Hause, die müsste doch gerade auf Konzert.
3: Na, das Kind hat ja auch einen Papa, der passt gut auf,
1: sehr gut.
3: Ist ja sehr, sehr zuverlässig.
1: Dann viel Spaß euch beiden im Ravensberger Park beim Open Air mit Montez.
3: Vielen, vielen Dank, Dankeschön.

0: Die Frau Swift, ich habe das Gefühl, von der werden wir noch ein bisschen mehr hören in Zukunft. Die scheint sich musikalisch durchzusetzen.
1: Welches ist dein Favorit von der Liste mit den 10 Jugendwörtern 2026?
0: Gute Käse. Auf jeden Fall, das ist einfach gute Käse. Die ganze Liste ist gute Käse.
1: Was glaubst du denn, wer gewinnt?
0: Hey, gut.
1: 6ix9ine oder?
2: Du bist gut genug.
0: Nee, ich glaube, 6ix9ine ist schon wieder zu sehr durch. Ich glaube,
1: 6ix9ine war schon sehr groß auch.
0: Ja, eben.
1: Und du bist gut genug ist kein Wort.
0: Ja gut, es steht trotzdem auf der Liste.
1: Ja, ist richtig.
0: Also insofern...
1: Aber ich hoffe, du hast das gestern in den Tagesthemen gesehen. Susanne Daubner hat natürlich wieder die Jugendwörter verkündet, aber sie ist mittlerweile, weiß sie auch selbst um ihren Legendenstatus.
3: Abgestimmt werden kann bis zum 10. Oktober über 10 Vorschläge, eingereicht von jungen Menschen und traditionell vorgestellt von mir.
1: Ich finde, Daubner sollte auch mal Jugendwort des Jahres werden, wenn sie das dann zum letzten Mal macht.
0: Oh, das wäre schön ein Weg, Daubner, ne? Alles gut.
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0: Pedro Capó hier in
1: Stark.
0: 1 Live. Ja, wieso? War doch alles da. Oder hast du jetzt was vermisst?
1: Nee, dein Italienisch ist manchmal nur besser.
0: Kannst mich mal.
1: Justin Bieber gibt's da noch und Nicki Minaj mit Beauty and the Beat.
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0: Es ist 16 Uhr, wir sind Johanna Schmidt
1: und Julian Cooper. FIFA-Chef Infantino bekommt gerade eine Menge Gegenwind. Er plant einen Milliardendeal rund um die Fußball-WM und will Anteile davon an Investoren verkaufen. Bis Mitte September sollen die FIFA-Verbände zustimmen, dann bekommen sie sogar eine Sonderzahlung. Da denken manche an Bestechung. Der Europäische Fußballverband droht deswegen mit einem WM-Boykott.
0: Wenn es hart auf hart kommt, könnte das heißen WM 2030 ohne Deutschland und andere Europäer. Noch heute will sich die UEFA zu einer Dringlichkeitssitzung treffen und über einen möglichen Boykott sprechen.
1: Auch der Deutsche Fußballbund geht auf Konfrontationskurs. Die Bundesliga-Trainer und Verantwortlichen sind so deutlich wie selten zum FIFA-Plan.
2: Also da fällt mir einfach gar nichts ein, was daran jetzt gut sein soll.
3: Wenn man das erstmal mitbekommt, geht einem der Glaube und der Spaß irgendwie verloren.
4: Ich finde es zum Kotzen. Es wird so lange gemolken, wie es Geld bringt.
5: Momentan habe ich das Gefühl, die FIFA ist dafür da, nur Profit zu machen. Mich ekelt das.
0: Die Hauptsorge ist, bloß nicht noch mehr Geldmacherei mit dem Fußball. Die WM soll nicht zum Produkt werden. Wenn erstmal Investoren im Spiel sind, könnten die WM beeinflussen und versuchen, noch mehr Geld rauszuholen, wie mit zum Beispiel noch teureren Tickets.
1: Es ist heiß und trocken und das hat Folgen für die Flüsse in NRW. Im Rhein wird es am Wochenende wahrscheinlich die niedrigsten Wasserstände geben, seit das gemessen wird, sagen Fachleute. Und zwar an allen großen Messstationen in NRW.
0: Und das wird sich ohne viel Regen auch nicht so schnell ändern. Für Frachtschiffe bedeutet das, dass sie kaum noch Ladung transportieren können.
1: Bei CDU und CSU im Bundestag ist ein wichtiger Posten neu besetzt worden. Die Abgeordneten haben Thorsten Frey zu ihrem Chef gewählt. Er soll die Fraktion managen und die Regierungsarbeit unterstützen.
0: Heute Mittag wurde schon die Regierung umgebildet. Es gibt jetzt einen neuen Gesundheitsminister und einen neuen Verkehrsminister, so wie Kanzler Merz das schon angekündigt hatte.
1: In einem Kloster in Italien ist ein uraltes Rezept für eine Art Coca-Cola gefunden worden. Es ist 175 Jahre alt und hat quasi dieselben Inhaltsstoffe, die Coca-Cola am Anfang auch hatte.
0: Nämlich Coca-Blätter und Cola-Nüsse. Laut dem Kloster war das Elixier damals das meistverkaufte Produkt in der Apotheke als eine Art Aufputschmittel.
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1: Blauer Himmel, viel Sonne und es ist heiß. Selbst am Abend sind noch 26 bis 33 Grad drin.
0: Morgen erst wieder sonnig und trocken, später wolkiger und windiger mit teilweise kräftigen Schauern und Gewittern. Ab und an sind auch Unwetter möglich. Dazu in Bottrop 34 Grad, in Paderborn und Brilon 35 und in Hagen und Leverkusen bis 36 Grad. Am Freitag ist es mal sonnig und mal wolkig mit nur noch einzelnen Schauern oder Gewittern, dann 24 bis 31 Grad.
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1: Hier braucht ihr gerade die meiste Geduld. A1 Köln Richtung Euskirchen, zwischen Gleuel und Erftstadt, Viertelstunde plus 6 Kilometer Stau. A3 Köln Richtung Oberhausen, zwischen Kreuz Breitscheid und Oberhausen-Lierich, Viertelstunde plus 7 Kilometer stockender Verkehr wegen Bauarbeiten. Die A40 Duisburg-Essen ist zwischen Mülheim-Winkhausen und Dreieck-Essen-Ost in beiden Richtungen wegen Bauarbeiten bis morgen früh gesperrt. Dann die A44 Kassel Richtung Dortmund, zwischen Kreuz Werle und Kreuz Dortmund-Unna, da braucht ihr eine Viertelstunde länger, 5 Kilometer Stau wegen Bauarbeiten. Und A59 Duisburg Richtung Dienstlaken, zwischen Duisburg-Düssern und Kreuz Duisburg-Nord, Viertelstunde plus 5 Kilometer Stau.
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7: Vor zwei Tagen hatten Kammel und Kühler hier den Erfinder von Pferd bin ich als Kandidaten von Pferd bin ich in der Leitung.
8: Hast du ihn gerade Erfinder genannt?
7: Es geht doch um Pferd bin ich, oder nicht? Deswegen war es ja auch der Schnepfen.
8: Völlig korrekt. Damals entstanden aufgrund des CHIOs, dieses Pferdeturniers in Aachen. Und am Anfang hatten alle Kandidaten und Kandidatinnen, die hier dabei waren, auch wirklich mal was mit Pferden zu tun, bis es dann irgendwann alles sein konnte.
7: Ja, wir haben noch eine Runde Pferd bin ich. Ich hätte jetzt gedacht, das war es jetzt, nachdem wir den Erfinder als letzten hatten. Aber nein, es gibt noch ein weiteres Pferd bin ich. Hier steht schon wieder alles in den Startlöchern. Uns wurde schon ein Telefon ins Studio gebracht. Es wurde wieder ein Stimmverzerrer angeschlossen, damit wir offensichtlich kennen, wie die Person, sonst müsste man ja den Stimmverzerrer nicht benutzen. Deswegen könnt ihr gleich wieder mit uns in die Ahnungslosigkeit reiten.
8: Gleich wissen wir nicht, was kommt. Jetzt wissen wir, dass erst noch Nicky Jam und Enrique Iglesias kommen. Und vorher, da hört ihr sie schon im Hintergrund, Kygo zusammen mit Khalid und

0: Enrique Iglesias auf den 1 Live mit Nicky Jam zusammen.
1: Glaubst du, es ist die gleiche, also der gleiche Effekt, gleich verzerrte Stimme, oder meinst du, jetzt kommt irgendwie so was ganz anderes, so mehr so Mickey Mausig oder so?
0: Ich glaube sogar, es ist derselbe Effekt, der hier auf diesem Mischpult liegt für unseren Kandidaten oder unsere Kandidatin.
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0: Falls ihr gerade mit dem Kopf aufs Radio gefallen seid und zum ersten Mal 1 Live hört, es ist gleich irgendjemand am Telefon und wir wissen nicht wer und wir wissen nicht warum und wir müssen beides rausfinden. Und da heute wieder der Stimmenverzerrer angestellt ist, gehen wir beide davon aus, dass das eine Person sein muss, die wir kennen.
1: Eine Minute haben wir gleich Zeit mit Fragen, auf die die Kandidatin, der Kandidat nur mit Ja und Nein antworten darf, herauszufinden, mit wem wir da eigentlich sprechen.
0: Hallo, wer ist denn da?
3: Ich bin Ilona aus Deutschland.
1: Ja, hi Ilona, schön dich endlich mal wieder zu hören.
3: Ich bin Hörerin der ersten Stunde.
0: Was bist du?
3: Ich bin Hörerin der ersten Stunde.
0: Hörerin, das ist der Hinweissatz, nehme ich an, ne?
3: Ja.
0: Immer diese. Ja, man muss auch dazu sagen, vor zwei Tagen haben wir den Steffen ja auch nur daran erkannt, an seinem Stimmfall, so wie er redet. Da habe ich mir das ein paar Mal angehört und habe ihn erkannt. Deswegen wahrscheinlich jetzt die Vorsicht und nur sehr kurze Sätze und sehr kurze Antworten. Gut, wir haben eine Minute Zeit. Sollen wir einfach loslegen, Ilona?
3: Ja.
1: legen wir los, ne? Hörerin der ersten Stunde, ich lege mich direkt fest, da ist Marion Lichtenauer dran, weil die erste Stunde hatten wir beide ja gemeinsam beim Bayerischen Rundfunk und da war das unsere Redakteurin. Ist da Marion Lichtenauer?
3: Nein.
1: Schade.
0: Achso, wir müssen ja noch Fragen stellen. Machst du was mit Tieren?
3: Nein.
1: Hast du auch mal hier gearbeitet?
3: Nein.
0: Haben wir denn mal alle zusammen in einem Studio gestanden?
3: Nein.
1: Sind wir uns schon mal begegnet im echten Leben?
3: Ja.
1: Sind wir per Du? Ja, wahrscheinlich. Ja, sorry, vergiss die Frage, Ilona. Entschuldigung.
0: Können wir das auch, was du machst?
3: Ja. Hm.
1: Du hast schon auch im weitesten Sinne mit Medien zu tun?
3: Nein.
1: Du sitzt bei 1 Live am Empfang?
3: Nein.
1: Nein. Das bringt ja schon wieder gar nichts. Alles. Ach Mann, ey.
0: Aber der erste Guess war nicht schlecht von dir.
1: Ja, hätte ja, weißt du, allererste Stunde sogar, aber hat nicht sollen sein. Ja, Mensch, Ilona, war schön mit dir.
0: Weißt du, was doof ist? Uns kann ja nun wirklich keiner helfen.
1: Nee. Also,
0: selbst die Fragen, die wir gestellt haben, waren ja saudumm.
1: Ilona, du bist ja noch ein bisschen bei uns. Wir stellen gleich weiterhin dumme Fragen.

0: können wir mal zusammenfassen. Die Person hat nie hier gearbeitet. Wir haben mit dieser Person noch nie zusammen in einem Studio gestanden. Wir sind uns allerdings schon alle drei gemeinsam begegnet. Wir können auch das, was die Person macht. Und die Person macht was, was im weitesten Sinne nichts mit Radio zu tun hat.
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2: Und mit unserer heutigen Kandidatin mit der verzerrten Stimme, Ilona aus Deutschland. Hallo Ilona.
3: Hallo.
2: Und Ilona hat uns, ja, wie jeder und jede, die hier mitspielt, einen Hinweis dazu gegeben. Der war im Fall von Ilona: Ich bin Hörerin der ersten Stunde.
0: Ilona ist auf jeden Fall nicht sehr gesprächig, aber der Kamel ist verdammt intelligent, weil er hat einfach mal über diesen Hinweissatz ein bisschen nachgedacht.
2: Könnte jetzt ein großer Radiomoment werden, aber ich lege mich jetzt einfach mal fest. Ilona heißt eigentlich Monika, wohnt nicht nur in Deutschland, sondern in Hamburg und sie ist Hörerin der allerersten Stunde, nämlich von Ron Kühler. Das ist nämlich die Mama von Ron Kühler.
3: Perfekt.
2: Zack. Einfach so.
3: Woran hast du es erkannt?
2: Ich habe einfach, also erkannt habe ich es überhaupt nicht. Aber Hörerin der ersten Stunde war plötzlich so ein Gedankenblitz bei mir.
3: Der Blitz war perfekt.
0: So, jetzt blenden wir kurz über. Hallo Mama.
4: Hallo. Ihr hört euch am Telefon völlig anders an als in Wirklichkeit. Also zumindest, wenn ich den Radioapparat anhabe.
0: Ja gut, dann musst du vielleicht mal den Lautsprecher an deinem Handy überprüfen, ob der vielleicht noch was rausholen kann aus unseren Stimmen. Aber ja, erstmal.
4: Jetzt geht's.
0: Schön, dass du auch nochmal in der letzten Woche dabei bist.
4: Ja, dann wünsche ich euch beiden noch viel Spaß bei den letzten Sendungen und schaut zu, dass irgendwas daraus wird.
2: Ja, wir suchen ja noch gemeinsam irgendwas, wo wir vielleicht dann doch nochmal, wo die Flügeltür aufgeht, damit Kamel und Kühler nach dieser Woche noch eine gemeinsame Zukunft haben. Wie sieht's aus? Irgendwas in Aussicht in Hamburg vielleicht, wo wir am Hafen anfangen können oder so?
4: Sender gibt es in Hamburg genug. Also da könnte ich euch jederzeit Sender empfehlen. Aber das weiß ich natürlich nicht, ob die gerade Bedarf haben.
0: Also wenn wir nicht laufen bei meiner Mutter, läuft da glaube ich immer Hamburg 2, die früher Oldie 95 hießen.
2: Ach, wir sind ja auch die Oldies hier, das würde ja wunderbar passen.
4: Ja. Guck, jetzt höre ich den Sender, in dem Philipp ist.
0: NDR 90.3. Das ist mein ehemaliger Kollege vom Hochschulradio, um das hier allen zu erklären.
4: Genau.
2: Guck, und tatsächlich, im Moment, als ich die Frage gestellt habe, ob wir per Du oder per Sie sind, habe ich gedacht, was eine saublöde Frage. Im Nachhinein macht es sogar fast Sinn. Aber wir haben uns, glaube ich, auch mal aufs Du geeinigt, Monika, oder?
4: Ja, haben wir.
0: Bei meinem Geburtstag habt ihr euch mal kennengelernt.
2: Ja, da haben wir uns mal, da sind wir uns über den Weg gelaufen und das war sehr schön. Und beim nächsten Geburtstag sehen wir uns dann hoffentlich auch wieder.
4: Ja, hoffentlich. Bekommt ihr irgendetwas, wo ihr wieder gemeinsam moderiert? Ich habe euch zumindest gern gehört.
0: Mama, wir danken dir fürs Mitspielen und wir wünschen dir noch einen schönen Nachmittag. Kannst ja weiter das Radio laufen lassen und ich rufe dann irgendwann wieder an, wenn ich wieder Zeit habe.
4: Mach das. Also bis demnächst. Tschüss.
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4: Um 16:30 ist ein bisschen was los. Hier steht die gerade am längsten. A1 Köln Richtung Euskirchen. Zwischen Hürth und Kreuz Bliesheim 10 Minuten plus 4 Kilometer stockend. A3 Köln Richtung Oberhausen. Zwischen Kreuz Breitscheid und Oberhausen Lierich. Viertelstunde plus 7 Kilometer stockt wegen Bauarbeiten. A4 Aachen Richtung Köln. Zwischen Frechen Nord und Köln Klettenberg 10 Minuten obendrauf 5 Kilometer stockender Verkehr. A30 Amsterdam Richtung Osnabrück. Zwischen Salzbergen und Rheine Baustelle. Ihr braucht eine halbe Stunde länger 8 Kilometer Stau. Die A40 Duisburg-Essen ist zwischen Müllheim-Wenkhausen und Dreieck-Essen-Ost in beiden Richtungen wegen Bauarbeiten bis morgen früh gesperrt. A44 Dortmund Richtung Kassel zwischen Büren und Lichtenau, Viertelstunde plus 6 Kilometer Stau. Dann die Gegenrichtung A44 Kassel Richtung Dortmund zwischen Kreuz Werl und Kreuz Dortmund-Unna. Da dauert es aktuell eine Viertelstunde länger, 4 Kilometer Stau wegen Bauarbeiten. Und A59 Duisburg Richtung Dienstlaken zwischen Duisburg-Düssern und Kreuz Duisburg-Nord, 10 Minuten plus 5 Kilometer stockender Verkehr.
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5: Ist jetzt auch schon wieder 3 Jahre her oder so. Und das war, ich war glaube ich krank oder so. Und im Nachhinein ist das einer der Tage, wo ich doch ein bisschen traurig drüber bin, dass ich da nicht konnte, als Kühler Besuch von Teddy Swims hat.
6: Das stimmt.
5: Wie hat er dich die ganze Zeit genannt?
6: My Dog.
5: Ja, das ist ja so gut.
6: Der war wirklich sehr, sehr witzig. Der war sehr gut drauf. Und ich mag das ja überhaupt nicht, englische Interviews zu führen. Da habe ich immer sehr gerne den Kamel mit dabei, weil der perfekt Englisch spricht. Aber mit Teddy Swims hat das irgendwie gevibed. Ich weiß bis heute nicht warum. Und ich hätte damals auch nicht gedacht, dass Teddy Swims so eine Karriere macht. Ich hätte gedacht, das wäre so eine One-Hit-Wonder, der maximal noch so einen halben Hit hinterher wirft. Aber Junge, der rasiert ja alles komplett, auch in den USA, was der für Gigs spielt.
5: Zum Glück, mit Shabuzi war noch lange nicht Schluss. Hier ist er schon wieder am Start mit Mr. Know-It-All. Und auch sonst, das Album kann man sich mehr als gut anhören.

0: 1 live bei euch im Radio, wir haben es gleich. 20 vor 5, hier sind Kammel und Kühler.
1: Ja, und da wir jetzt Zeit haben, eigentlich haben wir ja gedacht, wir spielen hier erstmal eine Stunde lang Pferd bin ich, bis wir rausgekriegt haben, wer der Kandidat oder die Kandidatin ist. Aber wir haben ja gelöst, deswegen können wir noch was anderes spielen, was wir sehr lange nicht gespielt haben. Das Buchstabierrätsel.
0: Ihr erinnert euch vielleicht, das ist schon ein bisschen her, als es irgendwann mal hieß seitens des Dudens und anderer Leute, die gesagt haben, ey, das kann nicht sein, dass das alles so männlich geprägt ist, A wie Anton und so weiter. Da muss ein bisschen Varianz rein, da sollen mehr Städtenamen und so reinkommen und dann hatten wir das Sektoralphabet erfunden.
1: Ich weiß selber nicht mehr, ob ich es komplett noch hinkriege. Was erinnere ich? K wie Kavenzmann zum Beispiel.
0: Ja, A wie Alaf.
1: Y wie
0: Ytongstein, der Stein aus Duisburg.
1: Richtig. Also wir hatten für jedes Zichte war Z, wir hatten für jeden Buchstaben so ein Sektor.

0: du selber weißt?
1: Ich würde behaupten, ja, aber was soll das sein?
0: Was ist denn deine Lösung?
1: Erdkröten.
0: Was ist denn da die Frage, was das sein soll?
1: Was sind denn Erdkröten?
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3: Komischerweise sehe ich nie, wie die Kröten über unsere Terrasse marschieren, Richtung Teich. Sie sind einfach plötzlich da, diese fetten, hässlichen Erdkröten. Lateinisch bufo bufo. Und dann machen sie fiki fiki.
1: Mann ey! 1.

0: wanna dive.
1: Immer eine gute Idee, bei dem Wetter zu schwimmen.
2: Du warst da noch nicht drin, ne? Im hier Kino-Blockbuster des Jahres.
1: Odyssee?
2: Ja.
1: Nein, war ich noch nicht drin, würde ich aber gerne reingehen. Aber habe ich jetzt auch gesehen, ist gar nicht so einfach, wenn man das im IMAX sehen will. Da gibt's in Köln nicht, da musst du dann wieder in eine andere Stadt fahren. Aber was wolltest du denn dazu sagen?
2: Ich möchte dazu sagen, ich werde es mir gar nicht angucken, denn jetzt, wo ich erfahren habe, dass es ja noch der Nachfolger auch in den Startlöchern steht, werde ich einfach warten, bis Elon Musk seine Version gedreht hat, die dann irgendwann rund um Weihnachten irgendwo zu streamen sein soll.
1: Was?
2: Ja, ist kein Scherz. Elon Musk hat sich ja vorher schon aufgeregt, gemeint, die Besetzung, das gefällt ihm alles überhaupt nicht und so und so. Und er findet, das ist alles einfach totaler Murks, was der Kollege Nolan da macht. Deswegen.
1: Elon Musk einfach ein Sympath, ja.
2: Absolut. Und er macht sich jetzt selber nochmal dran, mit Hilfe von seiner KI tatsächlich einen Spielfilm über die Odyssee. Nicht unbedingt fürs Kino, aber mehr fürs Streaming zu produzieren. Und jetzt kommt der beste Teil. Der Film soll im Gegensatz zu Nolans Werk historisch korrekt sein. Ich weiß nicht, ob Elon Musk schon mal irgendwann erzählt bekommen hat, dass das Ganze auf einem Mythos basiert und es da gar nicht so viele historische Fakten gibt. Was kommt als nächstes? Biene Maya nochmal neu verfilmen, weil ihm hat das historisch nicht gefallen?
1: Aber ja, das ist die Odyssee ist ja von demselben Typen geschrieben worden wie die Simpsons, ne?
2: Richtig, Homer.
1: Ja, ja. Weihnachten? Weiß man schon, welcher Streamingdienst?
2: Da ist noch nicht, aber er hat es angekündigt auf jeden Fall. Er ist wirklich dermaßen angepisst von diesem Werk von Nolan, dass er gesagt hat, da muss jetzt nochmal ein echter Profi ran.
1: Ja gut, wir sind auch alle mega angepisst von Elon Musk, aber trotzdem gibt's ihn noch. Also mit manchen Dingen muss man sich einfach abfinden.
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0: Es ist, Leute, es ist die beste Uhrzeit, die es gibt. 5 vor 5.
1: Und gleich kommt noch der beste Song, den es gibt. Ray, Where's My Husband?
0: Okay, das können wir nochmal diskutieren.
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1: 17 Uhr, hier sind Johanna Schmidt
2: und Julian Cooper. Die Waldbrände in Südeuropa sind weiter ein großes Problem und jetzt breiten sich auch Feuer in der Türkei aus, in mehreren Urlaubsregionen.
1: In der Südtürkei brennt es bei Antalya. Da haben die Feuer jetzt Wohngebiete im Stadtteil Yase erreicht. Die Häuser waren schon vorher evakuiert worden. Auch rund um Mula brennt es weiter.
2: Und auch in Griechenland gibt es Feuer. Die Behörden melden einen neuen Waldbrand auf Kreta. Dort sind 2 Menschen ums Leben gekommen. Die Feuer auf der Insel Paros konnten die Einsatzkräfte aber in den Griff bekommen.
1: Von den heftigen Bränden in Spanien und Frankreich gibt es zumindest eine gute Nachricht. In beiden Ländern konnten zehntausende Leute zurück in ihre Häuser und Wohnungen, weil die Feuer weitergezogen sind.
2: In Spanien spricht der Ministerpräsident von einer leichten Entspannung. In Frankreich haben die Einsatzkräfte Sorge, dass sich wegen der Hitze und dem Wind die Feuer wieder ausbreiten.
1: Ein Hackerangriff durch eine KI vom Unternehmen hinter ChatGPT war größer als bisher bekannt. Mehrere Medien berichten, dass nicht nur ein Online-Dienst angegriffen wurde, sondern mindestens 4 weitere.
2: Das KI-Modell sollte Sicherheitslücken erkennen, hat sich aber über die Regeln von OpenAI hinweggesetzt und die anderen Dienste aus eigenem Antrieb gehackt.
1: Die Ölpreise sind stark gesunken, die Benzinpreise aber nur ein bisschen. Ein Liter E10 hat im Schnitt knapp 2,14 Euro gekostet. Das kritisiert der ADAC und sagt, es sollte deutlich weniger sein. Benzin und Diesel sind demnach seit Wochen viel zu teuer.
2: Dann sorgen gerade Pläne vom Fußball-Weltverband für Wirbel, unter anderem für die WM. FIFA-Boss Infantino will einen Teil der Rechte an den Turnieren verkaufen.
1: Für den Chefredakteur vom Fußballmagazin 11 Freunde passt das ins Bild.
3: Es ist seit vielen Jahren bekannt, dass Gianni Infantino immer noch mal mehr Geld aus dem Fußball, aus dem Weltfußball rauspressen will. Er hat schon vor Jahren versucht, die Club-WM mal zu verkaufen. Jetzt ist die Weltmeisterschaft.
1: Deutliche Kritik kommt von der Europäischen Fußballunion, zum Beispiel, weil unklar ist, wer wie profitiert.
2: Eine Wespe ist für einen Autofahrer in Brandenburg teuer geworden. Die hat den Mann im Auto so doll abgelenkt, dass er gegen einen Zaun und einen Laternenmast gefahren ist.
1: Dem Fahrer ist nichts passiert, aber dem Auto, das hat jetzt einen 10.000-Euro-Schaden.
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2: Die Sonne scheint, bis es dunkel wird und es bleibt warm. Abends sind noch 26 bis 33 Grad drin.
1: Morgen erst wieder sonnig und trocken. Später ziehen mehr Wolken rein und es kann zum Teil kräftige Schauer und Gewitter geben. Manchmal auch unwetterartig. In Münster und Dortmund dazu 34 Grad. In Dormagen und Euskirchen 35 und in Lippstadt bis 37 Grad. Freitag mal Sonne, mal Wolken und wieder einzelne Schauer.
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2: Einiges los, hier gibt's gerade die größten Probleme. Die A1 Köln Richtung Euskirchen ist zwischen Frechen und Gleuel gesperrt, da brennt der Seitenstreifen und die Feuerwehr löscht. A3 Köln Richtung Oberhausen, zwischen Duisburg-Weder und Oberhausen-Lierich 10 Minuten plus, 5 Kilometer Stock wegen Bauarbeiten. Die A40 Duisburg-Essen ist zwischen Mülheim-Winkhausen und Dreieck-Essen-Ost in beiden Richtungen wegen Bauarbeiten bis morgen früh gesperrt. Dann die A44 Dortmund Richtung Kassel, zwischen Büren und Lichtenau 20 Minuten plus, 7 Kilometer Stau. Und A44 Kassel Richtung Dortmund, zwischen Kreuz Werl und Kreuz Dortmund-Unna. Da braucht ihr eine halbe Stunde länger, 5 Kilometer Stau wegen Bauarbeiten.
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4: Mit den beiden braun gebrannten, naja. Also einer ist mindestens ein bisschen braun gebrannt. Ich war gar nicht so viel in der Sonne. Hallo, Sie kann nur Kühler.
5: Ich bin froh, dass du es immer als Bräune identifizierst und mir nicht wieder vorwirfst, ich hätte zu viel Rotlicht hier abbekommen im Studio.
4: Nein, aber ich bin froh, dass du dich nicht mehr mit Öl einreißt, bevor du dich in die Sonne legst.
5: Ja, selbst ich bin lernfähig und ich finde es vor allem auch einfach nicht mehr im Drogeriemarkt, leider.
4: Was war das für ein Öl?
5: Kokosnussöl. Hat so eine ganz angenehme, leichte Kokosnote versprüht. Und so.
4: Ich hatte noch Kumpels aus Britland, die haben früher mal Melkfett ins Freibad genommen.
5: Das sind die richtigen Profis. Ja. Hawaiian Tropic war da, glaube ich. Gab auch andere tolle Hersteller.
4: Macht heute keiner mehr, weil heute wissen die Leute, man kriegt davon Hautkrebs, wenn man pechert.

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0: nach 5 und es ist immer noch
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2: Gut. Wäre auch ein bisschen verwunderlich, wenn sich das jetzt in den letzten 3 Minuten geändert hätte. Und die Infos haben ja auch noch gesagt, bleibt so heiß, ne?
0: Morgen sogar noch 1 Grad heißer, wenn ich das richtig gesehen habe in meiner Wetter-App. Aber Freitag wird es dann ein bisschen kühler.
2: Woo! Und dann, was brauchen wir denn bei so einem Wetter? Kurze Hosen, LSF 50, paar geile Drinks und irgendwie die gescheite Mucke, ne?
0: Reicht schon. Zwischendurch was essen, weil ich sehe das ein, bei diesem Wetter ist es oft anstrengend, was zu essen zu besorgen und auch das Essen an sich ist anstrengend. Deswegen lutscht man ja meistens halt doch wieder nur eine Wassermelone.
2: Wann hast du denn das letzte Mal eine Wassermelone gelutscht?
0: Am Wochenende erst.
2: Achso, okay.
0: Ja, hier mit Feta-Käse. Wassermelone mit Feta-Käse. Oh. The Go-To-Sommeressen. Ich habe es aber am Wochenende gegessen, als gar nicht so ein Wetter war, weil ich halt noch eine Wassermelone im Kühlschrank hatte. Ja, das ist halt doof, ja.
2: Manchmal bist du auch so eine Wassermelone. So, dann haben wir doch alles. Achso, ja, die gute Mucke nicht zu vergessen.
3: Hi Sektor, mein Name ist Lea und mein Lieblingslied ist Feel So Close. Weil es einen guten Sommervibe gibt. 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
0: Dann Abfahrt.

0: Hat so halb geklappt, ne? Oasis ist wieder zusammen, aber neue Songs für Liam hat er bisher trotzdem nicht geschrieben.
1: Wow. Ja, vielleicht hat er sie noch nicht geküsst.
0: Kann auch sein.
1: Das weiß man ja immer nicht. Erinnerst du dich noch, dass ich mal einen Satz geschaffen habe mit 4 Das hintereinander?
0: Boah, ja, aber ich würde ihn nicht mehr zusammenbekommen.
1: Ich glaube, es war sowas wie, es war so eine Konversation. Einer fragt, über welches Das reden wir? Ein S oder zwei S? Das mit einem S ist.
0: Das. Okay, wow.
1: Es sind 5 Das nacheinander in einem Satz und ich habe jetzt Ähnliches entdeckt, als ich geguckt habe in der ARD-Mediathek. Deutschland, deine Gärten mit Maria Furtwängler. Maria Furtwängler ist da in dem Garten von ihrer Mutter unterwegs. Die Mutter hat so einen Garten und da sind die unterwegs und haben auch eine Wildtierkamera installiert. Und da fällt dann folgende Konversation.
2: Besonders gespannt bin ich nun aber, was uns vor die Kameras im Garten gelaufen ist. Gut 2 Monate hängen sie.
3: Der ist viel kleiner als ein Kind.
4: Jetzt schauen wir mal, Mama, was bei dir nachts alles so im Garten los ist.
1: Jetzt schauen wir mal, Mama. Schauen wir mal, Mama. Viermal nacheinander.
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2: Halb sechs, es geht los mit der A1 Köln Richtung Euskirchen. Zwischen Köln, Bocklemünd und Gleuel eine Dreiviertelstunde plus 7 Kilometer Stau, da löscht die Feuerwehr einen Böschungsbrand. A4 Aachen Richtung Köln, zwischen Kreuz Köln West und Kreuz Köln Süd 10 Minuten plus 5 Kilometer stockt's. Die A40 Essen-Duisburg ist zwischen Müller-Minkhausen und Dreieck Essen-Ost in beiden Richtungen wegen Bauarbeiten bis morgen früh gesperrt. A43 Recklinghausen Richtung Wuppertal, zwischen Wittenhefen und Sprockhövel 10 Minuten plus 3 Kilometer. Dann die 44 Dortmund Richtung Kassel zwischen Büren und Lichtenau. 10 Minuten obendrauf, 4 Kilometer stockender Verkehr. Die Gegenrichtung A44 Kassel Richtung Dortmund zwischen Kreuz Werl und Kreuz Dortmund-Unna. Da dauert es 20 Minuten länger, 5 Kilometer Stau wegen Bauarbeiten. A45 Gießen Richtung Hagen zwischen Wetzlar Ost und Ehringshausen. 20 Minuten plus, 5 Kilometer Stau. Und A52 Düsseldorf Richtung Essen zwischen Kreuz Breitscheid und Essen-Kettwig. 4 Kilometer stockender Verkehr.
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3: Hallo, hier sind Kabel und Kühler.
4: Und wir dürfen es an dieser Stelle ja gerne nochmal sagen, das ist der allerletzte Mittwoch in der allerletzten Woche mit Kabel und Kühler hier in 1 Live. Am Freitag ist tatsächlich Schluss für uns. Und ich habe auch dann ab und zu mal lange drüber gerätselt, ne? Uns wurde ja dann mitgeteilt, so pass mal auf, ihr zwei, im Sommer war es das dann einfach.
3: Hast du gerätselt, ob du immer noch Gehalt kriegst danach?
4: Nee, das gar nicht, aber auch so ein bisschen, ja, woran hattet ihr legen? Ob wir vielleicht dann doch irgendwann zu alt sind für den Sender? Ja. Dann habe ich die ganze Zeit gedacht, nee, das kann es ja eigentlich sein, bis mir Ron Kühler dann erzählt hat, dass er in der ARD-Mediathek Deutschland deine Gärten geguckt hat mit Maria Furtwängler. vielleicht.
3: Entschuldigung. Wofür soll das denn sonst produziert werden, dieses Premium-Produkt in der Premium-Mediathek?
4: Ach, ja gut, dann alles klar. Alte Themen bei alten Leuten und hier ist ein letzter Song, der kam 2007 raus.
3: ARD Mediathek ist Netflix für Gewinner.

0: Ist noch ein bisschen hin. Aber dann wiederum geht die Zeit bis Oktober auch rasend schnell rum.
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0: haben wir. Morgen dann die vorletzte und Freitag die letzte.
1: Das war's dann mit Kabel und Kühler. Aber jetzt erstmal nur für diesen Mittwoch. Wir sagen tschüss, wünschen euch noch einen entspannten Mittwochfeierabend.
0: Musst du gerade erstmal wieder überlegen, was wir heute für einen Tag haben.
1: Musst du wirklich kurz überlegen, ja.
0: Das ist das Leben von Matthias Kammler als Live-Moderator. Deswegen hat er den Job auch so gerne gemacht, weil er gar nicht weiß, welchen Wochenblatt wir haben, während er hier sitzt.
1: Mein Gott, viel wichtiger ist doch, dass ich weiß, dass jetzt gleich noch Kolinga läuft und um 18 Uhr Benny Bauerdick das Studio übernimmt.
0: Geil, bis morgen.

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0: Um 18 Uhr, wir sind Johanna Schmidt
1: und Julian Cooper. Bei einer Airline in Italien dürfen ab nächster Woche größere Hunde mitfliegen, ganz normal in der Kabine. Das gilt für Hunde bis 30 Kilo, aber also auch Schäferhunde, Dalmatiner oder Bullterrier. Eine Transportbox brauchen die Tiere nicht, sie dürfen neben ihren Besitzern in die Kabine.
0: Dafür brauchen die Hunde ein eigenes Ticket, außerdem gibt es einen Transportaufschlag von 95 Euro. Die Fluggesellschaft sagt, wenn Leute in der Nähe Angst vor Hunden haben oder Allergien, dürfen sie den Platz wechseln.
1: Das Hundeprojekt geht langsam los, erstmal nur auf einigen Inlandsflügen und pro Flug dürfen nur 2 Hunde mit dabei sein, mit Abstand. Später will ITA Airways Hunde auch auf der Langstrecke mitnehmen.
0: Bei deutschen Airlines gibt es bisher keine ähnlichen Pläne. Hier dürfen nur kleine Hunde mit in die Kabine in einer Transporttasche. Größere Hunde müssen je nach Fluggesellschaft in den Frachtraum oder dürfen gar nicht mit. Ausnahme sind Assistenzhunde, zum Beispiel für Blinde.
1: Wie ist eure Meinung dazu? Findet ihr es gut, wenn größere Hunde mit in die Flugzeugkabine dürfen? Schickt uns eine Sprachnachricht über die 1Live-App.
0: In Griechenland ist ein neuer Waldbrand ausgebrochen auf der Urlaubsinsel Kreta. Dabei sind 2 Feuerwehrleute ums Leben gekommen.
1: Der Bürgermeister des Ortes sagt, dass die Flammen plötzlich um sie rum waren und sie die Orientierung verloren haben. Weil es auf Kreta gerade so windig ist, mussten Löschhubschrauber und Flugzeuge wieder abdrehen.
0: Eigenen Strom auf dem Balkon produzieren mit Mini-Solaranlagen machen mittlerweile immer mehr Leute in Deutschland. Bisher hat man einen Zuschuss bekommen, wenn man ein neues Balkonkraftwerk eingebaut hat.
1: Das soll jetzt gestrichen werden. Die Bundesregierung sagt, dass man den Strom verkaufen kann und damit eh schon Geld verdient.
0: Was passiert, wenn mein Auto in der Waschstraße einen Schaden abbekommt? Dazu gab es in Rheinland-Pfalz jetzt ein Urteil.
1: Ein Porsche-Fahrer wollte 10.000 Euro, weil sein Auto aus der Schiene gesprungen und beschädigt worden war. Das Gericht lehnte ab, weil der Fahrer nicht beweisen konnte, dass die Waschstraße Schuld hatte.
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0: Blauer Himmel, viel Sonne und selbst heute Abend noch 26 bis 33 Grad.
1: Morgen erst wieder sonnig und trocken, später wolkiger und windiger mit teilweise kräftigen Schauern und Gewittern. Ab und an sind auch Unwetter möglich. In Monschau 32 Grad morgen maximal, in Essen und Olpe 34 und in Porta-Westfalica und Bergisch Gladbach bis 36 Grad. Am Freitag ist es mal sonnig und mal wolkig mit nur noch einzelnen Schauern oder Gewittern, 24 bis 31 Grad.
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0: Hier dauert's am längsten. Die A40 Duisburg-Essen ist zwischen Mülheim-Winkhausen und Dreieck-Essen-Ost in beiden Richtungen wegen Bauarbeiten gesperrt. Das geht noch bis morgen früh. A44 Dortmund Richtung Kassel zwischen Büren und Lichtenau braucht ihr eine Viertelstunde länger und es gibt 7 Kilometer stockenden Verkehr in einer Baustelle. A44 Kassel Richtung Dortmund zwischen Kreuzwerl und Kreuz Dortmund-Unna Viertelstunde plus 4 Kilometer Stau wegen Bauarbeiten. A45 Gießen nach Hagen zwischen Wetzlar-Ost und Ehringshausen 10 Minuten extra, 4 Kilometer stockend. Und A45 Hagen Richtung Dortmund. Zwischen Dortmund Süd und Kreuz Dortmund-Witten 2 Kilometer Stau.
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3: Hallo! Steht ihr auf dramatische Liebesgeschichten? Solche, die so richtig deep reingehen? Ja? Also ich schon, solange diese dramatische Liebesgeschichte nicht meine eigene ist, sondern nur eine Geschichte über ein anderes Liebespaar. Und genau so eine haben wir euch mitgebracht. Eine, die manche vielleicht sogar zum Weinen bringen könnte. Stellen wir euch vor, gleich in einer Viertelstunde. Zeit genug, euch nochmal eine Packung Taschentücher zu holen.

0: unserer Playlist los. Krieg mal direkt wieder WM-Flashbacks.
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0: Ja, vorhin lief Shakira und Die Die, der WM-Hit 2026. Und das gerade war World On, Hold On. Bob Sinclair im Fischer-Remix, das wiederum war nie jetzt so ein direkter Fußball-Hit. Aber ist vor genau 20 Jahren, 2006 erschienen. Und da war ja gerade die WM hier bei uns in Deutschland. Und deswegen macht er eben auch bei ganz vielen totale Fußball-Vibes. Ja. Nur Fußball-Hits hier gerade. Und das, obwohl ich ja so gar keine Ahnung von Fußball habe. Ich will euch auch jetzt gar nicht irgendwie retraumatisieren oder dass ihr nur noch über das frühe WM aus nachdenken könnt. Nein. Gönnt euch lieber ein bisschen Feierabend und Sommer im Sektor-Vibes. Ich spiele euch auf jeden Fall die passende Musik dazu. Das hier ist Somber für euch in 1 Live.

0: ist hier in 1 Live und unsere Bücherfrau Gesa Wegeng hat ein Buch dabei, das BookTok zum Wein gebracht hat, so wie diesen Typen hier.
1: The best damn romance book I've ever read is 12 o'clock in the morning and I'm crying.
0: Der Schluchzer, der kam wirklich von ganz tief. Du siehst aber ehrlicherweise, Gesa, heute gar nicht so verheult aus.
2: Also so richtig weinen musste ich tatsächlich auch gar nicht, nee? Aber ich hatte schon so einen fetten Kloß im Hals. Mhm. Also das ist schon was eher so für Leute, die gerne ja, dramatische Liebesgeschichten lesen, solche, die wirklich einen im Inneren berühren, also so richtig deep reingehen. Ich mag das ja ganz gerne. Mhm.
0: Genug für ein halbes Leben von Evan Normandin. Über dieses Buch sprechen wir gemeinsam. Aber erzähl doch jetzt nochmal, worum geht's denn eigentlich?
2: Also es geht hier um Rose und Landon. Die beiden lernen sich während des Studiums kennen und verlieben sich. Es wird sehr schnell, sehr intensiv zwischen ihnen, aber irgendwie scheinen die auch wirklich, ja, man kann schon sagen, perfekt füreinander zu sein.
0: Aber wenn es um eine dramatische Liebesgeschichte geht, wie du gesagt hast, dann gibt es bestimmt irgendwo einen Haken, oder?
2: Genau, und das erfahren wir, weil das Buch auf zwei Zeitebenen erzählt wird. Die eine beginnt in ihrer Studienzeit, das sind so die Rückblicke, da erleben wir, ja, wie die Beziehung immer ernster wird, sie irgendwann heiraten. Ja, und die andere Zeitebene, die spielt jetzt in der Gegenwart und da sind Rose und Landon kein Paar mehr.
0: Darfst du jetzt verraten, was passiert, ohne zu viel zu verraten? Oder?
2: Das erfahren wir auch tatsächlich erst relativ am Ende. Was ich aber schon noch sagen kann, und das ist eigentlich das Krasse hier, Rose hat eine Pille genommen, die sie ihr gesamtes Leben hat vergessen lassen. Also da sind wirklich gar keine Erinnerungen mehr in ihrem Kopf.
0: Krass, das klingt mega unheimlich. Die Frage, warum macht das jemand und wieso ist das überhaupt möglich?
2: Ja, das ist so ein bisschen der Science-Fiction-Part hier in der Story. So eine Pille gibt es ja nicht wirklich, aber hier eben schon. Und Landon kann Rose Entscheidung überhaupt nicht akzeptieren. Er hofft, dass, wenn sie wirklich füreinander bestimmt sind, sie sich auch ein zweites Mal in ihn verlieben wird. Also kämpft er um sie. Und das alles geht einem wirklich so richtig nah. Seine Hoffnung, seine Liebe, aber auch seine Angst, dass sein Plan vielleicht nicht aufgeht. Also wirklich krasse, krasse Story. Bringt einen auch nochmal zum Nachdenken. Denken, so über Liebe, Freundschaft, Trauer und eben auch über die Bedeutung und den Wert von Erinnerungen. Also das ist schon wirklich heftig, wenn die dann fehlen.
0: Genug für ein halbes Leben von Evan Normandin. Eine Liebesgeschichte, die euch vielleicht zum Weinen bringt oder was hast du nochmal gesagt? Zumindest du hattest einen Kloß im Hals.

0: Vienna Spiral mit 1 live.
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2: Um 6:30 A2 Dortmund Richtung Hannover zwischen Herford, Bad Salzuflen und Herford Ost. Da ist eine Baustelle, dadurch braucht ihr 10 Minuten länger und es gibt 3 Kilometer Stau. Die A40 Duisburg-Essen ist zwischen Mülheim-Winkhausen und Dreieck-Essen aus den beiden Richtungen bis morgen früh gesperrt wegen Bauarbeiten. A44 Dortmund Richtung Kassel zwischen Büren und Lichtenau, 5 Kilometer stockt's da. Und A44 Kassel Richtung Dortmund zwischen Kreuz-Werl und Kreuz-Dortmund-Unna, 2 Kilometer Stau wegen Bauarbeiten.
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3: Hallo alle.
4: Hallo ihr Lieben. Wer ist diese Frau, die da spricht? Ihr werdet es natürlich erkannt haben. Freddy Schüreck ist da.
3: Ja, der sprechende Feierabend. Aber jetzt, wo mein Lieblings-Benny hier im Studio sitzt, dachte ich, muss ich kurz mal vorbeikommen. Wir müssen noch was klären, Benny.
4: Ja, denn immer wenn wir zusammen hier im Radio sind, dann ist es klar, wir reden über 1 Live 396. Immer samstags erkunden wir ja die 396 Orte. Und diesen Samstag geht's nach Solingen. Und zwar hoch hinaus,
3: ja,
4: Freddy.
3: Denn ihr habt euch gewünscht über die 1Live-App, dass wir nach Solingen kommen und da auf die höchste Eisenbahnbrücke Deutschlands klettern. Oh. Jetzt müssen wir nur noch klären, wer von uns beiden das jetzt macht.
4: Wir streiten schon die ganze Zeit. Wir streiten schon die ganze Zeit. 110 Meter ist die nämlich hoch.
3: Ich mach das auf gar keinen Fall.
4: Ich bin für Freddy. Wir streiten heute Abend live mit euch im Radio. Wer diesen Streit gewinnt, Sektor.
3: Ich glaube, ich bin doch wieder weg. Was
4: nein,
3: hier reinzukommen.
4: Also, wer auf diese Brücke muss, das hört ihr in 5 Minuten hier in 1Live.

0: Aber Freddy, weißt du was? Das Gute, in 110 Metern Höhe ist es, glaube ich, frisch und kühl, weil es soll ja wieder so heiß werden am Wochenende.
1: Ja, da kannst du da ja schön hochklettern, Betty. Viel Spaß.
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0: Ja, immer samstags sind wir unterwegs, Freddy und ich. Und diesen Samstag sind wir in Solingen und da steht die Münchner Brücke, die höchste Eisenbahnbrücke Deutschlands, 110 Meter hoch. Und
1: ja. Ja, und wir haben eine Einladung bekommen. Die Jessica hat uns geschrieben über die 1Live-App, könnt ihr uns ja mal schreiben, in welche Stadt sollen wir samstags kommen. Und die hat gesagt, kommt bei mir vorbei. Hier gibt's eben diese riesig große Eisenbahnbrücke und da kann man auch hochklettern. 110 Meter hoch.
0: Klettern. Drüber klettern quasi. Die hat unten so einen Bogen und da läuft man quasi einmal drüber.
1: Und dann kann man auch in den 100 Metern Höhe auf so einem Schwebebalken. So als Mutprobe. Ja. Oh Gottes Willen.
0: Und Sektor, ihr wisst es ja, Freddy Schürheck ist prädestiniert für die Höhe, muss man sagen. Du bist, für dich geht es ja immer hoch hinaus.
1: Du meinst, ich habe mich schon warm gelitten in den letzten 2 Jahren, die wir samstags unterwegs sind.
0: Ja, hier zum Beispiel in Warstein im Sauerland, wo wir bei der Mongolfiade waren und du da, weiß ich nicht, wie viel Meter über dem Sauerland geschwebt bist. Wir hören nochmal rein.
1: So, also Benni, über mir ist jetzt wirklich eine bestimmt 2-3 Meter hohe Flamme und ich merke langsam, wie wir abheben. Shirin, wir haben schon 1,5 Meter geschafft.
3: Ja.
1: Oh mein Gott.
3: Das geht aber schnell.
1: Und es wackelt.
0: Ja, guck mal, Freddy, 1,5 Meter hast du schon mal geschafft.
1: Das war ein Heißluftballon und der ist bis auf 400 Meter hochgegangen. Und ich hatte in meinem Leben selten so krasse Angst wie in diesem Moment.
0: Ja, also wir waren auch wirklich, der ganze Sektor war wirklich auch, erstaunt und wirklich, also unser höchster Respekt, dass du das gemacht hast, trotz Höhenangst.
1: Ja, deswegen muss ich jetzt auch nicht auf diese Eisenbahnbrücke, weil ich das jetzt einmal hier mit der Höhe geschafft habe in 1Live.
0: Aber guck mal, das war so ein schöner Moment hier neulich in Bad Wünnenberg, als du da auf dieses...
1: Jetzt kommst du auch noch mit dem Wind...
0: Ja, als du das Windrad hochgeklettert bist, auch das hören wir uns nochmal an.
3: Hörst du mich?
0: Ja, ich höre nicht.
3: Gott. Oh Gott, ich habe mich noch nie so gefreut, dich zu hören. Ohne Witz, ich könnte gerade heulen vor Glück. Wir sind oben angekommen.
1: Ja, da muss man dazu sagen, Sektor, wir waren mit 1Live-Hörer Christian wirklich oben auf einem Windrad. Und seitdem, immer wenn ich an diesen weißen, riesigen, 150 Meter hohen Windrädern vorbeifahre, muss ich daran denken, wie ich da oben gestanden habe. Aber, Sektor, ich finde, und das werdet ihr jetzt mir, da werdet ihr mir beipflichten, wir haben hier alles gegeben. Ihr und ich. Benny Bauerdick ist der Einzige, der in Sachen Höhe jetzt noch nachliefern muss. Deswegen musst du
0: Guck mal, die
1: Eisenbahnbrücke hoch.
0: Ich bin mal vom Zehner gesprungen in der Sendung.
4: Arme nach oben und springe!
1: Das waren 10 Meter und ein süßer Schrei, das können wir toppen. Diesen Samstag in Solingen, es ist hiermit entschieden und zwar von der Jury, die besteht aus mir. Benny Bauerdick wird die Eisenbahnbrücke erklimmen, 110 Meter in die Höhe. Was sollen wir ansonsten noch in Solingen anstellen am Samstag? Schreibt uns und wir machen es möglich bei uns in der Show.
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1: Und, hast du schon Bock?
0: Ich hab gerade mit meinem...

0: wie Umzug bei dieser Hitze. Du suchst deine Helfer.
1: Hallo? 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

0: So, Taylor Swift, I knew it, I knew you. Ich kenne mich und ich kenne auch dich. Und ich mache das nicht alleine, Freddy.
1: Nein, aber ich mache es auch nicht mit dir.
0: Ja.
1: Weil wir beide, also nee. Also ich bin im 1 Live-Haus, Samstag von 9 bis 14 Uhr. Währenddessen wird Benny Bauerdick in Solingen eine 110 Meter Höhe hohe Eisenbahnbrücke emporklimmen. Habt ihr gerade schon gehört, das haben wir schon geklärt. Aber ja, ich gestehe dir zu, du darfst einen Sektorianer mitnehmen.
0: Yay! Also wenn ihr sagt, ich habe keine Höhenangst, oder vielleicht sagt ihr auch, ich habe auch Höhenangst, dann meldet euch auf jeden Fall über die 1Live-App oder die 0221 56789 111.
1: Ich glaube schon, dass das ein einmaliges Erlebnis vor allen Dingen ist, aber auch ein besonderes. Und wir machen es möglich. Live im Radio könnt ihr über euch und vielleicht eure Höhenangst hinauswachsen. Schreibt uns über die 1Live-App, wenn ihr Benny in Solingen begleiten wollt.

0: 207 und Miami. So, meinem Sektor Musik für euren Feierabend. Gleich Alex Warren und Fever Dream.
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0: bis 19 Uhr. Ich bin Johanna Schmidt. In vielen Städten gibt es in NRW gerade krasse Bilder von Häfen, Flüssen und Seen. Grund ist die Trockenheit. Durch die Flüsse wie der Rhein kaum noch Wasser haben. Mehr von Julian Cooper.
1: In Köln liegen Boote auf dem Trockenen. Zwischen Neuss und Dormagen ist ein gesunkenes Fischerboot freigelegt worden. Und bei Duisburg ist das Ufer viel breiter als sonst. An vielen Stellen ist das Niedrigwasser sogar extrem. Am Rhein gibt es wohl in den nächsten Tagen so niedrige Wasserstände wie noch nie, seit das gemessen wird. Dadurch müssen auch viele Unternehmen umplanen. Über den Rhein wird eine Menge Fracht verschifft. Viele Schiffe können jetzt nicht mehr voll beladen werden, weil die sonst zu schwer sind und es dafür nicht genug Wasser gibt. Trotzdem geht das Wirtschaftsministerium davon aus, dass es keine größeren wirtschaftlichen Schäden gibt.
0: Seit dem islamistischen Anschlag auf den CSD in Berlin gibt es offenbar mehr Hate gegen queere Menschen auf Social Media. Die Organisation Hate Aid sagt, dass Menschen beleidigt und bedroht werden, zum Beispiel indem Adressen veröffentlicht werden. Mehr Hasskommentare gibt seitdem aber auch gegen Muslime. Sie werden unter Generalverdacht gestellt. Ein Plan von FIFA-Chef Infantino kriegt gerade viel Kritik. Er will Anteile der Fußball-WM an Investoren verkaufen. Der Chef vom Deutschen Fußballbund sagt, dass Deutschland da nicht mitmacht.
2: Ich glaube, der Fußball lebt von der Akzeptanz der Gesellschaft und wir dürfen ihn nicht zum Spielball von Investoren machen.
0: Es gibt die Sorge, dass Investoren Einfluss darauf nehmen könnten, wann, wo und wie oft es eine WM gibt. Auch die UEFA ist gegen die Pläne. Wer bei der Fluggesellschaft ITA Airways aus Italien einen Platz bucht, könnte demnächst neben einem Hund sitzen. Die Airline will Hunde bis 30 Kilo in der Kabine erlauben, ohne Transportbox. Bis zu 2 Golden Retriever, Labradore oder Schäferhunde sollen pro Maschine erstmal auf ausgewählten Flügen dabei sein. Wer Angst vor Hunden oder Allergien hat, darf sich umsetzen. Die Band BTS wird nicht an den nächsten Grammys teilnehmen. BTS will keine Musik einreichen, möglicherweise aus Protest. Denn die Grammys haben eine neue Kategorie vorgestellt. Best Asian Pop Performance. Das Statement von BTS: Wir hoffen, dass Musik unabhängig von Region oder Sprache geliebt werden kann.
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0: Die Sonne scheint, bis es dunkel wird und es bleibt warm. Abends sind noch 26 bis 33 Grad drin. Morgen dann erst wieder sonnig und trocken. Später ziehen mehr Wolken rein und es kann zum Teil kräftige Schauer und Gewitter geben, manchmal auch unwetterartig. Dazu in Schwerte und Meinerzhagen bis 34 Grad, in Bochum und Bergheim bis 35 und Aalen kommt auf bis 36 Grad. Freitag dann mal Sonne, mal Wolken und wieder einzelne Schauer.
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0: Zwei Meldungen gibt's. Die A2 Dortmund Richtung Hannover zwischen Herzebrock-Klarholz und Reda-Wiedenbrück. Da gibt's eine Baustelle. Ihr braucht 10 Minuten länger und es gibt 3 Kilometer Stau. Und die A40 Duisburg-Essen ist zwischen Mülheim-Winkhausen und Dreieck Essen-Ost in beiden Richtungen bis morgen früh gesperrt wegen Bauarbeiten.
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4: Hallo ihr Lieben. Ja, wer braucht schon die Tour de France, wenn es hier bei uns die Tour de Neuss gibt? Radrennen, das gerade läuft. In 20 Minuten geht's los mit dem Elite-Rennen. 52 Runden über 80,6 Kilometer. Und ein Radrennprofi aus dem Sektor ist dabei. Wie der sich aufs Rennen vorbereitet, das hört er in einer Viertelstunde hier in 1 Live.

0: Ab heute ist er hier wieder in den Sektor-Kinos unterwegs. Ja, Spider-Man natürlich. Und die Stars des Films waren bei uns im exklusiven 1Live-Interview. Tom Holland und Zendaya, die sind ab heute eben wieder zusammen in den Sektor-Kinos zu sehen in Spider-Man Brand New Day. Und das ist einfach schon der vierte Spider-Man-Film mit den beiden. Wow. Der erste Spider-Man mit den beiden kam nämlich einfach vor 9 Jahren. Wahnsinn. Für Zendaya und Tom Holland total wild, wie sie uns im 1Live-Interview erzählen. Obwohl in den letzten Jahren so viel passiert ist, fühlt sich's für Tom Holland so an, als hätte er quasi erst gestern die Zusage für die Rolle als Spider-Man bekommen.
1: I can remember the day I got cast like it was yesterday.
0: Ja, er erinnert sich an alles noch ganz genau, sagt er, wie er vor 10 Jahren auf dem Bett am Laptop saß und den Artikel mit der Casting-Bekanntgabe durchgelesen hat.
1: And the further and further I read, the more and more disappointed I got, because I wasn't seeing my name.
0: Yeah. Ja, und je weiter er gescrollt hat, desto trauriger wurde er, sagt Tom Holland, weil er seinen Namen zuerst nicht gefunden hat. Aber wir wissen ja alle, es gab dann ein Happy End. Tom Holland wurde Spider-Man und hat bei den Dreharbeiten seine MJ kennengelernt, Zendaya. Mittlerweile sind die beiden ja sogar verheiratet. Und im Interview haben die beiden deswegen ganz nostalgisch auf ihre gemeinsame Spider-Man-Zeit zurückgeschaut. Ihr aktuelles Kapitel Spider-Man Brand New Day gibt's auf jeden Fall ab heute im Kino zu sehen. Und unser exklusives 1Live-Interview mit dem Pärchen, mit Tom Holland und Zendaya, gibt's als Video für euch auf 1Live.de.
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0: 20 nach 7 ist es. Ich habe vorhin schon hier in 1 Live gesagt, wer braucht schon die Tour de France, wenn es hier bei uns die Tour de Noise gibt. Ja, Radrennen heute Abend mitten in der Stadt. Und einer, der da jetzt in diesen Minuten an den Start geht, ist Nils Polit aus Hürth. Er ist seit 2016 Profi-Radrennfahrer und sagt, das Radrennfahren ist meine Leidenschaft und mein Leben. Und in seiner Heimat in Hürth ist ihm auch die Nachwuchsförderung für den Sport besonders wichtig. Jetzt geht er aber erstmal selbst an den Start und ich habe vor der Sendung noch mit ihm sprechen können.
1: Ja, hallo, grüß euch.
0: Hey Nils, du bist jetzt gerade auf der Nudelparty, oder? Kannst du nochmal sagen, was das eigentlich genau ist?
1: Genau, wir sind gerade bei der Nudelparty vor der Tour de Neuss. Das ist so, wo alle Fahrer nochmal zusammenkommen, ein bisschen Kohlenhydrate essen, bevor es dann gleich hier in Neuss in der Innenstadt dann für 80 Kilometer Radrennen gibt.
0: Wobei, man müsste eigentlich auch nochmal sagen, du warst schon 10-mal auch bei der Tour de France dabei. Ein Erfolg sogar 2021 warst du Etappensieger, du warst schon deutscher Meister in Einzelzeit. Zeitfahren, zum dritten Mal deutscher Meister im Zeitfahren. Wie angespannt bist du da jetzt heute Abend vor der Tour de Neuss oder gar nicht, weil du schon so krasse Sachen geschafft hast?
1: Ja, klar, angespannt ist man vor jedem Radrennen so ein bisschen, aber trotzdem ist natürlich jetzt schön, gerade wenn man fast 3 Wochen Tour de France wiederkommt, in die Heimat mehr oder weniger, ja, ins Rheinland zurück, ist es natürlich schön, sich dann auch vor den heimlichen Publikum nochmal so ein bisschen zu präsentieren.
0: Wenn du dich entscheiden müsstest, Frankreich oder Rheinland, wo fährst du lieber Rennrad?
1: Ganz klar, das Rheinland.
0: Nils, dein Spitzname ist die Giraffe. Warum? Hat das was mit dem Radrennfahren zu tun?
1: Gut, einfach weil ich groß gewachsen bin, lange Beine habe. Wir hatten früher wir haben noch immer eine Trainingsgruppe, das war mit André Greipel, der Gorilla, weil er halt einfach kräftig war, Rick Zabel, der Löwe, weil er immer schon mit dem Bart unterwegs war, mehr oder weniger. Und ich war dann die Giraffe, da haben wir uns so ein bisschen die Tiernamen gegeben und dadurch ist das gekommen.
0: Sehr schön. Nils, was erwartest du? Was ist dein Ziel heute Abend jetzt bei der Tour de Neuss?
1: Ja, erstmal natürlich auf dem Rad bleiben, aber einfach Spaß am Rennen haben und bestmöglich als Erster und zielstrebig fahren.
0: Hey, dafür drücken wir dir die Daumen auch ganz generell für deine Profikarriere. Alles Gute, Nils.
1: Vielen lieben Dank.
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4: Um 7:30 A2 Dortmund Richtung Hannover zwischen Herzebrock-Klarholz und Reda-Wiedenbrück. Da braucht ihr an der Baustelle gerade 20 Minuten länger als sonst. 5 Kilometer Stau gibt's. Und die A40 Duisburg-Essen ist zwischen Mülheim-Winkhausen und Dreieck-Essen aus den beiden Richtungen bis morgen früh gesperrt. Da wird gebaut.
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2: 110 Meter hoch ist Deutschlands höchste Eisenbahnbrücke. Da kann man hoch und drüber klettern. Ich muss das machen am Samstag, wenn Freddy und ich mit 1 Live 396 live in Solingen unterwegs sind. Marcel aus Mettmann, der hat geschrieben über den Messenger in der 1 Live App, dass er Höhenangst hat, aber die gern überwinden möchte. Das hat auch Lina aus Solingen geschrieben. Ja, ihr könnt euch weiter reinmelden. Warum wollt ihr unbedingt Samstag mit mir live im Radio auf Deutschlands höchste Eisenbahnbrücke? Ich bin gespannt, wie verrückt ihr seid, das zu wollen.

0: let's get it started. Das ist ein gutes Motto, um irgendwie hoch hinauszugehen.
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0: Hallo, ist da die Lina?
2: Ja, hallo, hier ist Lina. Ich höre gerade noch 1 Live.
0: Ja, sehr gut, Lina. Hier ist der Benny Bauerdick von 1 Live.
2: Hi, cool.
0: Hey, Lina. Was macht die Angst? Die Höhenangst.
2: Die ist da, aber ich glaube, man kann sie bezwingen.
0: Hey, vielleicht sollte man doch mal dazu erklären, Lina, du hast dich reingemeldet, denn Freddy und ich sind am Samstag ja in Solingen mit 1 Live 396 und da steht Deutschlands höchste Eisenbahnbrücke, 110 Meter ist die hoch und da kann man hoch und drüber klettern und du hast gesagt, geil, will ich auch.
2: Oh ja, also ich kenne die bisher nur von unten, weil immer meistens, wenn ich meine Freunde einlade, gehen wir meistens runter und ist natürlich ein Massiv in Solingen, aber rauf habe ich mich bisher noch nie getraut, aber mit dir würde ich meine Angst bezwingen.
0: Fühlst du dich sicher an meiner Seite?
2: Ja, und ich glaube, wir sind auch festgekettet, also ich glaube, wenn die Sicherheitsgurte halten, wird alles halb so schlimm.
0: Genau, natürlich, also das ist natürlich, man kann das ja auch buchen, man kann da wirklich hoch, man ist da sicher, da kann nichts passieren, man trägt einen Gurt, Karabinerhaken, alles safe auf jeden Fall. Das muss man an dieser Stelle nochmal sagen. Aber klar, man muss natürlich trotzdem ein bisschen schwindelfrei sein. Und gibt es denn was, wo du sagst, das war bisher das höchste oder krasseste, was du schon mal gemacht hast, Lina?
2: Im Kletterpark, glaube ich, 10 Meter. Aber ich muss ich sagen, anfangs immer am Baum, also quasi festgeklammert und nicht losgelassen und den ganzen Wald unterhalten. Also ich glaube, es wird Samstag laut. Also
0: du hast den ganzen Wald unterhalten, weil du so laut geschrien hast, oder was?
2: Ja, und ich nicht weiter getraut. Aber mittlerweile wird es, glaube ich, hoffentlich besser.
0: Okay. Ja, Lina, ich würde deine Bewerbung einfach mal an mich nehmen oder an uns nehmen. Freddy und ich entscheiden morgen in meiner Sendung zwischen 18 und 20 Uhr, wer dann am Ende tatsächlich mit mir da hoch muss, sage ich jetzt einfach mal. Und vielleicht hören wir uns morgen nochmal wieder. Also deine Bewerbung ist auf jeden Fall bei uns im Pott. Und ich würde dich, ich sag's wie es ist, gerne schreien hören.
2: Ich bin auch gespannt. Würde mich freuen.
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0: Bei euch läuft 1Live, 10 vor 8 ist es. Josefa Walter kennt ihr vielleicht von der 1Live-Generation Gag oder auch der Comedy-Nacht XXL oder ja vielleicht auch anderen Comedy-Formaten, wo sie uns ja so ein bisschen mit ihrem Blick auf die Welt unterhält. Und das postet sie natürlich auch gut und gerne auf Insta und leider kriegt sie online dafür aber eben auch oft Gegenwind. Aber das lässt Josefa Walter nicht auf sich sitzen, deshalb kommentiert sie hier regelmäßig in 1Live die Kommentare unter ihren Videos.
1: Heike schreibt, unlustige Gen Z-Göre. Daran sind zwei Dinge sehr cute. Erstens die Tatsache, dass Heike meine bald 30-jährige Existenz unter Gen Z verbucht und ich für einen Moment bei den coolen Kids mitmachen darf. Ein bisschen wie so eine Oma, die mit einem TikTok-Tanz zu Jason Derulo viral geht und danach Kult ist. Danke dafür. Zweitens das Wort Göre, das ist ein wirklich sehr tolles Alte-Leute-Wort, von denen ich hiermit gerne mehr in den Sprachgebrauch zurückbringen würde. Können wir nicht einfach wieder so reden? Ich fang an. Heike, du alte Gewitterziege. Bist du eine verstrahlte Pissnelke oder was? Das ist doch Oberaffen geil hier. Mach mal halblang. Geil, Alter. Warum reden wir denn nicht mehr so?
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0: 1 Live Plan B mit Franzi Nisa gleich ab 8. Es wird gestritten.
1: Yes. Ja. Leider erst ab 10, aber wir grooven uns schon mal ein bisschen ein. Ab 22 Uhr 1 Live Plattenstreit natürlich. Ihr kennt das System. Drei Kolleginnen und Kollegen bringen jeweils zwei Songs mit, von denen sie sagen, das sind die geilsten aus diesem Monat oder die waren besonders emotional oder whatever. Dabei ist zum Beispiel Somba, Charlie XCX, Giant Rooks, Upsilon, Beyoncé und Gracie Abrams. Hast du irgendeinen von diesen sechs, wo du sagst...
0: Samba, my body isn't ready. Ja? Liebe ich gerade. Ja, voll.
1: Was magst du daran?
0: Ich kann gar nicht sagen, warum. Irgendwie finde ich einfach, ich mag den Vibe. Ja. Ich kann gar nicht so richtig sagen.
1: Ja. Und irgendwie. Ich finde, der hat zwischendurch sogar so eine Coldplay-Haftigkeit. Ich musste immer an Yellow denken. Ich weiß auch nicht, warum. Man könnte so weiter singen und dann hätte man Yellow.
0: Das waren noch Zeiten, hör mal. Coldplay und Yellow. So, schöne Zeiten auch gleich nach 8 mit Franziska Dieser. Ich bin raus. Bis morgen, Sektor.
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0: Es ist 20 Uhr, ich bin Johanna Schmidt. Der Fußballweltverband FIFA und sein Chef Infantino bekommen gerade eine Menge Gegenwind. Infantino plant einen Milliardendeal rund um die Fußball-WM und will Anteile davon an Investoren verkaufen. Deswegen droht jetzt der Europäische Fußballverband mit einem WM-Boykott. Mehr von Julian Cooper.
1: Wenn es hart auf hart kommt, könnte das also heißen, WM 2030 ohne Deutschland und andere Europäer. Noch heute will sich die UEFA zu einer Dringlichkeitssitzung treffen und über einen möglichen Boykott sprechen. Auch der Deutsche Fußballbund geht auf Konfrontationskurs in Richtung FIFA. Die Bundesliga-Trainer und Verantwortlichen sind so deutlich wie selten zum FIFA-Plan. Bayerns Sportvorstand sagt zum Beispiel, er hat das Gefühl, die FIFA ist nur noch da, um Profit zu machen. Ihn ekelt das. Die Hauptsorge von allen ist, bloß nicht noch mehr Geldmacherei mit dem Fußball. Die WM soll nicht zum Produkt werden. Wenn erstmal Investoren im Spiel sind, könnten die WM beeinflussen und versuchen, noch mehr Geld rauszuholen, mit zum Beispiel noch teureren Tickets.
0: Auch auf der Urlaubsinsel Kreta brennt es gerade. Weil der Waldbrand noch nicht unter Kontrolle ist, müssen im Süden jetzt 6.000 Touristen in Sicherheit gebracht werden. Das Feuer wird durch stürmischen Wind immer weiter getrieben. Zwei Rettungskräfte sind ums Leben gekommen. Sie hatten im dichten Rauch die Orientierung verloren. Es ist heiß und trocken und das hat Folgen für die Flüsse in NRW. Im Rhein wird es am Wochenende wahrscheinlich die niedrigsten Wasserstände geben, seit das gemessen wird, sagen Fachleute. Und zwar an allen großen Messstationen in NRW. Und das wird sich ohne viel Regen auch nicht so schnell ändern. Für Frachtschiffe bedeutet das, dass sie kaum noch Ladung transportieren können. Die Ölpreise sind stark gesunken, die Benzinpreise aber nur ein bisschen. Ein Liter E10 hat im Schnitt knapp 2,14 Euro gekostet. Das kritisiert der ADAC und sagt, es sollte deutlich weniger sein. Benzin und Diesel sind demnach seit Wochen viel zu teuer. Seit heute gibt's beim weltbekannten Festival Wacken wieder Heavy Metal, 4 Tage lang. Laut den Veranstaltern sind 85.000 Leute dabei. Dieses Mal gibt's keinen Dauerregen und Schlamm wie sonst oft, sagt unsere Reporterin Lisa Knitte.
2: Was ganz klar in diesem Jahr ausfällt, ist das Matschfeld, wie wir es zum Beispiel im vergangenen Jahr hatten. Gummistiefel braucht man nicht im Moshpit.
0: Im Gegenteil, weil es so heiß und trocken ist, gab's beim Wacken-Festival heute gratis Wasser von der Polizei.
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0: Heute Nacht bleibt's trocken, die Temperaturen gehen runter auf 23 bis 13 Grad. Vor allem in Städten ist es eine Tropennacht, also drückend warm. Morgen erst oft sonnig, später mehr Wolken, Wind und zum Teil kräftige Schauer und Gewitter. An einigen Orten kann es auch Unwetter geben. Dazu in Aachen und Mahl bis 33 Grad, in Witten und Kerpen 35 und in Hamm bis 36 Grad. Am Freitag dann Sonne und Wolken, teilweise noch einzelne Schauer.
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0: A2 Dortmund Richtung Hannover. Zwischen Herzebrock-Klarholz und Reda-Wiedenbrück braucht ihr an der Baustelle gerade eine Viertelstunde länger als sonst. 3 Kilometer Stau da. Die A40 Duisburg-Essen ist zwischen Mülheim-Winkhausen und Dreieck-Essen-Ost in beiden Richtungen. Bis morgen früh gesperrt, da wird gebaut. Und die Polizei hat die Vollsperrung der A40 Essen Richtung Duisburg zwischen Mülheim-Winkhausen und Mülheim-Dümpten vor ein paar Minuten aufgehoben. Da ist wieder ein Fahrstreifen frei. Es gibt aber noch 1 Kilometer Stau.
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4: Hallo, hier ist Franziska Nieser. Wie gesagt, in 2 Stunden geht's los hier mit dem 1 Live Plattenstreit. Da wird wieder ordentlich diskutiert hier in 1 Live. Ihr könnt natürlich auch immer mitdiskutieren über den Messenger in der 1 Live App oder auch die 0221 567 89111 über eure Lieblingssongs aus diesem Monat. Da haben wir 6 für euch rausgesucht, die für die Kolleginnen und Kollegen, die dann in den Ring steigen, so die besten aus diesem Monat waren. Einer von Gracie Abrams ist auch dabei, nicht dieser hier. Den mag ich sehr besonders, deswegen habe ich euch hier den direkt an Anfang der Sendung gepackt. Hit the Wall.

Sun Has Set von Bieber Doobie. Das ist so ein richtig schöner Trennungssong. Der trauert nicht, sondern der hat so eine kühle Klarheit darüber, dass man den richtigen Schritt gegangen ist. Sun Has Set halt, ne? Also die Sonne ist untergegangen. Es ist dunkel, Leute. Weniger dunkel wird's jetzt bei Rin. Track der Woche ist der Song hier von seinem neuen Album. Blackberry. Könnt ihr euch noch an diese komischen Geräte erinnern, die sowas wie Vorboten vom Smartphone waren? Es geht viel um Vergangenes auf Rins neuem Album, das heißt auch Nostalgia passenderweise. Ich finde es richtig, richtig gut. Klingt irgendwie aufgeräumt. Auf eine Art. Klar und so, als hätte er Back to the Roots gefunden. In Blackberry mag ich vor allem das Sample, das er da verbaut hat. Das habe ich auch gestern schon hier vorgespielt. Da steckt nämlich dieser wunderschöne Hit aus den 80ern drin. Von Sherelle. Ich finde den so gut. Den habe ich mir auch direkt in meine aktuelle Playlist gepackt. Das liebe ich ja immer an neuen Songs, die dann irgendwie Altes verbaut haben und man dann dadurch auch nochmal wieder auf die alten Tracks gestoßen wird, die man dann eben auch in seine Playlisten packen kann. Hier jetzt das, was Rin draus gemacht hat, oder vielmehr Alexis Troy und Nintendo. Blackberry.

Robin mit Dopamin. Bei mir und vielen anderen ist heute eher Cortisol nach oben geschnellt, weniger Dopamin. Innerhalb von 2 Stunden sind nämlich traurige Nachrichten reingekommen, dass 2 wichtige Menschen aus der Musik verstorben sind. Der irische Musiker und Schauspieler Glenn Hansard ist mit 56 Jahren bei einem Motorradunfall ums Leben gekommen. Viele kennen ihn durch seine Rolle in Once von 2008. Für den Soundtrack zum Film hat er damals sogar einen Oscar gewonnen. Hey.

sehr tragische, traurige Geschichte. Und der französische DJ und Produzent Kavinsky ist in seiner Pariser Wohnung tot aufgefunden worden. Auch erst 50 Jahre alt gewesen. Für mich ein sehr wichtiger Künstler innerhalb der französischen Elektro-Generation. Nach so der ersten großen Welle so von Daft Punk. Kavinsky war dann eher so neben Justice oder Monsieur Oiseau zu verorten. Und was ich immer so besonders fand, war, dass er so eine ganz eigene Mischung hinbekommen hat aus so 80er Soundtrack-Ästhetik, irgendwie so Videospiel-Sound und futuristischen Synthesizern, die dann aber auch so einen Retro-Touch hatten. Also es war irgendwie abgefahren. Und das hat er dann auch noch irgendwie Mainstream-kompatibel gemacht. Also das, was bei Daft Punk stark von Disco und Funk geprägt war, das war bei ihm dunkler, langsamer, hatte auch so eine filmischere Richtung. Bekanntester Song? Natürlich der hier. Night Call war ja dann auch Soundtrack zum Film Drive mit Ryan Gosling. War wirklich jahrelang für mich absoluter Soundtrack meines Lebens, würde ich schon fast sagen.

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8: Um 8:30 geht's los mit der A2 Dortmund Richtung Hannover. Zwischen Herzebrock-Klarholz und Reda-Wiedenbrück braucht Digger 20 Minuten länger durch 3 Kilometer Stau. Dann A3 Frankfurt Richtung Köln. Zwischen Neustadt-Wied und Bad Honnef-Linz 10 Minuten plus 3 Kilometer Stau. A4 Köln Richtung Aachen. Zwischen Köln-Klettenberg und Kreuz-Köln-West auch 10 Minuten extra 2 Kilometer. Die A40 Duisburg-Essen ist zwischen Mülheim-Winkhausen und Dreieck-Essen-Ost in beiden Richtungen wegen Bauarbeiten bis morgen früh gesperrt. Und A46 Heinsberg Richtung Wuppertal zwischen Neuss Üdesheim und Düsseldorf wärsten 3 Kilometer stockender Verkehr.
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9: Hallo, hier ist Franziska Nieser. Morgen gibt's hier großen Indie-Abend, Indie-Special, beziehungsweise The Strokes-Special, weil das erste Album von The Strokes, ich will immer This Is It sagen, aber es heißt ja Is This It? Puh. Vor 25 Jahren ist es rausgekommen, deswegen morgen Abend hier großer Indie-Abend. Wir haben ganz viele Künstlerinnen und Künstler nach ihren Lieblings-Indie-Songs befragt. Einer von meinen Lieblings-Indie-Songs momentan, ganz aktuell, ist dieser hier. Von Phoebe Bridgers Lost Boys bekommt ihr jetzt und morgen Abend dann 3 Stunden wirklich nur Indie-Tracks.

0: MGMT Kids. Um 22 Uhr nach den 1Live-Infos gehe ich wieder in die Rolle der Schiedsrichterin in 1Live Plan B, weil dann wird hier wieder um gute Musik gestritten. Drei Kolleginnen und Kollegen steigen in den Ring, da sie jeweils die zwei besten Songs dabei haben, die in letzter Zeit rausgekommen sind. Also das sagen natürlich immer diejenigen von ihren zwei Songs, die sie dabei haben. Die anderen sehen das natürlich anders.
1: So.
0: Mit dabei Daniel Vogin aus dem Team. Für welche zwei Songs kämpfst du später?
1: Also für die zwei besten natürlich.
0: Klar.
1: Konkret aber tatsächlich für die Coldplay-Sierung von Somber. Es erinnert mich schon sehr an Coldplay,
0: yes.
1: Es ist aber Somber, My Body Isn't Ready ist das und der Somber ist körperlich nur nicht ganz so bereit, aber ich bin's und ich werde für ihn kämpfen.
0: Absoluter Hit, gehe ich mit, aber gerade weil er stark an Coldplay Yellow erinnert, schon auch angreifbar. Ich bin gespannt, was die anderen da gegen haben sozusagen. Welchen wirfst du noch in den Ring?
1: Absilon zusammen mit Berg, Kaputte Diamanten. Was für ein wichtiger Song. Ich würde mal sagen, da ist es wirklich schwierig, dagegen zu halten. Ich glaube, es ist auch für dich schwierig, in der unparteiischen Rolle zu bleiben.
0: Ja, ich bin zumindest froh, dass ich nicht gegen ihn argumentieren muss. Ich liebe diesen Song wirklich sehr, das ganze Album eigentlich. Was die anderen beiden dagegen einzuwenden haben, hört ihr dann ab 22 Uhr. Für welchen Song hast du die letzten Monate so im 1Live-Plattenstreit gestanden?
1: Letzten Monat für Gut genug von Kitschkrieg, Blumengarten und Shirin David.
0: Guck mal, Blumengarten, Kitschkrieg haben die letzten Wochen in den USA ja nach einem internationalen Feature-Gast für den Song gesucht. Jetzt wissen wir, sie sind fündig geworden. Am Freitag gibt es den Song inklusive diesem Part hier. 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Das ist einfach Skepta, ne?
1: Ja,
0: der
1: krass.
0: Ist zwar kein US-Amerikaner, sondern Brite, aber auf jeden Fall
1: gefunden.
0: Krasses Outcome der Feature-Suche in den USA. Ich spiele euch, solange der noch nicht da ist, die Originalversion.

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1: Was würdet ihr sagen? Sind eure Eltern maßgeblich mit dafür verantwortlich für das, was ihr heute macht? Oder sagen wir mal, haben sie viel dazu beigetragen, dass ihr jetzt eben das macht oder auch beruflich dasteht, wo ihr steht? Bei Künstlerin Kara war das schon ein bisschen so. Ihr Papa hat nämlich auch was mit Musik zu tun.
2: Der hat mich total geprägt, auf jeden Fall. Und ich durfte auch mit ihm schon auf der Bühne stehen und so. Aber es ist so cool, weil der lässt mich voll mein eigenes Ding machen. Das ist halt so, jeder macht sein Ding. Aber er hat mir auf jeden Fall die Musik mit in die Wiege gelegt.
1: Karas Papa ist nämlich der aktuelle Sänger der Black Fuzz. Also hier, ne, bringt doch eine mit und so. Kölner Legenden, seine Musik klingt also ein bisschen anders als das, was sie macht. Das klingt nämlich so. Und du

0: Das ist Weißweinen, ihr allererster Song, hat sie letztes Jahr im Oktober rausgebracht. Und der ist jetzt auch der Titeltrack ihrer ersten EP, die im März rausgekommen ist. In dem Song geht es darum, wie es ist, wenn eine Person, die einem nahesteht, alkoholkrank ist. Also schon ein sehr deepes Thema. Generell geben die ersten Songs von Kara einen recht tiefen Blick in ihre Gefühlswelt.
1: Ich habe einfach zu der Musik geschrieben und was kommt dabei rum? Offensichtlich ziemlich tiefgründige Dinge über so Erwachsenwerden und auch in der Großstadt leben. Auch Frau sein, finde ich, ist ein Thema, was mich gerade sehr beschäftigt. Liebe und Trennung, Schmerz und so, aber auch Freundschaft. Ich habe ganz viel über meine beste Freundin geschrieben und auch viel über Liebe innerhalb der Familie.
0: Ein Song auf der EP, der ist

0: Songwriting-Prozess. Ich habe total schnell diesen Text runtergeschrieben, weil ich merkte, krass, wow, ich habe offensichtlich Emotionen und fühle ganz viel für meine Mutter und habe das runtergeschrieben. Und so war es dann bei meinem allerersten Konzert, als ich für Mama gesungen habe, ist mir dann die Stimme weggebrochen. Aber irgendwie glaube ich, das war okay. Die Leute haben es gecheckt, obwohl ich in dem Moment nichts sagen und nichts singen konnte.
1: Ich mache jetzt auch mal nichts. Nicht viele Worte, sag einfach nichts mehr, sondern spiele den Song von Kara aus Köln für Mama.

0: 21 Uhr, ich bin Johanna Schmidt. In mehreren Ländern in Europa gibt es gerade heftige Waldbrände, auch in der Türkei. Da breiten sich Feuer in mehreren Urlaubsregionen aus, unter anderem in Antalya. Mehr von Jim Bob Nikschas.
1: Schon seit gestern bekämpft die Feuerwehr in Antalya gleich mehrere Waldbrände. Ein Teil davon konnte bereits gelöscht werden, verbreitet die staatliche Nachrichtenagentur Anadolu. Immer noch aber sind zahlreiche Brände aktiv. Ein Feuer hat nun offenbar auch Wohngebiete im Stadtteil Yazir außerhalb von Antalya erreicht. Die Bewohner waren zuvor schon in Sicherheit gebracht worden. Die bei Touristen beliebten Orte Adrasan und die antike Stadt Olympos wurden wegen der starken Rauchentwicklung für den Verkehr gesperrt.
0: Auch auf Kreta in Griechenland brennt es. Da müssen jetzt 6.000 Urlauber in Sicherheit gebracht werden. In Spanien hat sich die Lage ein bisschen entspannt. In Frankreich könnten sich die Brände wegen Hitze und Wind aber wieder ausbreiten. Bei CDU und CSU im Bundestag ist ein wichtiger Posten neu besetzt worden. Die Abgeordneten haben Thorsten Frei zu ihrem Chef gewählt. Er soll die Fraktion managen und die Regierungsarbeit unterstützen. Heute Mittag wurde schon die Regierung umgebildet. Es gibt jetzt einen neuen Gesundheitsminister und einen neuen Verkehrsminister, so wie Kanzler Merz das schon angekündigt hatte. Ein Plan von FIFA-Chef Infantino kriegt gerade viel Kritik. Er will Anteile der Fußball-WM an Investoren verkaufen. Der Chef vom Deutschen Fußballbund sagt, dass Deutschland da nicht mitmacht.
2: Ich glaube, der Fußball lebt von der Akzeptanz der Gesellschaft und wir dürfen ihn nicht zum Spielball von Investoren machen.
0: Es gibt die Sorge, dass Investoren Einfluss darauf nehmen könnten, wann, wo und wie oft es eine WM gibt. Auch die UEFA ist gegen die Pläne. In einem Kloster in Italien ist ein uraltes Rezept für eine Art Coca-Cola gefunden worden. Es ist 175 Jahre alt und hat quasi dieselben Inhaltsstoffe, die Coca-Cola am Anfang auch hatte, nämlich Coca-Blätter und Cola-Nüsse. Laut dem Kloster war das Elixier damals das meistverkaufte Produkt in der Apotheke als eine Art Aufputschmittel.
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0: Nachts bleibt es trocken und oft warm. Die Temperaturen gehen runter auf 23 bis 13 Grad. Es fühlt sich vor allem in Städten drückend warm an. Morgen geht's mit Sonne los, später wird's grauer. Zum Teil kann es auch Unwetter geben mit Starkregen, Hagel und Sturm. Dazu in Coesfeld und Fellbad bis 33 Grad, in Bad Salzuflen und Dormagen 35 und in Minden bis 36 Grad. Am Freitag mal Sonne, mal Wolken mit einzelnen Schauern.
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0: Hier braucht ihr am längsten. A2 Dortmund Richtung Hannover. Zwischen Herzeborg-Klarholz und Reda-Wiedenbrück an der Baustelle 10 Minuten plus 2 Kilometer Stau. A3 Frankfurt nach Köln. Zwischen Neustadt-Wied und Bad Honnef-Linz eine Viertelstunde extra 3 Kilometer Stau. A4 Köln Richtung Aachen. Zwischen Köln-Klettenberg und Kreuz-Köln-West an der Baustelle 10 Minuten länger 2 Kilometer Stau. Die A40 Duisburg-Essen ist zwischen Mülheim-Winkhausen und Dreieck-Essen-Ost in beiden Richtungen wegen Bauarbeiten gesperrt bis morgen früh. Und A46 Heinsberg Richtung Wuppertal zwischen Neuss-Üdesheim und Düsseldorf-Holthausen 2 Kilometer stockender Verkehr.
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4: Hallo, hier ist Franziska Nieser. Noch eine Stunde, dann geht's hier los wieder. Da wird gestritten um 6 Songs, die jetzt in den letzten Wochen rausgekommen sind. Die vermeintlich besten aus dem letzten Monat. Beim 1Live-Plattenstreit, ihr könnt gerne mitdiskutieren über den Messenger der 1Live-App oder die 0221 567 8911.

0: Merk & Tan. Mit Earrings in 1 Live Plan B. Sich wirklich zu committen und zu sagen, so, bei diesem Menschen möchte ich bleiben, ist sicherlich nicht einfach. Und dann kommen bei manchen Menschen ja auch noch Bindungsängste dazu, die das nicht gerade einfacher machen mit der Liebe. Stella Lefty aus Illinois kennt das Problem. In ihrem Song Boston singt sie nämlich genau davon.
1: Ja, yeah, and I'm telling you, baby, this is the part where I'd run. Das ist, glaube ich, die perfekte Zeile dafür.
0: Ja, sagt dann den Vogeln aus dem Team.
1: Ja.
0: Baby, das ist der Moment, in dem ich normalerweise abhauen würde. Im Song ist dieser eine Mensch, der jede Blockade löst, jede Hemmung einfach so wegbläst. Das ist dann dieser Mensch, bei dem sie bleibt, oder?
1: Genau, es ist irgendwie anders zwischen den beiden. Stella Lefty lässt einfach mal laufen und vielleicht ist genau da auch da der Knackpunkt.
0: Hm.
1: Wenn man einfach mal macht und sich es irgendwie gut anfühlt, dann ist es vielleicht schlichtweg die richtige Person oder nicht ganz so pathetisch formuliert, eine richtige Person.
0: Im Song kommt diese eine richtige Person aus Boston und dann fahren die beiden zurück. Spiele ich euch jetzt in 1 Live Plan B. Stella Lefty, Boston.

0: Bad Bunny, Debi Tiramas Fotos in 1 Live Plan B. Bei wem von euch geht das Herz auf, wenn er oder sie diesen Song von The Strokes hört? Someday ist das von ihrem Debütalbum Is This It von 2001. Und wenn ihr den Song mögt, dann geht's euch wie Cole aus der kalifornischen Band Almost Monday. Is This It war die erste CD, die er je gekauft hat.
1: That was the first CD I ever bought. But I would say Someday is like one of my all-time favorite songs, which is an indie song. So that song is just so special to me, and I think it kind of encapsulates like the feeling of being in a band when you're young. And I think every time I hear that song, it just reminds me of kind of the good days. So.
0: Generell liebt er die Strokes, sagt er, aber Someday verkörpert für ihn das perfekte Gefühl, das man hat, wenn man in einer Band spielt. Ich habe in den letzten Wochen viel mit Bands, die ich interviewt habe, über ihre Lieblings-Indie-Songs gesprochen, weil wir morgen Abend hier 3 Stunden lang nur Indie-Musik spielen, anlässlich des 25-jährigen Jubiläums von Is This It von The Strokes. Für Luke, das ist der Bassist von Almost Monday, ist es 1901 von Phoenix.
2: For me, it's 1901 by Phoenix. It's kind of the first music that the song's kind of grown up with me, and you know, some music you kind of grow out of, you grow tired of, but that song and that album has kind of stuck with me, and I've seen or grown more appreciation as I've grown up, and it's a special song.
0: Es gibt Songs, für die fühlt man sich irgendwann zu erwachsen, sagt er, die gehören in eine andere Zeit, aber 1901 von Phoenix ist mit ihm erwachsen geworden. Und Dawson, der Sänger von Almost Monday, denkt vor allem an einen Song von Tudor Cinema Club, der ihn an Surfen erinnert.
3: One that I think means a lot is I Can Talk by Tudor Cinema Club. That song kind of transports me back to surfing and seeing them. That was like, it's like one of the first concerts I remember just being like, oh my gosh.
0: 3 Stunden lang die besten und schönsten Indie-Songs gibt's morgen Abend in 1 Live Plan B anlässlich des 25-jährigen Jubiläums von The Strokes Debütalbum. Tudor Cinema Club, I Can Talk, bekommt ihr jetzt hier in 1 Live Plan B in voller Länge. Ihr könnt ja schon mal überlegen, was euer Favorite Indie-Song ist.

0: Steve Lacy, was für ein schöner Song. The Feeling. Daniel Vogel aus dem Team nickt hier fleißig.
1: Ja, ich.
0: Das ganze Album ist geil, ne?
1: Auch. Hab ein bisschen weggeträumt.
0: Ja.
1: Wunderschöner Song.
0: Hast du eigentlich einen Lieblings-Indie-Song?
1: Boah.
0: Also es kann auch was Aktuelles sein, ne? Es muss jetzt nichts irgendwie aus den 2000ern oder 2010ern oder so sein. Also gerne was Aktuelles.
1: Also der Begriff Indie, der verschwimmt ja auch gerne mal, auch gerade so in der aktuellen Zeit, würde ich sagen. Was ist noch Indie, was schon nicht mehr? Ich muss aber sagen, also einer meiner Lieblings-Indie-Songs der letzten Jahre ist auf jeden Fall Dead Boys von Sam Fender.
0: Das
1: geht ja noch was Indie durch, oder?
0: Ja, würde ich schon sagen. Damals auf jeden Fall noch.
1: Guck mal.
0: Jetzt, ja doch.
1: Jetzt ist schon Stadionrock, ne? Inzwischen.
0: Jetzt schon Mainstream Stadionrock. Nee, lass ich gelten. Schwarze SUVs, wäre das für dich auch Indie?
1: Nein, aber liebe ich sehr.
0: Bekommt ihr jetzt hier von Paula Hartmann. Warum sprechen wir über Indie-Songs? Morgen Abend gibt es hier großes Special in 1 Live Plan B. 3 Stunden lang nur Indie-Songs. Könnt ihr euch drauf freuen.

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4: Um 9:30 geht's los mit der A2 Dortmund Richtung Hannover. Zwischen Herzebrock-Klarholz und Reda-Wiedenbrück braucht ihr gerade an der Baustelle 10 Minuten länger als sonst durch 2 Kilometer Stau. A3 Frankfurt Richtung Köln zwischen Neustadt-Wied und Bad Honnef-Linz 20 Minuten plus, 4 Kilometer Stau, da gab's einen Unfall. Und die A40 Duisburg-Essen ist zwischen Mülheim-Winkhausen und Dreieck Essen-Ost in beiden Richtungen gesperrt, wegen Bauarbeiten noch bis morgen früh.
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5: Hallo, hier ist Franziska Nieser. Ich starte hier letzte halbe Stunde vom 1Live-Plattenstreit mit den Chemical Brothers. Go! Und danach gibt's die Arctic Monkeys. I bet you look good on the dance floor. Und danach eine neue Künstlerin aus Köln, Kara.

0: Das ist Cara mit Weißwein. Ist der Titeltrack ihrer ersten EP, die dieses Jahr im März rausgekommen ist. Sie war auch schon live unterwegs in diesem Jahr. Begleitet wird sie davon von ihrem Partner in Crime, wie sie so schön sagt, Noah. Mit dem schreibt und produziert sie auch ihre Songs.
1: Er spielt Klavier und Gitarre und ich singe. Und wir haben auch schon mit Backing-Track gespielt. Aber ich finde es total schön und das zeigt auch irgendwie, dass meine Songs auch so gut funktionieren. Dass das simple Akustische auch schön ist.
0: Weniger ist ja auch manchmal mehr. Wovon sie allerdings mehr hat, sind Songs. Viele, die bisher noch unveröffentlicht sind.
1: Wir haben einen ganzen Batzen an Songs da liegen und überlegen jetzt, welcher wird es als nächstes. Ne? Also dabei helfen mir gerade die Live-Shows. Wir spielen auch verschiedene Live-Konzerte noch. Bis

0: Welcher muss jetzt eigentlich wirklich noch rauskommen?
1: Einer, der gerade schon rausgekommen ist, der erste, ganz neue seit der EP, ist Jeden Tag Neu. Und den bekommt ihr jetzt hier in 1 Live Plan B. Vorher noch der Hinweis, es gibt auch noch eine Live-Show im Sektor von ihr. Und zwar am 19. August in Soest im Alten Schlachthof. Hier ist sie jetzt, Kara, Jeden Tag Neu.

0: Kurze Durchsage mal hier. Der Bruder von Adrian soll mal bitte seine Mauken aus dem Gesicht des Bruders nehmen. Bitteschön. Dankeschön. So, jetzt geht's weiter hier mit Madonna. Deine Vogel lacht. Ja, manchmal muss man hier auch mal kurz Service bieten.
1: Was war
0: hier, hier kam gerade eine Nachricht rein über den Messenger der 1Live-App. Moin, okay. Franziska, ich habe eine Bitte. Ich sitze gerade mit der Familie draußen und wir hören 1Live. Könntest du meinem Bruder bitte sagen, dass er jetzt mal seine Mauken aus meinem Gesicht...
1: Ja, ich finde auch, es reicht jetzt mal. Ne?
0: Fand ich auf jeden Fall stark. Leute, es geht jetzt um Madonna, die tatsächlich ganz früher angefangen hat mit Ballett. Und ihr Ballettlehrer hat sie mit in einen Schwulenclub genommen. Da war sie gerade mal 16 Jahre alt. Und da hat sie so viel Freude und Freiheit verspürt wie noch nie. Menschen haben sich angezogen, genauso wie sie es wollten, und haben geliebt, wen sie wollten. Und der Abend, der hat tatsächlich ihr gesamtes Leben verändert. Sagt sie so zumindest 2019 in ihrer Rede bei den GLAAD Awards.
2: I finally felt like I was not alone. That it was okay to be different. And to not be like everybody else. And that after all, I was not a freak. I felt at home and it gave me hope.
0: Wenige Jahre später bringt sie ihr Debütalbum Madonna raus und hat bereits damals schon große Pläne, erzählt sie in den 80ern bei American Bandstand, einer der wichtigsten Musiksendungen des Landes.
3: What do you hope will happen not only in 1984 but for the rest of your professional life? What are your dreams? What's left?
2: To rule the world.
3: There you go. Ladies and gentlemen, this is Madonna.
0: Gelingt ihr auf eine Art, ne? Vielleicht regiert sie nicht die Welt, aber die Popwelt, und löst einen weltweiten Hype aus. Sie versteht früher als viele andere, dass Pop nicht nur aus Stimme und Song besteht, sondern dass darum geht, einen Moment zu kreieren, zu schaffen, über den dann alle am nächsten Tag sprechen. Sie provoziert, sie überschreitet Grenzen und spielt vor allem mit ihrer sehr freizügigen Art. Und klar wird dann ziemlich schnell darüber diskutiert, ob Madonna ein schlechtes Vorbild sei und ob sie Sex und Provokation nutze, um erfolgreich ihre Musik zu verkaufen.
4: I'm a very sexual person and that comes through in my performing. And if that's what gets people to buy my records, then that's fine, but I don't think of it consciously. Well, I'm going to be sexy to get people interested in me. It's the way I am. It's the way I've always been.
0: Wieso sie sich in den 80ern schon traut, Dinge zu machen, die sich sonst niemand getraut hat, und ihr Weg zum größten Popstar der Welt. All das hört ihr in zwei ganz neuen Folgen der ARD-Ikonen, und die erste Folge bekommt ihr hier heute Abend ab 23 Uhr nach den 1Live-Infos. 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

0: Es ist 22 Uhr, ich bin Johanna Schmidt. Wir sprechen jetzt über einen Rekordflug. Der hat so lange gedauert, wie 10-mal nach Malle zu fliegen. Eine Maschine von Airbus war über 24 Stunden in der Luft bei einem Direktflug von Melbourne in Australien bis nach Toulouse in Frankreich. Mehr von Julian Cooper.
1: Für die Airline war das ein Test ohne Passagiere. Sie will nächstes Jahr regelmäßig auf einer ähnlichen Strecke fliegen, von London nach Sydney. Dann soll es bis zu 3 Stunden schneller gehen. Dafür wurde jetzt ein angepasster Airbus ausprobiert. Der hat einen riesigen zusätzlichen Treibstofftank. Auch sonst war auf dem Flug wenig normal. Die Piloten haben in 4-Stunden-Schichten gearbeitet. Sie sind über 2 Ozeane und 3 Kontinente geflogen. Und es war der einzige Flug, bei dem sie 2 Sonnenaufgänge und 2 Sonnenuntergänge erlebt haben.
0: Das fanden weltweit Flugzeugfans spannend. Beim Tracking-Portal Flightradar24 war es einer der meistbeobachteten Flüge aller Zeiten. Mehr als 3,6 Millionen Menschen haben ihn verfolgt. Seit dem islamistischen Anschlag auf den CSD in Berlin gibt es offenbar mehr Hate gegen queere Menschen auf Social Media. Die Organisation Hate Aid sagt, dass Menschen beleidigt und bedroht werden, zum Beispiel indem Adressen veröffentlicht werden. Mehr Hasskommentare gibt es seitdem aber auch gegen Muslime. Sie werden unter Generalverdacht gestellt. In der Ukraine könnte es heute Nacht einen massiven russischen Luftangriff geben. Davor hat Präsident Zelensky die Menschen in der Ukraine gewarnt. Alle im Land sollen darauf achten, ob es Luftalarm gibt. Auch auf der Urlaubsinsel Kreta brennt es gerade. Weil der Waldbrand noch nicht unter Kontrolle ist, müssen im Süden jetzt 6.000 Touristen in Sicherheit gebracht werden. Das Feuer wird durch stürmischen Wind immer weiter getrieben. 2 Rettungskräfte sind ums Leben gekommen. Sie hatten durch dichten Rauch die Orientierung verloren. Eine Wespe ist für einen Autofahrer in Brandenburg heute teuer geworden. Die hat den Mann im Auto so doll abgelenkt, dass er gegen einen Zaun und einen Laternenmast gefahren ist. Dem Fahrer ist nichts passiert, aber dem Auto, das hat jetzt einen 10.000 € Schaden.
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0: Heute Nacht bleibt's trocken. Die Temperaturen gehen runter auf 23 bis 13 Grad. Vor allem in Städten ist es eine Tropennacht, also drückend warm. Morgen erst oft sonnig, später mehr Wolken, Wind und zum Teil kräftige Schauer und Gewitter. An einigen Orten kann es auch Unwetter geben. Dazu in Duisburg und Steinfurt 33 Grad. In Lünen und Münster 34 und in Herford bis 35 Grad. Am Freitag Sonne und Wolken, teilweise noch einzelne Schauer.
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0: 2 Meldungen gibt's noch. A3 Frankfurt Richtung Köln zwischen Neustadt-Wied und Bad Honnef-Linz. 4 Kilometer Stau nach einem Unfall. Und die A40 Duisburg-Essen ist zwischen Mülheim an der Ruhr, Winkhausen und Dreieck Essen-Ost in beiden Richtungen wegen Bauarbeiten bis morgen früh um 6 gesperrt.
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3: So sieht's aus. Hallo, ich bin Franziska Nieser. Jetzt bei mir im Studio auch Emma McNutt, Simone Sohn und Daniel Vogrin.
4: Hallo.
3: 3 Kolleginnen und Kollegen, die sich hier 2 Songs ausgesucht haben, von denen sie sagen, das sind die besten, emotionalsten, tollsten aus dem letzten Monat gewesen. Emma, du darfst anfangen. Welche 2 Songs hast du heute dabei?
5: Yes, ich habe Charlie XCX mit Camera dabei und Beyoncé mit Morning Dew in Klammern Donk.
3: Simone, was sind deine 2 Songs aus diesem Monat?
4: Ja, ich habe einmal Gracie Abrams mit Good Reason dabei und als Heimatkultfrau habe ich Sektorkinder dabei, die Giant Wooks mit Slow Dance for a Minute.
3: Daniel, ja, du darfst auch noch deine 2 hier in den Ring geben.
6: Sehr gerne. Ich habe dabei Absalon und Berg mit Kaputte Diamanten und Somber, My Body Isn't Ready.
3: Mit dem fangen wir an, mit dem Körper, der noch nicht ready ist. Du bist aber ready hier für den Streit.
6: Körperlich total da.
3: Am Start, okay. My Body Isn't Ready, erster Song heute Abend, 1 Live Plattenstreit von Somber.

0: viele Hände gerade oben. Hier wurde viel mitgeschwurft, würde meine Mutter sagen. My Body Isn't Ready von Somba im 1Live-Plattenstreit. Daniel Vogel hat ihn mitgebracht und hat gesagt, ey, das ist einer, der mich in den letzten Wochen sehr berührt hat, sehr mitgenommen hat. Den finde ich mega gut. Daniel, warum?
1: Ja, das ist ein Song, den werden wir irgendwann mal im Stadion hören. Das ist ziemlich sicher. Da wurde durchaus Coldplay gehört. Zum Glück, sage ich, denn sonst hätten wir diesen wunderbaren Hit wahrscheinlich nie bekommen. Und wahrscheinlich erwischt Somba auch jede High Note besser als Chris Martin von Coldplay.
0: Oh. Wie jetzt?
1: Oh. Ja, aber auf jeden Fall würde ich sagen, also es ist ja sehr, sehr dramatisch auch schon getextet, wenn da diese eine Person ist, die du eigentlich voll toll findest, aber irgendwas blockiert dich. Du magst sie, aber der Typ im Spiegel, der lässt sich einfach nicht los. Das ist schon ärgerlich, das ist Bad Timing. Und dieser Song ist der Song gewordene Kuss auf dem Hügel über der Stadt und am Himmel tobt das Feuerwerk.
0: Okay.
1: Also es ist voll aufgeladen, es ist ohne Kompromiss, es ist ohne Angst vor dem Kitsch und genau deswegen ist es so stilsicher. Und dieser Kuss unter dem Feuerwerk, den ich gerade eben versucht habe zu beschreiben, den zieht Somba im Musikvideo zurück. Stattdessen legen sich die beiden auf eine Decke und schauen diesem Feuerwerk zu und ihre Hand wandert langsam in seine. Besser wird's nicht und sein Körper ist zwar nicht bereit, aber es sieht ganz danach aus, als gibt sie ihm die Zeit. Liebe kann so schön sein, das ist der Song dafür. Ich finde alles ganz wunderbar und kitschig darf es auch mal sein.
0: Sagt Daniel Vogel über Somba, My Body Isn't Ready im 1Live-Plattenstreit. Simone Sohn und Emma McNutt, was sagt ihr denn dagegen?
2: Warte, ich kann gerade nichts dagegen sagen. Kannst du was dagegen sagen,
3: ja.
2: Simone?
3: Ja. Okay. Oh. Ja. Also erstmal, ich meine, irgendwie war es zwar süß, wie wir hier geschwurft haben, aber das ist dann schon, ich meine, du sagst so, man muss keine Angst vor Kitsch haben, aber ich sehe halt auch so das ZDF-Fernsehgartenpublikum da zu schummeln. Oh, ne? Also,
0: oh, wow.
3: Ja, also die Fans hat er auch, glaube ich. Ich meine, grundsätzlich finde ich Sombre schon auch toll und ich mag ja auch Pathos. Ich frage mich halt nur die ganze Zeit, also ich check grundsätzlich, was der Song irgendwie sagen will. Ne? So, man hat halt einen Crush und man stellt sich selber im Weg, weil man sich irgendwie nicht gut genug für die Person fühlt oder so. Aber wirklich dieses, warum muss man denn sagen, I like you, but my body isn't ready. Also vielleicht lese ich auch gerade fürs Tagesprogramm zu viele Spicy New Adult Romane, dass ich da wirklich ein falsches Kopfkino habe. Also ich weiß, ich finde diese Zeile nicht so richtig gut gelungen und auch nicht so richtig dann auch als Songtitel gut gelungen.
0: Was hast du denn da für ein Kopfkino?
3: Ich glaube, das darf ich hier nicht sagen.
0: Wir haben schon
2: also, dass der Kopf will, aber manche Teile des Körpers
3: genau.
2: Nicht wollen.
0: Ach okay. So.
1: Aber ich finde tatsächlich, ich habe mich auch ein bisschen gefragt, ist es wirklich der Körper oder nicht eher der Kopf, wenn man
3: ja, aber warum
1: so blockiert
3: sagt man,
1: ist?
3: Warum nennt man denn dann einen Song My Body Isn't Ready? Also dann kann man doch auch einfach sagen, ich bin nicht ready. Aber wieso ist das denn der Körper? Oder hat man halt Körper-Issues?
2: Ich
3: was ja auch
2: schon.
3: Sehr gut sein kann.
2: Weil
3: ne?
2: Also, die nächste Zeile ist ja auch eine Mirror won't let me, also der Spiegel lässt mich nicht. Also deswegen habe ich das jetzt schon so interpretiert, dass es um die eigenen Insecurities geht, dass man irgendwie denkt, ich muss erstmal ein schöner Mensch werden, um der Person, auf die ich stehe, so gerecht zu werden.
3: Aber findest du dann ready das richtige Wort? Ich finde das irgendwie ich finde das führt einen in eine falsche, aber gut.
1: Also ich finde tatsächlich, was interessant ist an deiner These, Emma, im Musikvideo sieht man ihn auch als sehr, sehr dünnen Menschen und er hat auch nichts an obenrum. Mhm. Und um ihn herum sind auf einer Party ganz, ganz viele muskulöse Typen. Das könnte schon ein bisschen darauf hinweisen. Und er wird auch einmal, wird ihm von so einem Zauberer so eine Karte hinterm Ohr hervorgezogen, wo drauf steht, you don't belong here.
3: Oh. Ich meine, okay. Über sowas möchte ich mich auch wirklich eigentlich nicht lustig machen, wirklich nicht. Ne? Weil ich glaube, das kennen wir alle, da kann jeder mit relaten. Ich finde es dann einfach nicht so gut ausgedrückt. Und ich meine, das ist ja schon auch wichtig, dass wenn man so Songs schreibt, wozu Leute relaten können und sollen. Klar, man kann auch Dinge irgendwie, man kann Dinge dem Verstand irgendwie überlassen, dass man hineininterpretiert, aber hier führt es mich so ein bisschen auf eine falsche Fährte.
2: Ja,
3: wisst ihr, wie ich meine?
2: Ja, finde ich auch. Weil irgendwie, es geht auch irgendwie um eine Liebschaft, die sich so über mehrere Jahre zieht. Also, weiß ich nicht, irgendwann mit Highschool und jetzt sind wir nicht mehr in der Highschool und keine Ahnung was. Und das passt irgendwie nicht so richtig dazu. Also erst, als ich so den Refrain gehört habe, hier My Body Isn't Ready und Spiegel und so war es, dachte ich auch, ah krass, ey, wie cool, ein Mann singt über seine Unsicherheiten, über seinen Körper, so, aber es
3: dann
2: ist nicht so richtig durchgezogen.
3: Ja, dann genau. Macht es halt auch so, dass die Leute es besser verstehen, finde ich, glaube ich.
1: Ich finde aber die Fantasie, dass dieser Song mal im Stadion laufen wird, was ja definitiv so ist, habe ich ja schon belegt, und dann alle über Insecurity singen und schreien aus vollem Halse, finde ich irgendwie schön. Mhm.
0: Wir kommen zum nächsten Track, Leute. Charlie XCX, mitgebracht worden von Emma McNutt heute für den 1Live-Plattenstreit. Camera heißt der Track, ist auf ihrem aktuellen Album Music Fashion Film drauf.

0: Charlie XCX in 1 Live Plan B im 1 Live Plattenstreit mit Camera. Mitgebracht worden ist der Song von Emma McNutt. Sie sagt, das ist einer der besten für sie aus dem letzten Monat und darf jetzt allen erzählen, wieso überhaupt.
1: Ja, ich finde, auf Camera verhandelt Charlie XCX so ihr Verhältnis zum Ruhm und so in der Öffentlichkeit stehen und das auf eine Art, die so total authentisch ist, weil es gibt kein klares Ergebnis. Es gibt einerseits, finde ich es geil, auf der Bühne zu stehen und es ist irgendwie voll krass, so ein heftiges Risiko einzugehen und ich mag, wie es sich anfühlt. Das singt ja auch ein paar Mal, like how it makes me feel. Aber andererseits ist es so diese Zweifel und so das Gefühl, ich will mich eigentlich einfach zurückziehen und ich werde bald 34 und ist das hier eigentlich alles so nachhaltig? Ich finde, das ist inhaltlich mega interessant, ganz klar aufgebaut, aber dabei halt total simpel und steht auch damit so ein bisschen für das ganze Album, was ja alles so ein bisschen schemenhaft und frickelig ist und irgendwie ein Vibe, aber trotzdem so inhaltlich schon eine Tiefe hat. Ja, und wir müssen ja auch ein bisschen mal einmal kurz nochmal übers Album quatschen, deswegen habe ich dir mitgebracht.
0: Was sagt denn Daniel Vogrin oder Simone Sohn? Wer möchte anfangen?
2: Also ich finde es nicht nur inhaltlich interessant, ich finde es tatsächlich auch so musikalisch interessant, auch weil es so ein bisschen rockig ist. Ich glaube, das Einzige, was ich jetzt persönlich wirklich nicht mag, ist, wenn zwischendurch der Gesang so sehr bitchy ist. Ich meine, das ist irgendwie, glaube ich, gerade so ein sehr Stilmittel, was so in ist. Das ist ja auch das, was mir so an Shirin Davids Part bei Hier gut genug gar nicht gefällt, wenn das so sehr so bitchy-mäßig überzogen gesungen ist.
1: Kannst du mal nachmachen.
2: Nein, das kann ich jetzt nicht nachmachen. Nee, ich kann es nicht nachmachen. Ich bin keine Bitch. Nee, aber ja, also irgendwie denke ich immer, das braucht es halt gar nicht so. Also mich, ich kriege da so ein bisschen X. Aber ansonsten mag ich den Song.
0: Daniel.
3: Ja, ich bin gerade über das Rockige gestolpert, was du nochmal angeteasert hast, weil sie hat ja selbst gesagt, Charlie XCX, dass sie jetzt Rockmusik machen, weil der Dancefloor tot ist. Und das finde ich schon mal eine mutige Aussage, aber man wird natürlich dann auch daran gemessen, an der Aussage. Und böse Zungen könnten jetzt sagen, wo ist denn die Rockmusik? Also klar, es sind so gecuttete Gitarren drin und es ist mal eine gelegte E-Bass-Note drin, wo man so ein bisschen so eine Rock-Anmutung hat, wo ein bisschen damit gespielt wird, aber es ist nicht mal ein echtes Schlagzeug drin und mir fehlt ein bisschen der Schub, um wirklich zu sagen, wir sprechen hier von einem Rocksong. Und das, was sie bei Brad geschafft hat, wirklich einzigartig zu sein, auch schon davor, wirklich eine iconic Musikerin zu sein und auch wirklich einen Maßstab zu setzen, fehlt mir hier so ein bisschen. Ich finde, der Track ist cool, aber der könnte auch von Lord kommen.
1: Oh, uiuiui. Das finde ich auf jeden Fall überhaupt nicht. Ich finde, dass der, und auch so ein Album zu machen, interessant finde ich erstmal, dieses Album hätte Charlie XX, glaube ich, nicht machen können, wenn es vorher nicht Brad gegeben hätte, weil Brad sie so richtig als Musikerin so auch musikhistorisch irgendwie verankert hat. Davor lief sie irgendwie mit, hat auch Songs für andere geschrieben. Sie war irgendwie da, aber ist nicht so richtig aufgefallen und damit hat sie so richtig ein Statement gesetzt. Und jetzt dann eben so ein ja Album rauszubringen, das irgendwie klingt, als das habe ich mir, hätte ich mir, glaube ich, mit 14 auf meinen iPod Mini geladen. So, das klingt halt so ein bisschen nach Indie, späte 2000er. Das ist so eine Ansage, weil es überhaupt ein kompletter Gegenentwurf zum Mainstream und zu dem großen Erfolg ist, den sie so mit Brad hatte.
3: Also ich finde auch, sie setzt einen coolen Gegenentwurf zu sich selbst. Ich finde bloß, ich glaube, sie kann auch noch rotziger und das kann sie auch auf der Platte nochmal zeigen oder hat sie ja gezeigt. Der Song ist mir ein Ticken so zu wenig rotzig. Ich hätte mir gewünscht, dass sie noch ein bisschen, ja, da Kante zeigt.
0: Witzig. Also Simone ist es zu bitchy und dir ist es nicht rotzig genug.
3: Das ist richtig.
1: Die Wahrheit liegt wohl in der Mitte.
3: Das scheint gut zu sein.
1: Geil.
0: Ja, okay, seid ihr schon durch? Möchte noch jemand was sagen?
1: Ja, mit diesem Song sie singt ja darüber, dass sie 34 wird.
0: Ja.
1: Und das ist kommenden Sonntag.
0: Oh.
1: Am 2. August hat Charlie XX Geburtstag.
0: Das ist sweet. Da hat auch ein sehr guter Freund von mir Geburtstag. Das werde ich ihm direkt mal erzählen.
3: Liebe Grüße.
0: Liebe Grüße an dieser Stelle. Leute, wir sind schon beim dritten Song für 1Live-Plattenstreit heute hier in 1Live-Plan B. Ihr könnt natürlich gerne mitdiskutieren über den Messenger in der 1Live-App, wenn ihr Bock habt. Oder die 0221-567-89111. Dritter Song für heute Abend ist Slow Dance for a Minute von Giant Rooks aus Hamm, mitgebracht worden von Simone Sohn hier heute Abend. Ich bin gespannt, Simone. 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

0: Schöner zweiter Stadionsong für heute Abend hier. Slow Dance for a Minute. Giant Rooks. Im 1Live-Plattenstreit. Kollegin Simone Sohn hat den Song mitgebracht, weil sie sagt, der hat sie auf jeden Fall in den letzten Wochen sehr berührt. Simone, why?
1: Ja, ich meine, ich muss sagen, diese ganze Band und ihre Geschichte berühren mich einfach, weil, das muss man ja wissen, im Heimatkult hatten wir die damals vor, ich glaube jetzt mittlerweile 12 Jahre, ja wirklich ganz, ganz am Anfang. Also ich glaube, ich habe den geschrieben, da war noch gar nicht die erste EP aufgenommen und ich habe mich letzte Woche in anderen Zusammenhängen, hatte ich ein Interview mit dem Produzenten, der auch die ersten EPs und die beiden Alben irgendwie aufgenommen haben und wir haben uns nochmal darüber unterhalten, wie wir beide die das erste Mal live gesehen haben und einfach gedacht haben, wie gut ist bitte diese Band und ich weiß noch, dass ich damals gedacht habe, die könnten jetzt so einfach bei Wedding spielen. Da waren die gerade mal 19 oder so. Und ich meine, haben sie jetzt mittlerweile alles gemacht?
0: Ich glaube noch jünger sogar, oder?
1: Ja, 19, 18, so teilweise. Ich glaube, einer war sogar noch 17. Es war auf jeden Fall damals schon krass. Und ich habe immer gewusst, dass die groß werden. Aber ich habe natürlich nicht gewusst, dass die so groß werden, dass die auf Nordamerika-Tour und Lateinamerika-Tour gehen werden, was sie ja jetzt schon wieder machen, irgendwie Ende des Jahres. Jetzt komme ich mal zu dem Song. Mhm. Weil der ist, wenn ich richtig mitgezählt habe, die 4. Vorab-Single zum kommenden Album. Da gibt's noch nicht so ein richtiges Datum zu, aber es wird, glaube ich, dieses Jahr noch kommen. Ja, und ich finde einfach, die haben halt ihren Sound gefunden und ich könnte mir vorstellen, dass gleich vielleicht irgendwie so Kommentare kommen wie, hört sich auch ein bisschen sehr nach Mumford & Sons an oder ist ein bisschen zu cheesy, aber ich finde, das muss man halt erstmal schaffen als Band aus Hamm, jetzt so einen Sound zu machen, der so international mithalten kann und so ein krasser Banger ist und alle Leute, Fans schreiben schon irgendwie auf Insta, wir freuen uns so drauf, im Oktober oder September diese Songs laut mit euch mitzusingen. Und ja, das ist halt ein absoluter Hit.
0: Sagt Simone Sohn über Slow Dance for a Minute von den Giant Rooks. Daniel Furin und Emma McNutt dürfen jetzt dagegen steuern.
2: Also ich gehe voll mit. Ich glaube, dass der live mega gut funktioniert. Giant Rooks sind eine unfassbar gute Liveband. Auch von Anfang an, ja, die konnten schon immer richtig gut live spielen. Aber du hast es schon ein bisschen, angekündigt, Simone. Also als ich den ersten Snippet auf Insta gehört habe, war meine Assoziation, das ist aus einer Werbung, für ein alkoholfreies Biermischgetränk. Das ist, da kommt, springt gerade einer in den
1: Magst
2: See.
1: Du das nicht?
2: Da ist gerade einer draußen unter der Dusche. Alle sind irgendwie
0: halbnackt,
2: privilegiert und weiß und halbnackt und ja, wollen irgendwie ja nichts trinken, was vielleicht irgendwie einem nachhängt, wie so ein Bier mit Alkohol zum Beispiel. Und ja, das ist meine Assoziation mit dem Song. Ich finde auch, dass der gelungen ist. Ich verstehe auch, in welche Richtung man damit will und sowas. Aber wenn ich dann so denke, wie krass die Anfangssongs von Giant Rooks waren und was es auch schon für andere Releases gab, auch vom neuen Album, die schon eine gewisse Tiefe haben, denke ich mir so, ach Leute.
1: Aber es ist doch dann auch okay. Also es ist ja okay, wenn man dann jetzt schon weiß, dass dieses Album nicht nur das eine und auch nicht nur das andere zu bieten hat, sondern irgendwie beides und vielleicht auch noch viel mehr.
0: Daniel, du zeigst auf.
3: Nee, ich finde es einfach ein grandioses Bild, dass man nichts probieren möchte, was einem am nächsten Tag nachhängt, was du gerade gesagt hast zum alkoholfreien Bier. Mhm. Und ich finde, das ist tatsächlich auch der Song. Also der hängt dir halt gar nicht nach. Der ist aber halt auch überhaupt komplett ohne Risiko. Er ist schon generische Pop-Rock-Musik. Und ich finde auf jeden Fall, dass sie damit diesen internationalen Markt bespielen können. Aber sie sorgen halt auch dafür, dass sie eben zwischen Mumford & Sons und Milky Chance mitschwimmen und nicht mehr outstanding sind oder irgendwie sagen, das sind die Giant Rooks, weil der ist schon einfach sehr generisch. Ich finde diese typischen Claps, die sie da auch wirklich dann noch reingehämmert haben, finde ich sehr schade. Die gestrumpten Akustikgitarren, sehr erwartbar. Und es ist auch ein bisschen
2: Pfeife am Ende.
3: Genau, beim Pfeifen, beim Indie-Pfeifen am Ende war ich wirklich so, okay, krass, wir sind bei Whiptide.
0: Ein alkoholfreies, jetzt was Leichtes trinken.
1: Aber auch das ist ein Hit, oder nicht?
3: Es ist ein Hit, absolut, aber den gab's halt schon. Ich find's so ein bisschen schade, weil die Erwartbarkeit muss man sich eigentlich gar nicht gönnen, wenn man so einen Sänger hat wie Fred,
1: ja, aber
3: der...
1: Sorry, du bringst einen Song mit, der sich anhört wie Yellow von Coldplay und wirfst jetzt einen Giant Brooks vor, dass sie sich anhören wie irgendwas anderes. Und ich meine, wir haben noch, weißt du, es wird keine Musik geben, die sich nicht dann doch wie irgendwas anderes anhört. Ich finde, du hast in allem recht, was du sagst. Klar ist das irgendwie keine krasse Indie-Nummer oder so, ne? Das ist irgendwie ein Popsong. Es will aber, glaube ich, auch ein Popsong sein. Es geht darum, irgendwie euphorisch im Moment zu leben und einfach mal alles rauszulassen, jung zu sein. Und dann darf das auch einfach mal so ein Song sein.
3: Voll. Finde ich. Ich finde bloß, also absolut, man muss das Rad nicht neu erfinden und auf jeden Fall ist Samba orientiert an Coldplay, aber du musst dich halt dann auch an dieser Art von Musik messen lassen. Und in dem Fall musst du dich halt leider an Riptide messen lassen. Und ich weiß nicht, ob das unbedingt so eine gute Idee ist.
2: Aber ich muss sagen, also wir haben heute in der Redaktion lustigerweise Giant Rooks mit Coldplay verglichen oder halt so irgendwie gedacht, ja okay, das ist so eine Richtung, in die irgendwie gehen könnten, weil beides irgendwie mega gute Livebands, beide schon irgendwie einen musikalischen Anspruch in gewisser Weise, aber trotzdem total Mainstream-tauglich. Coldplay natürlich voll groß und voll riesig und so, aber ich finde jetzt, der Song speziell ist einfach zu austauschbar. Ich finde bei Coldplay, selbst wenn das dann so große Stadion-Songs sind, haben die trotzdem irgendwie was Eigenes, dass du irgendwie merkst, ah, okay, das ist Coldplay und das, so ein Song könnte niemand anderes rausbringen.
1: Aber findest du nicht, also weil das habe ich mich nämlich jetzt auch nochmal gefragt, als ich hier mitgebracht habe, ich habe mich halt gefragt, oder ist es wirklich so, dass man nicht erkennt, dass das die Giant Rooks sind? Und das finde ich nämlich eben doch. Ich finde, klar hört sich das ein bisschen nach Mumford & Sons oder wie heißen die anderen nochmal?
0: Alex Warren.
1: Und dann gibt's ja noch die Dings. Also ja, es geht natürlich in diese Richtung und klar, die haben auch andere Songs und was weiß ich, aber trotzdem finde ich halt schon, dass wenn ich den jetzt hören würde und nicht vorher schon anmoderiert gekannt hätte oder so, dann würde ich trotzdem erkennen, dass das die Giant Rooks sind. Und das musst du halt erstmal schaffen. Weil das finde ich, das schaffen ganz, ganz viele andere auf einem anderen Niveau trotzdem nicht.
3: Ich finde auch, also du hörst es dank Freds Stimme immer noch raus, würde ich auch total mitgehen. Und man kann so einen Song auch mal machen und wahrscheinlich schwimmt der im Live-Set auch ganz gut mit und sie bleiben eine wunderbare Live-Band. Ich fände es bloß unglaublich schade, wenn sie jetzt auf diesen relativ generischen Sound
1: das glaub ich
3: bleiben.
1: Nicht. Dafür haben wir ja die anderen Singles auch schon gehört. Ne? Also deswegen, ich kann die Sorge schon ein bisschen verstehen, ne? Wenn das aber jetzt alle vier Singles so rausgekommen wären, dann, aber ich glaube auch, dass das ein mega spannendes Album wird und ich mache mir da auch keine Sorgen und ich glaube, dass die auch selber viel zu sehr daran interessiert sind, immer wieder sich irgendwie herauszufordern und spannende Musik zu machen.
0: Leute, das war mal ein Streit. Jetzt sind wir drin, bei der Hälfte der Zeit. Wir machen weiter hier mit Kaputte Diamanten, Upsilon featuring Berg, mitgebracht worden von Daniel Fogren. Ich bin gespannt, was du zu erzählen hast.

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0: bin froh, dass ich heute hier unparteiisch sein muss, weil sonst wäre ich jetzt parteiisch. Kaputte Diamanten, Absalon featuring Berg. Für mich wirklich ein sehr, sehr toller Song, weil ich das ganze Album so gut finde. Aber jetzt halte ich meine Klappe. Daniel Furin hat den mitgebracht, weil du sagst, das ist einer der besten aus dem Monat. Warum?
1: Boah, wo soll ich anfangen? Also erstmal danke, dass du mir den Rücken stärkst. Aber ich finde tatsächlich, also Berg übernimmt ja hier erstmal den Part von Bon Iver, weil Justin Vernon, der Musiker hinter Bon Iver, kein Deutsch kann. Aber es ist schon wirklich sehr Bon Iverig, finde ich aber ganz, ganz toll. Ich finde es der perfekte Refrain für diese thematisch wirklich vollgepackten Strophen. Und allein dieses Bild ist einfach wunderschön. Kaputte Diamanten in deinen Augen ist so genial in der Einfachheit, aber wenn man mal überlegt, was ist eigentlich ein Diamant, was hat er für Merkmale, da ist ein krasses Glänzen, das funkelt, wenn man ihn anleuchtet, und wenn der Diamant aber kaputt ist, wie in dem Fall, dann funkelt da gar nichts mehr, dann ist da nichts mehr in den Augen, auch wenn er angeleuchtet wird. Und das ist schon sehr, sehr stark, finde ich, und ich habe selten einen Song über Einsamkeit, über Leere, Verzweiflung gehört, der so gut gemacht war. Und das ist auch bitter nötig, wenn wir nochmal den 1Live-Sektor-Report anschauen, dann hat es auch gezeigt, jeder zweite junge Mensch im Sektor fühlt sich häufig oder manchmal einsam. Also es gibt da ein Riesenproblem. Absalon bringt das komplett auf den Punkt. Und ich bin unglaublich dankbar, dass Absalon überhaupt diesen Song rausgebracht hat, weil sonst macht das niemand in der deutschen Musikszene. Er bringt diesen Tiefgang rein, der sonst vielleicht auch oft fehlt. Und deswegen ist er für mich einer der besten im Monat.
0: Sagt Daniel Furin über Kaputte Diamanten von Absalon featuring Berg. Wer von euch möchte anfangen? Emma McNutt oder Simone Sohn?
2: Ich fange an anscheinend. Mhm. Man zeigt auf mich. Ja, also ich möchte auch erstmal sagen, dass ich grundsätzlich, wie du auch sagst, ne, das ist ein toller Künstler, der irgendwie Tiefgang in die deutsche Pop-Welt bringt, und ich mag an diesem Song fast alles. Ich finde auch die Kombi wirklich gut und gelungen. Das Einzige, du hast gerade sehr lang über dieses Bild gesprochen, und klar, wenn du mir das so erklärst, und ich verstehe das schon auch, aber ich weiß schon auch noch, in dem Moment, wo der angefangen, und das fängt ja auch an damit, ne? Als er so angefangen hat, damit zu singen, ich hatte da dieses, kennt ihr diesen ganz schlimmen Anmachspruch, so von wegen so, deine Eltern müssen ein Dieb gewesen sein, weil sie haben die Sterne vom Himmel geklaut und in deine Augen gelegt. Also irgendwie war ich da so. Und ich kam da auch nicht so richtig von weg, und ich musste ein bisschen lachen, weil ich unter den Insta-Kommentaren hat ein Typ geschrieben, hör mal, bin ich der Einzige, der sich irgendwie denkt, so, hat das ein Sechsklässler geschrieben?
0: Und das war hart.
2: Ich finde, ich weiß auch nicht so richtig, finde ich, also, und es geht mir auch nicht um das Singen, und vielleicht, wenn es Bon Iver in Englisch gesungen hätte, wäre es besser gewesen, aber also irgendwie da störe ich mich so ein bisschen dran, und alles andere finde ich aber super, und ich glaube, natürlich dann, wenn er ja diese Strophen singt, weiß man ja auch, wie deep es ist und so, aber irgendwie, mir ist dieses Bild ein bisschen zu kitschig dann auch doch.
0: Mhm. Für Absalons Verhältnis auf jeden Fall kitschig, der Song, ja. Emma, was sagst du?
3: Ich liebe das Album. Ich finde, das ist so ein krasses Album. Wenn man irgendein Album diese Woche hört, hört nicht das Charlie XCX Album, hört das Absalon Album wirklich. Das ist so unfassbar gut geworden. Und ich finde, besonders weil irgendwie Absalon da so irgendwie so eine Gelassenheit und Natürlichkeit hat, aber trotzdem irgendwie schon krass pointiert rappt, auch Leute richtig krass frontet, egal ob jetzt irgendwie PolitikerInnen, andere Rapper oder irgendwie Anne Will oder so. Und aber alles ist dabei so total klar und auch irgendwie insgesamt stringent. Und ich finde, Kaputte Diamanten hat nicht die Klarheit wie die anderen Songs auf dem Album. Es ist halt, ja, schlägt so ein bisschen in die gleiche Kerbe, was Simone sagt, dass halt das so, ja, da ist jetzt so eine Metapher dabei und um die stricken wir jetzt irgendwie einen Song, aber es ist, ja, irgendwie nicht ganz so, es hat nicht so ganz so viel Gehalt, finde ich, und nicht so pointiert wie die anderen.
2: Ja, die Hook nimmt die Deepness irgendwie raus. Also die Text, die Zeilen, die Textzeilen der Hooks, finde ich, ja. Die nimmt dem Song irgendwie so seine Deepness, die ja aber sonst ansonsten komplett da ist, im Sound, ansonsten in den Strophen, in allem. Das finde ich fast ein bisschen schade, weil eigentlich finde ich, wie gesagt, diese Kombi auch gut. Ja. Da denke ich mir dann, vielleicht hätte man ja nochmal dreimal um die Ecke denken können und nicht denken so, ah ja, das ist ein super Bild irgendwie, das ist doch.
1: Also ich muss sagen, ich bin ganz froh über diese Hook, weil sie...
0: Den Refrain muss man vielleicht nochmal...
1: Ja, ne? Genau, den Refrain, weil wenn man da auch noch um die Ecke gedacht hätte, dann wäre es doch irgendwann ein bisschen a lot gewesen, von dem her, weil da eben wirklich inhaltlich unglaublich viel los ist. Ich habe mal so ein paar Zeilen rausgesucht, da wie gesagt, ich kann die auch gerne nochmal vortragen, wenn ihr wollt, aber ihr habt ja auch schon zugehört gerade eben. Ich bin froh, dass die im Refrain mal ganz kurz ein einfaches Bild bedient wird, um da nicht auch noch zu überladen.
2: Aber vielleicht hätte man, es geht vielleicht auch gar nicht um das Bild, vielleicht hätte man dann nicht dieses Sag wer. Also ich finde, das ist so...
3: Nee, es geht ja um den kindlichen Glanz, den man irgendwann verliert, ne? Wenn man erwachsen wird, weil man zu viele Dinge auf einmal checkt und weil man zu viele Geschichten mitbekommt und merkt, okay, wow, die Welt ist gar nicht so heile, wie ich immer dachte.
2: Das verstehe ich schon. Also das ist nicht so, dass ich das Bild nicht verstehe. Ich finde aber die Sprache, die dazu gewählt wurde irgendwie, und ich glaube, vielleicht hätte man auch einfach nur zwei, drei Worte irgendwie anders. Also ich finde es, wie gesagt, es hat mich am Anfang direkt ganz woanders hingebracht und erst die Strophen haben mich wieder zurückgebracht. Und das ist ja was Intuitives, was passiert, wenn man Musik hört. Ne? Klar, wenn wir jetzt darüber diskutieren, aber ja.
3: Voll schwierig, weil irgendwie ist ja, wir sind uns ja einig, dass die Kombi total cool ist und ich finde auch, dass das insgesamt eigentlich stimmig ist. Und Berg, ja, dieses Sarg, wer hat dir denn, das passt ja auch total gut zu Berg, dass das so ein, fast schon so alte Sprache ist. Sarg, wer klaute deinen Glanz? So, ja.
2: Aber vielleicht hätte man auch einfach nur dieses, also, weißt du, Phil ist ja auch so ein bisschen wie hier, was hat dich bloß so ruiniert von den Sternen oder so, ne? Vielleicht hätte man das halt einfach so ein bisschen nicht so ganz märchenonkelig irgendwie. Ich weiß nicht, ich finde, ich,
3: ja, das wäre dann ein bisschen, wieder nicht Bär.
2: Ja, gut.
0: I love it. Wir machen weiter, Leute, hier im 1F-Plattenstreit. Beyoncé ist aufgetaucht plötzlich.
1: Ja,
0: vorbeigekommen,
1: Grüße.
0: Hat gesagt, ich habe auch noch was dabei. Morning Dew, in Klammern Donk, bekommt ihr jetzt hier in 1F-Plan B im Plattenstreit. Emma McNutt hat den mitgebracht, weil sie den so gut findet. Auch da bin ich froh, dass ich wieder unparteiisch sein muss. Bis gleich.

0: Ja, Leute, was soll ich sagen? Beyoncé, Morning Dew in Klammern Donk im 1Live-Plattenstreit mitgebracht worden von Emma McNutt. Hat uns alle ganz kurz in so eine richtig geile R&B-Trance versetzt. Wobei, geil ist ja jetzt schon wieder wertend. In eine R&B-Trance. Emma, wieso hast du denn dabei?
1: Ja, ich glaube erstmal, weil ich den Song auch ein bisschen auf die Bildfläche holen wollte, weil der ist Anfang des Monats rausgekommen und dafür, dass das ein Beyoncé-Release ist, wurde irgendwie überraschend wenig über den gesprochen. Der wurde auch nicht so viel gespielt. Also auch bei uns im Programm haben wir ihn irgendwie ein paar Mal vorgestellt und seitdem irgendwie nicht mehr weiter drüber gesprochen.
2: Vielleicht aus Gründen,
1: aber der Grund könnte sein, dass natürlich auch schon in den letzten Jahren viel über den gesprochen wurde, weil ursprünglich wurde der für das Album Beyoncé aufgenommen, 2013, hat es nicht aufs Album geschafft und wurde dann vor ein paar Jahren nochmal geleakt. Das heißt, es wurde schon viel über den gesprochen, ein paar Leute hatten den eh schon gehört, daran kann es liegen. Ich finde aber, dass der jetzige Zeitpunkt eigentlich der beste ist, um rauszukommen, weil das so ein krasser Kontrast ist zu dem, was Beyoncé die letzten Jahre gemacht hat. Es waren irgendwie so die großen Gesten, so die Cowboy-Klatsche oder Country-Klatsche mit Cowboy Carter und dann irgendwie Renaissance, was auch so ein großes Album war mit irgendwie House und total so laut und tanzbar und sowas. Und jetzt kommt sowas ganz Smoothes daher, in dem Beyoncé mit dem, was sie wirklich einfach am besten kann, richtig glänzt, nämlich ihrer unfassbaren Stimme, diesem Gefühl für Harmonien und für so ein Vibe. Und der Song ist ja auch so mega entspannt und vibey, aber dabei überhaupt nicht langweilig. Und es geht um weibliche Lust am Morgen und dafür bin ich sowieso zu haben. Deswegen.
0: Okay, Statement. Donk.
2: Donk. Ja, gut, das wäre nämlich jetzt meine Frage gewesen. Das ist doch ein Song über Morgensex, oder? Das ist es doch
1: über
2: einfach.
1: Morgentau.
2: Ja.
1: Gib mir diesen
2: Aber
1: Morgentau.
2: Aber dann kann mir bitte jemand erklären, was es mit diesem Esel auf sich hat. Also, ich verstehe es einfach nicht. Ich meine, ist das dann ein Sexding oder ist es ein Slangding?
1: Warte,
2: ich habe offensichtlich
1: Esel?
2: Ja, dieses Donkey.
0: Nee, Donk, nicht Donkey.
2: Die singen doch immer Donkey Donkey Donk.
1: Spaß.
2: Ach Donkey so. Donk. Ach die so. Singen schon immer Donkey. Und ich verstehe es nicht. Ich glaube, das ist halt irgendwie. Ich glaube, das ist ein Sexding oder das ist irgendwas Slang. Und ich habe von beidem keine Ahnung, was jetzt vielleicht nicht für mich spricht. Aber was hat es denn mit diesem Donk
1: so,
2: aus sich?
1: Weil man sagt doch auch über einen Hintern so.
2: Also ich glaube,
1: Bedonk, Donk, sagt man das über den Hintern. Also ich glaube, es geht schon um Bewegungen.
3: Ja, ich glaube, es geht
1: auch Lautmalerei.
0: Okay. Also ich hätte jetzt auch gedacht, das ist einfach Slang für Körper, Po.
3: Für Wallung.
0: Ja, genau. Rundungen.
2: Ich finde ja fast, also ehrlich gesagt, ich finde den Song doch irgendwie ein bisschen langweilig. Und lustigerweise finde ich die Geschichte fast dann ein bisschen interessanter. Ich hatte irgendwie gelesen, dass der sogar auch für dieses 2006er Album schon gewesen wäre. Das ja jetzt, also es ist ja jetzt diese Edition. Der kommt ja auf dieses
0: Speed Day.
2: Ja, der kommt ja jetzt auf die Special Edition von diesem 20, weil das ja 20th Anniversary hat und dass das dafür schon vorgesehen war und auch ja irgendwie mit Pharrell Williams geschrieben und so und deswegen immer schon geleakt und so. Und dann denke ich auch, ja, okay, wenn ein Song 20 Jahre nicht rauskam, dann kann er ja so gut eigentlich nicht gewesen sein. Und ich find's auch lustig, dass ich dachte, klingt eigentlich so ein bisschen wie so R&B-Sachen früher. Ne? Ich musste direkt so ein bisschen so an D'Angelo und so denken.
1: Voll, aber ich finde von der Produktion dann wiederum nicht. Und man merkt schon, dass da irgendwie so ein bisschen dran geschraubt wurde und dass das ein bisschen fresher ist.
2: Bisschen mal durch die KI gejagt wurde.
0: Nee, um Gottes Willen. Daniel, also, du hast noch gar nichts gesagt.
1: Ja, durch die KI gejagt.
3: Also mitproduziert und mitgeschrieben hat der Pharrell Williams. Das ist schon erstmal auch ein Qualitätssiegel, würde ich sagen. Aber es ist schon so ein bisschen den Gedanken, den ich auf jeden Fall hatte, ist Recycling, weil der ja auch schon wirklich eine Weile in der Schublade liegt und auch schon seit 2021 im Netz rumgeistert oder zumindest ein Schnipsel davon im Netz rumgeistern. Trotzdem muss ich sagen, ich mag diese Nullerjahre R&B-Ästhetik. Ich muss sagen, Beyoncé macht mir oft ein bisschen zu viel. Das ist aber generell ein Problem zwischen uns beiden, also zwischen Beyoncé und mir. Ich muss sagen, die Hook mit diesem Donkey Dong ist super catchy und würde ich gerne samplen. Aber alles, was sie drüber macht und die ganzen Harmonien und hier nochmal ein Vibrato und da nochmal ein Layer und
2: ein Vibrator.
3: Da nochmal.
2: Vibrator.
3: Das ist schon.
2: Simone, raus.
4: Ja, ich weiß auch nicht. Ich sag ja, ich lese so viel von diesen Spicy-Romanen.
3: Und das ist schon alles ein bisschen doll und ich finde, das braucht der Song nicht. Und er geht halt 4 Minuten. Ich glaube, heute, wenn man den heute frisch gemacht hätte, quasi.

0: Hätte man das anders gelöst und ein bisschen eingekürzt vielleicht, da schleppt sie es hier und da. Trotzdem, ich muss schon sagen, der Refrain ist einfach ein Vibe. Der gefällt mir. Ich finde es aber auch interessant, der kam ja am Geburtstag von der USA raus. und an dem Tag hat auch die Taylor Swift geheiratet. Und ich glaube, da hat vielleicht die Beyoncé ihre Strahlkraft ein bisschen überschätzt.
1: Ach, die kam, das habe ich gar nicht auf dem Schirm.
2: 4. Juli, ja, am Unabhängigkeitstag.
0: Ja.
2: Weiß jetzt nicht.
1: Aber das war doch auch der B-Day. Das war auch, war das nicht auch an dem Tag als
3: Nee, das ist ja
0: also der 4. September. Ihr B-Day ist am 4. September.
1: Nee, ich meine, als B-Day rauskam.
3: Nee, das ist auch am 4. September.
1: Richtig. Ach, crazy, okay. Ja, dann. Sorry.
0: So, gut, ja, das ist mein Take dazu.
2: Ich finde auf jeden Fall nicht, dass es zu viel ist von Beyoncé, überhaupt nicht. Ich finde genau dieses Reduzierte halt cool daran. Klar flext die auch ein bisschen mit ihrer Stimme und sowas, aber abseits dessen passiert ja auch nicht so viel. Also ich finde, hier kann die jetzt mal richtig zur Geltung kommen, aus also im Vergleich zu irgendwie anderen Songs, wo man dann noch irgendwelche Bläser dabei hat und irgendein Rapper oder keine Ahnung was. So hier, finde ich, kommt so richtig zur Geltung.
0: Ich denke tatsächlich, dass wenn Beyoncé sagt, ich mach mal weniger, dann würden andere R&B-Stimmen sagen, ich mach mal richtig viel jetzt.
1: Gut, gucken wir mal, was der letzte Song mit euch macht. Good Reason von Gracie Abrams, mitgebracht worden von Simone Sohn. Letzter Song für heute Abend, 1Live-Plattenstreit. Den könnt ihr natürlich auch immer nachhören über die 1Live-App ab.

0: Die letzten 6 Minuten des 1Live-Plattenstreits gehören jetzt nochmal hier Simone Sohn, Emma McNutt und Daniel Vogrin. Good Reason war es von Gracie Abrams, mitgewacht worden von Simone Sohn heute Abend. Du sagst, das ist einer der besten für dich jetzt aus diesem Monat. Du, meinst du?
1: Ja.
0: Nein. Okay, dann schieß mal los.
1: Nein, der ist doch einfach so wunderschön. Also es ist ein Song von ihrem neuen Album Daughter from Hell, das ja am 17. Juli rauskam. Und das ich wirklich einfach ganz großartig finde und für mich auch eigentlich so unbestritten das Beste diesen Monat. Also am liebsten hätte ich auch tatsächlich die ganze Platte mitgebracht. Mhm. Und ich glaube, ich bin auch nicht die Einzige, die diese Platte so gut findet.
0: Wer denn noch? Sag mal
1: ja,
0: bitte.
1: Nein, aber die ist halt ja, zum ersten Mal, das ist ja ihre dritte Platte, also ihr drittes Album und ist jetzt zum ersten Mal auf Platz 1 in die Billboard Charts aufgestiegen. Funny Fact, vor hier Olivia Rodrigo, wo sie ja noch vor 4 Jahren Support auf der Tour war. Also für sie ein absoluter Meilenstein. Und ja, also dieser Song jetzt ist noch nicht mal, sage ich mal, so der beste wahrscheinlich der Platte, aber er sticht halt einfach raus, weil der ist so sehr zurückgenommen und ist so ganz reduziert und sie flüstert ja fast und ich finde ihn einfach wunderschön und finde, man kann auch sehr zu diesem Gefühl relaten, was sie da so beschreibt, ne, dass wenn so eine Beziehung auch mal ohne großes Drama oder dass irgendwas vorgefallen ist, einfach so, ja, dass einem so das Gefühl verloren geht, ne, und dass man da so steht und irgendwie weiß, man muss gehen, aber man hat halt einfach gar keinen triftigen Grund dazu.
0: Das ist immer der schwerste Moment dann. Daniel, möchtest du anfangen?
2: Ja, also ich sag mal so, das Album heißt Daughter from Hell und ich glaube, ein bisschen mehr Dunkelheit, ein bisschen mehr Boshaftigkeit, was Erschreckendes, was ich bei dem Titel ein bisschen erwartet habe, hätte ich mir schon gewünscht. Ich finde es schon sehr, sehr seicht und sehr,
0: brav.
2: Ich will nicht sagen langweilig, brav ist es vielleicht. Mhm. Ich muss jetzt nicht ausmachen, so ist es nicht. Es hat schon auch eine gewisse Stilsicherheit, aber...
1: Meinst du jetzt, kurze Frage, meinst du jetzt den Song oder die ganze Platte? Ja, aber der Song heißt ja nicht Daughter from Hell.
2: Genau, das aber ist er ist ja auf der Platte drauf.
1: Ja, aber das habe ich ja schon gesagt, dass der ja eigentlich da jetzt gar nicht sehr beispielhaft für ist. Ne?
0: Dann bleiben wir beim Song.
2: Ja, wir können beim Song bleiben. Ich könnte auch, glaube ich, sagen, die ganze Platte ist da ähnlich, aber also für mich... Ich finde es ein bisschen langweilig. Ich finde auch, wenn ich mir überlege, was für eine Startposition dieser Mensch hatte als Tochter vom Starregisseur J.J. Abrams, der so viel Geld verdient hat, dann wünsche ich mir manchmal, dass genau diese Menschen was machen, was schockt, was irgendwie anders ist, was irgendwie Maßstäbe setzt, weil die Möglichkeiten sind halt so sehr da, wenn du als Tochter von so einem reichen Menschenstaat. Das ist natürlich
1: also ganz
2: sehr hochgegriffen.
1: Ja, sorry, ich finde das, da muss ich echt wirklich mal einhaken. Ich finde das irgendwie immer so ganz, ganz anmaßend zu sagen, so, ich erwarte jetzt von der, die hat einen Vater, der ist berühmt und sie soll jetzt das und das tun. Ja, aber ich finde, die ist doch sie hat das Album Daughter from Hell, ich habe sie letztens in einer amerikanischen Late-Night-Show irgendwie sitzen sehen, wo sie meinte so, ja, ich war halt wirklich ein ganz schwieriger Teenager und das kann ja auch irgendwie so gewesen sein und ich finde so, aber irgendwie so zu erwarten, sie soll jetzt als Mensch so und so sein, weil sie diesen Vater hat oder irgendwie privilegiert ist oder was auch immer, sie ist halt ein Mensch und sie hat halt Gefühle und sie schreibt ihre Songs so ein bisschen wie Tagebucheinträge und als anderer Mensch kann ich mir doch nicht anmaßen, ja, hab jetzt bitte andere Gefühle.
2: Nein, um Gottes Willen, also erwarten will ich das auf gar keinen Fall, ich hätte es mir nur gewünscht, es wäre auf jeden Fall eine geile Möglichkeit gewesen.
3: Also was ich cool finde bei Gracie Abrams ist, dass sie schon checkt, dass sie halt privilegiert ist und das auch da auch jetzt nicht sagt, so ja, aber trotzdem habe ich mir das alles selber erarbeitet, sondern so in Interviews hat sie halt schon gesagt, so ja, ich verstehe auch, dass ich da halt andere Möglichkeiten hatte als jemand anderes. Und ich meine auch die Tatsache, dass sie zum Beispiel auch ja den Nachnamen Abrams als Künstlernamen hat, ist schon, das machen ja andere anders. Jetzt fällt mir natürlich kein Beispiel ein, aber es gibt ja genug Leute, die halt irgendwie heißen und dann checkt man erst hinterher, ach, das ist ja die Tochter von...
2: Stimmt,
3: ja. Das finde ich schon mal sympathisch, aber trotzdem denke ich mir bei dem Album, ich finde Good Reason ist ein voll der schöne Song und ich finde tatsächlich auch, dass der relativ repräsentativ ist für das Album und vielleicht auch einer der besseren Songs auf einem, ehrlich gesagt, relativ schlechten Album, weil ich finde es unfassbar langweilig. Ich habe mir das nebenbei angemacht und immer wieder ausgemacht und gemerkt, ach nee, ich will ja dieses Album hören, ich drück mal wieder auf Play, weil es einfach wie ein ganz langer Song ist. Diese Platte.
1: Finde ich gar nicht, aber da sieht man wieder, wie unterschiedlich Musikgeschmäcker einfach sind. Das ist ja auch. Also für mich ist der Beyoncé-Song der langweiligste heute in der Runde gewesen. Für dich ist der Song der langweiligste. Ja, aber das ist ja auch interessant einfach, ne?
3: Ja.
1: Dass das ist halt dann doch auch Musik.
3: Voll. Und ich meine, Leute hören ja auch auf die Lyrics zum Beispiel. Und ich weiß auch, ich finde das dann immer ganz schwierig, weil ich weiß, dass Gracie Abrams zum Beispiel super vielen, also so jüngeren Frauen mega viel bedeutet und auch die Lyrics und so, und dass die sich voll darin wiederfinden. Und dann ist es irgendwie, tut's irgendwie weh, dass irgendwie so Leuten madig zu machen, die eigentlich darin einfach daran voll viel Freude haben. Ich war auch auf einem Konzert damals zum letzten Album bei der Tour und es war einfach unfassbar schön, weil da einfach ganz viele junge Frauen und Mädels rumgesprungen sind zu der Musik von Gracie Abrams und diese wirklich ja auch an sich gut gemachte Musik abgefeiert haben. Aber trotzdem ist es so, nee, ich muss jetzt nicht der nochmal ein ganzes Album über ihre Liebeskummer irgendwie.
1: Ja gut, aber ich meine, die ist halt irgendwie dann doch auch erst Anfang 20 so, ne? Und vielleicht sind wir dann da auch einfach so ein bisschen rausgewachsen. Und ich denke aber auch
4: mal, ist Anfang 20? Ich dachte, die wäre schon auf jeden Fall mit. Ja, okay. Ich dachte, die wäre schon ein bisschen älter.
1: Oder ich meine, die, ist die nicht erst so 24 oder 25?
4: Achso, das ist für mich Mitte 20, Simone.
1: Ja, Entschuldigung. Ja, gut, sorry. Ja.
3: Da streiten wir jetzt nochmal. Ja. Dann gehen wir nochmal auf Wiedervorlage.
1: Aber ich, was ich wirklich krass finde, ist, dass du eben gesagt hast mit diesem, ja, sie hätte ja diesen Nachnamen. Aber ganz ehrlich, ich finde gar nicht, ich meine, Abrams ist doch wahrscheinlich ein total geläufiger Name in Amerika. Ich kann mir gar nicht vorstellen, dass jeder das so in Verbindung, und es ist ja auch nicht, ihr Daddy ist ja kein Musiker oder so, ne? Also ich finde irgendwie...
3: Aber es ist echt einer der krassesten Regisseure.
1: Ja, halt, aber oder darf man dann, ich finde das auch immer so, darf man dann nicht auch irgendwas machen? Also ich finde das irgendwie schade.
4: Leute, ich find's schade, dass der Plattenstreit schon rum ist. Es ist leider so. Wir müssen uns verabschieden. Ich bin Franziska Nieser.
2: Ich bin Daniel Vogrin.
1: Ich bin Simone Sohn.
3: Ich bin Emma McNutt.
4: Und ihr könnt den Plattenstreit nachhören über die 1Live App.
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6: Die Nachrichten mit Udo Stiel. Guten Abend. Gegen mehr als 100 Beschäftigte in Gefängnissen in Nordrhein-Westfalen laufen im Moment Disziplinarverfahren. In den vergangenen Wochen hatte es mehrere Berichte über Unregelmäßigkeiten im Justizvollzug gegeben. Wie groß das Problem ist, ordnet Tobias Zacher, WDR-Landespolitik, ein.
7: Aktuell laufen 107 Disziplinarverfahren wegen möglicher Vergehen im Dienst. In 24 Fällen geht es um den Verdacht der Korruption. Das teilte das Justizministerium dem WDR mit. Heute war bekannt geworden, dass es Korruptionsvorwürfe gegen Bedienstete der JVA Willig I gibt. In den vergangenen Wochen gab es ähnliche Vorwürfe auch gegen Beschäftigte in Gefängnissen in Rheinbach und Euskirchen. Deshalb soll ab kommender Woche ein Expertenteam die Strukturen in den Gefängnissen systematisch untersuchen.
6: In Nordrhein-Westfalen ist die Feuerwehr zu einem Waldbrand ausgerückt, und zwar im Rheinland zwischen Bornheim und Weilerswist. Etwa 90 Feuerwehrleute waren insgesamt im Einsatz. Sie wurden von Landwirten unterstützt, wie Feuerwehrsprecher Beuer uns sagte.
8: Wir haben hier das Glück, wir haben hier mit den Bauern, mit den Brunnenverbänden für die Verhältnisse gute Versorgung. Und da werden wir jetzt auch anzapfen, dass wir da an einen dieser Brunnen kommen und da die Wasserversorgung aufbauen können.
6: Die Feuerwehr berichtete von einer schwierigen Anfahrt. Der Waldbrand hatte sich auf einer Fläche von 150 mal 150 Metern ausgebreitet. Und auch das war heute Thema. Bundespräsident Steinmeier hat 3 neue Minister aus der CDU ernannt. Steinmeier überreichte in seinem Amtssitz dem neuen Gesundheitsminister Linnemann, Kanzleramtsministerin Warken und Verkehrsminister Bilger die Ernennungsurkunden. In Nordrhein-Westfalen gibt es aktuell 165 islamistische Gefährder, von denen 73 im Ernstfall auch tatsächlich handeln würden. Innenminister Reul kündigte an, diese nun verstärkt in den Blick zu nehmen. Im Rhein werden für das Wochenende so niedrige Wasserstände erwartet wie noch nie. Grund dafür sind die hohen Temperaturen und der fehlende Regen der vergangenen Wochen. In Wacken in Schleswig-Holstein hat das Heavy Metal Festival begonnen. Reporterin Lisa Knittel beschreibt, wie der Sturm aufs Festivalgelände ablief.
9: Wir sind mit Anlauf über die 43.000 Quadratmeter, so groß ist hier das Infield, gerannt, haben sich klassischerweise, manche haben sich hingeworfen, manche haben den Holy Ground, den heiligen Grund, geküsst sogar, haben sich gefreut, dass ihr Wacken 2026 wieder losgeht.
6: Und das Festival in Wacken dauert noch bis Samstag. Das Wetter in Nordrhein-Westfalen, die Nacht wird sternenklar und es kühlt auf 23 bis 13 Grad ab. Morgen erst freundlich, später mehr Wolken und teils kräftige Schauer und Gewitter. In Coesfeld werden 33 Grad erwartet, in Eschweiler 34 und in Warendorf bis zu 35 Grad. Das war WDR aktuell.
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4: ist Franziska Nisa und ihr bekommt jetzt hier die erste von zwei Folgen ARD-Ikonen Madonna, wie aus einem kleinen jungen Girl aus Michigan eine der größten Popstars der Welt wurde. Eigentlich die Queen of Pop, die wir kennen.
10: Madonna!
11: Also es gibt keine zweite wie Madonna.
12: She is a scam artist who attracts, I believe, the immature.
13: I don't think that I'm using sex to sell myself.
14: Aber Madonna ist schon die geilste, das muss ich ja mal so sagen.
15: Singer Madonna say Metro Police and the Crown Attorney's Office threatened to arrest the star last night for lewd obscene behavior.
16: Ein Abend in New York City, 1994. Auf die Bühne des Ed Sullivan Theaters tritt der größte Talkshow-Moderator der USA. Es ist die Late Show mit David Letterman beim TV-Sender CBS.
17: David Letterman!
16: Grauer Anzug, lockere Schritte, das Publikum jubelt. Dann kündigt Letterman den großen Gast des Abends an. Er grinst durch die Lücke zwischen seinen Vorderzähnen und sagt, sie sei eine der größten Stars der Welt. Sie habe mehr als 80 Millionen Alben verkauft, in etlichen Filmen mitgespielt und sie habe mit einigen der größten Namen der Unterhaltungsbranche geschlafen.
17: Okay. Ladies and gentlemen, here she is.
16: Madonna kommt herein, ganz in Schwarz. Hohe Schnürstiefel, rabenschwarzes Haar, ein transparentes Oberteil. Im Vorbeigehen drückt sie Letterman ein Geschenk in die Hand. Fast heimlich macht sie das. Eine Unterhose. Es ist ihre eigene.
18: I'm only here because there isn't a Knicks game. Don't get excited.
17: Oh, come on. Let's go kiss the guy in the audience. Why don't you go kiss the guy in the audience?
18: Why are you so obsessed with my sex life?
16: Letterman fordert Madonna auf, einen Mann aus dem Publikum zu küssen. Madonna lässt sich nicht in die Rolle drängen, die er ihr versucht zu geben und flucht.
18: You are a sick fuck.
16: Im amerikanischen Fernsehen der 90er wiegt das schwer. Und ich, diese seltsamen Ankündigungen von Letterman, die ich persönlich auch schon ziemlich anzüglich finde, es geht tatsächlich darum, dass Madonna zur besten Sendezeit das Wort fuck sagt.
18: You are always fucking with me. I don't know why I get so much shit.
17: You realize this is being broadcast, don't you?
18: Yeah.
16: Später wird diese Sendung als eine der meistzensierten Talkshow-Folgen der amerikanischen Fernsehgeschichte gelten. Um Madonnas tolle Musik geht es an diesem Abend leider fast gar nicht. Letterman redet über ihr Privatleben, über ihr Image, über den Skandal Madonna. Und Madonna versucht, selbst zu bestimmen, was hier passiert.
18: Listen, all you do is talk about my sex life on your show, so now you don't want to talk about my sex life when I'm on your show.
17: No, what do you mean? You mean because we refer to you periodically, we make jokes?
18: Periodically?
17: Yeah.
18: You can't get through a show without talking about
16: Madonna sorgt für Aufsehen, egal was sie tut. Für die einen ist sie ein Musikgenie, für die anderen ein schlechtes Vorbild, eine Provokateurin, ein perfekt kalkulierter Skandal. Vielleicht ist sie die perfekte Balance zwischen all dem. Fest steht, fast niemand hat die Musikwelt so sehr geprägt wie sie. Und um zu verstehen, wie sie zur Queen of Pop wurde, müssen wir ganz vorne anfangen.
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16: Madonna, Folge 1. Hi, ich bin Jochen Schliemann und das hier ist die Geschichte, wie aus einem Mädchen aus Michigan einer der größten Popstars der Welt wird. Songs für die Ewigkeit, Skandale, die wir niemals vergessen werden und viel Pionierarbeit für Frauen, für Freiheit und für Gleichberechtigung in der Popmusik. 4 Jahrzehnte Madonna in 2 Folgen Podcast. Wie soll das eigentlich gehen? Wir haben es zumindest versucht und hoffen, es gefällt euch. In der ersten Folge geht es darum, wie Madonna nach dem frühen Tod ihrer Mutter nach einem Weg für sich selbst sucht. Wie sie New York City für sich erobert und wie sie am Ende der 80er so groß wird, dass selbst ein weltweiter Skandal sie nur noch größer macht. Madonna Louise Fortin stirbt 1963 im Alter von 30 Jahren nach einer Brustkrebserkrankung. Sie hinterlässt ihren Mann, Tony Ciccone, Ingenieur bei General Motors und 6 Kinder. Anthony, Martin, Madonna, Paula, Christopher und Melanie. Die Familie trauert in einem Vorort von Detroit im US-Bundesstaat Michigan. Madonna, das mittlere Kind, trägt denselben Namen wie ihre Mutter. Sie ist erst 5 Jahre alt, als sie ihre Mama verliert. Ein kleines, dunkelhaariges Mädchen mit einer Lücke zwischen den Vorderzähnen, zu jung, um zu verstehen, dass ihre Mutter schwer krank gewesen ist.
10: Die Nonnen in der katholischen Vorschule sehen, dass die Kleine nach dem Tod unsicher geworden ist. Als Madonna in die erste Klasse kommt, schreiben sie einen Brief an die neue Schule, auf die sie kommen wird. Darin steht, Madonna braucht jetzt besonders viel Liebe. Little girl,
19: don't you forget. Ich glaube, Madonnas Kindheit hat sie zu dem gemacht, was sie heute ist.
10: Das ist Andrea Halter. Andrea Halter ist Musikjournalistin und jemand, der Madonna seit Jahrzehnten beobachtet.
19: Also es ist eine Kindheit, wie man sie wahrscheinlich seinem Feind nicht wünschen würde. Also als Frau in einem italienisch-amerikanischen Haushalt, katholisch, da hast du nichts zu melden. Und um da rauszukommen, braucht man einfach einen eisernen Willen und ich glaube, dass sie den natürlich schon hatte, aber dass das befeuert wurde durch ihre Vita, dass sie musste da raus und wollte da raus.
10: Madonna ist die älteste Tochter. Nach dem Tod ihrer Mutter fällt früh viel Verantwortung auf sie. Sie hilft mit, kümmert sich um jüngere Geschwister. Sie versucht, in einer Familie zurechtzukommen, in der nach dem Tod der Mutter wenig Platz für Kindsein bleibt. Zu Hause ist das Geld zudem knapp. Madonna trägt oft geflickte Sachen und teilt sich ein Zimmer mit ihren Schwestern. An die Wand klebt sie Bilder von Sonnenuntergängen. Und sie liest. Am liebsten ein Roman von Harper Lee. Wer die Nachtigall stört, heißt er. Das ist eine Geschichte von einem kleinen, mutigen Mädchen, das sich nichts gefallen lässt. Als ihr Vater Tony die Haushälterin Joan heiratet, kommen zwei weitere Kinder dazu. Madonna tut sich schwer mit ihrer neuen Stiefmutter. Jahrzehnte später erzählt sie dem US-Moderator Larry King davon.
20: I mean, truthfully, I didn't accept my stepmother when I was growing up. In retrospect, I think I was really hard on her.
21: Was she crying?
20: Yeah, she was.
10: In der Schule ist Madonna trotz all der Probleme zu Hause keine klassische Außenseiterin. Aber sie fühlt sich oft anders als die anderen. Einerseits wird sie Cheerleaderin, eine Rolle, die in amerikanischen Highschools für stark angepasste, sichtbare Weiblichkeit steht. Andererseits weigert sie sich als Einzige in ihrem Cheerleader-Team, ihre Achselhaare zu rasieren. Und das, obwohl das in dieser Rolle eigentlich von ihr erwartet wird. Sie kommt mit dem Star der Schulmannschaft zusammen, ihr erster Freund. Doch die Person, die ihr Leben letztlich verändert, ist jemand anderes. Ihr Ballettlehrer, Christopher Flynn. Christopher Flynn zeigt Madonna zwei Dinge. Erstens das Tanzen. Und zweitens, dass ihr Leben größer sein kann als die Kleinstadt, in der sie aufwächst. 1990 wird Christopher an den Folgen von AIDS sterben. Aber jetzt haben gerade erst die 70er angefangen und vor ihm steht ein kleines, schmales, ungeduldiges Mädchen aus Michigan, das unbedingt auf die Bühne will.
22: Madonna.
10: In dem BBC-Dokumentarfilm Madonna – Behind the American Dream erinnert sich Christopher an diese junge Madonna.
23: She was very young. She was barely out of adolescence. Plain little child with a short kind of, what would we say, dishwater blonde hair, you know, nothing special. She had a doll that was probably two feet long. Little girl doll, you know, a little dress and so forth, stuck under her arm. Looked just like the most innocent child in the world.
10: Madonna kann eine gute Schülerin sein und eine brave Tochter, wenn sie denn will. Vor allem vor ihrem strengen italienischen Vater. Aber Christopher hat ihr längst eine andere Seite der 70er gezeigt. Dunkler, freier und viel bunter. Mit 16 nimmt er sie zum ersten Mal mit in einen Schwulenclub in Detroit, ins Manjos. An diesen Abend wird sich Madonna ihr Leben lang erinnern.
24: For the first time I saw men kissing men, girls dressed like boys. Boys wearing hot pants, insane, incredible dancing, and a kind of freedom and joy and happiness that I had never seen before. I finally felt like I was not alone, that it was okay to be different and to not be like everybody else. And that after all, I was not a freak. I felt at home and it gave me hope.
10: Viele Jahre später bei den GLAAD Awards beschreibt sie, wie sie zum ersten Mal Männer sah, die Männer küssten. Oder Mädchen in Jungskleidung. Ein irres Tanzen, eine Freiheit und Freude, die sie nie zuvor erlebt hatte. Und wie sie sich dort zum ersten Mal nicht wie ein Außenseiter fühlte, sondern einfach irgendwie zu Hause. Nach ihrem Schulabschluss bekommt sie ein Tanzstipendium an der University of Michigan. Aber das Studium hält sie nicht lange durch. Christopher sieht mehr in ihr und sagt, hör auf zu studieren. Geh nach New York City. Probiere es dort. Und so beginnt im Juli 1978 eine Reise, die Madonna im Laufe ihrer Karriere immer wieder erzählen muss, beziehungsweise darauf angesprochen wird. Denn es soll eine der wichtigsten in ihrem Leben sein und letztlich auch entscheidend für uns alle, die ihre Musik später lieben werden. Denn Madonna verlässt auf dieser Reise Michigan und macht sich auf den Weg nach

0: Willkommen in dem Teil der Madonna-Geschichte, über den es die meisten Gerüchte, Mythen und Unklarheiten gibt. Wir haben natürlich unser Bestes gegeben, die 100%ige Wahrheit herauszufinden, haben uns aber bei der Recherche vor allem bei Madonnas teils unterschiedlichen Äußerungen zu Details ihrer frühen Zeit in New York City immer mal wieder die Frage gestellt, ist das jetzt Erinnerung oder eine Prise Mythos? Beginnt hier schon die Selbstinszenierung? Aber eigentlich ist genau dieses Spannungsfeld bereits ein Vorbote von ihrem Spiel mit den Medien und all dem, was da noch kommt. Mit 19 Jahren kommt Madonna in New York City an. Nur ein paar Dollar hat sie in der Tasche, steigt in ein Taxi und sagt dem Fahrer, er solle sie bitteschön mitten ins Geschehen fahren. Into the middle of everything, sagt sie damals. Er setzt sie am Times Square ab, wo der Broadway die 7th Avenue kreuzt. Das Zentrum dieser Stadt. Vielleicht sogar das Zentrum der gesamten Showwelt. So erzählt Madonna von ihrer Ankunft in New York City später immer wieder. Als Ursprungsszene ihrer eigenen Legende.
1: Für mich ist es völlig unerheblich, ob das stimmt oder nicht. Weil das ist das Image, was sie kreiert hat. Das ist die Kunstfigur Madonna, die sie entworfen hat. Wie eine Rolle in einem Film oder so. Und das ist auch das, was sie bis heute konsequent durchlebt.
0: New York City ist damals eine völlig andere Stadt als heute. Unter den Spitzen der Wolkenkratzer schweben Abgase. Auf den Gehwegen liegt eine Schicht aus Ruß und Müll. Obdachlose suchen nachts Schutz in Hauseingängen. Handtaschen werden geklaut und gebrauchte Spritzen bleiben unter den Schuhsohlen kleben. Es ist eine harte Zeit in der Stadt. Madonna selbst wird mit einer Waffe bedroht. In ihrer Wohnung wird irgendwann so oft eingebrochen, dass sie aufhört abzuschließen. Und kurz nach ihrer Ankunft wird sie zudem vergewaltigt. Lange spricht sie nicht darüber. Erst viele Jahre später erzählt sie dem Moderator Howard Stern davon, wie sie damals aus der Kleinstadt kam, großäugig und voller Träume.
2: My stupid friendliness, just chatting with somebody and asking them if they, I needed money to, because I was going to a class, a dance class, and the door was locked, and I needed money for the telephone, the payphone, and he gave it to me, and he's like, well, let me walk you to the phone. He was a very friendly guy, talking on the phone, and the phone was ringing, and he's like, well, I just live right across the street. Do you want to, you can make a phone call from my house. I was like, oh, that's really nice of you. I mean, that's, hi, I'm from Michigan.
3: Right.
2: So I trusted everybody.
0: Madonna geht nicht zur Polizei.
2: I was told that if I wanted to press charges, that you know, physical examination, and I have to go before the court, and they're going to ask you all these personal questions. It's like, so, you've already been violated, so right. Yeah. Do you want to talk about it? Like, I mean, do you want to make it public? Do you want to... No, it's just not worth it. It's too humiliating.
0: Aber New York ist, so hart das klingt, für Madonna nicht nur Gefahr. Die Stadt ist auch ein Versprechen. Tanz, Clubs, Subkultur.
1: New York und Manhattan von heute hat nichts mit dem damaligen zu tun. Ich glaube, das muss für sie wie Weihnachten und Geburtstag und Ostern zusammen gewesen sein. Und das, glaube ich, ist noch viel wichtiger. Madonna hat einfach erkannt, was da für eine potenzielle Zielgruppe drin steckt.
0: Madonna tanzt, und zwar in allen Formen. Tagsüber trainiert sie bei verschiedenen Ensembles. Am Abend macht sie dann ihr damals kurzes Haar zurecht und geht aus.
4: Yo, party people, we gotta keep this thing going.
0: Sehr schnell fällt sie auf. Ihr Tanz und sie als Person strahlen etwas Energisches und Rastloses aus. Genau diese Energie liebt das damalige New Yorker Nachtleben. Schnell wird sie zum Clubkid und findet genauso schnell mit ihrer direkten Art und Energie neue Freunde in der Szene. Es dauert nicht lange und sie spaziert an den langen Schlangen von den Clubs einfach vorbei, weil sie die Leute an der Tür kennt. Besonders oft ist sie im Danceteria, einer der coolsten Orte des Planeten, wenn man die Geschichten glauben darf, die man darüber hört. Ich meine, RuPaul ist hier Stammgast. Die Beastie Boys sammeln Gläser ein. LL Cool J bedient den Fahrstuhl und Sade selbst persönlich steht hinter der Bar. New York hat Disco und Studio 54 gerade hinter sich gelassen. Das neue, grellere, überdrehtere Jahrzehnt, also die 80er, beginnen gerade erst. Und Madonna ist mittendrin. Ihr Freund ebenfalls, ein junger Künstler aus Brooklyn, der mit Armani-Anzügen und Dreadlocks den Druck des Ruhms deutlich früher als sie erlebt. Jean-Michel Basquiat. Basquiat wird die 80er Jahre letztlich nicht überleben. 1988 stirbt er an einer Überdosis Heroin. Drogen gehören damals zum New Yorker Stadtbild und auch zu großen Teilen der Subkultur da. Madonna allerdings lässt sich nie davon mitziehen, obwohl sie mittendrin ist. Neben dem Tanz hat sie nämlich noch was anderes aus Michigan mitgebracht. Disziplin.
1: Die war auch in so einer sehr renommierten Dance Company Und es hat ihr aber halt nicht gereicht, im Hintergrund irgendwo rumzutanzen oder im Background zu singen. Die wollte nach vorne.
0: Ihre Zielstrebigkeit bringt Madonna schließlich Gesangs- und Tanzjobs auf der anderen Seite des Atlantiks ein. Sie geht kurz nach Paris, allerdings nach einem halben Jahr schon wieder zurück, denn sie will ihr eigenes Ding machen, in ihrem New York. Sie will Musik machen. Und sie verteilt Kassetten mit frühen Demoaufnahmen in Clubs und bewegt sich immer tiefer rein in die Musikszene der Stadt. Dann verliebt sie sich in einen Mann namens Dan Gilroy. Der spielt in einer Band, die vielleicht nicht mehr so viele Menschen kennen, die heißt Breakfast Club. Und weil die Band eine neue Drummerin sucht, sitzt nach kurzer Zeit am Schlagzeug eine gewisse Madonna.
1: Im Breakfast Club ist irgendwann der Drummer ausgefallen und Madonna konnte halt so ein bisschen Schlagzeug. Und dann hat Dan gesagt, hey, warte mal, ich habe hier meine 19-jährige, sehr hübsche, gut aussehende, lustige Freundin, kann Schlagzeug spielen. Und dann ist Madonna für ein paar Konzerte bei The Breakfast Club eingestiegen. Was dann passiert ist, dass ganz viele Leute auf diesen Konzerten gefragt haben, hey, wer ist denn diese süße Frau da am Schlagzeug? Und so wurde sie dann zum ersten Mal wahrgenommen.
0: Als Tänzerin kann Madonna den Takt gut halten. Aber sie will nicht hinten am Schlagzeug versauern, sie will nach vorn. Sie will zum Publikum, sie will ins Scheinwerferlicht. Was sucht Madonna da eigentlich? Das will einige Jahre später auch das australische Fernsehprogramm Countdown von ihr wissen.
3: When you came here, was there something that you were looking for or something you're trying to achieve?
2: Fame and fortune.
0: Ruhm und Reichtum, sagt sie. Ob das jetzt alles ist, wage ich mal zu bezweifeln, aber das war ihre Antwort. Madonna spielt erst bei Breakfast Club, später steht sie dann bei der Post-Punk-Band Emmy and the Emmys selbst im Mittelpunkt, also ganz vorne am Mikro. Aber auch sonst passiert viel. Sie wohnt zeitweise in einer verlassenen Synagoge und spielt in einem erotischen Low-Budget-Film mit. Irgendwann bekommt sie sogar zum ersten Mal Geld für Songschreiben. Mit ihrem Bandkollegen Stephen Bray, mit dem sie noch ziemlich lange zusammenarbeiten wird danach, nimmt sie schließlich ihre erste wirklich eigene Musik auf, unter ihrem eigenen Namen. Der Song heißt Everybody. Sie überredet ihren damaligen Freund Mark Cammons, einen DJ im Danceteria, den Song

0: Doch eine erste Plattenfirma winkt erstmal ab. Sie wollen nicht die Freundin eines DJs herausbringen. Doch dann landet die Aufnahme bei einer Firma namens Sire Records, dem Label von den Ramones und Talking Heads, beides sehr, sehr erfolgreiche Bands damals. Seymour Stein heißt der Chef von Sire und dem fällt sofort auf, was das für eine charismatische Sängerin ist, vor allen Dingen die italienischen Wurzeln dazu und dieser perfekte Künstlername, der aber echt ist, Madonna. Als er Madonnas Demo hört, liegt Stein mit Herzproblemen im Krankenhaus und trotzdem ist er so begeistert, dass er sie kontaktiert. Madonna besucht also den Chef ihrer ersten Plattenfirma im Krankenhaus und geht tatsächlich mit ihrem ersten Deal wieder heraus. Everybody erscheint schließlich bei Sire Records. Madonna selbst übernimmt die Promotion und geht von Club zu Club und bringt die Leute dazu, ihren Song zu hören. Schließlich landet er tatsächlich in den Dance Charts. Ein Jahr später, im Juli 1983, wird ihr erstes Album veröffentlicht. Es heißt wie sie, Madonna. Mit drauf sind Lieder wie Lucky Star, Borderline oder dieser Track. Holiday, mit dem Madonna tatsächlich so früh in ihrer Karriere bereits den Sprung in die amerikanische Popwelt schafft. Im Januar 1984 steht sie dann bei einer Sendung namens American Bandstand auf der Bühne. Das ist eine der wichtigsten Musiksendungen der USA. Der Moderator heißt Dick Clark und der präsentiert dort seit Jahrzehnten neue Pop-Acts, während Jugendliche im Studio dazu tanzen. Fast alles an Madonna an diesem Abend ist schwarz. Ihre Kleidung, die heruntergerutschte Bauchbluse, der Rock, die Leggings, die breiten Ledergürtel. Nur ihr zerzaustes, dunkelblondes Haar hebt sich davon ab. Madonna tanzt, springt und singt. Und das Publikum hört nicht auf zu jubeln.
1: She gets the general idea. Let us have just a couple of words, all right? I gave the impression you started in New York. You didn't. You started somewhere else, didn't you?
2: Well, I was born in Detroit.
1: Then you went to New York.
2: Yes, I'm a famed high school dropout, so don't believe anything they tell you.
1: You sang with a trillion bands. You quit, yeah. And you went out on your own. Were you the least bit scared to do that?
2: Not really. I think I've always had a lot of confidence in myself.
1: We are a couple of weeks into the new year. What do you hope will happen, not only in 1984, but for the rest of your professional life? What are your dreams? What's left?
2: To rule the world.
1: There you go. Ladies and gentlemen.
0: Madonnas erste Singles werden sofort zu Hits. Für das nächste Album will sie sogar selbst die Produktion übernehmen, doch die Plattenfirma verbietet es ihr. Die Musikbranche sei chauvinistisch, erklärt sie später. Prince und Michael Jackson seien genauso alt wie sie und denen hätte niemals jemand erklären wollen, dass sie ihre eigene Platte nicht produzieren dürfen. Sie hingegen habe sich behandelt gefühlt wie ein kleines Mädchen. Das Album erscheint trotzdem. Sie darf es nicht selbst produzieren, aber Sire Records lässt sie immerhin den Produzenten auswählen. Und der ist sehr bekannt und eine extrem gute Wahl. Madonna entscheidet sich für Nile Rodgers, der Mann hinter der Disco-Band Chic. Nile Rodgers ist unter anderem der Produzent von Diana Ross, Sister Sledge oder David Bowies Let's Dance. Und David Bowie ist Madonnas großes Idol. Ein Jahr nach ihrem Debüt erscheint dann das Album, von dem so ziemlich jede und jeder mindestens einen Song kennt. Den Titelsong, Like a Virgin.

0: Spätsommer 1984. In der Radio City Music Hall in Manhattan in New York City finden zum ersten Mal die MTV Video Music Awards statt. MTV, also Music Television, ist damals das Medium der Zeit für angesagte Musik. Moderiert wird der Abend von den beiden Schauspielern Dan Aykroyd und Bette Midler. Viele Augen sind damals auf eine Frau namens Cyndi Lauper gerichtet. Super Sängerin, unter anderem Girls Just Wanna Have Fun oder Time After Time und so. Sie ist die Künstlerin mit den meisten Nominierungen. Aber dann geht der Vorhang auf und auf der Bühne steht eine riesige Hochzeitstour. Ganz oben auf der Torte steht die 26-jährige Madonna. Sie trägt ein weißes Brautkleid und einen Schleier. Neben ihr steht eine Schaufensterpuppe als Bräutigam. Um ihre Hüfte hängt ein Gürtel mit der Aufschrift Boy Toy. Während des Auftritts verliert Madonna einen Schuh, also zieht sie den anderen gleich auch noch aus und macht einfach weiter. Sie steigt Stück für Stück die einzelnen Etagen der Torte hinunter, wirft sich auf den Boden und rollt über die Bühne. Dabei rutscht ihr Kleid etwas nach oben und das Fernsehpublikum sieht ihre Strümpfe und Teile ihrer Unterwäsche. Einige glauben noch, das sei ein Missgeschick gewesen. Andere sind sich sicher, das war kalkuliert. Einige mutmaßen, Madonnas Karriere habe genau in diesem Moment schon wieder aufgehört, bevor sie überhaupt richtig angefangen habe. Aber die anderen verstehen und werden letztlich recht behalten, das ist eine neue Ebene des Spiels mit den Medien, Normen und Werten. Fest steht, den Namen Madonna kennt seit diesem Abend spätestens jede und jeder in den USA. Madonna, das wird jetzt immer klarer, ist keine Sängerin, die sich brav ans Mikro stellt. Und sie ist auch nicht die technisch beste Tänzerin oder Sängerin, aber sie versteht, was eine Bühne ist. Sie versteht früher als viele andere, dass Pop eben nicht nur aus Stimme und Song besteht, sondern dass es darum geht, einen Moment zu schaffen. Etwas, worüber am nächsten Tag alle reden. Noch lange bevor wir Begriffe wie viral gehen überhaupt kennen.
1: Eine der wenigen Sachen, die Madonna über sich selber sagt, die nicht so super duper mega geil sind. Sie sagt ja selber, sie ist jetzt nicht die beste Sängerin. Sie hat einfach schnell erkannt, wie wichtig Videos sind und wie wichtig auch das ganze Paket ist. Also wie wichtig dein Musikstück ist, wie wichtig das Video ist, dass es gespielt wird oder wenn es nicht gespielt wird, dass es darum diesen ganzen Medientrubel gibt. Sie hat aber auch immer begriffen, wen sie irgendwie promomäßig noch ins Boot holen muss, wo sie wann auf. Also sie hat einfach verstanden, wie sie spielen muss. Also ich finde, sie hat einfach auf diesem Klavier nicht zwei Noten gespielt, sondern die hat das ganze Klavier, auch mit den schwarzen Tasten links und rechts, komplett gespielt.
0: Ein Jahr später, im Sommer 1985. Ronald Reagan hat gerade seine zweite Amtszeit als Präsident der USA begonnen. Bei dem Wohltätigkeitsfestival Live Aid treten die größten Stars der Welt auf, um Spenden gegen die Hungersnot in Äthiopien zu sammeln. Der Song We Are The World läuft überall. Pop ist jetzt Weltpolitik, Wohltätigkeit, Fernsehen, Massenereignis. Und in den USA herrscht genau zu dieser Zeit eine Madonna-Hysterie. Vor dem Madison Square Garden in New York City stauen sich hupende Autos. Aus den Rücksitzen und offenen Kofferräumen klettert eine junge Frau nach der anderen. Sie winken in die Kameras und schreien. Vor der Arena zieht sich eine lange Schlange durch die Straßen. Fast alle tragen auftopierte Haare mit Tüchern darin. Um ihre Hälse hängen Rosenkränze und Kreuze. Die weiten, bauchfreien Oberteile rutschen von den Schultern. Sie sehen aus wie Kopien ihres neuen großen Idols. Und gleich werden sie Madonna auf ihrer ersten großen Tournee erleben, der Virgin Tour. Madonna hat zu diesem Zeitpunkt gerade mal zwei Alben veröffentlicht, also sie ist noch nicht sonderlich lange dabei. Trotzdem ist sie für ihre Fans schon viel mehr als eine Sängerin. Sie ist ein Idol.
2: Madonna war das Idol meiner Jugend und ich habe versucht, die Klamotten so zu kaufen und mich so anzuziehen wie auf dem ersten Album bei Material Girl.
1: Designer haben es dann später nachgemacht, ne? Aber die hat sich halt selber das T-Shirt zerrissen und nochmal 20 Armbänder obendrauf und die Gymnastikhose bis zum Knie und so. Die wirkte so ein bisschen damals, finde ich, eher noch wie so ein Underdog von uns. Egal, ob du jetzt irgendwie in Lüdenscheid gewohnt hast oder in der Bronx oder weiß der Geier wo. Also ich finde, Madonna hatte sowas, damals noch sowas, so ein bisschen kumpelig, und die hat Sachen gemacht, die man sich nicht getraut hat. Als Mädchen hast du dich das nicht getraut, als Junge fandst du es cool, und wenn du vielleicht gleichgeschlechtlich orientiert warst oder so, dann fandst du es sowieso auch total daring.
0: Doch nicht alle finden gut, dass so viele junge Menschen zu ihr aufschauen. In den USA wird viel darüber diskutiert, ob Madonna ein schlechtes Vorbild ist und ob sie Sex und Provokation nur benutzt, um ihre Platten zu verkaufen. In einem frühen MTV-Interview aus dem Jahr 1984 sitzt sie zurückgelehnt in einem Sessel, lächelt, dreht eine blonde Locke um ihren Finger und sagt:
3: I don't think that I'm using sex to sell myself. I think that I'm a very sexual person and that comes through in my performing. And if that's what gets people to buy my records, then that's fine. But I don't think of it consciously, well, I'm going to be sexy to get people interested in me.
0: Sie benutze Sex nicht bewusst, um sich zu verkaufen, sagt Madonna. Sie sei einfach ein sexueller Mensch. Und das sehe man eben auch in ihren Auftritten. Ein Jahr später, als Madonna 27 Jahre alt ist und schon längst ein Star, versucht sie sich auch als Schauspielerin. Der Film heißt Desperately Seeking Susan. Darin spielt sie eine coole New Yorkerin, deren Stil von einer gelangweilten Hausfrau kopiert wird. Sie ist damals mit dem Schauspieler Sean Penn verheiratet und hat inzwischen denselben Manager wie Michael Jackson. Madonna ist ein Popstar. Sie ist jetzt auch Filmgesicht, eine Stilikone und für die Unterhaltungsindustrie längst auch ein Geschäft. Im Positiven und, wie sie wenig später merken wird, auch im negativen Sinne.
4: Kind of local newsstands for a glimpse of the hottest magazines around. Those magazines being Playboy and Penthouse. And the attraction is Madonna.
0: 1985 tauchen plötzlich Nacktfotos von ihr auf, aus Madonnas ersten Jahren in New York City. Die Bilder sind entstanden, als sie noch kaum Geld hatte und unter anderem als Aktmodell arbeitete. Playboy und Penthouse drucken die Fotos und ein lokaler Fernsehsender in Pittsburgh berichtet ausführlich darüber, welches Magazin sich damit besser verkauft.
5: We got about 350 copies and we sold about 200 already. And that's in 3 days.
6: Who's buying it?
7: Everybody really. It's men and women both buying.
8: The Penthouse layout of 17 pages was shot in 1978 and Playboy has 14 pages of black and white photos shot in 1979 and 1980. All of a teenage girl. Who doesn't even faintly resemble today's Madonna.
0: Die Frage, die sich alle stellen, wie geht Madonna damit um? Klar, von ihr wird erwartet, dass sie sich schämt, aber sie weigert sich. Auf der Titelseite der New York Post, einer wichtigen Tageszeitung, steht ihre Antwort in großen Buchstaben. So what? Auf Deutsch, na und?
1: Ja, natürlich, Sex sells. Deshalb hat Madonna das alles gemacht. Die hat einfach Marketinggrundlagen erkannt und sich die zunutze gemacht. Die hatte den Spieß umgedreht. Man muss das auch einfach alles in dem Zeitkontext sehen, ne? Also heute zieht es keine Wurst vom Teller. Natürlich nicht. Aber damals gab es das gar nicht.

0: 1986 erscheint Madonnas drittes Album, True Blue. Auf dem Cover ist Madonnas Kopf nach hinten geneigt. Ihre Augen sind geschlossen, ihre Lippen sind geöffnet. Sie wirkt etwas glatter, etwas erwachsener, reifer, sozusagen stilvoller.
1: True Blue war dann, finde ich, eher so ein bisschen so, Madonna ist jetzt mal so versöhnlich unterwegs. Also jetzt mal nicht mehr, jetzt reicht erstmal so mit dem ganzen provokanten Kram und jetzt wird es ein bisschen lieb.
0: Aber ganz so einfach ist es nicht. Sie provoziert nämlich immer noch, nur eben anders. Nicht mehr durch das, was sie trägt oder wie sie sich auf der Bühne bewegt, sondern durch die Themen, die sie setzt. In dem Song Papa Don't Preach zum Beispiel singt Madonna aus der Perspektive eines schwangeren Teenagers, der seinem Vater sagt, dass sie das Kind behalten will. Es geht letztlich um die Frage, wer über den Körper einer jungen Frau sprechen und entscheiden darf.

0: True Blue wird das beste Album ihrer bisherigen Karriere. Große Popsongs, aber halt auch Lieder, die weniger süß und schrill sind, sondern dunkler und ernster, die eine andere Seite von Madonna zeigen. Allein die Ballade Live to Tell zeigt Madonna mit einer ganz neuen Tiefe. Auch ihre Musikvideos werden jetzt mehr als nur Werbeflächen für Songs. Sie entwickeln sich zu kleinen Filmen, die die Aussagen der Songs verstärken, wie zum Beispiel bei Papa Don't Preach, oder ganz eigene Statements setzen, wie in diesem Fall. Das ist der Song Open Your Heart, und in dem Video zu dem Song läuft ein kleiner Junge allein durch die Nacht. Er bleibt vor einer Art Peep-Show stehen, also so einer erotischen Show, die das Publikum durch kleine Sichtfenster verfolgt. In den einzelnen Kabinen sitzen Männer und beobachten Madonna. Sie tanzt in einem schwarzen Korsett und mit langen Handschuhen. In einer der Kabinen sitzen zwei junge Matrosen dicht nebeneinander. Sie halten sich an den Händen und legen ihre Wangen aneinander.
1: Das waren natürlich damals zwei Männer, die miteinander Sex haben. Das war nicht präsent in den Medien. Und sowas dann in einem Video angedeutet zu sehen, war noch viel weniger präsent.
0: Mitte der 80er ist es kein selbstverständliches Bild. Die Krankheit AIDS beherrscht die Nachrichten. Schwule Männer werden nicht nur oft in einem Kontext mit der Krankheit dargestellt, sondern gelten in Teilen der Gesellschaft sogar als Gefahr. Natürlich fälschlicherweise.
2: AIDS, das ist ein neues Schreckenswort aus der Medizin. Eine noch weitgehend unerforschte Krankheit, die auch als Lustseuche oder Schwulenkrebs in die Berichterstattung eingegangen ist.
0: Und das betrifft Madonna, die selbst teils in den schwulen Clubs New York Citys ihr Zuhause und Inspiration gefunden hatte.
1: Und dann kommst du an irgendeinen Ort und dann sind ganz viele andere Menschen, die genauso fühlen wie du. Und dann lebst du das eine Zeit lang aus und dann sterben die auf einmal alle. Und ganz viele Menschen sagen dann nicht nur, ey, die sterben alle, sondern ihr habt das verdient, weil ihr schlecht und böse seid.
0: Vor diesem Hintergrund bekommt das Video zu Open Your Heart nochmal eine ganz andere Wucht. Es wird zu einem der meistgesehenen Musikvideos dieser Zeit. Und wieder beweist Madonna, wie sie Popmusik und Videos nutzen kann, um gesellschaftliche Debatten zu prägen. True Blue wird zum erfolgreichsten Album ihrer bisherigen Karriere. Bevor die 80er allerdings zu Ende gehen, wird Madonna noch einen ihrer bis dato größten Coups landen.

0: Das Ende der 80er ist privat eine schwere Zeit für Madonna. Ihre Ehe mit Sean Penn zerbricht. In den Medien kursieren Geschichten über Gewalt in der Beziehung. Vieles davon bleibt unbestätigt, aber sicher ist, vieles dieser Trennung findet eben nicht im Privaten statt, sondern in der Öffentlichkeit. Parallel arbeitet Madonna mit Patrick Leonard und Stephen Bray und tatsächlich auch Prince an neuen Songs. Es geht um Trennung, um Kindheit, um Familie. Und das Album, das daraus entsteht, wird sie ihrer früh verstorbenen Mutter widmen. Like a Prayer, ihr bis dahin persönlichstes Album. Aber Madonna wäre nicht Madonna, wenn sie nicht ausgerechnet ihr persönlichstes Album gleichzeitig zu einem riesigen Medienspektakel machen würde. Aber von vorn. Denn anfangs klingt alles noch gar nicht so skandalös, eher lukrativ. Madonna hat nämlich einen Millionenvertrag an Land gezogen und gerade unterschrieben. Make a wish. In den 80ern kämpfen die beiden amerikanischen Limo-Riesen, Coca-Cola und Pepsi, nicht nur darum, wer mehr verkauft. Beide Konzerne schmücken sich auch mit den größten Popstars der Welt. Coca-Cola hatte zum Beispiel Whitney Houston, Pepsi Michael Jackson. Und jetzt machen sich die beiden Großkonzerne für die 90er bereit. Coca-Cola holt sich George Michael und Pepsi will die berühmteste Frau der Welt namens Madonna.
1: No matter where in the world you are,
2: pick up satellite me.
1: On March 2nd,
2: stand by video replay.
1: Get to a TV and watch as Pepsi-Cola presents Madonna. Singing her latest release, Like a Prayer, for the very first time on the planet.
0: Madonnas neuer Song namens Like a Prayer soll seine Premiere in einem Pepsi-Werbespot feiern, der gleichzeitig in 45 Ländern ausgestrahlt wird. Pepsi hat dafür mehrere Millionen Dollar bezahlt und rechnet damit, für immer mit dem neuen Hit des größten weiblichen Popstars assoziiert zu werden. Einen Tag nach dem Werbespot erscheint das eigentliche Musikvideo zu Like a Prayer, ohne dass Pepsi es vorher gesehen hat. Und dieses Video ist mehr als bemerkenswert.

0: Ich weiß noch, wie ich als 15-Jähriger die Premiere von Like a Prayer im Fernsehen meiner Eltern irgendwo in Norddeutschland auf MTV gesehen habe. Und ich war irgendetwas zwischen verzaubert und verstört. Das Video, das später zu einem der bekanntesten der Musikgeschichte werden wird, steckt voller aufgeladener Symbole. Madonna tanzt darin zum Beispiel vor brennenden Christuskreuzen. Neben offensichtlichen religiösen Assoziationen dazu erinnern die Bilder zudem auch noch an die Ästhetik des US-amerikanischen Ku Klux Klan und dessen rassistischen Terror. Wenig später erwacht in demselben Video eine schwarze Heiligenfigur in einer Kirche zum Leben, die dann auch noch von Madonna geküsst wird. Ich, also der junge Teenager damals, verstehe nicht unbedingt jede Nuance dieses Festivals seiner Anstößigkeiten, aber mir ist relativ schnell klar, dass der neue Madonna-Song nicht nur ziemlich gut und eingängig ist, hier wird mit Grenzen gespielt, denke ich, und hier wird provoziert.
1: Like a Prayer ist eines ihrer kontroversesten Videos. Also das musst du schon mal drauf haben, dass du einen schwarzen Jesus ans Kreuz nagelst, der dann auch noch weint, und du gehst in diese Kirche und machst gleichzeitig ein

0: Deal mit Pepsi. Da finde ich, hat die sich echt sehr was getraut. Das fand ich sehr, sehr mutig.
1: Das Echo lässt nicht lange auf sich warten.
2: Madonna's corporate marriage to Pepsi is proving as stormy as her real life marriage to Sean Penn.
1: Jetzt sei Madonna zu weit gegangen, heißt es in den Schlagzeilen. Religiöse Gruppen auf der ganzen Welt reagieren empört. Auch der Vatikan und selbst Papst Johannes Paul II. Verurteilen das Video.
0: Ob sie erst den guten Popsong hatte und dann das Thema oder ob sie erst das Thema hatte oder einen Popsong. Auf jeden Fall ist das etwas, was ich wirklich mutig finde, weil das hätte auch schlecht ausgehen können.
3: Fundamentalist Minister Donald Wilderman announced a Pepsi boycott last week, which some believe may have the opposite effect.
1: Es geht aber nicht schlecht aus. Im Gegenteil. Pepsi nimmt den Werbespot zwar aus dem Programm, doch Madonna darf die Millionen behalten. Und ihr offizielles Video zu dem Song läuft weiter. Und der Song Like a Prayer wird ein Welthit. Trotz oder gerade wegen aller Kontroversen gewinnt Madonna sogar noch im selben Jahr für Like a Prayer einen MTV Video Music Award. Und ausgerechnet den Viewer's Choice Award. Also der einzige, der von den Fans selbst gewählt wird. Mit anderen Worten, nicht die Kirche oder die Zensur hat gesprochen, sondern am Ende das Volk. Mit einer Zigarette in der Hand schlendert sie gelassen über die Bühne und nimmt den Preis entgegen. Sie bedankt sich letztlich bei Pepsi dafür, dass der Konzern so viel Kontroverse verursacht habe. Spätestens damit hat Madonna ihren Platz in der Popkultur endgültig gefestigt. Viele hatten sie anfangs als Püppchen abgestempelt, als weiteren oberflächlichen Popstar. Spätestens aber seit dem musikalisch tollen True Blue und dem starken Statement Like a Prayer ist sie sogar mehr als eine ernstzunehmende Künstlerin. Sie ist eine über die Popkultur hinaus relevante Stimme einer Generation geworden. Und das auch, weil sie sich medial immer wieder perfekt inszeniert zwischen Provokation und Unterhaltung. Und in den 90ern, die jetzt gerade anrollen, macht sie genau so weiter. Sie wird sogar noch extremer und schafft Popmoment nach Popmoment. Aber sie zahlt ab einem gewissen Punkt auch einen immer höheren Preis dafür.
4: Madonna's controversial video that was actually banned. It was banned by MTV.
5: The police are here. They say that you can't do the masturbation scene tonight, otherwise you'll be arrested.
0: Wir reden von dieser total krassen Karrierefrau, die immer die Kontrolle hat.
6: But I think the most controversial thing I have ever done is to stick around.
7: Die alte Frau, die hat's auch drauf.
1: Das war ARD Ikonen über Madonna, Folge 1. Die Geschichte eines Mädchens aus Michigan, das nach New York City geht und innerhalb weniger Jahre zum größten Popstar der Welt, zur Queen of Pop wird. 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

0: die Nachrichten mit Marion Köhlis. Schönen guten Abend. In immer mehr Teilen Europas kämpfen Feuerwehrleute gegen Waldbrände. In Südfrankreich erschwert eine neue Hitzewelle die Löscharbeiten. WDR-Reporter Alexander Klein war am Abend in der Einsatzzentrale in Cap Ferret.
1: Hier sind sie wirklich verantwortlich für im Augenblick sage und schreibe immer noch 240 Kilometer Feuerfront. Die Feuer sind nämlich vom Landesinneren wieder ein Teil zurückgekommen Richtung Strand. Ich habe auch die Frage gestellt, warum beispielsweise die 60 Feuerwehrleute aus Nordrhein-Westfalen hier eben noch keine Rolle spielen. Die sitzen ja in Bonn auf gepackten Koffern. Wir haben ja ein Waldbrandmodul, das in solchen Fällen auch gerne bereit wäre zu helfen. Ich habe die leise Vermutung, das wurde auch unter vorgehaltener Hand gesagt, dass man das Pulver eben noch nicht vorzeitig verschießen will.
0: Auch in NRW ist am Abend ein Waldbrand ausgebrochen, im Rheinland zwischen Bornheim und Weilerswist. Die Feuerwehr hat den Brand aber inzwischen unter Kontrolle. Beim Europäischen Fußballverband UEFA wird heftig über die Pläne des Weltverbandes FIFA diskutiert, Anteile der Weltmeisterschaft an private Investoren zu verkaufen. Nach ARD-Informationen hat die UEFA für heute zu einer Dringlichkeitssitzung geladen. Mit dabei ist auch der Deutsche Fußballbund um Präsident Neuendorf.
2: Wenn die UEFA hier sich klar positioniert, ist auch meine Erwartung, dass das passiert, wenn wir alle 55 Verbände zusammen haben, dass wir sehr kritisch damit umgehen. Wenn die UEFA sich so einem Ansinnen verschließt, dann ist aus meiner Sicht dieses Projekt auch gestorben.
0: FIFA-Präsident Infantino verspricht sich durch den Verkauf von WM-Anteilen mehr Geld für die einzelnen Fußballverbände. Und das sind weitere Themen. Gegen 107 Beschäftigte in nordrhein-westfälischen Gefängnissen laufen derzeit Disziplinarverfahren. Laut Justizministerium geht es in 24 Fällen um den Verdacht der Korruption. Bundespräsident Steinmeier hat 3 neue Minister aus der CDU ernannt. Er überreichte dem neuen Gesundheitsminister Linnemann, Kanzleramtsministerin Waken und Verkehrsminister Bilger die Ernennungsurkunden. In Korschenbruch am Niederrhein ist ein Zollbeamter bei einem Arbeitsunfall ums Leben gekommen. Laut Polizei stürzte er bei einer Kontrolle durch ein Dach in die Tiefe. Am Strand von Norderney haben Bauarbeiter ein rund 300 Jahre altes Schiffswrack entdeckt. Eigentlich sollten sie dort an einem Windenergieprojekt arbeiten. Laut dem Netzbetreiber Amprion handelt es sich um ein niederländisches Holzschiff. Die zuständige Archäologin sagte, dass in der Region bislang nur wenige so alte Wracks gefunden wurden. Und das Wetter in Nordrhein-Westfalen. Bis zum Morgen ist es trocken und überwiegend sternenklar. Es bleibt bei Tiefstwerten zwischen 23 und 13 Grad, oft drückend. Morgen dann wieder ziemlich warm. Es kann auch Sturm- und orkanartige Böen dabei sein. In Jülich dazu 33 Grad, in Neuss 34, in Detmold 35 und in Hamm 36 Grad. Und das war WDR aktuell.
3: Hier ist die junge Nacht. Wir schauen auf die Straßen und es geht los direkt mit einer Entwarnung von der B31 Freiburg-Donau-Schingen. Da ist kein Falschfahrer mehr unterwegs zwischen Kaplertunnel und Buchenbach. Der Falschfahrer auf der B31 Freiburg-Donau-Schingen ist weg zwischen Kaplertunnel und Buchenbach. Es geht auf die A1 Fehmarn Richtung Hamburg zwischen Lübeck-Zentrum und Kreuz Lübeck. 4 Kilometer Stau an der Baustelle. Außerdem A1 Lübeck Richtung Bremen zwischen Norderelbbrücke und Stillhorn 2 Kilometer Stau. Die A4 Görlitz Richtung Dresden ist zwischen Kodersdorf und Niederseifersdorf wegen Bauarbeiten im Tunnel Königshainer Berge bis ca. 1 Uhr gesperrt. Die A7 Ulm Richtung Würzburg ist zwischen Wörnitz und Rothenburg ob der Tauber wegen einer Baustelle bis 6 Uhr dicht, folgt da am besten der U37. Die A40 Duisburg-Essen ist zwischen Mülheim an der Ruhr, Winkhausen und Dreieck Essen-Ost in beide Richtungen wegen Bauarbeiten bis 6 Uhr gesperrt. Die A71 Richtung Schweinfurt ist zwischen Arnstadt Süd und Stadtilm wegen Wartungsarbeiten im Tunnel Behringen bis ca. 6 Uhr dicht. Die A293 Oldenburg-West, Oldenburg-Nord ist zwischen Kreuz Oldenburg-Nord und der B211 wegen einer Nachtbaustelle in beide Richtungen bis 5 Uhr gesperrt. Und dann haben wir noch eine Gefahreninfo für euch. In Erlenbach-Schemelsberg, da brennt es im Bereich der A6 Höhe Weinsberg, deshalb gibt es eine starke Rauchentwicklung. Bitte passt da gut auf. Und die A6 Nürnberg-Heilbronn ist dadurch deshalb auch zwischen Weinsberg und Heilbronn Neckarsulm in beide Richtungen gesperrt. Kommt gut und sicher an.
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3: Mit Kerstin Breuer. Hey, hey, schön, dass ihr da seid. Ich habe direkt mal hier zum Start der Sendung ultra schlechtes Gewissen wegen Somba. Wollte ich gerade gucken, was so abgeht bei dem. Hat der nur so Fotos irgendwie in der Story und im letzten Insta-Post, wo der irgendwie mit seinem Sixpack und seinem Bizeps flext? Was ist mit dir, Jungen? Also ich freue mich ja für dich, aber du warst auf jeden Fall mehr beim Sport als ich. Weiß nicht, wie ihr das macht bei dem Wetter. Das ist doch gottlos, oder? Rumliegen besser. Hier ist auf jeden Fall Back to Friends.

0: Urlaub mit Friends gleich Ende der Freundschaft. Klingt richtig hart. Ist Eileen aus Koblenz aber genauso passiert.
1: Ja, ich wollte ein bisschen am Strand liegen, Sonne genießen, ja. Die eine wollte halt irgendwie die ganze Zeit weggehen, die andere nicht. Und ja, das hat halt einfach nicht gepasst. So war halt dann blöde Stimmung, sag ich mal.
0: Alter, ist auch super traurig. Ne? Ist schon auch ein Extrembeispiel, wenn dann wirklich so Kontaktabbruch ist und so. Ich habe aber schon auch mal gemerkt, dass man das krass kommunizieren muss, ne? Vorher, ob die Urlaubsvorstellungen zusammenpassen oder nicht. Ich habe zum Beispiel auch eine Freundin, ich liebe sie sehr, aber die braucht wirklich, ich schwör's euch, nonstop Action und ich bewundere das auch auf eine Art und Weise und es gibt einzelne Tage, da kann ich das auch, aber oft ist es auch nicht das, was ich persönlich von einem Urlaub will oder brauche so, weil wenn man dasselbe braucht, beide Entspannung, beide Party, whatever, dann kann es natürlich die beste Zeit ever sein. Und wenn ich es halt kacke, ne? Wie ist bei euch? Urlaub mit Friends, funktioniert das gut oder nicht so? Schickt gerne mal eure Story per Sprachnachricht. 0221 567 89 111. Hier ist die junge Nacht.

Sign of the Times in der jungen Nacht der ARD. Menschen, die einem nicht gut tun, darf man aus seinem Leben streichen. Hat Juju gecheckt zum Beispiel gemacht und jetzt geht's ihr tatsächlich besser. Und ich glaube, wir haben alle schon mal mit Leuten gehangen, die uns irgendwie ein schlechtes Gefühl gegeben haben, oder? Also ja, völlig normal, dass man mal sich streitet, eine Meinungsverschiedenheit hat oder sowas. Aber wenn das immer wieder passiert, dass man jemanden sieht und es einem dann danach irgendwie schlechter geht als vorher, ist ein Zeichen, Leute, oder? Auch wenn es hart ist. Und sich selbst auch mal auf die Eins zu setzen, das heißt nicht, dass man einen Ego-Trip fährt. Das heißt, in so einem Fall würde ich sagen, einfach nur, dass man sich selbst auch ein bisschen lieb hat. Hier ist die junge Nacht mit Juju und Raf Kamora. Komm näher.

0: Hier ist die junge Nacht. Wir checken die Straßen und los geht's auf der A1 Lübeck Richtung Bremen zwischen Norderelbbrücke und Stillhorn 2 Kilometer Stau. Die A4 Görlitz Richtung Dresden ist zwischen Kodersdorf und Niederseifersdorf wegen Bauarbeiten im Tunnel Königshainer Berge bis ca. 1 Uhr gesperrt. Die A7 Ulm Richtung Würzburg ist zwischen Wörnitz und Rothenburg ob der Tauber wegen der Baustelle bis 6 Uhr dicht, folgt der U37. Die A40 Duisburg-Essen ist zwischen Mülheim an der Ruhr, Winkhausen und Dreieck Essen-Ost in beide Richtungen wegen Bauarbeiten bis 6 Uhr gesperrt. Die A71 Richtung Schweinfurt ist zwischen Arnstadt Süd und Stadtilm wegen Wartungsarbeiten im Tunnel Behringen bis ca. 6 Uhr gesperrt. Und die A293 Oldenburg-West, Oldenburg-Nord ist zwischen Kreuz Oldenburg-Nord und der B211 wegen der Nachtbaustelle in beide Richtungen bis 5 Uhr dicht. Kommt gut und sicher an.
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0: Ey, wenn der Hype da ist, bevor du da bist. Krass. Ist gerade so mit einem Kinofilm, der ist noch nicht raus, aber der wird jetzt schon übertrieben abgefeiert. Children of Blood and Bone, Goldener Zorn heißt der. Und wieso das da jetzt schon so unnormal abgeht, das hört ihr nach Selena Gomez. Vorher gibt's aber noch Shibuzi und Miles Smith mit Blink Twice. Ich bin Kerstin Breuer. Hi und schön, dass ihr da seid.

0: 0:37 Uhr in der Jungen nach der ARD. Und wenn du schon gehypt wirst, bevor dich irgendjemand kennt, ist krass. Und genauso geht's im Film Children of Blood and Bone, Goldener Zorn. Das soll der große Kinoerfolg werden. Das ist so eine düstere, sehr actionreiche Buchverfilmung von einer sehr erfolgreichen Fantasy-Reihe. Annika Wasenmüller aus dem Junge Nacht-Team. Der Cast besteht hauptsächlich aus People of Color und die Besetzung soll super krass sein, ne? Heraus.
1: Zum Beispiel Hollywood-Legenden wie Idris Elba, Cynthia Erivo oder Viola Davis. Mhm. Aber auch Amandla Stenberg, die kennen wir zum Beispiel aus Tribute von Panem oder auch Star Wars. Oder Damson Idris, der hat auch schon im F1-Film mitgespielt. Und der erste Trailer mit allen, der jetzt draußen ist, der sieht sehr heftig aus.
2: Meine Tochter, du musst keine Angst haben. Orisha war ein Land, in dem Magie unser Volk durchströmte. Doch die, die unsere Macht fürchteten, nahmen sie uns weg.
1: Ja, das ist alles ganz episch, mysteriös und auch sehr brutal. Und der Trailer hat nach nicht mal 24 Stunden jetzt einfach schon über 13 Millionen Klicks.
0: Alter, ich finde, es klingt ein bisschen gruselig, aber irgendwie auch ziemlich nice.
1: Schon, und vor allem auch, weil der Soundtrack ganz schön knallt. Weil man kann halt nichts falsch machen, wenn man sich Beyoncé ins Boot holt.
3: Dieses Mädchen hat die Kraft, uns alle zu vernichten.
4: Big Energy. Du bringst mich aus der Fassung.
1: Da hat man ein kleines bisschen gehört. Eine kleine Love-Story gibt's natürlich auch in dem Film.
0: Ja, na klar. Aber so wie es aussieht, wird sich das Warten also lohnen. Fans fiebern jetzt schon auf den Kinostart von Children of Blood and Bone hin.

Wurdet ihr schon mal von euren Eltern per Post zu euren Grannys geschickt? Ich weiß, wilde Frage auf den Donnerstagmorgen. Aber ich habe eben gesehen, dass wir bei Fritz auf dem Insta-Kanal einen Post dazu gemacht haben. Und es ist insane, weil solche Dinge sind passiert. So 1913 bis 1915, ewig her. Aber da gab es Briefmarken halt schon für 15 Cent. Das war günstiger als Zugfahren. Also haben die Eltern gedacht, jo, packen wir die Kinder ein, schicken die per Post zu den Großeltern. Und dann haben Postboten, kein Scheiß, Postboten haben die Kids in ihren Kutschen mitgenommen und das haben dann immer mehr Eltern genutzt und ihre Kinder halt einfach per Post verschickt. Das ist so wild. 1915 wurde es dann allerdings verboten, was ich auch ganz gut finde, weil wenn mir jetzt jemand heute ein Kind schicken würde, das müsste ewig, wirklich ewig in so einer Abholfiliale hängen, weil die Post immer so tut, als wäre ich nicht da gewesen. Das ist frech.

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Und wisst ihr, was das Geilste an der Nachtschicht aktuell ist? Dass hier die ganze Zeit eine Klimaanlage ballert. Ich weiß nicht, wie es euch geht, wollte ich eh mal fragen. Wer ist hier gerade so am Start heute? 0221 567 89111. Meldet euch doch mal und erzählt mir, wie kühl ihr es habt auf der Arbeit. Vielleicht können wir uns dann gegenseitig ein bisschen abkühlen. Hier ist Lil Nas X für euch mit Montero.

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1: Die Nachrichten mit Marion Köhlis. Guten Morgen. Im Rheinland zwischen Bornheim und Bonn ist am Abend ein Waldbrand ausgebrochen. Die Feuerwehr war mit rund 90 Kräften im Einsatz. Inzwischen ist das Feuer unter Kontrolle. Vor Ort in Bornheim war Josef Kaiser.
2: Die Feuerwehr suchte am Abend mit Wärmebilddrohnen noch nach Glutnestern. Beim Eintreffen der Löschteams hatte das Waldstück auf einer Breite von etwa 150 Metern gebrannt. Der Einsatz war laut Feuerwehr nicht einfach, das Gelände schwer zugänglich. Keine Probleme hatten die Einsatzkräfte hingegen mit der Wasserversorgung. Rund um das Waldgebiet gibt es viele landwirtschaftliche Flächen mit mehreren Brunnen. Die konnte die Feuerwehr anzapfen. Die Ursache des Brandes ist noch unklar.
1: Auch in anderen Teilen Europas kämpfen Feuerwehren gegen Waldbrände, unter anderem in Frankreich, Spanien oder Griechenland. Auf der Ferieninsel Kreta sollen laut Medienberichten 6.000 Urlauber in Sicherheit gebracht werden. Der Europäische Fußballverband UEFA kommt heute nach ARD-Informationen zu einer Dringlichkeitssitzung zusammen. Grund sind die Pläne des Weltverbandes FIFA, Anteile der Weltmeisterschaft an private Investoren zu verkaufen. FIFA-Präsident Infantino verspricht sich dadurch mehr Geld für die einzelnen Fußballverbände. Die sollen sich bis Ende September zu den Plänen äußern. Und das sind weitere Themen. Die Deutsche Bahn hat im ersten Halbjahr wohl zum ersten Mal seit 7 Jahren wieder Gewinn gemacht. Die Bild-Zeitung meldet, dass durch steigende Passagierzahlen ein Plus im dreistelligen Millionenbereich erwirtschaftet wurde. NRW-Innenminister Reul hat angekündigt, dass bei Großveranstaltungen mehr Polizei im Einsatz sein wird. Hintergrund ist der islamistische Anschlag auf den CSD in Berlin. Der Kölner Dom deckt mit den neuen Eintrittspreisen nach eigenen Angaben rund die Hälfte seiner täglichen Betriebskosten. Die liegen bei etwa 44.000 Euro. Seit Juli kostet der Eintritt 12 Euro. In Euskirchen ist seit dieser Woche ein außergewöhnliches Auto unterwegs. Ein Messfahrzeug mit jeder Menge Technik auf dem Dach. Das Auto ist aber nicht von Google Street View, sondern von der Stadt Euskirchen, erklärt dieser Mitarbeiter.
3: Damit bauen wir ein digitales Modell unseres Straßennetzes auf und das versetzt die Stadt in die Möglichkeit, den Straßenzustand zu bewerten, Straßenschäden zu erkennen, potenziell auch größeren Straßenschäden vorzubeugen.
1: Passanten brauchen sich aber keine Sorgen zu machen. Das System verpixelt Gesichter und Autokennzeichen ganz automatisch. Und das Wetter in Nordrhein-Westfalen. Bis zum Morgen ist es trocken und überwiegend sternenklar. Es kühlt auf 23 bis 13 Grad runter und es bleibt oft drückend. Der neue Tag startet freundlich und trocken. Später zum Teil bringt er kräftige Schauer und Gewitter, die lokal auch unwetterartig ausfallen können. Dazu in Krefeld 33 Grad, in Bedburg 34 und in Bochum 35 Grad. In Hamm sind 36 Grad drin. 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
4: Hier ist die junge Nacht. Wir checken die Straßen und los geht's auf der A7. Ulm Richtung Würzburg ist zwischen Wörnitz und Rothenburg ob der Tauber wegen einer Baustelle bis 6 Uhr gesperrt, folgt der U37. Die A40 Duisburg-Essen ist zwischen Mülheim an der Ruhr Winkhausen und Dreieck Essen-Ost in beide Richtungen wegen Bauarbeiten bis 6 Uhr früh gesperrt. Die A71 Richtung Schweinfurt ist zwischen Arnstadt Süd und Stadtilm wegen Wartungsarbeiten im Tunnel Behringen bis ca. 6 Uhr gesperrt. Die A293 Oldenburg-West, Oldenburg-Nord ist zwischen Kreuz Oldenburg-Nord und der B211 wegen einer Nachtbaustelle in beide Richtungen bis 5 Uhr gesperrt. Die B503 Kiel-Wick in Schwedeneck Richtung Kiel ist zwischen Kiel-Projensdorf und Holsteinstadion wegen eines Schwertransports bis 1.30 Uhr noch gesperrt. Und dann haben wir noch eine Gefahreninfo für Baden-Württemberg. In Höhe der A6 Weinsberg kommt es durch einen ausgehenden Brand zu starker Rauchentwicklung. Die A6 Nürnberg-Heilbronn ist deswegen zwischen Kreuz Weinsberg und Heilbronn-Neckarsulm gesperrt. Bitte umfahrt das, wenn ihr könnt und passt gut auf euch auf. Gute Fahrt.
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4: Mit Kerstin Breuer, moin Sie. Ich habe eben gefragt, wer den kühlsten Arbeitsplatz gerade hat, weil ich meinte, so geilste an der Nachtschicht gerade eigentlich, dass hier eine Klimaanlage ballert. Ich sag mal so, Sven aus Erkrath, der hat den Preis nicht gewonnen. Er hat geschrieben, guten Morgen, junge Nachtteam. Ich habe es sehr kühl in der Backstube, habe 8 Öfen vor mir mit jeweils 240 Grad. Aber komme klar. Ja, Mensch, Sven, das freut uns doch.

0: Adele, 1.14 Uhr. Hier ist die junge Nacht und da hast du endlich dein Abi. Und plötzlich heißt es, nee, also die Noten, die stimmen so doch nicht. Ist so passiert bei euch Mäusen in Baden-Württemberg. Nämlich 100 Abiturienten haben da diese Nachricht bekommen, weil die Schulen mit irgendwie so einer Software gearbeitet haben. Die hat die Noten eingetragen, aber halt irgendwie falsch. Und der größte Pain an der ganzen Sache ist, bei vielen wird das jetzt wohl doch noch den Abischnitt verändern. Flo Gregorczyk vom News-Podcast 630. Das heißt, die dürfen jetzt vermutlich nicht einfach den besseren Abischnitt behalten, oder wie?
1: Nee, das zuständige Ministerium hat schon gesagt, die Zeugnisse werden jetzt korrigiert. Und das könnte eben für einige eine richtig, richtig schlechte Nachricht sein, weil die Bewerbungsfristen auf bestimmte Studienplätze mit NC sind bundesweit schon am 15. Juli abgelaufen.
0: Boah, das ist ja übelster Stress, ey.
1: Und das heißt eben auch, vielleicht hätte der ein oder die andere eine Zusage für sein Traumstudium und weiß aber gar nicht, ob das jetzt mit dem neuen Zeugnis überhaupt noch steht. Auf der anderen Seite hat das Land aber den betroffenen Abiturientinnen und Abiturienten schon Unterstützung zugesichert und will sie bei ihren laufenden Bewerbungen begleiten und unterstützen.
0: Na, immerhin. Ich finde das Konzept NC ja ehrlich gesagt eh total quatschig. Lieber mal nach Stärken filtern, oder? Aber mich fragt ja keiner. Das ist ja nur meine kleine privatpersönliche Meinung zu dem Thema. 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

Schönen Donnerstag morgen euch hier in der jungen Nacht. Wenn ihr eure Eisdiele lobt, bekommt ihr mehr Eis. Wusstet ihr das? Ist kein Witz. Ich finde es auch ganz geil, das zu wissen, weil es echt teuer geworden ist. Ne? Teilweise irgendwie so 2 Euro für eine Kugel. Finde ich schon stabil. Und die Uni Innsbruck hat das ernsthaft untersucht, wie wir da an mehr Eis kommen und das aber kostenlos. Und es ist dabei rausgekommen, ihr müsst die krass loben. Also nicht nur freundlich und nett sein, nicht nur hier bitte danke und hallo, sondern so richtig in your face freundlich. Also gab es Testpersonen, die haben in verschiedenen Eisdielen geguckt, wie sie mehr rausschlagen können. Und am besten funktioniert folgender Satz, könnt ihr direkt mitschreiben. Bei ihnen schmeckt es mir am besten. So einfach kann es sein. In Eisdielen gibt es keine Nachtschicht, oder? Ich dachte gerade so, nicht, dass sie das jetzt gehört haben hier und checken, was wir da alle vorhaben.

0: Sam Smith, da können wir noch sagen, herzlichen Glückwunsch zur Verlobung nach 3 Jahren Beziehung. Wie schön. Wir schauen auf die Straßen, hier ist die junge Nacht und es geht los. Auf der A7 Ulm Richtung Würzburg. Zwischen Börnitz und Rothenburg ob der Tauber ist eine Baustelle. Bis 6 Uhr ist da gesperrt, deshalb folgt der U37. Die A40 Duisburg-Essen ist zwischen Mülheim an der Ruhr, Winkhausen und Dreieck Essen-Ost in beide Richtungen wegen Bauarbeiten bis 6 Uhr früh gesperrt. Die A71 Richtung Schweinfurt ist zwischen Arnstadt Süd und Stadtilm wegen Wartungsarbeiten im Tunnel Behringen bis ca. 6 Uhr gesperrt. Die A72 Zwickau Richtung Chemnitz ist zwischen Chemnitz-Rottluff und Kreuz Chemnitz wegen Bauarbeiten vorübergehend gesperrt. Die A293 Oldenburg-West, Oldenburg-Nord ist zwischen Kreuz Oldenburg-Nord und der B211 wegen der Nachtbaustelle in beide Richtungen bis 5 Uhr dicht. Und dann eine Gefahrenmeldung immer noch im Baden-Württemberg in Höhe der A6, nämlich Weinsberg. Da kommt es durch einen ausgedehnten Brand zu starker Rauchentwicklung. Die A6 Nürnberg-Heilbronn ist deswegen zwischen Kreuz Weinsberg und Heilbronn-Neckars-Ulm gesperrt. Am besten umfahrt ihr den Bereich weiträumig und passt schön auf beim Fahren, egal wo ihr unterwegs seid.
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0: Hey moin, Kerstin Breuer hier und ich habe mal eine privat-persönliche Frage an die Nachtschichtler von euch. Wie macht ihr das mit tagsüber pennen bei dem Wetter? Mal im Ernst, es ist ja gottlos heiß in der Wohnung. Also ich glaube, ich hatte heute so 28 Grad und ich konnte da hier Ventilator rumwedeln, wie ich wollte. Da ist gar nichts passiert, sage ich euch. Jetzt habe ich mir gedacht, wie mache ich das morgen? Also ich habe mal gehört, vorm Schlafen lauwarm duschen soll helfen. Das ist irgendwie geil für den Körper. Oder aber Bettwäsche leicht anfeuchten. Aber also Leute, da muss ich sagen, das finde ich schon ein bisschen ekelhaft, oder? Da muss man doch pinkeln, wenn die Bettwäsche nass ist. Oder bin ich jetzt komplett bescheuert? Help me!

0: mit Anxiety. 1.38 Uhr ist es. So zwischendrin einfach mal eine gute und schöne Nachricht hören ist übertrieben wholesome, oder? Hat Nico Santos sich auch gedacht und euch deshalb random draußen nach euren ganz persönlichen Good News aktuell gefragt.
1: Ich hatte letzte Woche Geburtstag und habe ganz viel Liebe bekommen.
2: Oh, das ist schön.
1: Von Familien und Freunde.
2: Herzlichen Glückwunsch nachträglich.
3: Ich bin gesund, die Woche ist gut, der Tag ist gut, es ist gutes Wetter.
1: Mein Bruder heiratet.
2: Wirklich?
1: Ja, ja. Ich freue mich so sehr.
0: Oh, ist das süß, oder? Einfach mal ein bisschen an die schönen kleinen Dinge im Alltag denken und die sich so in den Kopf rufen. Das können wir, glaube ich, alle gebrauchen. Und ein ganz besonders gutes Gefühl kriegt ihr jetzt hier in der Jungen Nacht auch direkt von Nico Santos selbst. Ganz höchstpersönlich mit Why Don't You Stay nämlich.

Wenn dir eine Freundin aus dem Nichts mal schreibt, denk an dich, oder sich wirklich, keine Ahnung, im so kompletten Alltagschaos darum bemüht, dass man sich sieht, schönstes Gefühl der Welt, oder? Und eigentlich ist es, glaube ich, ein Gefühl, was wir den Menschen, die uns wichtig sind, gern geben wollen. Und heute ist der internationale Tag der Freundschaft. Und ich weiß, ja, es gibt irgendwie für alles, gibt es den Tag. Aber diesen Reminder brauchen wir, glaube ich. Weil ich kriege übertrieben oft mit, dass so im Alltagsdusel das so passiert, dass man übertrieben selbstverständlich füreinander wird und sich manchmal auch einen Scheiß um seine Freundschaften kümmert. So muss ich so sagen. Weil man irgendwie so komplett vergisst, den Ängsten einfach mal zu zeigen, dass die wichtig für einen sind, ne? Weil dann wird immer irgendwas anderes priorisiert, irgendwas ist immer wichtig. Man denkt so, ja, die sind ja eh da, muss ich nichts für tun, so mäßig. Weil man immer so, ja, da so sicher sein kann, dass Freunde halt nicht einfach weg sind. Aber weiß ich nicht, ob das so der coole Ansatz ist. Weil richtig gute Freundschaften sind nicht selbstverständlich. Deshalb, lass uns doch heute kurz mal wen happy machen, der uns auch happy macht, weil genau das passiert. Hundertprozentig safe, wenn ihr euren Friends einfach mal schreibt,

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1: Die Nachrichten mit Marion Köhlis. Guten Morgen. Die Deutsche Bahn hat das erste Mal seit 7 Jahren wieder Gewinn gemacht. Laut Bild-Zeitung wurde im ersten Halbjahr ein Überschuss im dreistelligen Millionenbereich erzielt. Janine Artist, WDR aktuell.
2: Die Bahn soll auch einen Fahrgastrekord verzeichnet haben. Im ersten Halbjahr haben demnach 960